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1: Im Studio Eva-Maria Fuhn. Die mit dem Iran verbündeten Milizen im Irak sollen erst bis zum Sommer 2027 entwaffnet werden und damit 9 Monate später als bisher geplant. Das sagte der irakische Ministerpräsident Ali al-Saidi in einem Interview mit der New York Times. Markus Langer.
2: Irantreue Milizen griffen wiederholt Militärbasen und diplomatische Einrichtungen der USA im Irak und anderen Ländern an. Das US-Militär bombardierte Ziele der Milizen im Irak. Premier al-Saidi hatte im Sommer gesagt, dass die Milizen eigentlich bis Ende September entwaffnet werden sollten, also bis Mitte kommender Woche. Bis dahin soll auch der laufende Truppenabzug des US-Militärs aus dem Irak abgeschlossen sein. Die Angriffe der Milizen könnten nach dem 30. September aber weitergehen, auch wenn die letzten US-Soldaten das Land verlassen haben. Die mächtigsten der bewaffneten Gruppen weigern sich bisher, die Waffen abzugeben und sich in die staatlichen Streitkräfte einzugliedern.
1: Bundespräsident Van der Bellen hat in New York klare Worte zum Vorgehen Israels in den besetzten Palästinensergebieten gefunden. Bei einer Pressekonferenz am Rande der UNO-Generalversammlung sprach Van der Bellen von Kriegsverbrechen im Gazastreifen und im Westjordanland. Gleichzeitig hielt er auch fest, dass das Existenzrecht Israels in keiner Weise in Frage gestellt werde. Marokko wählt heute ein neues Parlament. Den Wahlkampf hatten die Themen Kaufkraft, Arbeit und soziale Gerechtigkeit bestimmt. Die Unzufriedenheit ist groß. Ende Juli flüchteten zehntausende Menschen zu Fuß oder schwimmend in die benachbarte spanische Exklave Ceuta. Angesichts der massiv gestiegenen Treibstoffpreise in den USA hat sich Präsident Trump für einen Exportstopp von Diesel ausgesprochen. Nach Angaben von Finanzminister Bessent prüft die US-Regierung, ob ein vollständiges oder teilweises Verbot funktionieren würde. Bei den Republikanern ist die Maßnahme umstritten. Vor allem Parteienvertreter aus ölproduzierenden Staaten wie Texas oder Alaska sind dagegen. Hurricane Polo hat vor der Pazifikküste Mexikos die höchste Kategorie 5 erreicht. Der Hurricane weist Windgeschwindigkeiten von 260 Kilometern pro Stunde auf und dürfte sich noch weiter verstärken. Der Wirbelsturm soll zwar vor der Küste bleiben, könnte aber Überschwemmungen und Erdrutsche auslösen. Zum Wetter.
3: Heute Nacht war astronomischer Herbstbeginn und dazu gibt es gleich in vielen Regionen die kälteste Nacht seit dem Frühling, nämlich seit Mitte Mai. Die Temperaturen liegen jetzt größtenteils unter 10 Grad, in einigen Alpentälern ist es sogar leicht frostig. Tagsüber scheint heute aber überall in Österreich die Sonne und zwar in etwa zwischen 8 und 12 Stunden lang. Ein paar dichtere Wolken können zeitweise in der Osthälfte von Österreich durchziehen. Hier frischt auch der Wind auf, es ist aber insgesamt deutlich weniger windig als in den letzten Tagen. Zu den Temperaturen: am Nachmittag hat es heute zwischen 14 und 21 Grad, im Inntal bei 23. Auf den Bergen in 2000 Meter Höhe hat es heute zwischen 1 Grad am Schneeberg und 13 in den Lienzer Dolomiten. Am Donnerstag ziehen in vielen Regionen Österreichs Wolken durch und da kann es auch zeitweise regnen. Trocken und länger sonnig ist es am Donnerstag am ehesten im Westen und im Süden. Zum Wochenende hin dann überall mehr Sonne und auch wärmer. Soviel zum Wetter mit Thomas Wostal.

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1: Herzlich willkommen zum dritten Teil der Ö1 Nachtmusik. Musikproduktionen und Aufnahmen von Rundfunkstationen aus ganz Europa, aus den USA, Kanada, Australien und aus dem fernen Osten. Exklusiv zur Verfügung gestellt von der EBU, der European Broadcasting Union und kuratiert von der BBC. Am Beginn dieser letzten Stunde steht die Bach-Kantate Herz und Mund und Tat und Leben. Ton Koopman dirigiert den Chor The 16 und das niederländische Radio-Kammerorchester.

Auf dem Programm stehen nun die LA Variations von Esa-Pekka Salonen. Paolo Bartolomeoli dirigiert das nationale polnische Radio-Sinfonieorchester Katowice.

Am Ende der heutigen Ö1 Nachtmusik spielt Jean Rondeau noch die 30. Goldberg-Variation Quod Libet auf dem Cembalo.

0: Das war die Ö1 Nachtmusik mit Musikaufnahmen von Kulturradiosendern aus aller Welt. 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Fürs Zuhören bedankt sich Klaus Wienerröther.
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4: Zu diesem Frühjournal begrüßt Sie Lorenz Wildner. Einen schönen guten Morgen. Heute ist Mittwoch, der 23. September, und wir sprechen heute unter anderem über diese Themen. US-Präsident Trump droht dem Iran bei UNO-Vollversammlung und schlägt versöhnliche Töne mit Grönland an. Bundespräsident Van der Bellen kritisiert Israel und spricht von Kriegsverbrechen in Gaza. Im Nationalrat gibt es heute die erste reguläre Sitzung nach der Sommerpause. Die Frauenhäuser in Österreich sind ausgelastet und die Arbeiterkammer warnt vor Betrugsmaschen auf der Buchungsplattform Booking.com. Das Wetter bringt uns heute viel Sonne und weniger Wind. Die Themenpalette war groß bei der diesjährigen Generalversammlung der Vereinten Nationen. Konflikte in Nahost, Krieg in der Ukraine, Umgang mit künstlicher Intelligenz und auch die Sinnkrise der UNO selbst. Auch US-Präsident Trump war vor Ort und nutzt seine Rede zum Auftakt, um den Iran erneut eindringlich zu drohen. Aus New York, Christoph Kohl.
5: Er stehe vor einer wichtigen Entscheidung, meint Donald Trump vor der UNO-Generalversammlung. Entweder es gibt einen Deal mit dem Iran, oder er müsse die Islamische Republik zerstören. Versöhnlichere Töne schlägt er dann mit Grönland an. Nachdem er der Insel mit einer militärischen Übernahme gedroht hat, hat der US-Präsident am Rande der Vollversammlung nun ein Sicherheitsabkommen mit Grönland und Dänemark unterzeichnet. Der Deal sei für alle gut, auch für die NATO und Europa, meint die dänische Premierministerin Mette Frederiksen.
4: Kritische Worte kommen in New York auch aus Österreich. Bundespräsident Van der Bellen übt am Rande der UNO-Vollversammlung harte Kritik an Israel und wirft dem Land im Umgang mit den Palästinensern vor, internationales Recht zu brechen.
5: Bundespräsident Alexander Van der Bellen verurteilt das Vorgehen Israels im Gazastreifen und in der Westbank mit deutlichen Worten.
6: Das ist Gewalt gegen die ansässigen Palästinenser, erzwungene Absiedlung. Das läuft unter Kriegsverbrechen.
5: In New York bereitet er gemeinsam mit Bundeskanzler Christian Stocker, ÖVP, und Außenministerin Beate Meinl-Reisinger NEOS Österreichs Mitgliedschaft im Sicherheitsrat vor, in weltpolitisch schwierigen Zeiten.
7: Wir erleben derzeit den Bruch der internationalen Ordnung,
8: wo eben zunehmend das Recht des Stärkeren gilt statt die Stärke des Rechts.
5: Österreich sitzt ab Jänner im mächtigen UNO-Sicherheitsrat für 2 Jahre mit am Tisch.
4: Wir richten unseren Blick nach Österreich. Die 183 Abgeordneten des Nationalrats gehen heute in die erste reguläre Sitzung nach der Sommerpause. Eines der zentralen Themen ist die Aktivpension, mit der die Regierung das Arbeiten über das gesetzliche Antrittsalter hinaus attraktiver machen will. Mehr von Helmer Poschner.
9: In der Pension soll bis zu einer Grenze von monatlich 1250 Euro steuerfrei dazu verdient werden dürfen, maximal 15.000 Euro pro Jahr. Die Hoffnung ist, erfahrene Mitarbeiter halten zu können und den Fachkräftemangel einzubremsen. Denn derzeit sind es nach wie vor die geburtenstarken Jahrgänge, die in Pension gehen. Zu wenig junge rücken nach. Die Freiheitlichen halten die monatliche Zuverdienstgrenze für zu starr. Sie wollen im Nationalrat heute einen Änderungsantrag einbringen. einbringen. In Kraft treten soll die Aktivpension Anfang nächsten Jahres. Die Hoffnung der Regierung ist es, dass sie besser angenommen wird als andere Pensionsmodelle. Die heuer in Kraft getretene Teilpension hat sich nämlich als Ladenhüter herausgestellt.
4: Auch heute im Nationalrat beschlossen werden weitere Mittel, um die Berufschancen für Menschen mit Behinderung zu erhöhen. Trotz Budgetkonsolidierung stärkt das Sozialministerium den sogenannten Ausgleichstaxfonds ATF, in den auch Unternehmen einzahlen. Volker Obermeier.
10: Bis zum Ende der Regierungszeit bekommt der ATF in Summe 150 Millionen Euro. Damit sei der Fonds stabilisiert, teilt das Ministerium mit. Finanziert werden etwa Qualifizierungsmaßnahmen für jene, die zu mehr als 50% als behindert gelten. In den Fonds zahlen auch größere Unternehmen ein, die gegen die gesetzlichen Vorgaben für die Beschäftigung von Menschen mit Handicap verstoßen. Maximal sind es pro Monat und Person gut 500 Euro. Zu wenig, sagt Patrick Berger vom ÖGB.
11: Es ist unbedingt notwendig, dass hier auf der einen Seite Druck erhöht wird, aber gleichzeitig, es muss auch Unterstützung und Förderung geben für Betriebe, die die Beschäftigungsquote überfüllen.
10: In der Wirtschaftskammer verweist man etwa auf die momentan schwache Konjunktur. Mit mehr Wachstum würden auch die Jobchancen von Menschen mit Behinderung wieder steigen und man werde sie auch brauchen.
4: Die Grünen haben am Abend in Wien ihre Herbstkampagne gestartet. Sie wollen in den kommenden 5 Wochen in ganz Österreich an Haus- und Wohnungstüren klopfen und mit den Menschen ins Gespräch kommen. Der Slogan der Kampagne lautet »Die einzige Alternative« und knüpft am Gründungsnamen der Partei aus den 80er Jahren an, der heute schon fast vergessen ist. Stefan Kappacher.
12: An 800 Wohnungstüren haben die Grünen zum Auftakt ihrer Kampagne gestern Abend geklopft. Zuvor erinnerte Parteichefin Leonore Gewessler an den New Yorker Bürgermeister Soran Mamdani und dessen Wahlsieg im Vorjahr.
13: Der hat das gewonnen, weil tausende Freiwillige an 1 Million Türen geklopft haben und gefragt haben, was braucht's denn ihr gerade?
12: Genau das mache man jetzt auch. Schwarz und Rot seien den Blauen mit deren einfachen Antworten nicht gewachsen. Grün sei die einzige Alternative.
13: Genau aus diesem Grund sind wir ja gegründet worden, als die grüne Alternative, weil die anderen auslassen haben. Heimburg, Zwentendorf, you name it.
12: So Grünen-Chefin Gewessler beim Kampagnenstart in Wien-Erdberg.
4: Die Frauenhäuser in Österreich sind ausgelastet. Jede dritte Frau hierzulande erlebt im Laufe ihres Lebens körperliche und oder sexualisierte Gewalt. Bis Anfang September wurden 18 Femizide gemeldet, dazu Dutzende Fälle schwerer, lebensbedrohlicher Gewalt. Die Anrufe bei Beratungs- und Helplines nehmen deutlich zu. Die Frauenhäuser sind stark ausgelastet. Wolfgang Böhmer berichtet.
14: In den letzten Monaten ist die Zahl der Anrufe bei den Hotlines um 20-30% im Vergleich zum Vorjahr gestiegen, schildert Elisabeth Zinnertl, die Vorsitzende des Vereins Autonome Österreichische Frauenhäuser, kurz AÖF. Frau Zinnertl, was sind die Gründe für die Zunahme?
15: Zum einen ist Gewalt immer mehr besprechbar, es wurde enttabuisiert und damit steigt auch die Zivilcourage. Das heißt, eine Frau, die von Gewalt betroffen ist, traut sich eher, über die Gewalt zu sprechen.
14: Und Hilfe wird immer öfter auch angenommen. Die Folge ist aber auch, die Einrichtungen sind stark ausgelastet.
15: Gleichzeitig möchte ich aber auch hier dazu sagen, dass jede Frau, die sich an uns wendet, dass wir einen Platz finden. Das heißt, auch wenn wir voll sind, wir finden einen Platz, wir weisen keine Frauen ab und das ist uns ganz, ganz wichtig.
14: Allein im letzten Jahr mussten über 2000 Frauen und Kinder in einem der 32 Frauenhäuser in Österreich Schutz finden.
4: In Japan steigt die Zahl der Toten nach dem Taifun Duchuan auf 9. Der Sturm hat zu Wochenbeginn den Großraum Tokios mit schweren Regenfällen überzogen. Rettungskräfte suchen weiter nach 4 Vermissten. Besonders betroffen waren Tokios Nachbarpräfekturen Chiba und Kanagawa. Und Reisende, aufgepasst, derzeit häuft sich eine Betrugsmasche mit Booking.com. Die Arbeiterkammer warnt vor gefälschten Mails vermeintlicher Unterkünfte, die man über die Plattform gebucht hat. Auf was man achten muss, hat sich Nina Walli angesehen.
16: In dem E-Mail wird man aufgefordert, über einen Link Buchungs- oder Kreditkartendaten zu bestätigen bzw. eine Vorauszahlung zu leisten. Anderenfalls werde die Reservierung storniert. Meist sind die E-Mails nur schwer als Fälschung zu erkennen, warnt Gerda Heilecker, Konsumentenschützerin der Arbeiterkammer.
17: Es schreibt scheinbar die Unterkunft und zwar stehen in dem Mail die konkreten Reisedaten drinnen, von wann bis wann, genaues Datum, persönliche Daten. Und deshalb wirkt das Ganze so vertrauenserweckend. Das ist das Problem.
16: Tatsächlich haben die Betrüger die Accounts der Hotels von Booking.com gehackt. Die Arbeiterkammer warnt, niemals auf Links in E-Mails klicken und im Zweifelsfall direkt beim Hotel selbst oder bei Booking.com anrufen.
17: Und zwar von den Originalkontaktdaten, die Sie haben, nicht die Kontaktdaten aus der zweifelhaften Mail verwenden.
16: So die AK-Konsumentenschützerin.
4: Und wie das Wetter heute wird, verrät uns jetzt noch Georg Brack.
18: Wir starten in den astronomischen Herbst. Er hat heute um 2.05 Uhr begonnen und bringt uns heute sehr sonniges Wetter. Morgen ist es dann unbeständig mit einigen Regenschauern. Blicken wir zunächst aber in die Landeshauptstädte. Hier ist es jetzt meist sternenklar, nur in Wien und St. Pölten wolkig. Wien 12 Grad, Eisenstadt 9, St. Pölten 10, Linz 8, Salzburg 5, Innsbruck 6, Bregenz 8, Graz und Klagenfurt 6 Grad. Bis zum Nachmittag steigen die Temperaturen heute auf 14 bis 23 Grad. Am wärmsten wird es im Inntal. Dazu gibt es jetzt in der Früh stellenweise noch Nebel oder Hochnebel, der löst sich aber bald auf und dann geht es vielerorts mit viel Sonnenschein durch den Tag. Vorübergehend mehr Wolken mischen sich von Niederösterreich und Wien bis ins Burgenland dazu. Hier im Osten weht heute außerdem mäßiger Nordwestwind, meist ist der Wind aber schwach. Überall einige Wolken und Regenschauer gibt es dann morgen am Donnerstag. Sie breiten sich von Norden her auf Österreich aus und damit ist es eine Spur kühler als heute bei 13 bis 21 Grad.
4: Das Wetter bringt uns zum Ende dieses Frühjournals. Technik Rainer Bloberger, am Mikrofon Lorenz Wildner. Einen schönen Mittwoch noch mit Ö1.
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20: Mittwoch, der 23. September, heute ist Tag und Nacht gleiche. Ab jetzt werden die Nächte also wieder länger als die Tage. Bis es draußen wieder ans Schlittschuhlaufen geht, bleibt aber doch noch etwas Zeit. Hier schon einmal eine musikalische Referenz, die Schlittschuhläufer von Emil Waldteufel.

die Schlittschuhläufer mit dem Cincinnati Pops Orchestra. Heute übrigens zum Beginn der Europäischen Woche des Sports, die unter dem Slogan Be Active zu mehr Bewegung animieren will. 6.14 Uhr, guten Morgen mit Ö1. Passend zur Europäischen Sportwoche jetzt ein neapolitanischer Tanz.

0: Collinetto aus dem Liederbuch von Monte Cassino. Hesperion 20 spielte unter Jordi Savall. Und von der traditionellen Tanzmusik Neapels geht's zur Folkmusik. Heute ist nämlich auch European Folk Day. Zu diesem Anlass nehmen im Studio 2 im Wiener Radio Kulturhaus Alex Todt und Joanna Caraccioni, besser bekannt als Duo Jellyfish, Platz und spielen ihren poetischen Musik zwischen Singer-Songwriter-Musik und Folk. Ein vielschichtiges Duo, bei dem das Cello in Dialog mit dem Gesang tritt.
1: Ursprünglich war es kein Projekt, sondern plötzlich auf einer Indienreise nach einem längeren Tief, wo ich keine Lieder schreiben konnte oder es ist halt einfach nichts passiert. Plötzlich sind aus mir 6, 7 Nummern so direkt aus dem Nichts rausgeflutscht und glücklicherweise ist genau zu dieser Zeit dann die Joanna in mein Leben getreten und ich bin mit den Liedern zu ihr gegangen und wir haben es auf Anhieb gemeinsam spielen können.
0: Sagt Alex Todt. Wie das klingt, hören Sie um 14.05 Uhr in der Radio Session und auch jetzt am Cello in dieser Live-Aufnahme Joanna Caraccioni mit der Folk-Formation Alpine Dweller.

0: Alpine Dweller mit dem Titel Trinity. Joanna Carasciuni war hier am Cello zu hören. Heute am European Folk Day ist sie dann ab 14.05 Uhr nochmals in Ö1 zu hören im Duo mit der Musikerin Alex Tod. 6.21 Uhr, guten Morgen mit Ö1.
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0: Irina Wanker liest Franz Grillparzer.
2: Der Fischer. Hier sitze ich mit lässigen Händen in stillbehaglicher Ruh und schaue den spielenden Fischlein im glitzernden Wasser zu. Sie jagen und gehen und kommen. Doch werfe ich die Angel aus, flugs sind sie von dannen geschwommen und leer kehre ich abends nach Haus. Versucht ich's und trübte das Wasser, vielleicht gelänge es eh. Doch müsste ich dann auch verzichten, sie spielen zu sehen im See.

Franz Schuberts Forelle, gespielt von Pianistin Julia Severus. Und damit zu den heutigen Kulturtipps. Unter dem Motto »Endlich« geht das Linzer Brucknerfest derzeit über die Bühne und die Veranstaltung »Unendlich Bach« gibt's heute Abend im alten Linzer Dom zu erleben. Christian Tetzlaff wird Johann Sebastian Bachs bekannte Partiten und Sonaten für Violine interpretieren ab 19.30 Uhr. Außerdem heute zu erleben der Ö3-Callboy Gernot Kulis mit seinem Solo »Ich kann nicht anders« im Stadtsaal in Landeck. Im neuen Programm bringt er von Alfred Dorfer bis Hans Krankl gleich mehrere alter Egos auf die Bühne. Außerdem geht's um KI, damit meint er natürlich Kulis Intelligenz, heute um 20 Uhr. Und Kabarett mit Reinhard Nowak gibt's heute auch im Veranstaltungszentrum Bruno in Brunn am Gebirge. Urfröhlich heißt das Solo, weil grantig sein auch nicht glücklicher macht, so Nowak. Zu erleben ab 20 Uhr.

Allegro aus dem brandenburgischen Konzert Nummer 1 mit der Academy of St. Martin in the Fields. Und vor den Nachrichten um halb nimmt jetzt noch kurz Christoph Eggner am Klavier Platz.

0: Etüde in C-Dur von Anton Bruckner. Jetzt ist es 6:30 am 23. September. Sie hören die Nachrichten mit Lorenz Wildner.
1: Einen schönen guten Morgen. Bei der UNO-Generalversammlung in New York hat US-Präsident Trump seine Rede dazu genutzt, dem Iran eindringlich zu drohen. Entweder es gäbe einen Deal mit dem Land oder er müsse die Islamische Republik zerstören, so Trump. Kritische Worte in New York kommen indes von Österreichs Bundespräsident van der Bellen. Van der Bellen wirft Israel im Umgang mit den Palästinensern vor, internationales Recht zu brechen und spricht dabei von Kriegsverbrechen. Chinas Staatschef Xi trifft heute zu einem dreitägigen Staatsbesuch in Washington ein, auf Einladung von US-Präsident Trump. Zentrale Themen des Besuchs dürften der Zoll- und Handelsstreit beider Länder sein. Für Xi ist es die erste USA-Reise seit 2023. Damals war noch Joe Biden Präsident der USA. In Japan steigt die Zahl der Toten nach dem Taifun Duzhuan auf 9. Der Sturm hat zu Wochenbeginn den Großraum Tokios mit schweren Regenfällen überzogen. Rettungskräfte suchen weiter nach 4 Vermissten. Besonders betroffen waren Tokios Nachbarpräfekturen Chiba und Kanagawa. Und im Nationalrat findet heute die erste reguläre Sitzung nach der Sommerpause statt. Beschlossen wird dabei die Aktivpension. Es handelt sich dabei um eine Steuergutschrift für jene, die im Pensionsalter weiter tätig sind. Die Regierung will, dass man sich in der Pension bis zu 1.250 Euro im Monat steuerfrei dazu verdienen darf. Das Modell soll Anfang nächsten Jahres eingeführt werden. Und das Wetter bringt uns heute viel Sonne, vorübergehend aber auch dichte Wolken, vor allem von Niederösterreich bis ins Burgenland. Dazu ganz im Osten mäßiger Nordwestwind. Die Temperaturen erreichen 14 bis 23 Grad. Soweit die Nachrichten und das Wetter. Es ist jetzt gleich 6.32 Uhr.
0: Und jetzt zu einem der zweifellos einflussreichsten Jazz-Saxophonisten. John Coltrane hätte heute am 23. September seinen 100. Geburtstag gefeiert. Wir hören ihn hier mit einem starbesetzten Ensemble und dem Titel »My Favorite Things«.

Jazzmusik zum Sonnenaufgang, die Musik zum Dokumentarstreifen Chasing Train aus dem Jahr 2016. Denzel Washington spielt im Film John Coltrane, der heute 100 geworden wäre. Bereits vergangenen Samstag gab es aus diesem Grund eine Jazznacht Spezial, zu hören in der Ö1-App.

0: Selina Ott war hier an der Trompete zu hören, gemeinsam mit dem ORF Radio Sinfonieorchester Wien. 6.39 Uhr ist es gleich und von der Musik jetzt zur künstlichen Intelligenz. Die KI-Weltuntergangsszenarien waren letzte Woche ja ein großes Thema. Viel realistischer ist allerdings, dass künstliche Intelligenz unsere Jobs weiter verändern wird. Für die Serie Wer arbeitet morgen haben meine Kollegin Julia Gindl und ich mit Menschen gesprochen, die schon mit KI-Systemen arbeiten, zum Beispiel in der Medizin. Wir beide waren am Kepler-Uniklinikum in Linz. Da wird nämlich eine KI für die Notaufnahme getestet, Julia.
1: Ja, genau. Die Mediziner haben ausprobiert, ob eine KI Daten in der Notaufnahme sehr schnell verknüpfen könnte. Das heißt, es geht um die Situation, ein Patient wird eingeliefert, das Ärzteteam muss sehr schnell entscheiden, welche Versorgung braucht ein Patient und wie dringend. Und die Daten, die in den ersten Minuten in der Notaufnahme gemessen werden, mit denen wurde das KI-Modell gefüttert. Das waren insgesamt 58.000 Patientendaten. Und dann haben die Mediziner verglichen, welche Behandlung hat die KI anhand dieser Daten für den Patienten vorhergesagt und was ist im Klinikalltag tatsächlich passiert. Und die KI ist in über 90% der Fälle richtig gelegen.
0: Die KI konnte also nur anhand der Daten sehr genau voraussagen, welche Behandlung ein Patient braucht. Einen Schritt weiter geht man mit KI in der Intensivstation schon in Australien, hat uns ja einer der Mediziner erzählt.
1: Ja, diese australische Studie finde ich tatsächlich schon ein bisschen erschreckend. Da konnte die KI nämlich bereits bei der Aufnahme der Patienten vorhersagen, ob der Patient das Krankenhaus lebend verlassen wird oder nicht. Das heißt also, noch bevor überhaupt behandelt wird, weiß man schon fast, wie es ausgehen wird. Die Mediziner in Linz haben im Gespräch mit uns aber betont, dass in Österreich die KI-Modelle in der Notfallmedizin aktuell eben nur für Forschungszwecke eingesetzt werden und dass die Entscheidung immer ein Ärzteteam trifft und die KI kein Ersatz für die Mediziner ist, sondern eben ein Werkzeug für sie.
0: Danke, Julia. 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

0: 6.43 Uhr. Morgen Donnerstag lädt der Ö1 Kulturtalk erstmals in diesem Herbst ins Wiener Radiocafé und das wieder live vor Publikum. Ö1 Kulturredakteurin Judith Hoffmann spricht ab 19 Uhr mit ihren Gästen über Tanz zwischen Hype und Limit und ist auch jetzt bei mir im Studio. Guten Morgen, Judith.
1: Guten Morgen.
0: Ja, das Impulstanzfestival hat ja in diesem Sommer abermals eine Auslastung von 100% gehabt. Das Festspielhaus St. Pölten geht als eine der größten Bühnen für Musik und zeitgenössische Tanzproduktionen in seine 30. Spielzeit und auch das Wiener Staatsballett verzeichnet weiterhin große Publikumserfolge. Judith, erlebt der Tanz gerade einen Boom?
1: Ja, es scheint so. Also nicht nur passiv nämlich, also beim Publikum, sondern auch aktiv. Wenn man an die vielen Workshops und Public Moves Veranstaltungen beim Impulstanzfestival in diesem Sommer denkt, die waren ja genauso überlaufen wie die über 50 Produktionen. Und auch während der Saison, kommt mir vor, sind Open Classes, Tanzworkshops und Kurse ausgebucht. Und wie du eben schon angesprochen hast, liegt die Auslastung selbst bei einem so großen Haus wie dem Festspielhaus St. Pölten mit über 1000 Sitzplätzen bei rund 86%. Also ja, man könnte von einem Hype sprechen und gleichzeitig, und daher auch der zweite Titel unseres Talks, ist der Tanz in Österreich immer noch eher eine Nischenkunst für Insider. Vor allem in der öffentlichen Wahrnehmung, über den wird weniger berichtet als über andere Sparten, der wird weniger gefördert im Vergleich zu anderen Kunstformen, aber auch im Vergleich zu anderen Ländern.
0: Während große Festivals und internationale Produktionen Publikumsmagnete sind, kämpfen viele Freischaffende und kleinere Häuser ums Überleben. Warum kommt der Erfolg nicht bei der gesamten Szene an?
1: Ja, das wird eines unserer Diskussionsthemen sein morgen. Ich denke, es liegt vor allem an der Förderstruktur, gar nicht so sehr an der Höhe. Ja, das gibt's auch immer wieder zu beklagen, die niedrigen Förderhöhen. Aber die Förderstruktur ist so, dass abseits der großen Institutionen ganz wenige langfristige Förderungen da sind. Die meisten sind projektbasiert. Das heißt, für jede Produktion muss neu eingereicht werden. Dazu kommt dann die Frage nach Proberaum, nach Aufführungsort, nach der ganzen Infrastruktur. Also vieles hängt sicher auch damit zusammen.
0: Die große Diskrepanz zwischen umjubelten internationalen Stars und prekärer heimischer Szene. Ein Thema, das auch Teil des morgigen Kulturtalks sein wird. Worauf dürfen sich Besucher im Radiocafé denn noch so freuen?
1: Ja, freuen ist ein schönes Stichwort, denn vor allem soll es ja um diese große Freude am Tanz gehen, um die Begeisterung, die dieses Genre weckt, das ja zugleich eine hohe Kunst und ganz niederschwellig, nonverbal, international ist. Und ich freue mich vor allem auf meine Gäste. Also Rebecca Horner wird bei uns sein. Die Tänzerin und Choreografin war bis Jahresanfang Solistin des Wiener Staatsballetts, kennt also jetzt beide Perspektiven. Bettina Masuch, Intendantin des Festspielhauses St. Pölten, ist da und erzählt aus der Sicht der Intendantin, wie sie programmiert, womit sie das Publikum begeistert. Die Tanzexpertin Andrea Amort kann aus vielen Bereichen erzählen. Sie ist Tänzerin, Tanzkritikerin, Historikerin und Kuratorin und hat wirklich ein umfassendes Bild vom Tanz in Österreich. Und schließlich der Tanzkritiker Paul Delavos wird uns von der schönen und gleichzeitig schwierigen Aufgabe erzählen, über den Tanz zu berichten, aber auch von seiner Lehrtätigkeit im Bereich Tanzgeschichte. Also ein buntes, hochkarätiges Podium, auf das ich mich wirklich sehr freue.
0: Danke, Judith Hoffmann. 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

Die Kammerakademie Neuss am Rhein spielte Georg Friedrich Händel. Allegro mit Matthias Kirschnereit am Klavier. 6:52 Uhr ist es gleich. Guten Morgen mit Ö1.

Das Consortium Classicum mit der Harmoniemusik zum Schauspiel Rosamunde, Fürstin von Zypern, zu hören war der Hirtenchor. Um Schauspiel geht's auch jetzt. Marie Rötzer, Direktorin des Theater in der Josefstadt, macht sich diese Woche Gedanken für den Tag über das Theater, heute über die Bühne.

0: Der legendäre Theaterregisseur Peter Brook verstand seine Theaterbühne als universelle Bühne, indem er sagte, ich kann jeden leeren Raum nehmen und ihn Bühne nennen. Denn in seinen Augen ist das Bühnenbild viel mehr als bloße Dekoration. Es ist ein Gedanke, der Raum angenommen hat. Noch bevor der erste Satz gesprochen wird, erzählt es schon, bestimmt, ob wir uns in einer Küche oder in einem Palast wähnen oder in einer bloßen Idee. Anders als beim Film muss es nicht komplett sein. Es lebt von Andeutungen. Eine Küche verweist auf Familienleben. Türen stehen für Übergänge, Wände für Grenzen oder Gefangenschaft. Ein Bühnenbild ist nie Hintergrund, immer Mitspieler. Es stellt Fragen, bevor die Figuren es tun. Wie wird es erschaffen? Nicht als Abbild, sondern als Deutung. Material, Farbe, Licht und Perspektive werden zur Sprache. Und vielleicht ist das die schönste Metapher. Auch unser Leben spielt sich in gebauten Räumen ab, die einst entworfen wurden und deshalb veränderbar sind. Jede Gesellschaft baut ihre eigenen Kulissen, Städte, Institutionen, Symbole. Das Theater erinnert uns dabei, dass nichts naturgegeben ist. Jede Welt ist gestaltet. Und was gestaltet wurde, kann verändert werden. Vielleicht beginnt jede gesellschaftliche Veränderung genau dort, mit der Vorstellungskraft, dass der Raum, in dem wir leben, anders aussehen könnte. Das Bühnenbild ist also nicht nur Kulisse. Es ist ein Entwurf von Wirklichkeit und manchmal die erste Skizze einer besseren Welt.
1: Marie Rötzer ist künstlerische Direktorin des Theater in der Josefstadt und der Kammerspiele.

0: Und mit der Musik von Jean-Philippe Rameau geht's jetzt wieder zu einer halben Stunde Information.
1: 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Im Journalstudio begrüßt sie Barbara Schieder. Österreichs Bundespräsident lässt am Rande der UNO-Generalversammlung in New York mit scharfen Worten gegen Israels Regierung aufhorchen. Da gerät sogar der Auftritt des US-Präsidenten diesmal ins Hintertreffen. Marokko, ein Land zwischen wirtschaftlichem Aufbruch und nach wie vor bitterer Armut, wählt heute ein neues Parlament. Wir hören gleich, was Zivildienstträger wie das Rote Kreuz von den gestern bekannt gewordenen Plänen der Regierung halten. Analog zur Sommertour anderer Parteien starten die Grünen jetzt eine Herbsttour. Seit Jahrzehnten zahlen österreichische Unternehmen Ausgleichstaxen, statt der Quote zur Anstellung behinderter Menschen gerecht zu werden. Dazu ist gleich Klaus Wiedl vom Präsidium des österreichischen Behindertenrats bei mir im Studio. Um die Figur der Klofrau Horvath geht es in diesem Journal auch noch. Sie durfte auch im jüngsten Stück von Marlene Strerowitz nicht fehlen. Und einiges an Sonne erwartet uns heute. Die Temperaturen sollten wieder etwas steigen. Die Konflikte in Nahost, der Krieg in der Ukraine, der Umgang mit künstlicher Intelligenz und die Sinnkrise der UNO selbst, an Themen mangelt es bei der diesjährigen Generalversammlung der Vereinten Nationen in New York nicht. Bemerkenswert deutliche Worte sind diesmal am Rande der Versammlung von Österreichs Bundespräsident Alexander Van der Bellen in Richtung Israel gekommen. Der US-Präsident wiederum hat seine Rede zum Auftakt mit dem fast schon üblichen Rundumschlag genutzt, in erster Linie gegen den Iran. Aus New York berichtet Christoph Kohl.
2: Er stehe vor einer wichtigen Entscheidung, meint US-Präsident Donald Trump vor der UNO-Generalversammlung.
3: I have a big decision to make.
2: Wird es einen Deal mit dem Iran geben?
3: Will a deal be made with Iran?
2: Oder wird er die Islamische Republik zerstören?
3: Or do I annihilate the Islamic Republic?
2: Er glaube an ein Abkommen nach den Midterm-Wahlen im November, fügt Trump dann noch an. In einer Ansprache, die streckenweise mehr nach amerikanischem Wahlkampf klang als nach internationaler Grundsatzrede.
3: America is back and our country is stronger today than ever.
2: Gleich im Anschluss unterzeichnete der US-Präsident mit Grönland und Dänemark ein Abkommen für eine vertiefte Sicherheitspartnerschaft.
3: We're gonna have a tremendous relationship.
2: Die USA wollen unter anderem zwei weitere Militärbasen auf Grönland errichten. Das dänische Territorium soll aber seine Unabhängigkeit bewahren. Das Abkommen sei für alle gut, auch die NATO und damit Europa, meint die dänische Premierministerin Mette Frederiksen.
4: This deal is good for the United States. It's good for Greenland, for Denmark, for the NATO alliance and therefore also good for Europe.
2: Frankreichs Präsident Emmanuel Macron hat unterdessen versucht, angesichts der multiplen Krisen die Aufmerksamkeit der Weltgemeinschaft bei seiner Rede vor der UNO-Vollversammlung wieder auf die Palästinenser zu richten. Die Situation im Gazastreifen sei beschämend, meint er.
5: Devons-nous contempler ce spectacle qui nous fait honte à tous?
2: Deutliche Worte findet in New York auch Österreichs Bundespräsident Alexander Van der Bellen. Er übt harte Kritik an Israels Vorgehen in der Westbank und im Gazastreifen.
6: Das sind Verletzungen des Völkerrechts. Das ist Gewalt gegen die ansässigen Palästinenser, erzwungene Absiedlung. Das läuft unter Kriegsverbrechen, das muss man offen aussprechen.
2: Van der Bellen ist gemeinsam mit Bundeskanzler Christian Stocker, ÖVP, und Außenministerin Beate Meindl-Reisinger, NEOS, bei der Generalversammlung, auch um Österreichs Mitgliedschaft im Sicherheitsrat vorzubereiten, in weltpolitisch schwierigen Zeiten.
7: Mehr denn je müssen wir für eine regelbasierte Weltordnung auch kämpfen. Denn wir dürfen uns hier keine Illusion hingeben. Wir erleben derzeit den Bruch der internationalen Ordnung.
8: Wo eben zunehmend das Recht des Stärkeren gilt statt der Stärke des Rechts, ist es vielleicht auch unsere Aufgabe, diese Werte hochzuhalten und dafür weiter einzutreten und zu kämpfen.
2: Österreich sitzt ab Jänner im mächtigen UNO-Sicherheitsrat für 2 Jahre mit am Tisch.
1: In Marokko wird heute ein neues Parlament gewählt. Ganze 28 Parteien rittern um den Einzug. Marokko hat in den vergangenen Jahren eine erstaunliche Entwicklung hingelegt. Das 40 Millionen Einwohnerland erlebt einen regelrechten Bau- und Wirtschaftsboom. Doch gerade für die junge Generation fehlen weiter Perspektiven. Der kürzliche Ansturm auf die spanische Exklave Ceuta hat gezeigt, dass nach wie vor viele weg wollen. Was das für die Wahl erwarten lässt, hat sich unser Korrespondent Paul Huema näher angesehen.
9: Die Bagger dröhnen, Lastwagen rollen, tausende Arbeiter sind im Einsatz. In Benzlimane zwischen Casablanca und Rabat entsteht ein Stadion der Superlative. 115.000 Sitzplätze, das größte Fußballstadion der Welt. Rechtzeitig zur Weltmeisterschaft 2030 soll es fertig sein. Doch hier wird nicht nur für die WM gebaut. Das Stadion steht für ein Land, das sich neu erfinden will. Als moderne Wirtschaftsmacht, als Drehscheibe zwischen Afrika, Europa und der arabischen Welt. Schnellzüge durchqueren das Land, neue Tiefwasserhafen entstehen. Milliarden fließen in Straßen, Schiene und Industrie. Marokko baut, und zwar mit enormem Tempo. Am Hauptplatz von Marrakesch drängen sich Touristenströme an den Schlangenbeschwörern vorbei. Marokko ist zum beliebtesten Reiseziel Afrikas geworden und hat Ägypten überholt. Man könnte also meinen, in Marokko läuft es. Doch der Schein trügt, sagt die Leiterin der Friedrich-Ebert-Stiftung in Marokko, Anja Freudenreich.
10: Wo aber sehr wenig Geld reinging, war insbesondere die öffentliche Bildung, das öffentliche Gesundheitswesen. Und das spürt man jetzt eben sehr deutlich.
9: Vor allem die Jugend bekommt es zu spüren. Mehr als 30% der unter 30-Jährigen sind arbeitslos. Vergangenes Jahr gingen sie zu Zehntausenden auf die Straße. Die Gen Z-Proteste machten international Schlagzeilen und wurden brutal niedergeschlagen. 700 Menschen sitzen immer noch in Haft, viele minderjährig und ohne Prozess. Und im vergangenen Juli wurde aus der Frustration ein Massenexodus. Zehntausende Menschen, überwiegend junge Marokkaner, stürmten die Grenze zur spanischen Exklave Ceuta. Sie wollten nach Europa, auf der Suche nach einer Zukunft, die sie zu Hause nicht mehr sehen. Nun wird gewählt, die Kandidaten sind zahlreich. Favorit ist der bisherige Präsident des marokkanischen Fußballbunds, Fousi Lekia. Wer gewinnt, sei aber gar nicht so wichtig, sagt Marokko-Expertin Anja Freudenreich. Denn die Entscheidungen in Marokko werden ohnehin nicht im Parlament getroffen, sondern im Palast.
10: Eine marokkanische Parlamentswahl entscheidet definitiv nicht über alle zentralen politischen Weichenstellungen. Also der König besitzt weitreichende Kompetenzen.
9: Mohammed VI. Bestimmt die Richtung und die lautet größer, schneller, weiter. Marokko baut für die Weltmeisterschaft, für Touristen, für Investoren. Die junge Generation aber wartet weiter auf ihren Anteil am Aufbruch.
1: Nach Österreich jetzt. Mit dem Wehrdienst soll auch der Zivildienst reformiert werden. Über das Wie wird schon lange diskutiert. Allmählich scheint eine Lösung aber zumindest in greifbare Nähe zu rücken. Die Regierung hat gestern einmal ihre Vorschläge in Sachen Zivildienst auf den Tisch gelegt. Dieser dauert derzeit ja 9 Monate und damit gleich lang wie künftig der Wehrdienst. Sollten deshalb zu wenige junge Männer zum Bundesheer gehen und nur dann wird auch der Zivildienst verlängert. Und zwar auf 11 Monate. Die Zivildiener sollen in diesem Fall aber die Wahl zwischen verschiedenen Modellen haben. Peter Dauser weiß mehr.
11: Die Änderung des Zivildienstes geht nur mit einer Zweidrittelmehrheit. Eine Zusage von Freiheitlichen oder Grünen gibt es bisher aber nicht. Zumindest die Regierungsparteien untereinander sind sich inzwischen einig über ein konkretes Modell. 3 Varianten sollen angeboten werden, wenn der Zivildienst in Zukunft tatsächlich auf 11 Monate verlängert wird. Zum einen soll es möglich sein, diese 11 Monate in einem Stück durchzudienen, ohne Unterbrechung. Dann soll es die Möglichkeit geben, zuerst 9 Monate Zivildienst zu machen und später noch einmal 2 Monate zu absolvieren. Wann, das soll man sich dann mit der entsprechenden Einrichtung, zum Beispiel dem Roten Kreuz, selbst ausmachen können. Und drittens, man macht zuerst 9 Monate Zivildienst und leistet danach 400 Stunden ehrenamtlich bei einer Einrichtung innerhalb eines gewissen Zeitraums. Welche dieser 3 Varianten der Zivildiener bevorzugt, soll er bei seiner Zivildiensterklärung angeben können. Die Regierungsparteien stellen sich jedenfalls gemeinsam hinter dieses neue Modell mit seinen Auswahlmöglichkeiten. Die für Zivildienst zuständige Ministerin Claudia Bauer von der ÖVP hat betont, dass die jungen Männer dadurch auch konkrete Qualifikationen erwerben würden. Der Zivildienstsprecher der Sozialdemokraten, Paul Stich, hob hervor, dass auch ehrenamtliche Arbeit für den Zivildienst anrechenbar werde. Und laut NEOS Zivildienstsprecher Johannes Gasser war seiner Partei besonders wichtig, dass die jungen Männer künftig selbst entscheiden können, wie die zusätzlichen Zivildienstmonate abgeleistet werden.
1: Fix ist freilich noch nichts, denn dafür braucht es noch die Zustimmung zumindest einer Oppositionspartei. Die Pläne, die jetzt einmal auf dem Tisch liegen, will ich jetzt aber mit Peter Kaiser, dem stellvertretenden Generalsekretär des Roten Kreuzes, besprechen. Guten Morgen.
12: Einen wunderschönen guten Morgen, hallo.
1: Noch wird ja der Zivildienst nicht aliquo zum Wehrdienst verlängert. Da fürchten manche, dass junge Männer, die sich bisher möglicherweise vor allem wegen der kürzeren Dauer zum Wehrdienst gemeldet haben, künftig den Zivildienst vorziehen werden. Das könnte ja durchaus in ihrem Sinne sein, oder?
12: Also grundsätzlich wissen wir ja, dass der Zivildienst als sozusagen die zivile Säule der beiden verpflichtenden Dienste, also entweder militärische oder zivile Landesverteidigung, mittlerweile ein ganz wesentlicher oder eine wesentliche Stütze im Gesundheits-, im Sozialbereich, in der Pflege, in der Behindertenarbeit ist. Und insofern, glaube ich, braucht es auch weiterhin diese Ausgewogenheit. Und das ist auch ein wesentliches Element, das, denke ich, in diesem Modell jetzt geschaffen wurde. Und auch diese Wahlmöglichkeit, die es dann künftig für Zivildienstleistende gibt, kommt eigentlich den allen Trägern letztlich zugute und auch der Bevölkerung dann am Ende des Tages.
1: Wir gehen darauf gleich noch näher ein. Sollten sich aber tatsächlich nicht genügend Rekruten finden, soll automatisch ja der Zivildienst auch verlängert werden. Und für diesen Fall werden jetzt, Sie haben es schon gesagt, unterschiedlichste Varianten angedacht. Ist aus Ihrer Sicht eine dieser Varianten, eine dieser Optionen am sinnvollsten?
12: Ich glaube, das ist diese Wahlfreiheit, die die Zivildienstleistenden künftig haben, ist grundsätzlich einmal sehr zu begrüßen, weil es wird Zivildienstleistende geben, die eben diesen Dienst in einem Stück durchmachen wollen. Es wird eine Unterbrechungsmöglichkeit geben, das heißt, also man endet zum Beispiel die 9 Monate dann im April und anstatt eines Ferialjobs im Sommer macht man dann die restlichen 2 Monate im Juli oder im August. Und das dritte Modell, das ist eigentlich ein Modell, das wir sozusagen bei uns auch schon in den Rettungsdiensten sehr lange so pflegen, nämlich Zivildienstleistende leisten ihre 9 Monate Dienst ab und bleiben dann freiwillig in den jeweiligen Einrichtungen. Ja. Das ist
1: Die jungen Männer sollen sich also aussuchen können, aber könnte das nicht organisatorisch eine ziemliche Herausforderung werden für die Zivildienstträger?
12: Also das dritte Modell, wir müssen natürlich die entsprechenden Stunden entsprechend aufzeichnen, weil ich gehe davon aus, dass wir diesen Nachweis erbringen müssen gegenüber der Zivildienstserviceagentur, dass dann diese 400 Stunden innerhalb von 5 Jahren abgeleistet wurden. Das müssen wir übrigens auch jetzt schon machen, wenn sich junge Männer den Zivildienst durch das freiwillige soziale Jahr anrechnen lassen. Also man muss sich dann schauen, wie sozusagen jetzt die Verwaltungspraxis hier aussieht und wie der Gesetzgeber jetzt das regelt. Da kann ich jetzt noch relativ wenig sagen. Wir sind es gewohnt, grundsätzlich mit unterschiedlichen Dienstzeitmodellen zu jonglieren, weil wir ja Zivildienstleistende haben, Teilnehmer des Freiwilligen Sozialjahres und hauptberufliche Kolleginnen und Kollegen.
1: Beim Wehrdienst wird alles daran gesetzt, diesen attraktiver zu machen. Mehr Urlaub, mehr Gehalt. Die Grünen würden sich auch für die Zivildiener mehr Geld wünschen. Das soll es vorerst aber nicht geben. Ärgert Sie das?
12: Ich glaube, wichtig ist noch einmal, dass es diese Ausgewogenheit gibt. Dass es keine Benachteiligung des Zivildienstes gegenüber dem Grundwehrdienst gibt und dass es auch weiterhin sozusagen diese Gerechtigkeit beider Modelle gibt. Und ich glaube, das ist also auf der einen Seite, nehme ich an, dass es budgetäre Vorbehalte gibt. Es ist ja auch jetzt schon so, dass das Modell insgesamt teurer wird, aber da wird der Finanzminister sozusagen auch sein Wörtchen mitgesprochen haben bei den Verhandlungen. Aber für uns ist wichtig sozusagen, dass dieses Modell gut funktioniert und dass diese Ausgewogenheit beider, mhm, beider Systeme, wenn man so will, auch weiterhin vorhanden ist.
1: Auch einheitliche Standards bei der Ausbildung sollen kommen. Stichwort konkrete Qualifikationen. Wissen Sie da schon mehr darüber, in welche Richtung es da gehen soll?
12: Weiß ich noch nicht, aber ich könnte mir durchaus vorstellen, dass man, also bei uns in den Rettungsdiensten ist es ja tatsächlich so, dass ja die Zivildienstleistenden gemäß dem Sanitäterinnengesetz ausgebildet werden. Ich könnte mir vorstellen, dass durchaus auch ein Teil der Erste-Hilfe-Ausbildung gewidmet werden kann oder sozusagen auch der allgemeinen Ausbildung über, was ist eine militärische Landesverteidigung, was ist eine zivile, was ist vor allem eine geistige Landesverteidigung. Das ist eine wichtige Haltung auch der Österreicherinnen und Österreicher, seine Demokratie auch entsprechend zu verteidigen und zu festigen. Also da wird man nicht, geht davon aus, dass die Politik hier auf die Träger zukommen wird und wir hier gemeinsame Lösungen und Modelle für die Ausbildung finden werden.
1: Unterm Strich, wenn ich Sie richtig interpretiere, sind Sie aber recht zufrieden mit diesen Vorschlägen. Peter Kaiser war das, der stellvertretende Generalsekretär beim Roten Kreuz. Vielen Dank für das Gespräch.
12: Ja, danke ebenfalls und einen wunderschönen Tag.
1: Ihnen auch. Andere sind auf Sommertour gewesen. Die Grünen haben jetzt in Wien ihre Herbstkampagne gestartet. Sie wollen in den kommenden 5 Wochen in ganz Österreich an Haus- und Wohnungstüren klopfen und mit den Menschen ins Gespräch kommen. Der Slogan der Kampagne lautet die einzige Alternative und knüpft am Gründungsnamen der Partei aus den 1980er Jahren an, der heute schon fast vergessen ist.
13: 5, 4, 3, 2, 1.
14: Etwa 200 Funktionäre der Grünen haben sich in Gruppen aufgeteilt und ziehen los, um mit Menschen in Wien-Erdberg ins Gespräch zu kommen. 800 Wohnungstüren stehen auf dem Plan. Parteichefin Leonore Gewessler geht vorne weg.
15: Normalerweise gehen wir immer so 2-3 Stunden und weil irgendwann möchten die Menschen dann auch Abendessen und das verstehe ich.
16: Und machen alle auf, wenn ihr anklopft oder läutet?
15: Wir haben auch was mit für die nicht daheim sind. Mit der Einladung, sich bei uns zu melden, auch hinten auch, wenn es Anliegen gibt, wenn sie uns was sagen wollen, weil genau deswegen machen wir das.
14: Davor eine Motivationsrede von Gewessler im Marx-Palast auf dem alten Schlachthofgelände.
17: Unsere Klimaheldin und Bundessprecherin Leonore Gewessler, bitte komm auf die Bühne.
14: Die Grünen-Chefin erinnert an Soran Mamdani, der im Vorjahr Bürgermeister von New York geworden ist, gegen das Geld der halben Wall Street, wie Gewessler sagt.
18: Der hat es nicht mit dem besten Poster gewonnen und nicht mit dem besten Plakat. Der hat es gewonnen, weil tausende Freiwillige an 1 Million Türen geklopft haben und gefragt haben, was braucht es denn ihr gerade?
14: Ein ganz klares Konzept, das die Grünen auch verfolgen würden.
18: Die Leute erwarten sich eine Politik, die sie sieht, die ihnen Antworten gibt auf die Fragen, die sie gerade beschäftigen. Und die Antworten, die kriegen sie gerade nicht von ihren Regierungen. Und dann sind es da die Rechtsextremen mit den einfachen, billigen Parolen. Und auch bei uns ist die FPÖ mittlerweile auf fast 40%. Und Herbert Kickl reibt sie die Hände bei jeder schlechten Nachricht.
14: Die Verantwortung sieht Gewessler bei Schwarz und Rot, denen sie ein vernichtendes Zeugnis ausstellt.
18: Ganz ehrlich, bei der SPÖ möchte man schon Stützradeln anmontieren. Klima, Frauen, Millionärssteuer, ich meine, so schnell kannst du gar nicht schauen. Das tut schon weh beim Zuschauen, wie die umfallen. Und bei der ÖVP habe ich mittlerweile das Gefühl, die gehen ins Büro, schauen den Kalender ab, reißen am Ende vom Tag einen Zettel runter und sagen, wieder einen Tag geschafft.
14: Die Grünen seien da die einzige Alternative.
18: Genau aus diesem Grund sind wir ja gegründet worden, als die grüne Alternative. Als die grüne Alternative nicht, weil es zwingend notwendig war, dass man noch irgendeine Partei mehr braucht hat, sondern weil die anderen auslassen haben. Heimburg, Zwentendorf, you name it.
14: Gewesslers Stellvertreter Stefan Kaineder, Landesrat in Oberösterreich, mit einem Stimmungsbild.
19: Wir merken, es gibt einen unfassbaren Frust mit den großen Funktionärsparteien. Und dem begegnet man eigentlich nur, indem man Vertrauen aufbaut. Und das geht am besten, wenn man zuhört.
14: Kaineder macht das an diesem Abend aber nicht an Wiener Wohnungstüren, sondern am Handy. Er hat in Oberösterreich seine Nummer plakatiert. Jeder und jede kann ihn anrufen. Er ruft zurück.
1: Stefan Kaperer hat berichtet. Menschen mit Behinderung finden in Österreich schon seit Jahrzehnten nur schwer einen Arbeitsplatz. Aus dem Invalideneinstellungsgesetz in der Nachkriegszeit ist das Behinderteneinstellungsgesetz geworden. An der Situation der Betroffenen hat sich dadurch kaum etwas verbessert. Damals wie heute können Betriebe eine sogenannte Ausgleichstaxe zahlen, wenn sie nicht ausreichend Menschen mit Behinderung beschäftigen. Ein kleiner Trost, zumindest soll jetzt wieder mehr Geld vom Bund in die Qualifizierung, Vermittlung oder in Lohnzuschüsse fließen. Volker Obermeier berichtet.
13: Noch am Vormittag will der Nationalrat den Weg für eine wieder höhere finanzielle Unterstützung freimachen. In Summe geht es um weitere 150 Millionen Euro, um die berufliche Teilhabe von Menschen mit Behinderung zu verbessern. Allein für heuer kommen 65 Millionen zusätzlich in den sogenannten Ausgleichstaxfonds. Dieser Topf speist sich zum einen aus Geldern des Bundes, zum anderen von Unternehmern, die die Anforderungen nicht erfüllen. Das sind seit Jahren um die 75%. Die Beschäftigungspflicht gilt ab 25 Mitarbeitende, dann müssen 4% des Personals sogenannte begünstigt behinderte Menschen sein, heißt einen Handicapgrad von mehr als 50% ausweisen. Wer die Quote nicht erfüllt, der zahlt mindestens 344 Euro pro Monat und Person, maximal sind es 512 Euro. Für Patrick Berger vom Chancen-Nutzen-Büro im ÖGB sind diese Beträge zu niedrig.
20: Es ist so, dass natürlich zu günstig ist für Betriebe, die Ausgleichszahlung zu zahlen, weil die ist ungefähr ein Achtel der Kosten im Gegensatz zur Vollbeschäftigung einer Person. Es ist unbedingt notwendig, dass auf der einen Seite Druck erhöht wird, aber gleichzeitig es muss auch Unterstützung und Förderung geben für Betriebe, die die Beschäftigungsquote überfüllen.
13: Im Vorjahr haben die heimischen Betriebe insgesamt knapp 360 Millionen Euro an Ausgleichstaxe überwiesen. Rolf Gleisner, Leiter der Sozialpolitik in der Wirtschaftskammer, kritisiert, dass die Regelung für alle Branchen gilt. Zum Teil seien die Quoten aber nicht erfüllbar, zum Teil stehe kein geeignetes Personal zur Verfügung.
21: Also ganz entscheidend ist natürlich, dass endlich wieder ein Aufschwung eintritt. Und ich bin ganz überzeugt, wenn der Aufschwung kommt, dann wird die Beschäftigung von Menschen mit Behinderung ganz massiv steigen. Und zwar auch deswegen, weil wenn Fachkräfte immer knapper werden, dann brauchen wir umso mehr auch diese Menschen, die ja oft motivierter sind als andere.
13: Nach Angaben des Sozialministeriums gibt es Stand Juli an die 134.000 sogenannte behinderte Menschen. Etwa die Hälfte ist unselbstständig beschäftigt. Die Arbeitslosenquote ist auf gut 7,5% gestiegen.
1: Und bei mir im Studio ist dazu jetzt Klaus Wiedl, der Präsident des Österreichischen Behindertenrats. Guten Morgen.
22: Guten Morgen.
1: Herr Wiedl, wir haben es gehört, seit sehr vielen Jahren ziehen es sehr viele heimische Unternehmen vor, Menschen mit Behinderung nicht zu integrieren in den Arbeitsmarkt und stattdessen zu zahlen. Sind Sie optimistisch, dass sich daran in absehbarer Zeit etwas ändern wird?
22: Bin ich nicht sehr optimistisch und die Daten und Fakten sprechen auch dagegen. Ich brauche uns nur die Arbeitslosenzahlen vom August 26 anschauen. 18,2% höhere Arbeitslosenquote als im Vorjahr im Vergleich zum allgemeinen Arbeitsmarkt mit 3,3. Also fünfmal so hoch sind auch die höchsten Werte, seit man Statistiken führt. Und ja, wie gesagt, es ist aber auch so, dass das Österreich ein Land von kleinen und Mittelbetrieben ist. Und wenn man weiß, dass von allen Unternehmen in Österreich nur 2,9% einstellungspflichtig sind, dann kann man sich vorstellen, dass das System das ADF sich natürlich nicht bewährt.
1: Sie sprechen da an, dass die Regelung derzeit nur für Betriebe ab 25 Beschäftigten gilt. Das heißt, das ist für Sie in keiner Weise ein sinnvoller Maßstab.
22: Ja, das ist das eine. Das andere ist, dass man einfach das ganze System neu überdenkt, dass man nicht nach Personen geht, weil eben große personalintensive Betriebe dann faktisch Ausgleichstag zahlen müssen oder beschäftigen. Und es gibt aber auch zum Beispiel Investmentfonds, die haben wenige Mitarbeiter, aber hohe Umsätze und hohe Gewinne auch oft und brauchen weder Ausgleichstag zahlen noch beschäftigen.
1: Unternehmen, die ihrer Beschäftigungspflicht, wie Sie das gerade ansprechen, von Menschen mit Behinderung nicht nachkommen, zahlen diese sogenannten Ausgleichstaxen. In Österreich sind das 3 von 4 Unternehmen. Woran liegt das? Haben die Unternehmer aufgrund eines erhöhten Kündigungsschutzes Scheu davor, Menschen mit Behinderung anzustellen? Unterschätzen Sie deren Wert für Unternehmen generell?
22: Also wenn Sie den Kündigungsschutz ansprechen, dann muss man schon sagen, dass man viele noch nicht wissen, dass der Kündigungsschutz erst nach 4 Jahren greift. Also nach 4 Jahren sollte man sich ein Bild von den Mitarbeitern gemacht haben. Vor 4 Jahren hat er die gleichen, ist er genauso wie er nicht, bin er der Mensch beschäftigt. Aber auch die Angst vor zusätzlichen Kosten ist einfach ebenfalls unbegründet, weil auch hier im Sozialministerium soll es technische Arbeitshilfen und Arbeitsplatzadaptierung finanziert werden.
1: Tun die Ausgleichszahlungen, es wurde im Beitrag schon angesprochen, den Unternehmen ausreichend weh? In Deutschland zum Beispiel liegt der Maximalsatz pro Monat bei gut 800 Euro, bei uns bei gut 500 Euro.
22: Ja, er tut zum ersten nicht weh. Man kann sich auch drüber schummeln, man kann ja auch jetzt geringfügig beschädigen, weil man gerade gehört hat im Beitrag, dass bis zu 500 Euro die Ausgleichstaxe wäre bei größeren, mit einem höheren Personalstand. Dann und weiß, dass die geringfügige oft unter 550 Euro ist, dann sagt das sehr viel aus, glaube ich.
1: Jetzt werden die Sondermittel des Bundes für diesen Ausgleichstagsfonds aufgestockt. Bis zum Ende der Legislaturperiode stehen da in Summe mehr als 700 Millionen Euro zur Verfügung. Wie kann dieses Geld aus dem Fonds denn aus Ihrer Sicht am sinnvollsten investiert werden?
22: Ja, in Qualifizierungsmaßnahmen, in Schulungen und wir müssen auch wegkommen von den Mac-Jobs, dass man faktisch schaut aufgrund der Ausgleichstags, dass man nur in den unteren Bereichen, wenn man mit Lohnkostenförderung und Ersparung der Ausgleichstags faktisch dann schaut, dass man halt eher Personen beschäftigt im unteren Einkommenslevel, weil sie das dann mit den Entgeltbeihilfen und mit den ersparten Ausgleichstagsfonds besser rechnet. Mhm. Also braucht man keine Qualifizierung oder mehr, genau.
1: Wenn Sie abschließend einem Unternehmer erklären müssten, warum er unbedingt mehr behinderte Menschen einstellen sollte, abseits jetzt aller Ausgleichszahlungen und rechtlichen Möglichkeiten, wie würden Sie das auf den Punkt bringen?
22: Also man kann ganz klar sagen, dass wenn Menschen mit Behinderungen im Beruf Fuß gefasst und eine Chance bekommen haben, dass sie sehr, sehr treu und an den Arbeitsplatz wirklich alles setzen. Und und dass sie dann auch gut sich einbringen und auch im Sinne der Diversität auch im Gesamtunternehmen gut tut und bringen auch ihre Leistung. Und wenn Minderleistungen sind, gibt es quasi die Unterstützungsleistungen von Entgeltbeihilfen und so weiter.
1: Klaus Wiedl war das, der Präsident des Österreichischen Behindertenrats, mit einem abschließenden Appell an die Unternehmer. Vielen Dank für Ihren Besuch.
22: Danke.
1: Die österreichische Autorin Marlene Strerowitz hat mit der Figur der Wiener Klofrau Frau Horvath vor mehr als 30 Jahren eine Protagonistin geschaffen, die schon in drei ihrer Stücke aufgetaucht ist, beginnend mit New York, New York. Jetzt lässt sie in ihrem neuen Drama Sturm die Frau Horvath wieder auferstehen und in der Gegenwart ankommen. Das Theater Nestroy Hofhammerkomm in Wien hat das Stück in Auftrag gegeben. Die Uraufführung ist heute Abend prominent besetzt mit der ehemaligen Burgschauspielerin Anne Bennent. Mehr von Katharina Meinhofer.
0: In der Herrentoilette unter den Stadtbahnbögen der Wiener Burggasse befindet sich das Reich der Frau Horvath. Die ehemalige Klofrau ist zwar längst in Pension, die Bedürfnisanstalt lang schon geschlossen, aber ein Gast ist geblieben, der geheimnisvolle Herr Prometheus, der in regelmäßigen Abständen gefoltert wird und den Frau Horvath pflegt, verarztet und am Leben hält.
3: Ist das mein Fluch? Dass nichts zur Routine wird?
0: In der sehr österreichischen Sanitäranlagen-Unterwelt hat Marlene Strerowitz Anfang der 90er Jahre ihr Stück New York, New York angesiedelt. Eine grausam böse Abrechnung mit dem Patriarchat.
4: Dass jetzt diese Figur nochmal aufgenommen werden soll, ist eigentlich eine großartige Gelegenheit. All das, was dazwischen passiert ist, einzuarbeiten,
0: sagt Marlene Strerowitz. Die Vorgängerstücke muss man nicht kennen, um sich einzulassen auf das Schicksal der älteren Wiener Frau aus prekären Verhältnissen, das Strerowitz mit der Geschichte des griechischen Gottes Prometheus verschränkt, der als Feuerbringer, Lehrmeister, Vordenker und Urheber der menschlichen Zivilisation gilt.
3: Die wollen keinen Märtyrer der Vorausschau, der Klugheit und der Vorausschau.
0: Während das Publikum auf die beiden Folterknechte wartet, die dem Herrn Prometheus die immer wieder nachwachsende Leber herausoperieren, philosophiert Frau Horvath über Pflege und Alter, häusliche und außerhäusliche Gewalt, Männerbündnisse und Machtschieflagen, Mitleid und Martyrium.
4: Im Grunde genommen sind wir alle die Frau Horvath, weil wir ja alle einfach weiterleben, während alle diese Dinge passieren. Krieg wird geführt, es wird gefoltert, 9/11 hat das nochmal angeheizt, jetzt im Westen. Und die Frage ist nun, wie stellt sich eine Person dazu?
0: Ihre Frau Horvath, sagt Marlene Strerowitz, sei über die Jahre äußerlich gealtert und innerlich gereift.
4: Bei ihr ist das eben Rückschau und gleichzeitig viel Resignation, aber dann auch wiederum eine Kampfkraft, die sich eben nicht unterkriegen lässt.
5: Es ist einfach unglaublich, wie präzise und wunderbar scharfsinnig Marlene Strerowitz unsere Gegenwart beschreibt.
0: Sagt Nestreuhof-Theaterleiterin Ingrid Lang, die das Stück in Auftrag gegeben hat. Dafür konnte sie die Schauspielerin Anne Bennent gewinnen.
6: Ich bin wirklich urdankbar, dass es dieses Stück gibt und dass es mir in den Schoß gefallen ist.
7: Alle diese Türen zu diesen verschlossenen Räumen, aufgerissen vom Sturm. Die Schlafzimmer, die Wohnzimmer, die Sitzungszimmer.
0: Wenn die Frau Horvath am Ende den titelgebenden Sturm beschwört, der die verschlossenen dunklen Hinterzimmer der Welt durchlüftet, ahnt man, diese Sturmwarnung kann als Empfehlung durchgehen.
1: Und weitere aktuelle Meldungen hat jetzt Lorenz Wildner.
23: Vielen Dank. Bei der UNO-Generalversammlung in New York hat US-Präsident Trump seine Rede dazu genutzt, dem Iran eindringlich zu drohen. Entweder es gebe einen Deal mit dem Land oder er müsse die Islamische Republik zerstören, so Trump. Kritische Worte in New York kommen indes von Österreichs Bundespräsident Van der Bellen. Van der Bellen wirft Israel im Umgang mit den Palästinensern vor, internationales Recht zu brechen und spricht dabei von Kriegsverbrechen. Der Rechtsstreit zwischen der Raiffeisenbank International RBI und der russischen Gesellschaft Rasperia ist entschieden. Das Wiener Landesgericht hat der RBI mehr als 3 Milliarden Euro Schadenersatz zugesprochen. Der Streit geht auf ein früheres Urteil in Russland zurück. Der Baukonzern Strabag durfte wegen EU-Sanktionen keine Dividenden an Rasperia auszahlen. Rasperia verklagte daraufhin die russische Tochter der RBI, da die Raiffeisen ein wichtiger Aktionär der Strabag ist. Innerhalb von 4 Wochen kann Rasperia Rechtsmittel einlegen. Die RBI will bei Rechtskraft des Urteils die Freigabe gesperrter Anteile an der Strabag beantragen. Angesichts der massiv gestiegenen Treibstoffpreise in den USA hat sich Präsident Trump für einen Exportstopp von Diesel ausgesprochen. Nach Angaben von Finanzminister Bessent prüft die US-Regierung, ob ein vollständiges oder teilweises Verbot funktionieren würde. Bei den Republikanern ist die Maßnahme umstritten. Vor allem Parteienvertreter aus ölproduzierenden Staaten wie Texas oder Alaska sind dagegen.
1: Vielen Dank und jetzt der Blick aufs Wetter mit Georg Brack bei mir im Studio. Der astronomische Herbst hat heute begonnen und die Temperaturen jetzt in der Früh entsprechen der Jahreszeit.
24: Ja, mit Ausnahme des Ostens hat es jetzt überall unter 10 Grad. In manchen Alpentälern ist es sogar leicht frostig. Und in vielen Regionen hat es seit einigen Monaten in der Nacht nicht mehr so weit abgekühlt wie in der letzten. Minus 2 Grad waren es heute etwa in St. Jakob im Däfferecken oder in St. Leonhard im Pitztal. Das war hier das letzte Mal am 17. Mai der Fall. Der Nachmittag bringt heute aber leicht überdurchschnittliche 14 bis 23 Grad. Am wärmsten wird es im Inntal. Und von Vorarlberg bis nach Oberösterreich, die Steiermark und nach Kärnten scheint heute bis zu 12 Stunden lang die Sonne. Frühnebelfelder lösen sich bald auf. Über Niederösterreich und Wien und dem Burgenland sind jetzt zum Teil schon Wolken dabei und im Laufe des Tages ziehen hier immer wieder Wolken durch. Morgen am Donnerstag geht es dann vorübergehend unbeständig weiter. Von Norden her breiten sich einige Wolken und Regenschauer auf den Großteil des Landes aus. Der Freitag und das Wochenende verlaufen dann überwiegend sonnig.
1: Auf Wiederhören beim Morgenjournal um 8, sagt Barbara Schieder. Bis dahin heißt es noch einmal Guten Morgen mit Ö1 und Till Köppel.
25: Guten Morgen am 23. September. Es war gerade zu hören. Astronomisch beginnt heute der Herbst. Passend dazu Musik von Antonio Vivaldi.

0: Four Seasons, der Herbst. Wolf Kerschek hat die Musik von Antonio Vivaldi bearbeitet. Die Vertonung des WDR-Funkhausorchester ist 2024 als CD erschienen. Und das bringt der Mittwoch mit Ö1.
1: Wie wäre es, wieder Kind zu sein? Marlene Meyerhofer wirft in ihrem Buch Alice einen Blick in die rätselhafte bunte Welt eines Mädchens, das es faustdick hinter den Ohren hat.
2: Alice sitzt auf dem Rücken der Großmutter und lacht. Die Großmutter ist keine Großmutter, sondern ein Pferd, das schnaufend und wiehernd durch die Wohnung kriecht und mit speichelfeuchtem Zeigefinger Staubflusen und Brösel aufsammelt. Bevor die Großmutter auf alle Viere geht, schlägt sie Alice bettelnd andere Spiele vor, die Alice allesamt ablehnt, weil sie der Großmutter Spaß machen.
1: 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Sein Ton ist unverwechselbar, seine Virtuosität, Ausdruckskraft und Wandelbarkeit herausragend. 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Die Dresdner Philharmonie begleitet unter Jonathan Stockhammer. Vorgestellt wird das Album um 11.30 Uhr. Samuele Mele und Mattia Manco stammen aus dem apulischen Salento, wo bis heute ein griechischer Dialekt gesprochen wird. Auf ihrer musikalischen Spurensuche nach den Wurzeln dieser Sprach- und Kultursymbiose haben sich die beiden für ihr neues Album mit Künstlern der Ethnomusikszene Kretas zusammengetan. Das klingende Ergebnis in den Spielräumen um 17.30 Uhr.
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0: Allegro von Georg Philipp Telemann mit der Kammerata Köln und Karl Kaiser an der Piccoloflöte. 7.42 Uhr.
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0: In Autumn. Musik von Amy Beach zum heutigen weitgehend sonnigen Herbstbeginn. Zu hören war die amerikanische Pianistin Claire Huangsi. Und nach Amerika, genauer nach New York, geht's auch jetzt. Dort findet ja gerade die UNO-Generalversammlung statt und auch eine Delegation der nepalesischen Regierung wird diese Woche vor Ort sprechen. Ihr Anliegen: Klimagerechtigkeit für Nepal, sprich Entschädigungen nach dem Gletscherabbruch und der zerstörerischen Sturzflut Ende August, die offiziell mehr als 1400 Tote gefordert und enorme Schäden hinterlassen hat. Mehr als 6000 Menschen gelten noch als vermisst. Christina Singer berichtet.
1: Die menschengemachte Erderwärmung dürfte zu einem großen Teil für die Sturzflut in Nepal und Tibet verantwortlich sein. Das zeigt unter anderem ein neuer Bericht der World Weather Attribution, nachdem auch ein Erdbeben den Berg schon 2015 geschwächt hatte. Jakob Steiner von der Universität Graz kennt das betroffene Gebiet gut und hat für die nepalesische Regierung auch einen Bericht zu den Auslösern der Sturzflut verfasst. Er mahnt neben finanziellen Hilfen auch eine Verantwortung der Regierung ein.
2: Es besteht kein Zweifel. Es braucht mehr Geld, um Nepal dabei zu helfen, in Zukunft bereit für solche Ereignisse zu sein. Aber Nepal selber muss auch die Hausaufgaben machen und muss von den Institutionen her dafür bereit sein, dieses Geld dann umzusetzen in Lösungen. Und leider war das in den letzten Jahren nicht so sehr von Erfolg gekrönt.
1: Mögliche Frühwarnsysteme bräuchten neben Expertise und finanziellen Mitteln auch politische Unterstützung, betont der Hydrogeologe.
2: Da haben wir schon ein bisschen Erfahrung. Wir sind ja in konstanten Austausch mit der nepalesischen Regierung in dem Fall und Experten in China. Aber es ist nicht ganz so trivial, dass da jemand auf der anderen Seite von meinem WhatsApp sitzt und dem ich einfach schreiben kann, hey, wir haben jetzt da einen Berg gefunden, der bewegt sich schneller, ich muss schnell was tun. So schnell geht's leider noch nicht. Dieser Austausch, also sprechen wir von Science to Policy, der Wissenschaft in die Übersetzung, das ist ein langwieriger Prozess, in dem wir involviert sind und an dem wir in den nächsten Monaten und Jahren auch arbeiten werden.
1: Neben diesem verheerenden Einzelereignis werden Fluten und Hangrutschungen durch steigende Temperaturen und das Abtauen des Permafrostes wahrscheinlich mehr. Hier ist die internationale wissenschaftliche Zusammenarbeit unverzichtbar. Von Bangladesch, wo Steiner derzeit forscht, bis nach Alaska, wo sich ein Kollege mit der Analyse von Satellitendaten beschäftigt.
2: Wie dieses Ereignis passiert ist, waren wir im Austausch und der hat gesagt, er kennt ja eigentlich die Technologie, er kann sich ja jetzt anschauen, inwieweit diese Wand, die da abgebrochen ist vor 3 Wochen, sich in den Wochen vorher und in den Monaten vorher schon bewegt hat. Und es war wirklich außergewöhnlich klar, wie man gesehen hat, dass sogar seit 2023 einfach dieser ganze Berg viel schneller geworden ist. Das heißt, hätten wir vorher schon hingeschaut, hätten wir erkannt, dass sich da was tut.
1: Jetzt wollen sich die beiden Forscher mittels Radardaten alle steilen Wände der Region ansehen, um zu erkennen, an welchen Stellen der Boden möglicherweise auch schon in Bewegung geraten ist.
0: Berichtet Christina Singer. 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

0: Das Finale aus dem Karneval der Tiere mit dem Zürcher Kammerorchester. Jetzt ist es 7.50 Uhr und damit zur Frage, was zählt die österreichische Neutralität in heutigen unruhigen Zeiten? 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

0: Autumn Leaves zur Einstimmung in die neue Jahreszeit. Der Herbst, der präsentiert sich heute weitgehend sonnig. Die Morgenmusik ausgewählt hat Martina Stummer. Und jetzt geht's ins Wiener Globenmuseum, weltweit das einzige seiner Art. Es widmet sich speziell dem Sammeln, Erforschen und Präsentieren von Erd-, Himmels- und Planetengloben. Das Globenmuseum gehört zur Österreichischen Nationalbibliothek und befindet sich im Palais Mollard in der Wiener Innenstadt. Heuer feiert es sein 70-jähriges Bestehen. Philipp Orello hat sich Hanna Balber dort umgesehen.
1: Hier sehen wir jetzt zwei Prunkgloben aus dem späten 17. Jahrhundert von Vincenzo Coronelli, dem wohl berühmtesten Globenbauer seiner Zeit. Coronelli hat Berühmtheit erlangt dadurch, dass er zwei 4 Meter große Globen für König Ludwig XIV. Von Frankreich für Schloss Versailles hergestellt hat. Und das hier sind jetzt deutlich kleinere Modelle, sie sind aber immerhin noch über 1,10 Meter im Durchmesser. Also durchaus noch gewaltig und raumfüllend.
2: Nikolaus Schobesberger leitet die Kartensammlung und das Globenmuseum der Österreichischen Nationalbibliothek. Mehr als 250 Exponate, darunter kunstvoll gestaltete, sehr große, aber auch knallbunte und sehr kleine Globen, sind hinter gläsernen Vitrinen zu sehen. Das Globenmuseum widmet sich seit seiner Gründung im Jahr 1956 ganz der Welt als Kugel. Zum Drehen, Anschauen und Erkunden.
1: Wir sind das einzige Museum, das sich nur dem Globus widmet, nur der kartografischen Ausdrucksform Globus. Und wir beschäftigen uns mit der Herstellung von Globen, mit den unterschiedlichen Globentypen, aber auch mit der soziokulturellen Komponente, die Globen haben.
2: Das älteste Exponat im Museum stammt aus dem Jahr 1536. Ein Globus des niederländischen Mathematikers und Kartografen Gemma Frisius. Der weltweit älteste erhaltene Globus ist 1492 von Martin Beheim für den Rat der Stadt Nürnberg angefertigt worden. Dieser Globus zeigt die damals bekannte Welt, macht aber auch Herrschaftsansprüche sichtbar.
1: Man sieht Fahnen von den einzelnen Königreichen, also insbesondere Portugal und Spanien, die bereits an der afrikanischen Küste ihre Besitzungen hatten. Wir sehen eingezeichnet Goldminen, wir sehen Elfenbeine vorkommen. Also man wollte Herrschaft zeigen und wissen, wo Gebiete sind, die man vielleicht beherrschen kann. Und man wollte wissen, wo kommen die Rohstoffe, die Reichtümer her.
2: Das Globenmuseum veranschaulicht, wie sich wissenschaftliche und kulturelle Vorstellungen über unseren Planeten im Lauf der Jahrhunderte gewandelt haben. Beispielsweise gibt es auch immer wieder aus heutiger Sicht Fehler. Auf vielen Globen wird etwa Kalifornien als große Insel dargestellt. Ein Irrtum, der sich über 200 Jahre lang gehalten hat. Zu den historisch wertvollsten Exponaten des Globenmuseums zählt ein Globenpaar von Gerhard Mercator, der wohl berühmteste Kartograf der frühen Neuzeit, der im 16. Jahrhundert auch die Mercator-Projektion der Erde entwickelt hat.
1: Das Besondere an diesen beiden Globen ist ihre blaue Kolorierung, die besonders wertvoll ist. Eines der wertvollsten Dinge an einem Globus war das Pigment, die Farbe, mit denen er koloriert wurde. Und in dem Fall sind sie eben mit Lapislazuli und Aquamarin gefärbt worden. Und aufgrund ihrer prächtigen Kolorierung ging man im 19. Jahrhundert, als die Hofbibliothek diese beiden Objekte ankaufte, davon aus, dass sie aus dem Privatbesitz von Kaiser Karl V. stammen.
2: Globen sind bis zum 19. Jahrhundert in der Regel paarweise angefertigt worden, mit einem Erdglobus und einem dazugehörigen Himmelsglobus. Himmelsgloben zeigen das die Erde scheinbar umgebende Firmament mit dem Sternenhimmel und den Sternbildern. Große Bären, Löwen und Krebse tummeln sich da auf den historischen Objekten in der Ausstellung. Zu sehen sind hier auch Planetengloben, etwa verschiedene Darstellungen vom Mond und vom Mars. Die Bedeutung des Globus hat sich in den letzten Jahrhunderten gewandelt. Vom repräsentativen Objekt zum Lehrmittel für den Schulunterricht und Kinderspielzeug.
1: Der Globus ist sicherlich nicht mehr dieses Bildungsobjekt, das man in seiner Wohnstube aufgestellt hat. Der Globus ist aber trotzdem allgegenwärtig und das vergessen wir oft. Wenn wir Google Maps ansehen, können wir immer jederzeit einen Globus am Handy haben. Es gibt Emojis für Globen, es gibt im Hintergrund der Nachrichtensendungen dreht sich meistens irgendein Globus. Der Pokal der Fußball-Weltmeisterschaft wird von einem Globus geziert. Der Golden Globe, der Filmpreis, ist auch ein Globus. Also diese Objekte sind nach wie vor allgegenwärtig.
2: Dem Thema Globen in Film und Fernsehen, in der Kunst und Architektur widmet sich auch ein neuer, multimedial gestalteter Raum im Wiener Globenmuseum, der morgen Abend eröffnet wird.
1: Es hat sich vielleicht ein bisschen von der physischen in die digitale Sphäre verlagert, aber es sind immer noch wunderschöne Objekte.
0: Von den Globen zur Musik. Eva Theimel begrüßt Sie heute im Pasticho. Guten Morgen.
3: Schönen guten Morgen. Ja, ich habe heute ein sehr herbstliches Pasticho, obwohl ich das eigentlich gar nicht geplant habe. Aber wir haben ja Herbstbeginn heute, ne? 23. September.
0: Genau. Wir freuen uns drauf. Mehr dann um 8.20 Uhr. Und das war Guten Morgen mit der 1 Moderation. Till Köppel.
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5: Im Studio begrüßt sie Barbara Schieder. Offene, direkte Worte richtet Österreichs Bundespräsident Alexander Van der Bellen am Rande der UNO-Generalversammlung in New York an Israels Regierung. Er nimmt dabei auch das Wort Kriegsverbrechen in den Mund. Das Landesgericht für Zivilrechtssachen Wien hat der Raiffeisenbank International und ihrer russischen Tochter im Streit mit Russland mehr als 3 Milliarden Euro an Schadenersatz zugesprochen. Das Rote Kreuz begrüßt die von der Regierung vorgesehene Wahlfreiheit der Zivildiener zwischen verschiedenen Varianten für den Fall einer Verlängerung auf 11 Monate. Die Regierung will künftig mehr Geld für die Integration behinderter Menschen in den Arbeitsmarkt in die Hand nehmen. Das kann aber nicht darüber hinwegtäuschen, dass der Nachholbedarf der Unternehmen enorm ist. Der Betrug mit gehackten Daten von Booking.com nimmt immer größere Ausmaße an. Und das Wetter präsentiert sich heute wieder von seiner sonnigeren Seite. Man hätte meinen können, dass US-Präsident Donald Trump zum Auftakt der UNO-Generalversammlung in New York wieder einmal alle Aufmerksamkeit auf sich zieht, aus österreichischer Sicht und wohl auch darüber hinaus, war in New York aber eine Aussage des österreichischen Bundespräsidenten weitaus bemerkenswerter. Während einer Pressekonferenz der österreichischen Delegation hat Alexander Van der Bellen ungewohnt deutliche Kritik an Israel geübt.
6: Verstehen Sie mich nicht falsch. Das Existenzrecht Israels steht für uns selbstverständlich außer Frage. Es ist auch kein israelischer Bürger für die Handlungen der israelischen Regierung verantwortlich zu machen. Aber das, was hier passiert in Gaza einerseits beziehungsweise von der Weltöffentlichkeit derzeit leider relativ unbeachtet, in der Westbank, das war früher ein schleichender Prozess, wie König Abdallah sagte, hat jetzt an Geschwindigkeit zugenommen. Das sind Verletzungen des Völkerrechts, das ist Gewalt gegen die ansässigen Palästinenser, Forced Displacement, erzwungene Absiedlung, das läuft unter Kriegsverbrechen, das muss man offen aussprechen. Also hier begibt sich die israelische Regierung, ich betone das noch einmal, auf gefährliches Terrain, das sich, glaube ich, langfristig nicht belohnt werden wird.
5: Der österreichische Bundespräsident spricht also mit Blick auf Israel auf der internationalen Bühne von Kriegsverbrechen. Christoph Kohl in New York, wie beachtlich ist das denn? Vor allem auch, wenn man sich vor Augen hält, wie schwer sich viele Länder mit diesem Thema tun, insbesondere auch Deutschland und Österreich.
7: Es ist schon beachtlich und hat daher ja auch aufhorchen lassen. Traditionell ist Österreich mit Kritik an Israel auch aus historischen Gründen ja eher zurückhaltend. Bundespräsident Alexander Van der Bellen hat bei dieser Pressekonferenz sehr frei gesprochen. Er war auch, so mein Eindruck, sehr stark unter dem Eindruck der Rede des jordanischen Königs, die er kurz davor gehört hat. Der hat nachdrücklich auf das Leid der Palästinenser hingewiesen. seine Ansprache beinahe zur Gänze dem Nahostkonflikt gewidmet. Alexander van der Bellen war nicht alleine mit seiner Kritik an Israel. So hat zum Beispiel auch Frankreichs Präsident Emmanuel Macron die Situation im Gazastreifen sehr nachdrücklich als Schande bezeichnet.
5: Mit dem Bundespräsidenten sind auch Bundeskanzler Stocker und Außenministerin Meindl-Reisinger nach New York gereist, quasi in Vorbereitung auf den bevorstehenden Sitz Österreichs als nichtständiges Mitglied im UNO-Sicherheitsrat. Was wird Österreich denn in diesem Rahmen realistischerweise bewirken können?
7: Österreich nimmt in einer Zeit großer geopolitischer Ungewissheit Platz in diesem wichtigen Gremium, an diesem Tisch, ein Gremium, das in den großen Fragen zuletzt meist gelähmt war. Es wird also keine leichte Aufgabe. Die großen Vetomächte, wie zum Beispiel die USA oder auch Russland, blockieren im Sicherheitsrat, wie zum Beispiel bei den Konflikten in Nahost oder in der Ukraine, sehr viele Resolutionen. Österreich wird sich darum bemühen zu vermitteln und es wird versuchen, eigene Projekte voranzutreiben, wie zum Beispiel besseren Schutz von Zivilisten, Schutz von Kindern in bewaffneten Konflikten oder auch bei der Frage von KI-gesteuerten Waffensystemen.
5: US-Präsident Donald Trump wiederum hat seinen Auftritt genutzt, um dem Iran mit der Hölle zu drohen, Kuba mit Annexion und alle Anwesenden dazu aufzurufen, den Internationalen Strafgerichtshof zu verlassen. Genau die Art von Machtpolitik und Rhetorik also, die eigentlich diametral allem widerspricht, wofür die UNO steht, oder?
7: Das stimmt. Es war sicher keine Rede im Sinne der internationalen Kooperation und der Kompromissfindung. Aber dafür steht Donald Trump nicht. Wir wissen, wie wenig er von internationalen Organisationen wie den Vereinten Nationen hält. Dementsprechend war man hier in New York von der Rede nicht allzu überrascht. Wir haben kaum Neues gehört im Vergleich zu seinem deutlich heftigeren und längeren Rundumschlag vor einem Jahr. Waren viele hier nach Trumps Ansprache, die über weite Strecken auch eine ziemliche Wahlkampfrede war, beinahe etwas erleichtert. Und zum Beispiel in der Iran-Frage, da hat er zwar mit Zerstörung gedroht, aber gleichzeitig doch schon auch sehr deutlich gemacht, dass er eigentlich einen Deal, ein Abkommen mit dem Iran will. Und so haben sich dann auch amerikanische und iranische Regierungsvertreter am Rande des Gipfels hier in New York getroffen. Das Treffen soll 3 Stunden gedauert haben. Ob und was dabei herausgekommen ist, das wissen wir noch nicht.
5: Auf der Habenseite ist am Rande dieser Versammlung mit Dänemark ein Sicherheitspakt zu Grönland unterzeichnet worden. Ist davon auszugehen, dass wir dieses Thema jetzt tatsächlich zu den Akten legen können?
7: Es wirkt zumindest ein wenig so. Beide Seiten haben sehr zufrieden gewirkt. Donald Trump kann einen Deal präsentieren, das ist besser als nichts. Auch wenn dieses Abkommen doch weit von der Übernahme Grönlands entfernt ist, die er ursprünglich gefordert hat. Und für Grönland und Dänemark scheint das Abkommen aus genau diesem Grund etwas zu sein, mit dem sie gut leben können.
5: Christoph Kohl war das aus New York. Vielen Dank.
7: Sehr gerne.
5: Die Raiffeisenbank International RBI kann einen gewichtigen juristischen Erfolg verbuchen, und zwar im langwierigen Streit um Geld, das in Russland eingezogen worden ist. Das Landesgericht für Zivilrechtssachen Wien hat dem Institut und seiner russischen Tochter mehr als 3 Milliarden Euro an Schadenersatz zugesprochen. Das Urteil zugunsten der RBI ist freilich noch nicht rechtskräftig. Volker Obermeier berichtet.
8: Die RBI hat im Sommer vom russischen Strabag-Aktionär Rasperia in Summe 3,15 Milliarden Euro an Schadenersatz verlangt. Rasperia hat auf die Klage nicht reagiert. Dem sogenannten Versäumnisurteil gegen die russische Gesellschaft sei eine Prüfung durch das Gericht vorangegangen, bei der das Vorgehen der RBI für begründet sowie zulässig befunden worden sei, teilt die Bank mit. Dementsprechend die Reaktion von RBI-Chef Michael Höllerer. Zitat:
9: Wir tragen gegenüber den Aktionärinnen und Aktionären der Raiffeisenbank International die Verantwortung, gegen den in Russland entstandenen Schaden wirksam vorzugehen.
8: Rasperia bleiben nun 4 Wochen, um Rechtsmittel einzulegen. Hintergrund der Klage, die die RBI eingereicht hatte, ist ein Urteil in Russland. Im Frühjahr des Vorjahres hatte ein Gericht die russische RBI-Tochter zur Zahlung von 2,4 Milliarden Euro verurteilt. Der Rechtsstreit hatte sich daran entzündet, dass die Strabag wegen der EU-Sanktionen keine Dividenden an Rasperia auszahlen durfte. Da der Baukonzern in Russland keine Vermögenswerte besitzt, hatte Rasperia die dortige RBI-Tochter verklagt. Raiffeisen ist ein wichtiger Aktionär der Strabag. Sollte das Urteil rechtskräftig werden, dann will die RBI beantragen, dass die Finanzmarktaufsicht als zuständige Sanktionsbehörde die derzeit gesperrten Rasperia-Anteile an der Strabag freigibt. Die Gesellschaft, die früher dem Oligarchen Oleg Deripaska gehört haben soll, hält mehr als 24% der Strabag-Aktien.
10: Vergangene Woche wurden die 183 Parlamentsabgeordneten in Wien zu einer Sondersitzung zu Hitze und Dürre zusammengetrommelt. Heute geht die erste reguläre Sitzung nach der Sommerpause über die Bühne. Eines der zentralen Themen wird da die sogenannte Aktivpension sein, mit der die Regierung das Arbeiten über das gesetzliche Pensionsantrittsalter hinaus attraktiver machen will. Helmer Poschner mit einer Vorschau.
11: In der Pension soll bis zu einer Grenze von monatlich 1250 Euro steuerfrei dazu verdient werden dürfen, maximal 15.000 Euro pro Jahr. Die Hoffnung ist, erfahrene Mitarbeiter halten zu können und den Fachkräftemangel einzubremsen. Denn derzeit sind es nach wie vor die geburtenstarken Jahrgänge, die in Pension gehen. Zu wenig Junge rücken nach. Die Freiheitlichen halten die monatliche Zuverdienstgrenze für zu starr. Sie wollen im Nationalrat heute einen Änderungsantrag einbringen. In Kraft treten soll die Aktivpension Anfang nächsten Jahres. Die Hoffnung der Regierung ist es, dass sie besser angenommen wird als andere Pensionsmodelle. Die heuer in Kraft getretene Teilpension hat sich nämlich als Ladenhüter herausgestellt.
10: Gestern hat die Regierung ihre Pläne zum Zivildienst im Rahmen der Wehrdienstreform vorgestellt. Sollte der Zivildienst auf 11 Monate verlängert werden, sollen den Zivildienern 3 verschiedene Varianten zur Wahl stehen. 11 Monate durchgehend, 9 Monate und dann 2 zu einem späteren Zeitpunkt oder auch die Anrechnung ehrenamtlicher Arbeit. Der stellvertretende Generalsekretär des Roten Kreuzes, Peter Kaiser, steht dem durchaus wohlwollend gegenüber.
12: Diese Wahlfreiheit, die die Zivildienstleistenden künftig haben, ist grundsätzlich einmal sehr zu begrüßen.
10: Könnte das nicht organisatorisch eine ziemliche Herausforderung werden für die Zivildienstträger?
12: Man muss sich dann schauen, wie sozusagen jetzt die Verwaltungspraxis hier aussieht und wie der Gesetzgeber jetzt das regelt. Da kann ich jetzt noch relativ wenig sagen. Wir sind es gewohnt, grundsätzlich mit unterschiedlichen Dienstzeitmodellen zu jonglieren, weil wir ja Zivildienstleistende haben, Teilnehmer des Freiwilligen Sozialjahres und hauptberufliche Kolleginnen und Kollegen.
10: Sagt Kaiser im Morgenjournal um 7. Das gesamte Gespräch können Sie auf ORF Sound oder der Ö1 App nachhören. Menschen mit Behinderung finden in Österreich schon seit Jahrzehnten nur schwer einen Arbeitsplatz. Zwar will die Regierung jetzt deutlich mehr Geld in die Hand nehmen. 3 von 4 heimischen Unternehmen ziehen es vor, Menschen mit Behinderung nicht zu integrieren und stattdessen sogenannte Ausgleichstaxen zu zahlen. Außerdem kritisiert der Präsident des Behindertenrats Klaus Wiedl im Morgenjournal um 7, dass von der gesetzlichen Quotenregelung nur Betriebe ab 25 Mitarbeitern betroffen sind.
13: Das ist das eine. Das andere ist, dass man einfach das ganze System neu überdenkt, dass man nicht nach Personen geht, weil eben große personalintensive Betriebe dann faktisch Ausgleichstag zahlen müssen oder beschäftigen. Und es gibt aber auch zum Beispiel Investmentfonds, die haben wenige Mitarbeiter, aber hohe Umsätze und hohe Gewinne auch oft und brauchen weder Ausgleichstaxen noch beschäftigen.
10: Auch dieses Gespräch können Sie online nachhören. Olympische Spiele für Fachkräfte finden gerade in Shanghai statt. 4 Tage wetteifern Vertreter aus 60 Berufen miteinander, von der Tischlerin bis zum Bäcker. Österreich ist mit dem größten Team Europas vertreten und liefert sich ein hartes Match mit der chinesischen Konkurrenz, berichtet aus China Alexandra Siebenhofer.
14: Fachkräfte als Superstars. Mit einem Bühnenspektakel eröffnet China die WorldSkills in Shanghai, so etwas wie die Olympischen Spiele der Fachkräfte. Mit einer gehörigen Portion Pathos wird die Geschichte des Handwerks erzählt und am Ende übergeben tanzende Stahlkocherinnen einen glühenden Würfel an die Zukunft, natürlich in Gestalt eines Roboters. Human civilization will shine. Das Ganze hat auch politisches Gewicht. Der Staatschef schickt Grußworte und Premierminister Li Qiang eröffnet die Spiele. Österreich ist in 42 Bewerben vertreten und schickt heuer das größte Team Europas, sagt Teamchef Jürgen Kraft.
15: Seit 1958 schicken wir Teilnehmer, waren seither noch nie schlechter als Platz 10 in der Weltrangliste, aktuell sind wir Platz 6.
14: Allerdings gibt es einen großen Unterschied. China sieht den Bewerb tatsächlich als eine Art Leistungssport, erklärt Kraft.
15: Also es ist definitiv so und das ist auch immer ein bisschen ein Diskussionsthema. Teilnehmer aus China trainieren 4 Jahre für den Wettbewerb und die trainieren tatsächlich nur. Unsere Teilnehmer sind aus der Praxis, sind im Unternehmen, sind mit der Schule fertig, trainieren in der Freizeit, teilweise aber auch im Unternehmen, was natürlich ganz, ganz wichtig ist.
14: Und während Österreich, die Schweiz und Deutschland mit der Lehre einen Weg in die Fachkräfteausbildung haben, der sich in der Praxis bewährt hat, ist das in China anders. Hier klaffen politischer Wille und gesellschaftliche Wirklichkeit ziemlich auseinander. Eine flächendeckende Lehre gibt es in China nicht und Berufsschulen haben einen sehr schlechten Ruf. Dort landet, wer in dem Wettkampf um die besten Ausbildungsplätze auf der Strecke bleibt. Gleichzeitig finden selbst die, die es an die Universität schaffen, nur schwer einen Job. Deswegen gäbe es durchaus ein Umdenken, sagt zum Beispiel Frau Dai, die als Rezeptionistin arbeitet. Trotzdem können sich die wenigsten vorstellen, nicht zu studieren, sagt hingegen die 24-jährige Sumi. Und Stella wünscht sich deswegen gleich beides für ihren kleinen Sohn. Er soll an die Uni und ein Handwerk lernen. Inspiration gibt es jedenfalls. Die nächsten 4 Tage wetteifern in Shanghai die weltbesten Fliesenleger, Elektrikerinnen, Floristen, Tischlerinnen und Fachkräfte in 60 weiteren Berufen darum, wer sein oder ihr Handwerk am besten beherrscht.
10: Es ist keine ganz neue Betrugsmasche, aber sie funktioniert leider immer noch viel zu oft. Und vor allem die Betrugsversuche in Zusammenhang mit der Online-Buchungsplattform Booking.com häufen sich. Die Arbeiterkammer warnt vor gefälschten E-Mails vermeintlicher Unterkünfte, die man über die Plattform gebucht hat, Elise Pelzelmeier berichtet.
16: In dem E-Mail wird man aufgefordert, über einen Link Buchungs- oder Kreditkartendaten zu bestätigen oder im Voraus zu bezahlen. Anderenfalls werde die Reservierung storniert. Die E-Mails sind meist kaum als Fälschung zu erkennen, warnt Gerda Heilecker, Konsumentenschützerin der Arbeiterkammer.
17: Unter den Namen der gebuchten Unterkünfte, also typischerweise wurden die von Betrügern gehackt, deren Accounts, werden die Konsumenten angeschrieben. Also es schreibt scheinbar die Unterkunft und zwar stehen in dem Mail die konkreten Reisedaten drinnen, von wann bis wann, genaues Datum, persönliche Daten. Und deshalb wirkt das Ganze so vertrauenserweckend. Das ist das Problem.
16: Die Arbeiterkammer empfiehlt, niemals auf Links in E-Mails zu klicken und erst recht keine Zahlungsdaten einzugeben. Wer sich unsicher ist, sollte lieber nachfragen, aber Vorsicht bei den Kontaktdaten.
17: Also am besten bei der Unterkunft direkt nachfragen, ob das wirklich von denen ist und zwar von den Originalkontaktdaten, die sie haben. Nicht die Kontaktdaten aus der zweifelhaften Mail verwenden.
16: Und wenn man aus Sorge um den Urlaub doch schon auf den Link geklickt hat, rät Gerda Heilecker Folgendes.
17: Am besten mal Virenscanner laufen lassen, um zu schauen, ob man sich keine Schadsoftware da eingetreten hat. Erhöhte Aufmerksamkeit, wenn man Daten bekannt gegeben hat hinsichtlich zukünftiger Betrugsversuche. Und wenn man gezahlt hat, dann die Bank kontaktieren möglichst bald, um zu schauen, ob man die Zahlung noch stoppen oder das zurückbuchen lassen kann und gegebenenfalls Kreditkartennummer sperren.
16: Sollte das Geld bereits überwiesen oder von der Kreditkarte abgebucht sein, ist es allerdings sehr schwierig, es wieder zurückzubekommen, so die AK-Konsumentenschützerin.
10: Weitere aktuelle Meldungen jetzt von Lorenz Wildner.
18: Nach dem Hauseinsturz in der Wiener Innenstadt mit 3 Verletzten hat die Feuerwehr in der Nacht eine vermisste Frau gefunden. Die 85-Jährige konnte laut Kronenzeitung nur mehr tot geborgen werden. Bei dem Hauseinsturz in der Färbergasse am Sonntagabend war eine weitere Frau verschüttet und schwer verletzt worden. Die Ursache für den Einsturz muss noch ermittelt werden. Zuletzt hat es in dem Haus Bauarbeiten gegeben. In Japan steigt die Zahl der Toten nach dem Taifun Duchuan auf 9. Der Sturm hat zu Wochenbeginn den Großraum Tokios mit schweren Regenfällen überzogen. Rettungskräfte suchen weiter nach 4 vermissten Menschen. Besonders betroffen waren Tokios Nachbarpräfekturen Chiba und Kanagawa. Hurricane Polo hat vor der Pazifikküste Mexikos die höchste Kategorie 5 erreicht. Der Hurricane weist Windgeschwindigkeiten von 260 Kilometern pro Stunde auf und dürfte sich noch weiter verstärken. Der tropische Wirbelsturm soll zwar vor der Küste bleiben, könnte aber Überschwemmungen und Erdrutsche auslösen.
9: Die Umweltschutzorganisation Greenpeace hat zahlreiche Hinweise aus der Bevölkerung auf Asbestbelastung in unmittelbarer Nähe zu Schulen und Kindergärten erhalten. Der gesundheitsschädliche Stoff wurde demnach an 22 Standorten entdeckt, unter anderem in Schotter, Steinmauern und Streusplitt. 19 Standorte liegen im Burgenland, 2 in der Steiermark und 1 in Niederösterreich. Und zehntausende Häftlinge im US-Bundesstaat Texas sollen bald besser vor extremer Hitze geschützt werden. Ein Bundesrichter ordnete an, dass die Gefängnisse bis Ende 2029 mit Klimaanlagen ausgestattet werden müssen. Fast 90.000 Insassen hätten ihre Strafen vergangenen Sommer in Zellen ohne Klimaanlagen absitzen müssen, so das Gericht. Der Richter begründet die Entscheidung damit, dass die Temperaturen in Texas auf mehr als 50 Grad Celsius ansteigen können.
5: Vielen Dank, das Wetter hat Georg Brack im Blick.
19: Viel Sonne erwartet uns am heutigen Mittwoch. Die Ausnahme ist der Osten. Von Niederösterreich und Wien bis ins Burgenland ziehen jetzt und auch tagsüber einige Wolken durch. Dazu starten wir frisch in den Tag, werfen wir einen Blick in die Landeshauptstädte. Hier ist es jetzt bereits meist sonnig. Wolkig ist der Himmel über St. Pölten, Wien und Eisenstadt. Zu den Temperaturen: Wien und Eisenstadt 13 Grad, St. Pölten 10, Linz 7, Salzburg 5, Innsbruck 6, Bregenz 7, Graz 6, Klagenfurt 5 Grad. Und der Nachmittag bringt heute 14 bis 23 Grad mit den höchsten Werten im Inntal. Vom Weinviertel bis ins Burgenland weht heute außerdem mäßiger Nordwestwind. Morgen frischt der Nordwestwind zum Teil kräftig auf. Im Lauf des Tages breiten sich Wolken in Österreich aus und die bringen im Norden vor Mittag stellenweise schon Regen. Am meisten regnet es aber am Nachmittag vom Raum Kufstein bis ins Bergland Niederösterreichs. Trocken bleibt es morgen am ersten ganz im Westen und im Süden. Das Ganze bei Höchstwerten zwischen 13 und 21 Grad.
5: Im Namen des gesamten Teams, Franz Renner, Regie und Rainer Ploberger, Technik, verabschiedet sich für dieses Journal Barbara Schieder.
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20: Schön, dass Sie wieder mit dabei sind bei einer weiteren Folge Österreich, die ganze Geschichte. Wieder an meiner Seite ist Dr. David Schriffel. Wir sprechen weiterhin über die österreichische Diplomatie. In der letzten Folge haben wir über den Zweiten Weltkrieg gesprochen, dass da eigentlich mehr oder weniger nichts war mit österreichischer Diplomatie. Nach dem Ende des Zweiten Weltkrieges, was ist da eigentlich auf diplomatischer Ebene passiert? Wie kam es dazu, dass Österreich wieder diplomatisch aktiv war?
21: Das ist eine große, breite und lange Frage. Also der Beginn des österreichischen Auswärtigen Dienstes nach dem Zweiten Weltkrieg ist insofern interessanter, weil am 16. April 1945 haben sich Beamte, ehemalige Beamte des Bundeskanzleramts Auswärtige Angelegenheiten getroffen, eben dort. Man hat einberufen für den 16. mit einem Zettel, der an der Tür des Bundeskanzleramts gehangen ist, um sich am 16. April wieder zu treffen, und hat den Dienst wieder begründet. Man hat aus eigenem Antrieb begonnen, wieder zu arbeiten. Und das ist ein interessanter Punkt, finde ich. Das war noch einige Tage vor der österreichischen Unabhängigkeitserklärung vom 27. April. Das heißt, der Auswärtige Dienst der österreichische der Zweiten Republik ist älter als die Zweite Republik. Zwar nur ein paar Tage, aber doch. Und man hat sich dann reorganisiert. Es gab ja auch einen Bombenangriff, das Bundeskanzleramt war teilweise zerstört. Man hat sich wieder eingerichtet.
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21: Auch eine interessante Geschichte. Es ist überliefert, man hat dort zwei Hühner gefunden in einem Raum, was die Versorgungslage ein bisschen verbessert hat für kurze Zeit danach.
20: Geringfügig,
21: aber regelmäßig. Und hat auch eine kleine Entnazifizierung durchgeführt. Also man hat einfach sich zusammengeredet, wie man in Wien sagen würde, wer wieder im Dienst sein darf und wer nicht. Hat sozusagen prononcierte Nationalsozialisten nicht wieder aufgenommen und versucht, einen Nukleus eines österreichischen Auswärtigen Dienstes wieder aufzunehmen.
20: Wissen Sie aus historischer Sicht, wer von diesen damaligen Diplomatinnen und Diplomaten aus dem Dienst übrig geblieben ist? Wer da wieder eingetreten ist? Kennt man diese Personen?
21: Ja, die kennt man. Ich also Generalsekretär Wildner, ein Bischof, ein Schöner. Das heißt, von, aus der Ersten Republik sind sehr viele auch wieder 1945 aktiv gewesen, muss man sagen. Also ein bisschen wiederum Kontinuität in dem Sinn, dass die, diese Personen sich auch wieder zusammengefunden haben. Es war auch gut dokumentiert, sozusagen, wer in der NS-Zeit den Dienst weiter in Deutschland gemacht hat, im Deutschen Auswärtigen Dienst war. Aber ja, die Namen sind gut bekannt. Es gibt da viele biografische Forschungen dazu auch. Aber wir werden das jetzt auch sozusagen verbunden mit institutionengeschichtlichen Forschungen neu aufsetzen, sozusagen.
20: Sie haben gesagt, man hat sich sozusagen wieder selbst eingesetzt in den diplomatischen Dienst. Was waren dann die ersten Schritte?
21: Die ersten Schritte waren neben der Entnazifizierung der Versuch, mit dem Ausland Kontakt aufzunehmen. Die ureigenste Aufgabe der Diplomatie. Und in der unmittelbaren Nachkriegszeit gab es da große Hürden verkehrstechnischer, kommunikationstechnischer Sicht. Und es ist interessant zu sehen, dass man dann versucht hat, in die Länder, wo man in der Zwischenkriegszeit Gesandtschaften gehabt hat, festzustellen, wie die Lage vor Ort ist, ob man dort auch sozusagen eine Vertretungsbehörde wieder einrichten kann. Und viele dieser Nachrichten aus Schweden, aus Übersee, sind über Prag gelaufen. Die verkehrstechnische Verbindung nach Prag war am besten und der Gesandte der Zwischenkriegszeit, Ferdinand Marek, hat bei Kriegsende die österreichische Gesandtschaft sozusagen in Eigenregie wieder eröffnet und hat die Verbindungen, die Kommunikationsverbindungen wieder aufgenommen. Das heißt, das war der erste Schritt, sozusagen das Netzwerk nach Möglichkeit wieder aufzubauen. Man muss dazu sagen, dass natürlich Österreich sehr eingeschränkt war in seinen Möglichkeiten. Zunächst durfte nach dem alliierten Kontrollabkommen Österreich nur in diplomatische Verbindungen treten, selbstständig mit Mitgliedern der Vereinten Nationen. Mit anderen Staaten, wenn man da diplomatische Beziehungen aufnehmen wollte, musste das der alliierte Rat genehmigen. Und da gab es natürlich dann große Einschränkungen. Man war sich aber gleichzeitig bewusst, und da gibt es auch Akten dazu, und das war eine bewusste Strategie, möglichst schnell mit möglichst vielen Staaten wieder in Kontakt zu treten, auch nicht zuletzt, um den eigenen Status als wieder erstandenes und souverän gewordenes Land auch formal auch zu unterstreichen und sozusagen einen internationalen Rückhalt wieder zu gewinnen.
20: Jetzt klingt das so einfach, man nimmt einfach wieder internationale Beziehungen auf. Stelle ich mir jetzt nicht so einfach vor nach einem Weltkrieg, noch dazu Österreich, Deutschland. Wie war die Resonanz nach diesem In-Kontakt-Treten?
21: Die war durchwegs positiv. Jetzt haben wir in Österreich Gott sei Dank inzwischen eine lange Geschichte der Aufarbeitung unserer eigenen Vergangenheit und wir stellen uns dem und haben die Opferthese, so glaube ich sagen zu können, doch überwunden. Zu dem Zeitpunkt sah man sich selbst noch sehr deutlich als Opfer oder wollte das und wurde auch von vielen Partnerländern als solches durchaus auch akzeptiert. Von vielen Ländern. Insofern war es weniger schwierig, als man vielleicht meinen möchte. Eine wichtige Aufgabe der Bundesregierung war nach 1945 in den ersten Jahren die Anerkennung der österreichischen Staatlichkeit durch die internationale Gemeinschaft zu erreichen, auf Basis der Moskauer Deklaration von 1943, wo die Wiedererrichtung eines selbstständigen Österreichs als Kriegsziel auch der Alliierten sozusagen festgelegt worden ist. Und es gibt auch lange Listen, zu welchem Datum welches Land die österreichische Bundesregierung oder beziehungsweise das wiedererstandene Österreich auch anerkannt hat. Also die Resonanz war eigentlich eine positive, kann man grosso modo sagen.
20: Als wohl größten diplomatischen Erfolg kann man dann die Unterzeichnung des Staatsvertrages 1955 nennen. Wie kam es denn aus diplomatischer Sicht dazu? Was lief denn da alles im Hintergrund?
21: Der Staatsvertrag hat eine sehr lange Geschichte, auch da gibt es wunderbare und umfangreiche Literatur. De facto wurde seit Kriegsende darum gerungen, natürlich eine definitive Regelung für die Frage der Besatzung und der möglichen Reparationen oder Nicht-Reparationen zu finden. Es gab viele Verhandlungsrunden, viele Außenministerkonferenzen, die letzte erfolglose noch 1954. Das war einer der wesentlichen Punkte, wo Österreich diplomatisch tätig war. Die ersten großen Vertretungsbehörden, zunächst genannt politische Vertretung, dann später Gesandtschaft und dann auch bald Botschaft, waren natürlich bei den Alliierten und bei den Besatzungsmächten eingerichtet. Das heißt, man hat alle frei werdenden Ressourcen darauf verwendet, um sozusagen einen Staatsvertrag mit Österreich zu erreichen. Verhandlungsrunden Sonderzahl, Verhandlungen in London und in Berlin und in Moskau natürlich. Um fast eine Frage vorwegzunehmen, es gibt ja die berühmte Legende mit den alkoholischen Zusammenhängen mit dem Staatsvertrag. Natürlich wurde der Staatsvertrag nicht ertrunken, sondern es waren strategische Überlegungen, die dazu geführt haben. Natürlich der Tod Stalins war ein wichtiges Element, aber auch die Frage, ob es nicht für die Sowjetunion strategisch gesehen besser wäre, dass Österreich nicht geteilt würde und einen Keil in die sich herausbildenden westeuropäischen Verteidigungsstrukturen bildet. Trennungspläne gab es aus der KPÖ, die wurden von der Sowjetunion abgelehnt. Das heißt, es gab eine internationale Zusammenhänge, die dazu auch geführt haben zu dem Erfolg. Das war auch ein Erfolg der Diplomatie, aber natürlich muss Diplomatie immer aufbauen auf Interessen und strategischen Überlegungen, auch der Partner, ansonsten funktioniert das nicht. Aber um zu der Trinkgeschichte zurückzukommen.
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21: Es gab allerdings, das ist aktenkundig sozusagen, eine Empfehlung im Ministerium, dass vor Verhandlungen mit den Sowjets irgendeine Art Öl zu sich genommen werden sollte, Fischöl oder ein anderes, um im Fall der Fälle sozusagen auch eine gewisse Resilienz zu entwickeln. Also das sozusagen, sage ich mal so, das Soziale eine Rolle gespielt hat, das stimmt schon, aber natürlich ist das nicht monokausal, wie es oft tradiert worden ist.
20: Gibt es diplomatische Namen, die Sie uns nennen können im Zusammenhang mit dem Staatsvertrag, die da wirklich federführend waren?
21: Also natürlich Staatsvertragskanzler Raab, es gab den Figel, Kreisky war natürlich stark involviert. Es lebt sogar noch ein Mitglied der Delegation, der Botschafter Grubmeier Senior, die da ganz wesentliche Elemente gebildet haben. Botschafter Bischof, der sozusagen in der fraglichen Zeit der österreichische Botschafter in Moskau war, war da auch natürlich eine wichtige Figur. Eine Sonderzahl, also Namenssonderzahl, ein erklecklicher Anteil des österreichischen diplomatischen Dienstes hat in der einen oder anderen Form damit zu tun gehabt. Die Entwürfe über die Staatsverträge sind in der Völkerrechtsabteilung entworfen worden. Da waren alle großen Namen auch beteiligt, die es da gibt. Ferdros, also die gesamte Expertise und Kompetenz, die da vorhanden war, ist eigentlich vielfach in diese Bemühungen geflossen.
20: Kurz nach dem Staatsvertrag erklärte Österreich dann eben seine dauerhafte Neutralität. Diplomatie wurde dann, könnte man sagen, zum zentralen Instrument der Sicherheitspolitik. Inwiefern funktionierte das damals?
21: Das hat eben begonnen schon damit, dass man nach Kriegsende versucht hat, möglichst viele internationale Kontakte zu knüpfen, weil man gesehen hat, dass internationale Verknüpfung, internationales Recht eine Stütze sind, eine Möglichkeit sind, für gerade ein kleines Land sozusagen Sicherheit herzustellen, was sehr notwendig war. Die Neutralitätspolitik war ein Teil dieser Politik und man sieht das sehr bald nach 1955, dass diese Neutralität zunächst sehr aktiv ausgelegt worden ist. Wenn man an den Ungarnaufstand denkt zum Beispiel, wenn man sich vorstellt, dass die Besatzung erst 1955 geendet hat, dass eine österreichische bewaffnete Kraft erst 1955 wieder gegründet worden ist, dass dann bereits im Jahr 1956 sozusagen das Bundesheer direkt an der Grenze gestanden ist und bei einem Vorgang, wo die frühere Besatzungsmacht an der eigenen Grenze an Meeren gestanden ist, so aktiv gehandelt ist, das ist Ausdruck dieser Haltung. Also es ist ja auch 1955 schon der Beitritt zu den Vereinten Nationen. Also man hat sich sozusagen im Schnelldurchlauf in die internationale Bühne, auf die internationale Ebene begeben, um nicht sozusagen unter die Räder zu kommen, auf die eine oder andere Art und Weise, und hat versucht, eben durch Dialog die eigene Lage zu stabilisieren, würde ich mal nennen. Ist vielleicht auch nicht so bekannt, es ist 56 ja sogar ein sowjetischer Soldat auf österreichischem Boden erschossen worden. Das wurde dann nicht so laut breitgetreten, um nicht größere Kalamitäten zu verursachen, aber es zeigt schon, dass die Haltung eine sehr, sehr strikte war.
20: Was ist da genau passiert?
21: Es sind berechnet, ist eine Gruppe von 4 Sowjetsoldaten auf österreichisches Gebiet gekommen. 2 waren relativ schnell wieder weg, von denen kennt man auch die Namen nicht. 2 haben dann versucht, Zivilisten zu durchsuchen. Sozusagen natürlich die Motivlage ist dann immer schwierig. Die haben dann sozusagen gemeint, sie hätten nicht gewusst, dass sie auf österreichischem Gebiet wären, was insofern eigenartig erscheint, als damals eben auch 1956 die Grenze mit kleinen rot-weiß-roten Fähnchen markiert worden ist, um genau sowas zu verhindern. Und auf den Versuch, sie zu stoppen, wurden sie dann tödlich getroffen. Und gibt es auch einen entsprechenden Bericht dazu. Und es zeigt auch gut, dass die sowjetische Reaktion, die natürlich nicht so groß war, zeigt, wie sehr die Sowjetunion auch die Rolle Österreichs als wichtig erachtete, sozusagen als ein neutraler Staat, der gute Beziehungen mit der Sowjetunion hat. Das war sozusagen ein bisschen, das sollte ein Case Study, ein Role Model sein sozusagen, dass es möglich ist, mit der Sowjetunion gute Beziehungen zu haben, auch wenn man nicht Teil sozusagen des Warschauer Pakts oder dieser Zusammenhänge ist.
20: Im Kalten Krieg wurde ja Wien auch zu einem wichtigen diplomatischen Zentrum. Eben durch die Neutralität konnte man sozusagen eine Vermittlerrolle einnehmen.
21: Die Vermittlerrolle, das ist auch ein weites Feld und viel ist darüber gesprochen worden. Sie werden viele Leute finden, die sagen, das war immer schon eine Illusion. Sie werden viele Leute finden, die sagen, das war die Hauptrolle Österreichs. Also das ist ganz interessant. Ich kenne Akten geheimdienstlicher Natur, sprich, also die US-Geheimdienste haben berichtet über Österreich und seine Rolle in 50er, 60er Jahre. Und die Amerikaner haben darin gemeint, Österreich würde sich eine Rolle als Brückenbauer sozusagen zumessen, die so kaum existent wäre. Also das ist eine Frage auch der Möglichkeiten, des Images, aber was stimmt? Man hat sich angeboten als Verhandlungsort, man hat den UN-Sitz natürlich sozusagen auch dann nach Wien gebracht und das ist ein positives Faktum, dass man Verlässlichkeit, Vertrauen internationales aufbaut. Das ist schon eine von Österreich aktiv stattgehabte Rolle, die auch eine Wirkung gezeigt hat, muss man auch sagen. Und dazu gehören Dinge wie internationale Treffen, aber auch, das würde ich hier vielleicht auch erwähnen wollen, das Wiener Übereinkommen über diplomatische Beziehungen, das in Wien 1961 unterzeichnet worden ist und das eigentlich Grundlage ist für nicht nur Formalia, aber für die Frage, wie internationale diplomatische Beziehungen gehandhabt werden. Es ist vermutlich das erfolgreichste Abkommen, das jemals im UN-Bereich abgeschlossen worden ist und ist eben in Wien 1961 verhandelt und abgeschlossen worden und ein paar Jahre später auch eins über konsularische Beziehungen.
20: Jetzt haben wir in den letzten Folgen immer über die Diplomatische Akademie gesprochen. Zur Zeit der Nationalsozialisten wurde die geschlossen. Wann wurde sie jetzt wieder eröffnet?
21: Als Teil dieser Idee, Österreich international zu vernetzen und einzubetten in die internationalen Zusammenhänge, gerade auch im UN-Bereich, aber insgesamt, wurde 1964 die Diplomatische Akademie wieder gegründet, die frühere Konsularakademie als Diplomatische Akademie wieder gegründet am heutigen Standort. Und das war der bewusste Versuch, erstens das durchzuführen, wie gesagt, sich im internationalen Bereich wieder zu verankern, aber auch die Internationalität Österreichs zu beweisen, auch durch internationale Studenten. Man darf nicht vergessen, Anfang der 60er Jahre zum Beispiel, 1960 das afrikanische Jahr. 18 ehemalige Kolonien sind unabhängig geworden, sind UN-Mitglieder geworden. Das heißt, man hat diese Öffnung in die Welt mitvollzogen und versucht, daran teilzuhaben in vielerlei Hinsicht. Und in diesem Zusammenhang ist ein bisschen auch diese Gründung zu sehen, die man als nachhaltigen Erfolg eigentlich auch werten kann bis heute.
20: Man wollte sich also international öffnen. Sie haben vorhin gesagt, die Vermittlerrolle wird ein bisschen in Frage gestellt, aber es sind ja auch wahnsinnig viele internationale Organisationen, Institutionen in Wien angekommen.

0: dass man sozusagen glaubhaft vermitteln konnte, dass man ein Ort der Verständigung, des Zusammenkommens, des Vertrauens, des Dialogs ist. Das hat man auch gut genutzt, hat auch dafür lobbyiert, muss man auch sagen. Aber das ist eines der ganz wichtigen Standbeine auch österreichischer Außenpolitik. Das ist vielleicht, wenn Sie im ersten Bezirk spazieren gehen und am Minoritenplatz sozusagen einmal sich umschauen. Am Außenministerium hängen drei Fahnen. Die österreichische, die EU-Fahne und die UNO-Fahne. Und das ist genau sozusagen, das symbolisiert auch ein bisschen die Wichtigkeit der Vereinten Nationen für Österreich damals und heute. Und das bleibt auch so und soll auch so bleiben. Und nicht zuletzt bewirbt sich Österreich ja gerade auch für einen Sitz als nicht ständiges Mitglied im UN-Sicherheitsrat für die Jahre 27 und 28, um auch dieses Commitment für die internationale Ordnung, für den Dialog und das Vertrauen auf internationaler Ebene auch sichtbar zu machen. Und wir hoffen, dass das auch funktionieren wird.
1: Dieses Positionieren wird auch dadurch unterstrichen, dass ja auch viele österreichische Diplomaten dann in sehr wichtige internationale Funktionen gekommen sind. Können Sie uns da ein paar Beispiele nennen?
0: Ich würde Verdros nochmal nennen als Vorsitzender des Kongresses, man sagt auch Zweiter Wiener Kongress zum Abschluss des Wiener Übereinkommens über diplomatische Beziehungen 1961. Aber man kommt nicht drum herum, natürlich auch Waldheim als Generalsekretär ist in eine wichtige Position gekommen, wurde unterstützt auch vom Kreisky damals. Das heißt, Österreich hat natürlich auch das Personal in diese Richtung sozusagen entwickelt und war auch damit recht erfolgreich, was natürlich auch ein Teil dieser Glaubwürdigkeit ist. Man muss sich beteiligen und Beteiligung heißt immer auch, dass man entsprechende Personen hat, die man auch einsetzen kann und in diese Richtung schicken kann.
1: Es gab ja sehr viele Konflikte, würde ich mal sagen, rund um Österreich in dieser Zeit. Ungarischer Volksaufstand 1956, Prager Frühling 1968. Inwiefern hat denn da die österreichische Diplomatie eine Rolle gespielt?
0: Ungarnaufstand habe ich schon kurz erwähnt. Der Prager Frühling ist vielleicht auch ein interessantes Beispiel, weil im Jahr 1968, als der Warschauer Pakt die Tschechoslowakei sozusagen besetzt hat, gab es in Prag noch eine Gesandtschaft, eine österreichische, unter Leitung vom späteren Bundespräsident Kirchschläger. Und Österreichs Haltung war relativ klar, dass man das verurteilt hat. Sie war militärisch nicht so mutig wie 1956. Man hat 1968 sozusagen das Bundesheer zurückgestaffelt, kilometerweit hinter die Grenze aufgestellt. Aber Kirchschläger zum Beispiel als Missionschef in Prag hat zahllose Visa ausgestellt für Tschechoslowaken, die sich bedroht gefühlt haben, die dadurch ausreisen konnten. Es gab sehr viele Flüchtlinge 1968 in Österreich, die weitergereist sind, aber manche sind auch geblieben. Und da hat die österreichische Diplomatie eine bilateral sehr positive Rolle gespielt und man muss auch sagen, dass sich da das bilaterale Bild auch sehr verbessert hat. Also da hat in Person von Kirchschläger die österreichische Diplomatie eigentlich ein bisschen das Gesicht auch des Landes gebildet. Der ORF war da nicht ganz unwichtig, ebenfalls mit der Berichterstattung. Wir denken an Hugo Portisch, der ja übrigens in Pressburg geboren ist. Also da war die Diplomatie ein wichtiger Faktor, vielleicht auch als Informationsgeber. Es gab 1968 ein Generalkonsulat in Pressburg, in Bratislava. Und atmosphärisch vielleicht sozusagen, der Generalkonsul hat dann auch berichtet von der Invasion und hat mit seinem eigenen Konsulatswagen auch gefährdete Personen nach Österreich gebracht. Und der hat geschrieben in einem Bericht, er hätte sich nicht vorstellen können, dass in unserer heutigen Zeit, 1968, noch Politik mit Panzern gemacht wird. Aber er wurde eines Besseren belehrt.
1: Sie haben in der letzten Folge erwähnt, dass im diplomatischen Dienst Anfang des 20. Jahrhunderts in etwa 1000 Menschen gearbeitet haben. Wann hat man denn diese Zahl wieder erreicht und wie viele arbeiten denn heute im diplomatischen Dienst?
0: Also in der Zentrale hat man sie nie wieder erreicht.
1: Okay.
0: Das ist auch insofern nachvollziehbar, als natürlich vor 1914 das ein anderer Apparat war. Es sind jetzt etwas geringere Zahlen, ja. Aber sozusagen auf die Bevölkerungszahl gerechnet hat sich die Anzahl schon erhöht. Aber man ist nicht mehr auf 1000 in der Zentrale gekommen.
1: Weil

0: man diese Man- und Woman-Power einfach nicht mehr braucht oder weil das Geld nicht da ist?
1: Naja, ich würde das mal so beantworten. Ist die Frage, brauchen wir Diplomatie, brauchen wir Diplomaten, brauchen wir Persönlichkeiten, sage ich jetzt, nicht nur Personen, sondern Persönlichkeiten vor Ort, ist eine sehr alte. Im 19. Jahrhundert, als die interkontinentalen Telegrafenkabel erfunden wurden, gab es öffentliche Diskussionen, jetzt brauchen wir keine Diplomaten mehr, also im 19. Jahrhundert, weil alles kann ja über den Telegrafen an Informationen weitergegeben werden. Das hat sich als falsch herausgestellt und ich denke, dass es noch immer wichtig ist, auch heute noch Personen vor Ort zu haben, die persönliche Kontakte knüpfen, persönliche Eindrücke vermitteln können. Das heißt, es ist immer schön, mehr Personal zu haben, aber wir wissen, dass natürlich budgetäre Zwänge ihre Grenzen aufzeigen.
0: Langfristig entwickelt sich eine strukturierte Ostpolitik, kann man sagen, Stichwort auch Nachbarschaftspolitik. Wie sah die denn jetzt aus diplomatischer Sicht aus?
1: Österreich hat ganz bewusst sich entschieden, vielfach zum ersten Mal als westlicher Besuch des Bundeskanzlers, des Außenministers in die Oststaaten zu reisen, zum Beispiel. Also Ungarn zum Beispiel. Vielfach war Österreich das Land, zu dem die besten Beziehungen im Westen bestanden. Das hat natürlich auch zu tun mit Neutralität und der eigenen Haltung, die man eingenommen hat. Aber es gibt auch andere Punkte. Zum Beispiel haben wir heuer ein kleines Jubiläum, 40 Jahre Österreich-Bibliotheken. Seit 1986 gibt es die. Also das ist schon etwas später sozusagen in dieser Frage des Kalten Krieges. Aber man hat wirklich versucht, kulturell auch in den Osten zu arbeiten. Es gab zum Beispiel seit 1955 auch eine Lesehalle in Zagreb. Das heißt, das gehört auch zur Diplomatie. Auslandskultur ist eine Säule der österreichischen Diplomatie. Das heißt, man hat wirtschaftlich, kulturell und politisch versucht, im Osten wirksam zu sein und auch die alten Kontakte und kulturellen Verbindungen aus der Vergangenheit auch dazu zu verwenden. Und insofern war Österreich da sicher Türöffner, auch glaubwürdiger Gesprächspartner, vertrauenswürdiger Gesprächspartner und verlässlicher Gesprächspartner. Und das hat sehr positive Effekte gezeigt, auch in der Phase des Umbruchs 1989 und danach. Da hat man dann bilaterale Beziehungen auch einfach auf einer Basis bereits aufbauen können und nicht von null beginnen müssen.
0: Die Neutralität wird ja immer als ein ganz, ganz wichtiger Grundpfeiler für die Zweite Republik genannt. Welche Rolle spielt sie denn für die Diplomatie?
1: Sie hat lange eine Rolle gespielt, um als Gesprächspartner attraktiv zu sein, um Verhandlungen zu ermöglichen in Österreich, um sich anzubieten, gute Dienste zu leisten, wie das in der Diplomatie heißt. Sie ist aber sozusagen niemals ein Schutz gewesen vor ein faktischer Schutz. Also wir kennen aus dem Kalten Krieg die Pläne für den Einmarsch der Sowjettruppen in Österreich zum Beispiel. Österreich wäre Kriegsschauplatz gewesen in jedem Fall. Das heißt, sie ist immer auch ein Instrument gewesen, eine Frage des Images. Die blockfreien Bewegung ist ja vielleicht auch wichtig zu nennen nach der Konferenz von Bandung. Das heißt, man hat auch eine gewisse Glaubwürdigkeit in Richtung des schon leicht veralteten Ausdruck globalen Südens gehabt. Ich habe schon einmal Afrika auch erwähnt. Das heißt, für die Diplomatie war sie immer ein zusätzliches Tool, das wertvoll war und ist und eingesetzt werden kann, weil man natürlich aus einer anderen Position, einem anderen Blickwinkel heraus Verhandlungen führen kann und betreiben kann und anbieten kann, wenn man nicht in diesen Zusammenhängen Partei ist. Wobei sich das natürlich relativiert hat mit dem Ende des Kalten Krieges, ist die Rolle eine andere geworden. Die Einschätzung überlasse ich anderen Personen. Es ist 1990, 1991 sind auch die Archive in der Sowjetunion und in Russland geöffnet worden. Da hat man auch relativ deutlich gesehen, dass die Neutralität von der Sowjetunion in einem etwaigen Kriegsfall nicht respektiert worden wäre. Es gab auch 1968 vielfache Überflüge von Maschinen sowjetischer und anderer Natur über den Osten Österreichs. Man hat das halt nicht so deutlich ausgesprochen, um den Neutralitätsstatus nicht zu gefährden. Man hat diplomatische Proteste sozusagen dagegen eingebracht, aber man hat jetzt nicht, hat es nicht auf die Spitze getrieben. Also diese Neutralität wurde geschützt von beiden Seiten bis zu einem gewissen Grad, aber hat natürlich de facto andere Bedingungen als ein monolithisches System, das einen Schutz von außen bringen würde. Das ist eher nicht der Fall.
0: Herr Schrippel, dann sage ich wieder vielen Dank, dass Sie bei uns waren. Es war sehr spannend.
1: Danke für die Einladung.
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2: 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Der Obstbaumeister Wolfgang Patzel greift zum Werkzeug und erklärt das Handwerk der Veredelung.
3: Hier veredle ich nun einen Kronprinz-Rudolf-Apfel auf eine mittelstark wachsende Unterlage, auf einen M7. So sind die Unterlagstypen beim Apfel zum Beispiel oft bezeichnet: M für Malus. Malus ist der lateinische Name für Apfel. Malus pumila ist der Apfel. M7 ist eine selbststehende mittelstarke Unterlage, die kein Gerüst braucht, die sich auch für den Bioanbau eignen würde. Also auf die Unterlage M7 kommt dann die Edelsorte der Kronprinz. Hier mache ich einen Kopulationsschnitt. Ich suche mir eine Stelle, die gleich dick wie das Edelreis ist und schneide kurz oberhalb die Unterlage ab und mache dann gegenüberliegend einer Knospe einen circa 6-mal so langen flachen Schnitt. Hilfreich ist die Knospe gegenüber. Hier sind besonders viele Wuchsstoffe und es verwächst dann einfach besser. Da weiß auch der Baum, das soll er nicht absterben lassen, wenn eine Knospe hat. Da wäre die Möglichkeit für einen Austrieb gegeben. Also ich setze an, neben der Knospe und mache einen flachen Schnitt, habe hier den Schnitt. Und dann nehme ich mir das Edelreis, suche mir eine gleich dicke Stelle und gegenüberliegend einer Knospe versuche ich einen auch so starken Schnitt zu machen, der dann schön drauf passt. Nun füge ich diese zwei Triebe zusammen. Beim Edelreis belasse ich drei Knospen und verbinde das nun mit, in dem Fall haben wir Veredelungsgummis, mit dem man das fest verbinden kann. Dazu braucht man ein bisschen eine Übung mal, aber nach einiger Zeit ist dieses Verbinden problemlos. Man kann es dann noch ein bisschen einrichten, dass es schön übereinander passt. Damit ist es verbunden. Gut ist es noch, wenn man mit einem Wundverschlussmittel die Schnittfläche oben am Edelreis abdeckt. So, und jetzt haben wir einen fertigen Baum, der hoffentlich uns viele Jahre Früchte bringen wird. Im Grunde reicht das Wissen und sauberes Werkzeug. Für uns sind unsere Veredelungsmesser schon sehr heilig. Wir passen da sehr auf, da wird nur die Veredelung geschnitten, nichts anderes wird besonders geschliffen und macht man sich schon viel Mühe. Was man sonst braucht, ist Verbindematerial, entweder Bast, bei großen Umveredelungen ist auch ein Kreppband wirksam, das wächst nicht ein, das ist sehr praktisch, und ein Wundverschlussmittel. Für größere Veredelungen ja. Eine Schere und eine Säge noch und eine Hippe. Hippe ist ein gebogenes Messer, mit dem man die abgesägten Ränder glatt schneiden kann. Ich habe hier zum Beispiel eine Hippe mit dem gebogenen Messer, mit dem man die zerstörten Zellen, wenn man mit der Säge etwas abschneidet, sauber schneiden kann und die Veredelung besser verwächst bzw. die Wunde besser verwächst. Das ist so mein Päckchen. Hier habe ich verschiedene Messer, auch Spezialmesser, die man wirklich kaum brauchen wird. Wie zum Beispiel ein Doppelklingenmesser für die Walnussveredelung. Das sind schon sehr spezielle Veredelungen. Aber im Grunde komme ich mit meinem Lieblingsmesser aus. Ja, das ist ein Okulationsmesser mit auf der einen Seite einen Rindenlöser. Da ist eine Rundung, die ganz weich ist. Mit der kann man die Rinde abheben für die Okulation oder die Umveredelung und einer sehr scharfen, geraden Klinge. Das Messer war von meinem früheren Chef ein Geschenk und das ehre ich.
2: Morgen um 8:55 die Veredelung von Weinreben.
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4: Am Mikrofon begrüßt Sie Lorenz Wildner. Jetzt ist es traurige Gewissheit. Jene verschüttete 85-Jährige von dem Hauseinsturz in der Wiener Innenstadt ist tot. Suchtrupps konnten nur mehr ihre Leiche finden. Sie wurde nach dem Teileinsturz des Mehrparteienhauses in der Färbergasse als vermisst gemeldet. Peter Thalhammer-Jeschek berichtet.
5: Weil die Frau an ihrem Nebenwohnsitz nicht angetroffen wird, wird sie unter dem Schuttkegel vermutet, sagt Pressesprecher Markus Dietrich.
6: In der Nacht auf heute hat die Berufsfeuerwehr Wien mit Unterstützung der Polizeidiensthundeeinheit weitere Suchmaßnahmen durchgeführt. In der Nacht ist die 85-Jährige schließlich unter den Trümmern aufgefunden worden. Für sie kam jede Hilfe zu spät.
5: Die 85-Jährige dürfte unmittelbar nach dem Einsturz gestorben sein. Nun ermittelt die Polizei nicht mehr wegen fahrlässiger Gemeingefährdung, sondern wegen fahrlässiger Tötung. Im Haus fanden Bauarbeiten statt. Bei dem Einsturz in der Nacht von Sonntag auf Montag ist eine 57-jährige Hausbewohnerin schwer verletzt worden. Zwei weitere Bewohner, ein 60-jähriger Mann und eine 88-jährige Frau, erleiden leichte Verletzungen.
4: Chinas Staatschef Xi trifft heute zu einem dreitägigen Staatsbesuch in Washington ein, auf Einladung von US-Präsident Trump. Zentrale Themen des Besuchs dürften der Zoll- und Handelsstreit beider Länder sein. Für Xi ist es die erste USA-Reise seit 2023. Damals war noch Joe Biden Präsident der USA. In Marokko finden heute Parlamentswahlen statt. 28 Parteien rittern um den Einzug ins Parlament in einem Land mit knapp 40 Millionen Einwohnern. Marokko hat in den vergangenen Jahren eine erstaunliche Entwicklung hingelegt. Das Land erlebt einen Bau- und Wirtschaftsboom. Doch gerade für die junge Generation fehlen Perspektiven. Der Andrang auf die spanische Exklave Ceuta hat gezeigt, viele wollen weg. Mehr von unserem Nahostkorrespondenten Paul Huema.
7: Die Bagger dröhnen, Lastwagen rollen. In der Stadt Benzlimane entsteht für die Fußball-WM 2030 ein Stadion der Superlative, das größte der Welt. Es ist das Symbol eines Landes im Aufbruch. Doch der Boom kommt nicht bei allen an, vor allem die Jugend findet kaum Arbeit. Das zeigt sich heuer im Juli besonders drastisch. Zehntausende überwiegend junge Marokkaner stürmten die Grenze zur spanischen Exklave Ceuta. Sie wollten nach Europa auf der Suche nach einer besseren Zukunft. Nun wird gewählt, die Kandidaten sind zahlreich und versprechen Besserung. Wer gewinnt, ist aber nur bedingt entscheidend, denn die großen politischen Linien werden nicht im Parlament, sondern im Palast bestimmt. König Mohammed VI. Gibt die Richtung vor, Investoren profitieren vom Aufbruch. Viele Marokkaner warten dagegen weiter darauf, dass er auch bei ihnen ankommt.
4: Im Nationalrat findet heute die erste reguläre Sitzung nach der Sommerpause statt. Beschlossen wird dabei die Aktivpension, eine Steuergutschrift für jene, die im Pensionsalter weiter tätig sind. Die Regierung will, dass man sich in der Pension bis zu 1.250 Euro im Monat steuerfrei dazu verdienen darf. Das Modell soll Anfang nächsten Jahres eingeführt werden. Italiens Ministerpräsidentin Meloni verteidigt ihren Plan für weniger ausländische Kinder an Schulen. Man müsse Ghettoklassen verhindern und ausgewogenere Klassen schaffen, so Meloni am Abend in einem Interview. Die geplante Obergrenze von 30% auf ausländische Schülerinnen und Schüler bezieht sich demnach auf Kinder, die kein Italienisch sprechen. Und es ist Halbzeit bei der Apfelernte in Südtirol. Und die Zwischenbilanz der Bauern und Bäuerinnen sieht vor allem im Überetsch und Unterland alles andere als gut aus. Aus Bozen, Hanna Weger.
8: Besonders bei den Gala-Äpfeln, einer der wichtigsten Sorten in Südtirol, spricht Johannes Oberauch von der Obstversteigerung Unterland von einer katastrophalen Ernte.
9: Einzig Tropennächte schafft kann der stärkste Äpfel nicht. Und eigentlich eine Katastrophe für alle Bauern, für uns, für die ganze Wirtschaft. Wir kann sagen, wir haben 40% von der Produktion über den Saftindustrie zugeführt.
8: Viele Bauern in den Tallagen versuchen auf Sorten umzusteigen, die nicht schon im August geerntet werden. So dramatisch wie im Überetsch und im Unterland ist die Lage aber nicht überall. Im Finchgau beispielsweise ist die Galaernte durch die höheren Lagen recht gut ausgefallen.
4: Das waren die Nachrichten mit Lorenz Wildner. Wir kommen abschließend noch zum Wetter.
10: Viel Sonne erwartet uns heute. Die Temperaturen liegen aktuell zwischen 2 und 14 Grad. Am kühlsten ist es in den Alpen, am mildesten im östlichen Flachland. Bis zum Nachmittag steigen die Temperaturen auf 14 bis 23 Grad. Am wärmsten wird es im Inntal. Dazu gibt es vor allem von Vorarlberg bis nach Oberösterreich und Teile der Steiermark viel Sonnenschein. Von Niederösterreich und Wien bis ins Burgenland ziehen bei mäßigem Nordwestwind einige Wolken durch. Morgen am Donnerstag gibt es dann überall mehr Wolken und verbreitet Regen. So viel zum Wetter. Von Georg Brack.
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11: Herzlich willkommen. Heute ist der 23. September. Tauziehen um Verlängerung von EU-Sanktionen, Brüsseler Nervenkrieg. So lauten die aktuellen Schlagzeilen rund um den Themenkomplex Europäische Union. In der Nacht auf heute wären die 2022 als Reaktion auf die Invasion in der Ukraine erlassenen Sanktionen gegen Russland ausgelaufen, die sowohl diplomatische Maßnahmen und Visamaßnahmen für Einzelpersonen als auch Wirtschaftssanktionen für Einzelpersonen und Unternehmen betreffen. Kurz vor Fristablauf hat die EU diesbezüglich eine Einigung erzielen können. Mehr dazu hören Sie heute noch im Lauf des Tages in Ö1. Etwas mehr im Hintergrund, abseits der Schlagzeilen, werden schon seit längerem Rufe nach Reformplänen innerhalb der EU laut. Und einige dieser möglichen Vorhaben, die schauen wir uns in Kürze etwas genauer an. Außerdem auf dem Programm in der kommenden Sendestunde raumplanerische Agenten in Österreich und ein weiterer musikalischer Ausflug nach Peru. Es ist also wieder einiges los an diesem Mittwoch, deswegen gleich hinein.
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11: Mit der Abwahl von Viktor Orbán ist vielen EU-PolitikerInnen ein Stein vom Herzen gefallen. Endlich hat die jahrelange Blockadepolitik durch den ungarischen Premierminister ein Ende gefunden. So scheint es zumindest. Für viele ExpertInnen ist jedoch das Einstimmigkeitsprinzip der EU bei außen- und sicherheitspolitischen Fragen das Problem an sich. Also die Tatsache, dass ein Beschluss im Europäischen Rat nur dann zustande kommt, wenn kein anwesender Mitgliedstaat dagegen stimmt und jedes Land somit praktisch ein uneingeschränktes Vetorecht hat. Neben der Abschaffung dieses Einstimmigkeitsprinzips gibt es aber noch viele andere Ideen für nötige Reformen innerhalb der EU. Der Oberbefehlshaber der europäischen NATO-Truppen dürfe etwa nicht mehr länger von den USA gestellt werden. Einige wenige besonders engagierte Nationen müssten in sicherheitspolitischen Fragen voranschreiten. Und Deutschland müsse in einem reformierten Europa eine Führungsrolle zukommen. Pardon. Bei dem Schriftsteller Robert Menasse löst die Forderung, Deutschland muss führen, wiederum keine guten Erinnerungen aus. 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
12: Die Flüchtlingskrise in Ceuta im Juli 2026 offenbarte, wie wenig geschlossen die EU bei wichtigen außen- und sicherheitspolitischen Fragen oftmals agiert. Schnell wurde Kritik von nationalen Regierungschefs laut, die Spanien eine verfehlte Migrationspolitik vorwarfen. Der tiefe Riss zwischen Italien und Spanien ging so weit, dass Italien Grenzkontrollen für Reisende aus Spanien einführte und damit das Schengen-Abkommen vorübergehend aussetzte. Spanien reagierte empört auf diese Maßnahme und verhängte seinerseits stichprobenartige Kontrollen für Flüge und Schiffe aus Italien. Die Krise offenbarte, wie schnell nationale Interessen innerhalb der EU die Oberhand über ein gemeinschaftliches Vorgehen gewinnen können. Auch der Politikwissenschaftler und Experte für Demokratieentwicklung in der Europäischen Union, Markus Pausch, sieht im noch immer dominierenden nationalstaatlichen Denken ein großes Problem für die EU.
13: Sehr vieles, was an der Europäischen Union nicht gut läuft, hat mit der Sturheit und tatsächlich diesem rückwärtsgewandten Denken der Nationalstaaten zu tun. Und ja, man sieht das in verschiedenen Bereichen, eben wo es um Migrationspolitik geht. Wie lange hat die Europäische Kommission versucht, verschiedenste Vorschläge zu unterbreiten, damit die Mitgliedstaaten sich darauf einigen können, wie man mit der Frage der Zuwanderung umgeht. Und alles wurde abgelehnt von verschiedenen, zum Teil von wenigen Staaten. Auch Österreich hat sich da besonders hervorgetan in der europaskeptischen Haltung. Und in anderen Bereichen ist es eben auch so, dass Nationalstaaten oft bremsen und oft so tun, als hätten sie im Nationalstaat die bessere Lösung. Und im Endeffekt kommt man dann drauf, dass die nationalstaatlichen Lösungen dann doch auch nicht funktionieren.
12: Auch der Schriftsteller und Europa-Experte Robert Menasse erblickt im nationalstaatlichen Denken innerhalb der EU ein existenzielles Problem für Europa.
14: Auf der einen Seite ist durch den Widerstand der Nationalstaaten die Europäische Union und die Gemeinschaftspolitik sozusagen blockiert. Sie funktioniert nicht. Die Menschen bemerken das. Krisen bemerkt jeder. Und deswegen sagen die Menschen, das funktioniert nicht. Also will ich haben, dass mein Nationalstaat funktioniert. Da kenne ich mich aus, da kann ich wählen und der soll mir verbürgen, meine Sicherheit, meinen Wohlstand, meine Freiheit und so weiter. Dadurch wird der Nationalstaat wieder gestärkt, blockiert die Gemeinschaftsentwicklung der Europäischen Union. Die Europäische Union produziert weiter nur Krisen. Und auf diese Weise, weil aber dann trotzdem nichts besser wird, wächst die Wut der Menschen.
12: In der nostalgischen Rückbesinnung auf den Nationalstaat, der angeblich die gegenwärtigen Probleme besser lösen könnte, sieht Robert Menasse eine große Gefahr.
14: Und sie sagen, naja, unsere nationale Regierung war vielleicht nicht konsequent genug. Wir haben ja immer noch so viele Probleme. Wir brauchen konsequentere Nationalisten. Die werden auch kein Problem lösen können. Denn wenn die Menschen sagen, weil sie ja nicht darauf vertrauen, dass die EU jemals funktioniert, weil sie ja nicht funktionieren kann aufgrund der nationalen Blockaden. Da sagen die Menschen, wir brauchen noch radikalere Nationalisten. Und das ist der Weg in 27 Faschismen.
12: Für den Autor Menasse liegt das Beharrungsvermögen des nationalstaatlichen Denkens sowohl an den Institutionen als auch am Führungspersonal. Und das nicht erst seit Viktor Orban.
15: Der große Bruch aber, das große Vergessen, der dramatische Rückschritt folgte der programmatischen Rede von Angela Merkel vor dem Europakolleg im Jahr 2010. In dieser Rede wandte sie sich dezidiert gegen die Gemeinschaftsmethode, verteidigte generell die Souveränität der Nationalstaaten und plädierte für eine Entscheidungsfindung in europäischen Fragen durch einen Ausgleich von nationalen Interessen, durch eine Politik des kleinsten gemeinsamen Nenners. Nun ist der gemeinsame Nenner unter der Voraussetzung der Verteidigung der Souveränität der Nationalstaaten die Entmachtung jener, deren Aufgabe es war, die Entwicklung der europäischen Einigung weiter voranzutreiben.
16: Robert Menasse. Die Welt von morgen, ein souveränes demokratisches Europa und seine Feinde.
12: Auf institutioneller Ebene manifestiert sich laut Robert Menasse das Überdauern des nationalstaatlichen Denkens in einer schleichenden Entmachtung der EU-Kommission. Durch die Aufwertung des Europäischen Rats, der aus den Regierungschefs der Mitgliedstaaten besteht, sei der Durchsetzung nationaler Interessen Tür und Tor geöffnet worden.
15: Die Europäische Kommission wurde degradiert. Der Rat der europäischen Staats- und Regierungschefs zur höchsten und letztentscheidenden Instanz erklärt. Der Europäische Rat beansprucht nun die Funktion eines Supergesetzgebers, wobei dieser Supergesetzgeber zu einem Forum der Blockade oder Verzögerung geworden ist, weil er sich darauf fixiert, nationale Interessen zu prüfen und zu vergleichen. Ein Europa, das sich dieser willkürlichen Organisationsform unterwirft, stellt eine Rückkehr zu einem bloßen Bund souveräner Nationen dar und basiert auf der einfachen Zusammenarbeit zwischen Staaten, sofern diese überhaupt kooperieren wollen. Der Begriff Veto wurde zum Synonym für eine Europapolitik, die nur eine verantwortungslose Innenpolitik ist, die hilflos populistisch versucht, nationale Wähler bei der Stange zu halten.
16: Robert Menasse. Die Welt von morgen, ein souveränes demokratisches Europa und seine Feinde.
12: Der Fall Viktor Orbáns offenbarte, dass nur ein einziger Politiker sicherheitspolitische Beschlüsse der EU blockieren konnte. Er verzögerte durch sein Veto oft monatelang wichtige Entscheidungen der EU. Teilweise wurden laut Insiderberichten Toilettenpausen des ungarischen Premiers abgewartet, um bei wichtigen außenpolitischen Abstimmungen die nötige Einstimmigkeit zu erzielen. Für den Schriftsteller Robert Menasse ist das Erpressungspotenzial durch eine derartige Blockadepolitik Grund genug, das sogenannte Einstimmigkeitsprinzip der EU zu hinterfragen.
14: Die Freude darüber, dass das Einstimmigkeitsprinzip durch die Abwahl Orbáns leichter herstellbar ist, ist eine kurzsichtige und eine unbefriedigende Freude, weil in Wirklichkeit gehört das Einstimmigkeitsprinzip abgeschafft. Letztendlich gehört überhaupt die Tatsache abgeschafft, dass der Europäische Rat der nationalen Staats- und Regierungschefs die letzte Entscheidungshoheit ist im Hinblick auf gemeinschaftliche Beschlüsse der Europäischen Union. Das ist komplett falsch. Und dass man jetzt jubelt, wenn der Orbán weg ist und dafür Maggia gewählt wurde, der ja auch aus demselben Stall kommt, aber heute weiß, dass er weiterkommt mit EU-Fördergeldern, die beim Orbán gesperrt waren.
12: Auch der bekannte deutsche Politikwissenschaftler Herfried Münkler plädiert für die Aussetzung des Einstimmigkeitsprinzips bei sicherheitspolitischen Entscheidungen der EU. Er hat im Vorjahr ein relevantes Buch zu diesem Thema veröffentlicht: Macht im Umbruch, Deutschlands Rolle in Europa und die Herausforderungen des 21. Jahrhunderts.
15: Die Europäische Union beruht auf dem Grundsatz, dass alle Mitgliedsländer, und zwar unabhängig von ihrer Größe und den Fähigkeiten, die sie in die Union einbringen, das gleiche Stimmgewicht haben. Es gibt eine Reihe von Politikfeldern, in denen das Einstimmigkeitsprinzip gilt. Und das läuft de facto darauf hinaus, dass jedes Mitglied ein Vetorecht hat, mit dem es Entschlüsse verhindern oder außer Kraft setzen und damit die Politik der EU blockieren kann. Im Verbund von 27 Mitgliedstaaten kann dieses de facto Vetorecht jederzeit zur Paralyse des Gesamtverbands führen. Die Abschaffung des Vetorechts, also die Generalisierung des Mehrheitsprinzips, ist darum zwingend geboten.
12: Neben dem Beharren auf nationalstaatliche Interessen erblickt der Autor und Europaexperte Robert Menasse auch in der Dominanz der USA eine Gefahr für die sicherheitspolitische Souveränität Europas. Aus diesem Grund gehörte der Schriftsteller Menasse auch zu den ersten Unterstützern des im Oktober 2025 gegründeten Aktionskomitees für die Vereinigten Staaten von Europa. Ziel des Diskussionsforums: eine Unabhängigkeitserklärung Europas gegenüber den USA. Mitunterzeichner der Erklärung waren der ehemalige belgische Premierminister Guy Verhofstadt, der frühere hohe Vertreter der EU für Außen- und Sicherheitspolitik Josep Borrell Fontell oder der Autor Daniel Cohn-Bendit.
15: Die Europäische Union steht vor beispiellosen Herausforderungen in einer Zeit, in der die auf den Vereinten Nationen basierende multilaterale Ordnung angegriffen wird. Die Beschwichtigungspolitik gegenüber Donald Trump, vom NATO-Gipfel über die Deregulierung digitaler, auf künstlicher Intelligenz bezogener und umweltpolitischer Regeln bis hin zur Zolldemütigung von Turnberry, funktioniert nicht. Zugeständnisse und Entgegenkommen haben weder Trumps Unberechenbarkeit noch seine Feindseligkeit gegenüber Europa verringert.
16: Wortlaut des Manifests des Aktionskomitees Vereinigte Staaten von Europa.
12: Die Abhängigkeit der Europäischen Union von der erratischen Politik des amerikanischen Präsidenten hält Menasse für ein großes demokratiepolitisches Problem.
14: Es kann nicht sein, dass wir zum Beispiel sicherheitspolitisch von den Interessen oder Launen, wie immer man das bezeichnen will, eines Politikers, zum Beispiel des amerikanischen Präsidenten, abhängig sind, den wir in Europa weder wählen noch abwählen können. Das Prinzip der Demokratie liegt doch genau darin, dass wir eine Aufgabe als Wähler einem politischen Repräsentanten übertragen. Und genauso müssen wir auch Sicherheitspolitik zum Beispiel an jemanden übertragen können, den wir wählen und wieder abwählen können. Und es ist von Haus aus, von Anfang an, vollkommen verrückt gewesen, die europäische Sicherheits- und Verteidigungspolitik unter amerikanischen Oberbefehl zu stellen. Und das ist im Wesentlichen die Stoßrichtung von unserem, wenn man so sagen will, Diskussionsforum.
12: Auch der deutsche Politikwissenschaftler Herfried Münkler hält eine Weiterentwicklung der Sicherheitspolitik der Union in Richtung einer eigenständigen Souveränität für unumgänglich. Aufgrund des oft langwierigen Prozesses der Konsensfindung hält der deutsche Politikwissenschaftler im Bereich der Außen- und Sicherheitspolitik das Voranschreiten einiger weniger Nationen für unumgänglich.
17: Was wir beobachten, ist die Zusammenarbeit zwischen Deutschland, Frankreich und Großbritannien. Und wenn wir uns vorstellen, da kommen noch Polen und Italien dazu, dann hat man im Prinzip so etwas wie einen inneren Kern der Befähigten und Willigen. Und die ziehen dann halt Fragen der Außen- und Sicherheitspolitik an sich. Und wenn wir das noch komplementieren dadurch, dass im europäischen Stamm der NATO die Europäer sagen, das werden wir nicht mehr akzeptieren, wenn die Amis weiter Kampfbrigaden abziehen oder kaum noch welche in Europa haben, und wir haben einen europäischen Oberkommandierenden. Und man sich, na, ich nehme mal an, unter diesen genannten Fünfen darüber verständigen muss, in welchem Modus alljährlich einer aus Polen, einer aus Italien, einer aus Frankreich, einer aus Großbritannien, einer aus Deutschland, und dann geht es wieder von vorne los, kommt. Das wird gewissermaßen ohne Vertragsänderung de facto die Dynamik Europas verändern.
18: Wir leben in einer Welt, die sich dramatisch ändert, wo wir im Prinzip drei Mächte haben, zwei Großmächte und eine Regionalmacht, die uns nicht besonders freundlich gesonnen sind, in unterschiedlicher Art und Weise. Bevor wir darüber reden, dass wir es ungefähr mit den USA und den Russen und den Chinesen auf Augenhöhe spielen, sollten wir darüber reden, wie schützen wir uns selber vor den Verwerfungen, die noch stark auf uns zukommen werden, in Zukunft, durch halt vor allen Dingen die Chinesen und die Amerikaner.
12: Der deutsche Politikwissenschaftler Carlo Massala geht in Fragen der europäischen Sicherheits- und Verteidigungspolitik noch einen Schritt weiter. Er bezweifelt, dass die EU allein stark genug sei, um zwischen den Fronten von USA, China und Russland zu bestehen.
18: In so Fragen wie Verteidigung zum Beispiel müssen sie das aus den EU-Strukturen rausnehmen, zwar eng zusammen mit den EU-Strukturen, aber aus den EU-Strukturen rausnehmen, damit sie Drittstaaten dort andocken können als gleichberechtigtes Mitglied. Ich glaube aber gleichzeitig, dass der EU-Rahmen dafür nur bedingt geeignet ist, weil wir halt Staaten haben, die wir in dieser Politik brauchen, die nicht Mitglieder der EU sind und die vielleicht auch nie Mitglieder der EU werden wollen. Ich nenne einfach Nummer drei. Auf der einen Seite Großbritannien, da gibt es jetzt Bewegungen, ne? Norwegen, und ich würde im Verteidigungsbereich auch immer die Türkei mit reinnehmen. Und gleichzeitig gibt es Staaten auf der Welt, die diese Dinge so ähnlich sehen wie wir. Nehmen Sie die Kanadier, nehmen Sie die Japaner, die Südkoreaner, die sind alle sozusagen in der gleichen Situation. Also glaube ich, muss diese Form flexibler Kooperation, Gruppen, die gemeinsam sozusagen vorangehen wollen, müssen das tun können, ohne dass die anderen sie daran behindern. Ich glaube, in dieser Form hat Europa eine Chance.
12: Auch die Expertin für digitale Fragen innerhalb der EU, Gerda Falkner, hält internationale Kooperationen für alternativlos. Gerade wenn es um die Macht digitaler Tech-Konzerne gehe, könnten internationale Kooperationspartner dabei helfen, auch gegen den Willen eines US-amerikanischen Präsidenten Regulierungen durchzusetzen.
19: Ich denke, es wäre ganz wichtig, dass sich die EU mit Australien, Neuseeland, Kanada und so weiter viel stärker verbindet und als Block auftritt gegenüber den USA. Weil man sieht schon, dass wenn Donald Trump Kontra gegeben wird, dann zieht er sehr oft auch zurück. Man darf keinesfalls sich ängstlich zeigen und unterwürfig, dann hat man schon verloren. Dann verlangt er immer mehr, dann gibt es hier kein Ende bei diesem Typus von Politiker. Das heißt, ich denke, es wäre ganz wichtig, hier auch quasi offensiv vorzugehen, aber in einer ganz großen Koalition mit Akteurinnen und Akteuren, die auch noch weit über Europa hinausreichen. Da sehe ich noch viel zu wenig an Aktivität und an sozusagen Bündnisbildung. Ja, das muss jetzt kurzfristig gehen, das muss eine hohe Priorität haben.
12: Eine internationale Sicherheitsarchitektur der Europäischen Union im weltweiten Verbund mit internationalen Partnern scheint in der gegenwärtigen geopolitischen Lage unumgänglich. Dessen ungeachtet sieht der deutsche Politikwissenschaftler Herfried Münkler Deutschland in der Verantwortung, eine Führungsrolle einzunehmen.
17: Innerhalb dieser Gruppierung wird der Bundesrepublik Deutschland ganz zweifellos die Initialfunktion zukommen. Das liegt schon daran, dass wir ein Viertel des EU-Haushalts finanzieren. Also diese Verbindung von Ökonomie, Geografie und dann kommt auch noch die Demografie dazu, führt einfach dazu, dass die Deutschen da eine Führungsrolle haben müssen, die sie aber, und das ist der entscheidende Punkt, den ich versucht habe, auch in diesem Buch unter dem Begriff der Servant Leadership, also sozusagen Führen durch Dienen, auszuführen, versucht habe, die nicht auf einen nationalen Egoismus hinauslaufen darf, sondern die immer das gemeinsame europäische Ziel im Auge haben muss.
12: Für den Schriftsteller und Europakenner Robert Menasse klingt die Forderung nach einem Führungsanspruch Deutschlands innerhalb einer Koalition der Willigen eher abschreckend.
14: Der Satz, Deutschland muss führen, produziert naturgemäß in 4/5 der europäischen Population Ängste, zu Recht, weil niemand, so sehr auch manche vergessen haben, was die unmittelbare Gründungsidee war oder die Perspektive bei der Gründung der Europäischen Union. Eines hat niemand vergessen, dass die EU auch deshalb gegründet wurde, damit Deutschland nie wieder in Europa einen Führungsanspruch stellt. Nein, man muss sagen, was wollen wir? Dann kann man fragen, wer macht mit, aber nicht. Auf alle Fälle muss Deutschland führen. Das halte ich für einen vollkommenen Irrsinn. Und dann in dem Fall wäre ich sogar für einen Austritt aus der EU oder würde der EU keine Tränen mehr nachweinen, wenn es auf das hinausliefe.
12: In der gegenwärtigen Diskussion gibt es viele Ideen, Europa in Richtung eines nachnationalen Gemeinschaftsgefüges zu reformieren. Auch der Politikwissenschaftler und Experte für Demokratieentwicklung in der Europäischen Union, Markus Pausch, hat diesbezüglich einige Vorschläge.
13: Einen europäischen Pass hat man ja jetzt nur, wenn man tatsächlich auch einen Pass eines Mitgliedstaats hat. Man könnte sagen, unser Reisepass ist auch ein europäischer Pass, aber das rührt tatsächlich an Grundfragen der Europäischen Union und der Verträge. Es wäre ein großartiges Symbol und es wäre auch für Menschen, die sagen, ich brauche gar nicht unbedingt die Staatsangehörigkeit eines Mitgliedstaats, mir würde reichen, Staatsangehöriger Europas sozusagen zu sein. Das wäre auch für Menschen relevant, die in einem Staat leben, ohne die Staatsbürgerschaft dieses Staates zu haben. Aber da gibt es rechtliche Hürden und ich sehe nicht, dass die Mitgliedstaaten auch nur annähernd bereit wären, das zu akzeptieren. Aber die Symbolik wäre großartig.
12: Auch der Autor Robert Menasse macht innerhalb der EU eine Fülle an ungelösten Baustellen aus.
14: Wir haben wahnsinnig viele offene Baustellen. Es ist doch absurd, dass ich in Europa überall Niederlassungsfreiheit und Arbeitsfreiheit habe. Das heißt, ich kann überall in Europa arbeiten, aber ich kann nur zu Hause arbeitslos werden. Weil wenn ich arbeitslos werde woanders, bin ich dort nicht arbeitslos. Es gibt keine europäische Arbeitslosenversicherung. Man muss dann auch beginnen, darüber nachzudenken, wie können wir Europa demokratisch weiterentwickeln. Ein wirklich demokratisches Europa schaffen und nicht ein Europa von lauter unterschiedlichen Nationalstaaten. Da gibt es konstitutionelle Monarchien, da gibt es Republiken. Da gibt es Republiken mit zwei Stimmen, Republiken mit nur einer Stimme, Wahlalter ab 16, andere haben Wahlalter mit 18. Wo sind zum Beispiel im Europäischen Parlament die Franzosen und Französinnen zwischen 16 und 18 vertreten? Die können nicht wählen, weil dort ist Wahlalter 18. In Österreich kann man mit 16 wählen. Das ist alles verrückt.
12: Am Ende der Diskussion um die Weiterentwicklung der Europäischen Union steht naturgemäß die Frage, wie man die Bürger und Bürgerinnen der EU mitnehmen kann. Wie kann es beim gegenwärtigen Gegenwind durch nationalistische und antieuropäische Parteien in ganz Europa gelingen, das europäische Gemeinschaftsprojekt voranzubringen? Der österreichische Politikwissenschaftler und Demokratieforscher Markus Pausch hat diesbezüglich die Hoffnung noch nicht aufgegeben.
13: Ich glaube sogar, dass die Menschen im Vergleich zu dem, was wir im politischen Diskurs hören, viel kosmopolitischer schon sind als manchmal die Politik oder zumindest eben Teile der Politik. Das eines der Probleme ist, diese nostalgischen Politiker und Parteien, die sind besonders laut. Und dadurch, dass sie so laut sind, wirken sie auch so mächtig und so zahlreich. Und ich glaube, die empirischen Umfragedaten und Statistiken geben das gar nicht her, dass die so mächtig und so zahlreich sind. Die Nostalgie ist vor allem im politischen Diskurs dominierend. Und ich glaube, dass die Menschen zum Teil schon kosmopolitischer und europäischer denken und unterwegs sind, als viele sich das denken würden.

0: Die Radiokollegreihe Wake Up Call für Europa hat Johannes Gehlig gestaltet. Redaktion Ina Zwerger. 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Und auf der Ö1 Programmseite finden Sie zu dieser Sendereihe außerdem eine ausführliche Literaturliste. 9.30 Uhr, ganz genau, von der Europäischen Staatengemeinschaft geht es jetzt wieder nach Österreich. Weite Teile des Landes sind stark zersiedelt. Dafür gibt es historische und wirtschaftliche Gründe. Dazu kommt die viel zitierte Häuselbauer-Mentalität, die von den geltenden Verwaltungsstrukturen gefördert wird. Stichwort der Bürgermeister als oberste Baubehörde der Gemeinde. Andreas Wolf hat sich für die Radiokollegreihe Das Ortsbild in Österreich umgesehen, welche Strategien es gegen die Zersiedelung unserer Landschaft gibt.
1: Da ist in Österreich wirklich ein, finde ich, sehr trauriges Thema, weil man fährt manchmal durch Landschaften von einer Ortschaft zur nächsten und zuerst hat man immer einen Supermarkt, eine Tankstelle und sonst noch was. Dann kommt man in ein relativ leeres Ortszentrum rein, fährt wieder raus durch Supermarkt und Tankstelle, ein bisschen über Land und so geht es dahin. Da, glaube ich, sind wirklich raumplanerisch große, große Fehler gemacht worden.
2: Dieser Meinung ist die Salzburger Landeskonservatorin Eva Hodi. Beruflich ist die oberste Denkmalschützerin des Bundeslandes viel unterwegs. Ihrer Meinung nach gehören die wuchernden Einkaufszentren und Supermärkte an der Peripherie zu den größten Treibern der Zersiedelung.
1: Wieso das so ist, das ist eben Politik und Wirtschaftsentwicklung. Diese Strukturen bauen ja dann alle auch auf Individualverkehr auf. Hingegen, wenn Einkaufsmöglichkeiten in Ortszentren sind, braucht man kein Auto. Verkehr, wissen wir, zersiedelt die Landschaft mit. Das sind wirklich ganz große Themen, wo man endlich wirklich zum Tun kommen muss, wie man Landverbrauch reduziert.
2: Kaum ein anderes europäisches Land ist so stark zersiedelt wie Österreich. Noch vor wenigen Jahren wurden täglich 11 Hektar oder 15 Fußballplätze versiegelt. Aktuell sind es 6,5 Hektar oder 9 Fußballplätze pro Tag. Im Regierungsprogramm wären nur 2,5 Hektar vorgesehen. Die Entscheidung, wo was gebaut wird, trifft der Bürgermeister oder die Bürgermeisterin in Abstimmung mit dem Gemeinderat. Meist handelt es sich hierbei jedoch um fachfremde Personen, also weder um Raumplaner noch um Architekten. Zudem gäbe es neben den gesetzlichen Entscheidungsgrundlagen auch informelle Kriterien, warum Dinge gebaut werden oder nicht, mutmaßt der Architekt Philipp Weinberger, der vor allem in Tirol und Oberösterreich baut.
3: Wir haben einfach so kleine Strukturen, es gibt so viele persönliche Abhängigkeiten oder Beziehungen. Und da will ich gar nicht von Korruption reden, das geht gar nicht so weit. Das ist so ganz subtil. Und wenn das viel neutraler gestaltet wäre und neutraler, auch von der Landespolitik her, dass ich eben da keine Macht mehr habe, sondern dass ich das einfach auf Fachleute abgibt, die Raumplanung. Da könnte restriktiver sein.
2: Beispiele, wo Bürgermeister in Bausachen freiwillig ihre Macht abgeben, um bessere Lösungen zu finden, gäbe es bereits, erklärt die Salzburger Landeskonservatorin Eva Hodi.
1: Ein sehr gutes Beispiel findet sich im Bregenzer Wald, wo sich Gemeinden zusammengeschlossen haben und diese Kompetenz an ein eigenes Gremium abgegeben haben, damit die Bürgermeister auch aus der Schusslinie genommen sind und fachkompetente Leute diese Bauprojekte beurteilen, beraten, genehmigen.
2: Noch einen Schritt weiter geht man in der Schweiz. Raumplanung falle dort vor allem in die Bundeskompetenz, erklärt Andreas Voigt. An der Technischen Universität Wien ist er Forschungsbereichsleiter am Institut für Raumplanung.
4: In der Raumplanung ist die Bundesebene deutlich intensiver ausgeprägt als in Österreich. Es gibt eine sehr konsequente kantonale Richtplanung in der Schweiz, die dann eben übergreift auf die Gemeinden. Das föderale System ist ähnlich. Große Strukturen sind nicht unbedingt die Voraussetzung, dass es besser geht. Wenn wir zu Menschen auch kurze Wege haben, gelingt manches Mal besser. Und wenn man das persönlich besprechen kann und nicht die Schwierigkeiten hat, wie kommt man überhaupt an die Entscheidungsträgerinnen heran. Also man muss es, glaube ich, da dazwischen belassen und sagen, wo kann man vielleicht die Stellschrauben nachdrehen, damit es besser geht. Also die ganz einfache Lösung gibt es da meines Erachtens nicht.
2: Mit den Entscheidungsebenen rund um das Thema Bauen und der damit verbundenen Zersiedelung unserer Landschaft beschäftigt sich auch Elisabeth Leitner vom Forschungsbereich Bau- und Planungskultur im ländlichen Raum an der Technischen Universität Wien.
5: Ich bin Überzeugung, dass gewisse strategische Entscheidungen auf einer Ebene höher mehr Sinn machen. Es gibt ja auch jetzt schon immer die Landesebene, die Umwidmungen, Flächenwidmungspläne etc. freigibt und da im direkten Kontakt ist mit der Gemeinde. Also ich glaube, in einem guten Zusammenspiel zwischen lokaler Ebene und Landesebene könnte das jetzt schon gut funktionieren, wenn man das wollte.
2: Egal ob Bürgermeister, Gemeinderäte oder Fachgremien. Wer will, kann sich für knifflige Raumordnungsentscheidungen Rat von Julia Forstner holen. Im Forschungsbereich öffentliche Raumplanung an der Technischen Universität Wien leitet sie das sogenannte Raumsimulationslabor, kurz SimLab. Mit dem SimLab werden verschiedene sich überlagernde Strukturen wie die Strom- und Wasserversorgung, der Verkehr oder die Kanalisation in Simulationen dargestellt und von den Kosten her bewertet. Außerdem kann man mit dem SimLab Prognosen erstellen. Dargestellt werden
6: die unterschiedlichen Ebenen im Raum, die eben auch verknüpft sind an die jeweiligen Disziplinen, sei es jetzt die technischen Infrastrukturen, aber auch die sozialen Infrastrukturen, Grünräume zum Beispiel und solche Dinge, dass wir die Informationen räumlich überlagern. Alles passiert ja im Raum. Und damit wir diese holistischen Systemsichten generieren können, haben wir ja sehr viele Daten zur Verfügung schon. Wir haben aber auch die Möglichkeit, dass wir basierend auf Simulationen selbst Daten errechnen und so die Argumente räumlich darstellen können. Wir nennen es Visualisierungsumgebungen, wo wir interaktiv, szenariobasiert zeigen können, welche Auswirkungen eine Entscheidung auch hat und auch wann in der Zeit eventuell basierend auf einer Entscheidung wieder Herausforderungen entstehen können, sodass man sogar so weit geht, dass man sagt, wo wären denn dann die Hebel, um Kurskorrekturen dann wieder vorzunehmen.
2: Bei den Simulationen geht es um nicht mehr und nicht weniger als um die Frage, wie wir in Zukunft leben wollen oder vielleicht auch müssen. Dieser Meinung ist der Raumplaner der TU Wien, Andreas Voigt.
4: Der Job der Wissenschaft ist einmal, die Argumente zu liefern auf hohem Niveau und das zu berechnen, zu modellieren, zu simulieren in die Zukunft. Und dann hoffen wir, dass wir auch in der Politik Partnerinnen finden, die das würdigen können, diese Argumente und auch die Entscheidungen bereit sind zu treffen. Wir sehen es aber jetzt schon zum Teil. Die Menschen entscheiden ja dann schon jetzt bereits und verändern ihre Lebensmittelpunkte oder organisieren das anders oder nutzen das Klimaticket, um sich zu bewegen im Raum oder mit dem Fahrrad. Also die Prozesse sind schon ja im Gang.
2: Ein weiteres wichtiges Anwendungsgebiet des SimLab ist die bereits erwähnte Kostenberechnung verschiedener raumplanerischer Optionen. Dabei gilt, Nachverdichtung ist günstiger als Zersiedelung.
4: Am Ende zahlen es wir immer alle Steuerzahlerinnen, da braucht es auch mehr Kostenwahrheit. Da zu sagen, was können wir uns leisten, das ist einfach ein Gebot der Stunde.
2: Denn auf Dauer, davon sind die Raumplanerinnen

0: Es ist immer einfacher, in der grünen Wiese zu bauen, als in einer Baulücke. Aber die Allgemeinheit muss natürlich für die Infrastruktur aufkommen. Wasser, Strom, Gas. Ich brauche Straßen, ich brauche Kindergärten. Umso wichtiger ist, dass wir die Ortszentren stärken und diesem Ausufern Einhalt gebieten. Und da muss man über dieses Kirchturmdenken hinwegkommen und die Landschaft wieder ernst nehmen. Weil der Landschaftsraum ist eines der wichtigsten Dinge, die wir haben da im Alpenraum. Und da interessieren mich als Architekt jetzt nicht wirklich die Ortsgrenzen. Viel wichtiger ist der Landschaftsraum. Und da gibt es Nachholbedarf im Verständnis oder im Sensorium.
1: Einen Vorschlag, wie man der Zersiedelung Einhalt gebieten kann, hat der Projektentwickler Markus Schadenbauer. Über einen Zeitraum von etwa 20 Jahren hatte er gemeinsam mit anderen das einst heruntergekommene Zentrum von Hohenems zu neuem Leben erweckt. Das geschah durch Maßnahmen wie Verkehrsberuhigung, einer hochwertigen Sanierung des Altbestandes, Nachverdichtungen mit qualitätvollen Neubauten oder der gezielten Ansiedelung von kleinen, aber feinen Geschäften.
2: In Vorarlberg ist man ja mal davon ausgegangen, dass die Bevölkerungszahl viel, viel schneller wächst. Und deshalb hat man ja ganz viel Bauland gewidmet. Und vor dem Problem stehen wir, dass eigentlich gewidmetes Bauland nicht rückgewidmet werden kann. Aber ich glaube auch, diesen Anreiz zu schaffen, zu sagen, ich habe zwar einen Baugrund, aber ich finde es einfach da herinnen wesentlich interessanter. Die Kanalgebühren bemessen sich vielleicht an der Entfernung zum Ortskern. Umso weiter weg, umso höhere Infrastrukturkosten muss ich auch tragen. Bin ich dann auch bereit, da draußen zu bauen? Das sind vielleicht ein bisschen unangenehme Entscheidungen, aber ich glaube schon, wir müssen schauen, dass wir diese Kerne nachverdichten können, ohne dass wir ein neues Baufeld aufmachen. Und in die Richtung müssen wir konsequent arbeiten.
1: Dieser Meinung ist auch Elisabeth Leitner vom Forschungsbereich Bau- und Planungskultur im ländlichen Raum der TU Wien. Die Architektin erklärt, wie man über Ortskernabgrenzungen der Zersiedelung Einhalt gebieten könnte.
3: Zu jeder Gemeinde gibt es eine Ortskernabgrenzung. Die setzt sich aus unterschiedlichen Kriterien zusammen, mit Bebauungsdichte, mit öffentlichem Verkehr. Und dass man auf dieser Abgrenzung aufsetzend agiert und sagt, die Dinge, die dort drinnen geschehen, die werden auch gefördert. Das, was draußen geschieht, das wird nicht mehr gefördert. Und dass man dadurch ein Umdenken erwirkt. Einerseits, dass man lernt, okay, offensichtlich ist es klüger zu verdichten. Ich glaube, dass das dann auch jeder Mensch merkt, dass das lebenswerter ist, wenn ein Zentrum lebendig ist.
1: Mit der Verdichtung von Ortszentren beschäftigt sich auch Stefan Bindreiter vom Forschungsbereich örtliche Raumplanung der Technischen Universität Wien.
4: Es wird organisierter begonnen, nachzuverdichten, weil eben das Leben in den Ortszentren durchaus auch seine Vorteile hat, wenn man mit dem Rad zu Fuß die Dinge erledigen kann und nicht zwingend zwei Autos braucht, um den Alltag zu bewältigen. Wenn dann Kinder da sind mit Hol- und Bringdiensten, weil auch der öffentliche Verkehr effizienter funktionieren kann, wenn da gute Dichten da sind.
1: Die steigende Attraktivität von Ortszentren habe, so Raumplaner Stefan Bindreiter, auch mit Veränderungen beim Bau von Einfamilienhäusern zu tun. Noch vor wenigen Jahren konnte man häufig mit Nachbarschaftshilfe sein Haus auf einem einigermaßen großen Grundstück errichten. Doch die Kostenexplosion der vergangenen Jahre sowie strengere Regeln bei der Kreditvergabe haben den Bauboom einbrechen lassen. Für die meisten sei die Errichtung eines eigenen Hauses, so Bindreiter, deshalb kaum mehr oder nur noch mit Abstrichen möglich.
4: Der Garten im Grünen, das ist ja eigentlich mittlerweile mehr Illusion als Realität, wenn man sich die Siedlungsstrukturen anschaut. Man hat die 3 bis 5 Meter Gartenstreifen rundherum, wo halt dann der Rasenmäherroboter fährt, wenn nicht überhaupt schon Kunstrasen verlegt ist. Und ich glaube, dass es eine Aufgabe der Planung ist, zu vermitteln und mit positiven Beispielen zu zeigen, wie räumliche Qualitäten anders entstehen können und dabei aber dann die nötigen Dichten entstehen können mit einem Qualitätssprung, einem positiven für alle Beteiligten.
1: Nachverdichtung ist nicht nur in Österreich ein Thema. In Belgien oder Portugal setze man hierbei auf steuerliche Anreize, sagt Architekt Philipp Weinberger, der diesen Ansatz als nachahmenswert sieht.
5: Es gibt ja Länder in Europa, die das genauso umsetzen, dass sie sagen, halbe Mehrwertsteuer an Arbeiten im Bestand oder Mehrwertsteuer an Arbeiten im Bestand sogar streichen. Und so geht die Nachverdichtung automatisch. Ein anderer Punkt an der Nachverdichtung ist, wir haben halt da wieder so eine breite Gesetzeslage in die Bauordnungen. Da sollte man vielleicht schauen, dass man die Restriktiven ein bisschen offener macht und sagt, okay,

0: Abstandsregeln und so weiter, kann ich sehr wohl aussteuern, ob eine Nachverdichtung und Sanierung interessanter wird oder nicht so interessant ist. Und da gibt es sicher ein paar Bundesländer, die noch ein bisschen nachzuschärfen haben, wenn man das forcieren will und Ideen groß sollte.
1: Das war Teil 3 der Radio-Kollegreihe, das Ortsbild von Andreas Wolf. Redaktion Monika Kalcic. Im vierten Teil schauen wir uns dann morgen an, wie Gemeinden ihre Ortskerne neu erfinden. 9.44 Uhr ist es gleich. Im Musikradio-Kolleg hören wir diese Woche über die peruanische Cumbia, ein Genre, das den Andenstaat in den letzten 50 Jahren stark geprägt hat. Heute gehen wir dabei der Frage nach, wie viel ein Genre über den gesellschaftlichen Status quo eines Landes verraten kann. Es geht heute nämlich um die Chicha, jener Strömung der peruanischen Cumbia, die ihren Ursprung in den peruanischen Anden hat und Ausdruck der neuen Limeños ist. Jener Migrantinnen also, die seit Mitte des 20. Jahrhunderts auf der Suche nach einem besseren Leben aus den Anden nach Lima gekommen sind. Hören Sie jetzt Melissa Erhardt mit Teil 3 der Reihe Peruanische Cumbia auf den Spuren eines Kultsounds.
2: Letztes Jahr hat Lima die 10 Millionen EinwohnerInnen-Marke geknackt. Die peruanische Hauptstadt zählt damit zu einer der größten Städte Südamerikas. Sie hat mehr EinwohnerInnen als ganz Österreich und das auf einem 1/30 der Fläche. Das merkt man natürlich an den vollen Bussen, dem ewigen Verkehr und den Straßenmärkten, an denen es so etwas wie Abstand nicht gibt. Das war aber nicht immer so. Noch im Jahr 1950 lag die EinwohnerInnenzahl in Lima bei nur 1 Million. Dann setzte, wie in so vielen lateinamerikanischen Ländern, eine starke Binnenmigration ein. Menschen aus dem ländlichen Raum migrierten in die großen Städte, auf der Suche nach besseren Jobs, besseren Chancen.
3: In Peru haben wir es zwar nie geschafft, einen Wohlfahrtsstaat aufzubauen, wie es ihn in Europa gibt, aber zumindest haben sich ein paar Elemente durchgesetzt. Der Zugang zum Gesundheitswesen und zur Bildung etwa. Es gab auch eine industrielle Entwicklung, eine schwache, aber attraktiv genug. Die Städte wurden so zu einem Anziehungspunkt. Dazu kommt, dass es Peru bis heute nicht geschafft hat, Wirtschaftswachstum in den ruralen Zonen zu generieren. Die Armut in Peru ist sehr ländlich geprägt. Den Familien blieb also nur die Option, in die Städte zu migrieren, um voranzukommen.
2: Jesús Gozamalón ist Historiker und hat sich auf die Sozialgeschichte des kolonialen und republikanischen Limas spezialisiert. Er unterrichtet an der Katholischen Universität in San Miguel im Westen der Stadt.
3: Die Konsequenz war, dass das Planen seitens des Staates unmöglich wurde. Die Stadt wuchs viel schneller, als die Politik sie mit Dienstleistungen versorgen konnte. Also etwa, wenn es um die Gesundheit geht, um den Verkehr, du hast es wahrscheinlich selbst gemerkt. Die Stadt ist gewachsen, aber auf eine chaotische, unübersichtliche Art und Weise. Das merkt man bis heute.
2: Diese Migration wurde von vielen Limeños, den EinwohnerInnen Limas, abgelehnt. Im Radio und Fernsehen machte man sich über die meist indigenen, Quechua- oder Aymara-sprechenden MigrantInnen lustig. Sie wurden verhöhnt und stigmatisiert.
3: Es gab diese Vorstellung, dass Lima eine eigene Identität habe und diese würde von den Zugewanderten zerstört werden. Die MigrantInnen wurden als Fremde betrachtet, die die Essenz Limas verändern. Aber diese Essenz gab es nie. Lima war immer eine migrantische Stadt. Nur wer und wie viele kamen, das hatte sich geändert. Es entstand also dieser Diskurs der Ablehnung. Das Kreolische gegen das Andine, das urbane Mestizenbürgertum gegen die ländlichen Indigenen.
2: Dieser Kontext ist wichtig, um die zweite Etappe der peruanischen Cumbia einordnen zu können. Die Andine Cumbia, weitläufig bekannt als Chicha. Wir hören Soy Provinciano von Lorenzo Palacios Quispe, besser bekannt als Chacalón, aus dem Jahr 1978.

0: Ich bin ein Junge aus der Provinz. Ich stehe früh auf, um mit meinen Brüdern zur Arbeit zu gehen. Ich habe weder Vater noch Mutter, keinen Hund, der mich anbellt. Ich habe nur die Hoffnung, voranzukommen.
1: Ab Mitte der 1970er Jahre passiert etwas in Peru, das die Cumbia verändert. Das soziale Bewusstsein. Chacalón ist einer der ersten, der beginnt, über Armut, Migration, Ausgrenzung und Arbeit zu singen.
2: Das erzählt mir Alfredo Villar, peruanischer Autor, Kurator und DJ. Vor kurzem hat er ein Buch über die peruanische Cumbia herausgebracht.
1: Es ist eine Art Soundtrack des Lebens der neuen Migranten, der neuen Peruaner und Peruanerinnen, die nach und nach in den großen Städten ankommen.

0: Chacalón wächst als Sohn von Migrantinnen in Lima auf. Seine Mutter, Olimpia Quispe, ist eine Huayno-Sängerin aus Ayacucho, einer Stadt in den Anden. Huayno ist dort die traditionelle Musik, meistens sehr hohe Gesangsstimmen, die von einer Harfe, Flöten oder Saiteninstrumenten wie dem Charango begleitet werden. Aufgrund der ärmlichen Verhältnisse der Familie geht Chacalón bereits als Kind arbeiten. Er verkauft Essen auf der Straße oder tritt mit seinem Bruder in Restaurants auf, in denen sie Huaynos performen. In den frühen 1970ern beginnt er zunächst mit einer Band aufzutreten, bildet aber bald seine eigene Gruppe, Chacalón y la Nueva Crema.
1: In seinen Texten verkörpert er diese Person, die von unten kommt, die leidet, die kämpft und verraten wird, aber weitermacht. Das sind ganze Melodramen über die peruanische Gesellschaft, die die Masse sofort berührt.
2: Una melodramática sobre la sociedad peruana en esas canciones que tocó inmediatamente el corazón de la masa.
3: Er hatte schon eine gewisse Mystik, würde ich sagen. Also er hat sich sehr stark identifiziert mit den unteren Schichten.
0: Sagt auch Julio Mendíbil. Er ist Professor für Ethnomusikologie an der Universität Wien.
3: Er hatte diese Charme, wie manchmal so bei einigen Migranten zu finden ist, nicht. Also er war sehr stolz auf seine Familie, auf seine Tradition, seine Kultur. Und das konnte man auch in seinem Auftritt sehen.
0: Chacalón ist, wenn man so will, der Archetyp der Chicha, der Andinen-Cumbia. Sie ist genau das. Junge Musiker, die aus migrantischen Familien kommen oder selbst migriert sind, nehmen die bereits etablierte psychedelische Cumbia und schmücken sie mit Elementen aus dem musikalischen Raum der Anden. So spielen sie etwa weiterhin auf verzerrten E-Gitarren, adaptieren Gesangs- und Gitarrenmelodien aber für den traditionelleren Geschmack. Das ist der erste Hit der Chapis, einer Gruppe, die sich in der Andenstadt Huancayo zusammengefunden hat. Die Nummer ist eine bekannte Huayno-Nummer, die Jaime Moreira, der kreative Kopf hinter der Band, in ein Cumbia-Setting gebracht hat.
3: Ich habe all diese Musik persönlich kennengelernt und ich kann stundenlang darüber erzählen, also wie viel Wissen sie hatten über Musik aus den Anden. Sie kannten sich sehr gut in dem Repertoire und haben wirklich viele Einflüsse bewusst genommen. Aber die haben immer gesagt, also wir haben auch diese Einflüsse aus dem Westen. Wir sind Leute, die in der Stadt leben. Wir sind junge Leute und haben ein modernes Bild des Landes und wollen nicht die traditionelle Musik spielen, sondern was Neues machen, was Eigenes machen. Das war für sie sehr wichtig. Ay, ay, ay, ay, ay, qué triste es vivir.
0: Ay, ay, ay, ay, ay, qué triste es soñar. In den Texten spiegeln sich die Lebensrealitäten der jungen Musiker wider. Der migrantische Alltag wird ungeschönt erzählt. Rückschläge und Frustration sind ebenso Thema wie Alkoholmissbrauch und Kriminalität. Vor allem bei Chacalón. Das kommt nicht bei allen gut an. Vor allem bei der Mittel- und Oberschicht.
3: Meine Eltern haben diese Musik 100%ig abgelehnt, weil für sie diese Musik also von dem Lumpenproletariat war. Also es war wirklich sehr schlecht konnotiert, es war total stigmatisiert.
0: Erzählt Julio Mendíbil, der selbst in einer intellektuellen Familie der peruanischen Mittelschicht aufgewachsen ist.
3: Und gerade deswegen habe ich das ganz toll gefunden, ne? Weil meine Eltern das abgelehnt hatten und ich wusste, dass wenn ich Cumbia spiele, meine Eltern das total schlimm finden würden und das war natürlich der Fall. Also das war für mich natürlich ganz toll.
4: La cumbia es muy, tiene muchas canciones antiguas.
0: Ich beschließe, bei meiner eigenen Familie in Peru auf Tuchfühlung zu gehen. Dazu besuche ich meine Tante in Barranco. Der Bezirk gilt als das Künstlerviertel Limas. Das Kreolische hat hier Tradition. Schon mein Opa hat hier seine eigene Schneiderei gehabt. Meine Tante führt ein kleines Geschäft, in dem sie Kleidung verkauft. Zu Cumbia hat sie ein gespaltenes Verhältnis.
5: Sí, me gusta la cumbia, me gusta bastante la cumbia. Al principio, en hace muchos años que te puedo decir en los 80, 70 y 80, me parecía que era una música un poco vulgar para mi estilo, ¿no?
0: Sie erzählt mir, dass sie die Cumbia zwar mag, in den 1970ern und 1980ern war ihr der Musikstil aber ein bisschen zu vulgär.
6: Ich finde, es war eine vulgäre Musik, weil sie eher in den unteren Schichten gehört wurde, weißt du?
2: Mira, en realidad la palabra chicha significa borrachera.
0: Chicha könnte man auf gut Deutsch mit Sauferei übersetzen, erzählt Alfredo Villar. Tatsächlich gab es das Wort schon vor der Musik. Als Chicha kennt man in Peru sowohl ein nicht-alkoholisches Getränk als auch eine Art Maisbier aus dem Andenraum. Daher die Verbindung zu Alkohol.
1: Der Begriff Chicha hat auf kultureller Ebene eine negative Bedeutung. Er wird mit Informalität, Unordnung und Chaos assoziiert, mit subalternen und indigenen Gruppen. Und nachdem niemand in einem Land, das zu 80% indigen ist, indigen sein möchte, kommt es zu dieser Reaktion. Ich bin eleganter, ich assoziiere mich nicht mit Chicha, weil das würde mich ja mit den Subalternen, den Armen, den Indigenen in Verbindung bringen, nicht wahr?
0: Alfredo Villar wehrt sich, wie viele andere, gegen diese starre Sicht. Für ihn ist die Chicha die kreative Übertretung der Norm. Chicha.
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1: Am Mikrofon begrüßt Sie Lorenz Wildner. Die Berliner Polizei durchsucht seit der Früh in der ganzen Stadt Wohnungen wegen des Verdachts auf illegalen Schusswaffenhandel. Insgesamt sind 300 Einsatzkräfte an der Aktion beteiligt. Es habe bereits mehrere Festnahmen gegeben, so ein Polizeisprecher. Auch 2 Schusswaffen mit scharfer Munition seien sichergestellt worden. Die Razzien stehen demnach im Zusammenhang mit Ermittlungen der Sondereinheit Ferrum zur Bekämpfung von Schusswaffenkriminalität. Angesichts der massiv gestiegenen Treibstoffpreise in den USA hat sich Präsident Trump für einen Diesel-Exportstopp ausgesprochen. Nach Angaben von Finanzminister Bessent prüft die US-Regierung die Maßnahme. Markus Langer.
2: In den USA wird Diesel überwiegend in Nutzfahrzeugen wie Traktoren oder Lastwagen eingesetzt. Im August hatte sich Diesel um gut 24% verteuert. Vor den Kongresswahlen am 3. November suchen die Republikaner nach Maßnahmen zur Preissenkung. Finanzminister Bessent sagte, er lasse prüfen, ob ein Exportstopp im Hinblick auf die gesamte Raffineriekapazität machbar sei und ob ein vollständiges oder teilweises Verbot funktionieren würde. Bei den Republikanern sind die Pläne laut US-Medien umstritten. Während Kongressmitglieder aus landwirtschaftlich geprägten Bundesstaaten wie Iowa, Kansas oder Nebraska einen Ausfuhrstopp befürworten, sind Vertreter aus ölproduzierenden Staaten wie Texas oder Alaska dagegen.
1: Polen hat den Betrieb an den Flughäfen Lublin und Rzeszów an der Grenze zur Ukraine vorübergehend ausgesetzt. Grund waren russische Luftangriffe in Grenznähe. Nach dem Einsatz von Kampfflugzeugen wurde die Sperre wieder aufgehoben. Russland erklärt, bei den Angriffen seien ukrainische Verteidigungs- und Energieanlagen, Logistikzentren und Militärschiffe getroffen worden. Die Arbeiterkammer warnt vor einer Betrugsmasche durch Hacker auf der Buchungsplattform Booking.com. In gefälschten Mails wird man aufgefordert, über einen Link Buchungs- oder Kreditkartendaten zu bestätigen oder eine Vorauszahlung zu leisten. Andernfalls werde die Reservierung storniert. Die Arbeiterkammer empfiehlt, den Link nicht anzuklicken und im Zweifelsfall direkt mit dem Hotel oder der Buchungsplattform Kontakt aufzunehmen. Und wie heißt es so schön, es werde Licht, diesmal am Innsbrucker Berg Isel. Nach jahrelangen Verhandlungen ist gestern mit der Installation einer Flutlichtanlage begonnen worden. 120 Scheinwerfer sollen den Bewerben künftig mehr Planbarkeit bringen. Daniel Kulowitz.
3: Die 7 Tonnen schweren Flutlichtmasten sind 30 Meter hoch und wurden per Hubschrauber angeflogen. Die Fundamente reichen bis zu 10 Meter tief in den Boden. Die Installation ein Meilenstein für ÖSV-Sportdirektor Mario Stecher.
4: Insgesamt finde ich Sport unglaublich wichtig, wenn man sieht, okay, jetzt ist erstmalig die 4-Schanzentournee der Damen auch dabei. Ohne dem Licht nicht möglich gewesen.
3: Abbrüche wegen Dunkelheit haben nun ein Ende am Berg Isel.
4: Dass man einfach planbarer ist, damit auch sicherer ist, Wettkämpfe einfach durchzuführen.
3: Kostenpunkt 4,2 Millionen Euro. Ein Drittel übernimmt der Bund, ein Drittel das Land Tirol und ein Drittel teilen sich gemeinsam Stadt Innsbruck und der ÖSV, so Bernhard Niegler, Geschäftsführer der Ski Austria Sportanlagen.
5: Jetzt haben wir es eigentlich geschafft, indem dass wir alle zusammengeholfen haben. Freuen wir uns nachher schon, weil wir die Abnahme haben am 20. Dezember von der Anlage.
3: Flutlichtpremiere in Innsbruck dann bei der Vier-Schanzen-Tournee Anfang Jänner.
1: Und wir kommen zum Wetter.
6: Von Vorarlberg bis nach Kärnten, den Großteil der Steiermark und nach Oberösterreich geht es bis zum Abend sonnig weiter. Mehr Wolken sind jetzt in Niederösterreich und im Burgenland dabei. Hier ziehen auch am Nachmittag noch einige Wolken durch und es weht zum Teil mäßiger Nordwestwind. Dazu messen wir jetzt in den Landeshauptstädten 11 bis 16 Grad und bis zum Nachmittag steigen die Temperaturen österreichweit noch auf 14 bis 23 Grad mit den höchsten Werten im Inntal. Der morgige Donnerstag bringt dann deutlich mehr Wolken und im Großteil des Landes Regenschauer. So viel zum Wetter von Georg Brack.
1: Und jetzt noch ein Blick auf die Themen des Mittagsjournals. Heute mit Paul Schiefer.
7: Wir berichten im Mittagsjournal weiter über die Aussagen von Bundespräsident Alexander Van der Bellen am Rande der UNO-Vollversammlung in New York, der Israel im Westjordanland Kriegsverbrechen vorgeworfen hat. Dazu hören Sie ein Gespräch mit dem langjährigen Leiter der Diplomatischen Akademie, Emil Brix. Wie geht es weiter in der spanischen Exklave Ceuta in Nordafrika? Unsere Korrespondentin Marin Häusermann meldet sich von dort. Der chinesische Staatschef Xi Jinping ist unterwegs nach Washington. Er wird dort US-Präsident Donald Trump treffen. Was von diesem diesem Treffen zu erwarten ist, besprechen wir mit unserer Korrespondentin Alexandra Siebenhofer in Peking. Und die Feuerwehren des Landes ziehen heute Bilanz über den Waldbrandsommer und fordern mehr Mittel für die Zukunft. Darüber reden wir mit dem Landeskommandanten von Niederösterreich. Das und mehr im Mittagsjournal. Wir beginnen wie immer um Punkt 12 Uhr und freuen uns, wenn Sie mit dabei sind.
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1: Mit Paul Schiefer im Studio herzlich willkommen. Bundespräsident Alexander Van der Bellen hat Israel am Rande der UNO-Vollversammlung in New York Kriegsverbrechen vorgeworfen. Bei uns hören Sie Reaktionen darauf und wir sprechen darüber mit dem langjährigen Leiter der Diplomatischen Akademie, Emil Brix. Der chinesische Staatschef Xi Jinping ist unterwegs nach Washington. Er wird dort US-Präsident Donald Trump treffen. Was von diesem Treffen zu erwarten ist, besprechen wir mit unserer Korrespondentin Alexandra Siebenhofer in Peking. Wie geht es weiter in der spanischen Exklave Ceuta in Nordafrika? Unsere Korrespondentin Marin Häusermann meldet sich von dort. Und die Feuerwehren des Landes ziehen heute Bilanz über den Waldbrandsommer und fordern mehr Mittel und Ausrüstung für den nächsten Sommer. Darüber reden wir mit dem Landesfeuerwehrkommandanten von Niederösterreich, Dietmar Pfarrer-Fellner. Das Wetter ist heute verbreitet sonnig. Am Rande der Vollversammlung der Vereinten Nationen in New York hat gestern Bundespräsident Alexander Van der Bellen Israel deutlich kritisiert. Im Zusammenhang mit Israels Vorgehen im Westjordanland und im Gazastreifen hat er das Wort Kriegsverbrechen verwendet, eine Bezeichnung, die bisher für Österreichs Spitzenpolitik im Zusammenhang mit Israel tabu war. Peter Daser hat dazu im Parlament in Wien Reaktionen eingeholt.
2: Es war eine gemeinsame Pressekonferenz am Rande der UNO-Generaldebatte gestern in New York mit Bundeskanzler Christian Stocker und Außenministerin Beate Meindl-Reisinger, bei der Bundespräsident Alexander Van der Bellen Folgendes gesagt hat. Es ging um das Vorgehen Israels im Gazastreifen und im Westjordanland.
3: Das sind Verletzungen des Völkerrechts, das ist Gewalt gegen die ansässigen Palästinenser, erzwungene Absiedlung. Das läuft unter Kriegsverbrechen, das muss man offen aussprechen.
2: Was der Bundespräsident gesagt hat, sorgt heute allerdings nur bei einer Partei für größere Aufregung, bei den Freiheitlichen. Der Europaabgeordnete Harald Wilimski sagt heute:
4: Ich erachte das als eine absolut untragbare Art und Weise, wie er sich da vor allem auch noch auf internationalen Terrain in New York zu Wort meldet. Ich kann nur sagen, Schande über ihn.
2: Bei den anderen Parteien hält sich die Aufregung über Van der Bellens Worte in Grenzen. Der sozialdemokratische Europaabgeordnete Andreas Schieder sagt:
5: Es gibt immer mehr Experten, übrigens auch aus Israel, die das Vorgehen oder Teile des Vorgehens am Gazastreifen der israelischen Armee auch als Kriegsverbrechen quantifizieren. Er hat das einmal offen angesprochen und ich denke mir, das ist auch legitim für einen Bundespräsidenten, dass man das Völkerrecht so hoch haltet, dass man auch gegenüber einem Land, dem man sich an sich stark verbunden fühlt, auch diese Fragen so offen anspricht.
2: Wolfgang Gerstl, der Verfassungssprecher der Volkspartei, sagt zu Van der Bellens Worten:
6: Ich habe bereits hier im Juli im Nationalrat hier klar die fortgesetzte völkerrechtswidrige Landnahme Israels im Westjordanland und den Siedlungsbau dort verurteilt. Aber klar ist auch, dass Rechtsverletzungen durch Gerichte festgestellt werden müssen.
2: Nikolaus Scherak, der stellvertretende Clubobmann der NEOS, verweist auf den Terror der Hamas, sagt aber:
7: Es ist natürlich Israel die einzige Demokratie in dieser Region. Das bedeutet natürlich auch, dass man diesbezüglich die Einhaltung des Völkerrechts auch einmahnen kann und auch sollte.
8: Das Wort Kriegsverbrechen ist aber ein hartes Wort.
7: Ja, das ist ein Wort, das aus meiner Sicht nochmal ist, wofür Gerichte zuständig sind, das auch entsprechend so zu bezeichnen. Und dementsprechend würde ich das Wort so jetzt nicht verwenden.
2: Klare Zustimmung zu den Worten des Bundespräsidenten kommt von den Grünen. Die außenpolitische Sprecherin Mary Dysoski sagt:
9: Wir haben sehr klar gesagt, dass die israelische Regierung hier rote Linien überschritten hat im Völkerrecht, hier auch im Gazastreifen, auch bei der Enteignung quasi von Land. Und ich glaube auch, wenn man sich Revue passieren lässt, was hier rechtsextreme israelische Minister gesagt und getan haben in der Vergangenheit, ist klar, dass hier Verbrechen stattgefunden haben. Ich selber bin aber keine Juristin, sondern Politikerin. Und ich glaube, Gerichte werden dann auch entscheiden, wie das zu klassifizieren ist.
2: Sie begrüße jedenfalls sehr, so die grüne Abgeordnete, dass der Präsident hier klare Worte gefunden habe.
1: Und auch aus Israel gibt es schon eine Reaktion. Der israelische Außenminister spricht von falschen Anschuldigungen. Van der Bellen sollte sich schämen, sagt er. Und dazu bin ich jetzt mit Emil Brix verbunden, dem langjährigen Leiter der Diplomatischen Akademie. Willkommen im Mittagsjournal.
10: Grüß Gott, Herr Schiefer.
1: Herr Brix, Österreich hat sich in all der Zeit des Gazakriegs mit Kritik an Israel so gut es ging zurückgehalten. Wie außergewöhnlich sind also jetzt diese deutlichen Worte, diese deutliche Kritik des Bundespräsidenten an Israel?
11: Nun, für Österreich ist es heikel, wenn es hier so eine deutliche Wortwahl gibt, weil, wie Sie gesagt haben, Österreich versucht hat, hier das Dilemma zwischen Staatsräson, das man einhält auf der einen Seite, und die Hochachtung des Völkerrechts schwer einhalten kann. Der Bundespräsident hat hier doch einen deutlichen Schwenk gemacht. Und diese Entwicklung in der österreichischen Haltung gegenüber Israel hat sich aber schon angedeutet im Vorjahr bei Abstimmungen in den Vereinten Nationen. Die Außenministerin hat auch eine deutlich kritischere Haltung zu Israel eingenommen, als es vorher der Fall gewesen ist. Also da ist eine bestimmte Entwicklung in Richtung Kritik an Israel zu merken.
1: Wie würden Sie das einschätzen? Ist das jetzt ein Bruch mit der offiziellen Linie der österreichischen Regierung oder ist das sozusagen eine deutliche Formulierung, die wir so zwar noch nicht gehört haben, aber so wie Sie es jetzt schon angedeutet haben, eine Bestätigung dessen, dass sich auch die offizielle Linie Österreichs verändert hat?
11: Ja. Also man hat den Eindruck, dass die offizielle österreichische Linie diejenige ist, dass man klar sagen möchte, das sind Völkerrechtsbrüche. Ob es Kriegsverbrechen ist oder nicht, das ist eine andere Frage. Aber man möchte nicht gleichzeitig Israel damit kritisieren. Man möchte die Haltung der derzeitigen israelischen Kritik kritisieren. Ich glaube, dieses Doppelspiel kann aber nicht lange funktionieren. Und das merkt man ja an der Kritik, die jetzt am Wort Kriegsverbrechen des Bundespräsidenten genannt wird.
1: Der Vorwurf der Kriegsverbrechen ist also schon einer, der sehr schwer wiegt. Wie viel Gewicht hat das international, wenn der österreichische Bundespräsident dieses Wort in den Mund nimmt?
11: International glaube ich nicht, dass es ein großes Gewicht hat. Es hat der französische Staatspräsident Israel ähnlich kritisiert gestern bei den Vereinten Nationen. Und da wird viel stärker noch auf Frankreich geachtet oder auf andere Großstaaten als auf Österreich. Das Besondere ist natürlich in den bilateralen Beziehungen Israel-Österreich, die in den letzten Jahrzehnten eigentlich sehr positiv sich entwickelt haben. Da schaden solche Äußerungen vom protokollarisch höchsten Mann im Staat, dem Bundespräsidenten, deutlich. Also ich glaube, in unserem bilateralen Verhältnis war das keine besonders kluge Entscheidung.
1: Jetzt ist es aber draußen, das Statement ist da, wird das offizielle Österreich versuchen, das wieder irgendwie zurückzunehmen? Wie wird die Außenministerin, wie wird der Bundeskanzler damit umgehen?
11: Ja, ich denke, dass sowohl Außenministerin als auch Bundeskanzler versuchen werden, darauf nicht zu reagieren. Sie haben ja auch in ihren eigenen Statements in New York das so nicht formuliert. Das Problem, das wir zusätzlich haben, ist, dass wir den nicht ständigen Sitz im Sicherheitsrat ab nächsten Jahr haben werden. Und da ist natürlich unsere Positionierung in so einem wichtigen Konflikt wie im Nahostkonflikt besonders entscheidend. Und man könnte ja fast vermuten, dass die eher stärker pro-palästinensische Entwicklung der österreichischen Linie damit zusammenhängt mit unserer Bewerbung um diesen Sitz, um entsprechend auch die Unterstützung zu bekommen und jetzt auch eine bestimmte Rolle spielen kann während der 2 Jahre, die wir im Sicherheitsrat sind. Mhm. Deutschland hat ja beklagt, dass es genau deshalb, weil es so stark Israel unterstützt hat, angeblich nicht gewählt wurde in den Sicherheitsrat.
1: Sie haben die Kritik von Präsident Macron, des französischen Präsidenten, gestern bei der UNO-Vollversammlung schon angesprochen. Der war auch sehr deutlich in seiner Kritik, auch am Vorgehen der Israelis im Westjordanland. Und schon davor, im August, hat der deutsche Kanzler Friedrich Merz auch sehr deutliche Worte gefunden. Wenn man das jetzt alles zusammennimmt, sozusagen die Wortmeldungen, die wir in Europa in den letzten Wochen und Monaten gesehen haben, ist das sozusagen ein abrückender Europäer von Israel?
11: Nein, das glaube ich nicht. Wenn man sich ansieht, wie sich in Europa auch die Diskussion um anti-israelische Stellungnahmen von palästinensischer Seite, aber auch den Antisemitismus, der ansteigt, in Teilen Europas ansieht, dann glaube ich nicht, dass die politischen Führer in Europa bereit sind, sich abzurücken von Israel. Was eine Rolle spielt, ist natürlich die Frage, dass wir in Israel im Wahlkampf sind und in diesem Wahlkampf mag schon sein, dass man nicht bereit ist, den Kurs von Netanyahu so ohne weiteres zu akzeptieren. Ich würde abwarten, wie die Regierung in Israel nach den Wahlen sich zusammensetzt und ob es da Änderungen geben wird.
1: Emil Briggs war das, der langjährige Leiter der Diplomatischen Akademie in Wien. Vielen herzlichen Dank für diese Einschätzungen.
11: Gerne, schönen Tag.
1: Wir bleiben noch bei der internationalen Diplomatie, denn der chinesische Staatschef Xi Jinping trifft am Abend in der US-Hauptstadt Washington ein. Der Staatsbesuch wird 3 Tage dauern. Strittige Themen gibt es zwischen den beiden Großmächten jedenfalls mehr als genug. Aus den USA berichtet Markus Müller.
12: Donald Trump wird Xi Jinping persönlich gleich nach seiner Landung am Flughafen der Joint Base Andrews in Washington begrüßen. Ein sehr unüblicher Bruch mit dem Protokoll, der zeigt, wie wichtig Trump das Treffen nimmt. Denn viele Probleme seiner Präsidentschaft hängen direkt oder indirekt mit China zusammen. Von Handel und Zöllen über künstliche Intelligenz bis zur chinesischen Unterstützung für den Iran und Russland. Zu erwarten sei trotzdem nur wenig, warnt Michael McFaul, Diplomat und Politikwissenschaftler an der Universität Stanford.
13: Das Problem von Präsident Trump ist, dass er das Treffen als Ziel an sich versteht und nicht als Mittel, um etwas zu erreichen. Das war so beim Treffen mit Putin in Alaska, das freundlich und voller Pomp war. Beim Treffen mit Xi Jinping heuer im Frühjahr, es ging nur um die Stimmung. In der Substanz war das ziemlich dünn.
12: Und genau das Gleiche werde beim jetzigen Gipfel passieren, erwartet McFaul. Als ehemaliger Botschafter in Moskau unter Präsident Obama beobachtet er mit Sorge, wie Donald Trump traditionelle Verbündete wie Kanada oder die EU zu Gegnern macht und sich gleichzeitig mit autokratischen Regimen wie Russland oder China gutstellt. Und das, ohne dass es für die USA konkreten politischen Nutzen bringt.
13: Wenn Sie Xi Jinping sind und nach Washington fliegen, können Sie zuversichtlich in das Treffen gehen. Sie müssen keine Zugeständnisse machen, Präsident Trump irgendeinen Gefallen tun oder gar kapitulieren. Nein, Xi wird freundlich sein. Er will, dass es herzlich abläuft, den Eindruck von Kooperation erwecken. Aber ich wäre sehr überrascht, wenn wir irgendeine Hilfe für den Krieg im Iran oder in der Ukraine bekommen.
12: Das beste Ergebnis wäre, meint McFaul, wenn es zu Einigungen bei Handel und Zöllen kommt, die dann auch tatsächlich umgesetzt werden, was nach dem Besuch Trumps in Peking im Frühjahr höchstens teilweise passiert ist. China könnte dem Export von seltenen Erden in die USA zustimmen und die beiden Länder könnten sich auf einen gemeinsamen Umgang bei der Entwicklung von künstlicher Intelligenz einigen. Aber bei den wirklich großen Fragen, also Iran und Ukraine, habe China keinen Grund, Zugeständnisse zu machen.
13: Tragischerweise aus meiner Sicht ist Xi in einer wirklich starken Position. Er muss nicht mit Trump verhandeln, denn Trump hat den USA geschadet mit seiner erratischen Außenpolitik, die Amerika nicht nützt und unsere Reputation untergräbt.
12: Sagt Michael McFaul, auch wenn er erwartet, dass der Präsident versuchen werde, den Besuch als größten und erfolgreichsten Gipfel aller Zeiten darzustellen.
1: Und das wollen wir jetzt noch vertiefen mit unserer Korrespondentin Alexandra Siebenhofer in Peking. Hallo.
14: Schönen guten Tag.
1: Alexandra, wie gehen die Chinesen in dieses Treffen mit den Amerikanern hinein?
14: Also dazu gibt es 3 Antworten. Erstens mit sehr viel Selbstbewusstsein und durchaus breiter Brust. Die chinesische Regierung hat sich ja entschieden, im Handelskonflikt mit Donald Trump auf Konfrontation zu gehen und hat sich da durchaus behauptet gegenüber den USA. Und das hat bei der kommunistischen Führung schon ein unglaubliches Selbstvertrauen bewirkt. Xi Jinping und Donald Trump haben sich dann vor fast einem Jahr auf eine Art Waffenstillstand in diesem Handelskonflikt geeinigt. Und jetzt geht es eben darum, diese Abmachung, die für ein Jahr gegolten hat, zu verlängern. Zweitens kann man aber schon auch davon ausgehen, dass die chinesische Seite durchaus auch nervös ist. Es ist der erste Staatsbesuch Xi Jinpings in den USA in über 10 Jahren. Solche Reisen machen jede Führung nervös, aber ganz besonders die chinesische. Davon kann man ausgehen. Umso mehr, als dieser Staatsbesuch zu Donald Trump geht. Die chinesische Regierung, das wissen wir von allen anderen Besuchen, ist sehr, sehr darauf bedacht, dass das Protokoll ganz genau abgestimmt wird, ganz genau eingehalten wird und dass es ja keine bösen Überraschungen gibt. Und das wissen wir aber auch, das ist auch gut dokumentiert, die gibt es bei Donald Trump immer wieder. Also eine Bloßstellung des chinesischen Staatschefs in irgendeiner Form, das wäre wirklich ein Albtraum-Szenario für die chinesische Regierung. Deswegen kann man schon auch davon ausgehen, dass die Nervosität durchaus da ist. Aber, und drittens, sind derzeit die Erwartungen und damit auch der Erfolgsdruck an beide Seiten relativ niedrig. Es gibt viele Beobachter, die sagen, dass sich die chinesisch-US-amerikanischen Beziehungen jetzt so ein bisschen einpendeln auf einem Niveau, wo man weiß, man kann sich gegenseitig wirklich sehr großen wirtschaftlichen Schaden zufügen und deswegen hat keiner die Oberhand und man muss miteinander sprechen.
1: Da gibt es also mehrere Ebenen, die man da beobachten kann bei diesem sehr seltenen Treffen in Washington zwischen zwei Staatschefs und zwei Großmächten. Was natürlich auch eine Rolle spielt bei solchen Treffen, ist natürlich die internationale Konfliktebene, nämlich die großen Kriege im Iran und in der Ukraine. Was ist denn von bei diesen beiden Themen zu erwarten?
14: Vermutlich wenig. Es ist angesprochen worden. Im Vordergrund wird, schätze ich, der Krieg im Iran stehen. Da hat China schon durchaus gezeigt, dass es eine Rolle spielen kann und Donald Trump durchaus auch schaden kann. China hat ein paar Monate lang dafür gesorgt, dass die Ölpreise nicht so stark gestiegen sind, wie indem es weniger Öl am Weltmarkt eingekauft hat. Stattdessen haben chinesische Unternehmen die eigenen Ölreserven angezapft. Es war mehr Öl am Weltmarkt und die Preise sind eben nicht so stark gestiegen. Vor ein paar Wochen hat sich das geändert. Da haben Unternehmen wieder begonnen, mehr Öl einzukaufen. Und das hat dann auch dazu geführt, dass die Ölpreise wieder stärker gestiegen sind, als der Krieg mit dem Iran neuerlich eskaliert ist. Man weiß jetzt nicht genau, wieso China das gemacht hat. Möglicherweise wollte man Donald Trump da auch ein bisschen zeigen, was man eben sozusagen alles bewirken kann. Möglicherweise gehen aber auch langsam Chinas Ölreserven zur Neige. Wie es tatsächlich um diese Ölreserven steht, das weiß niemand. Und damit wissen wir auch nicht, wie groß das Interesse Chinas ist, den Iran-Krieg entweder auszusitzen oder vielleicht doch, dass es da auch bald eine Lösung braucht.
1: US-Präsident Donald Trump befindet sich jedenfalls mitten im Wahlkampf für die wichtigen Zwischenwahlen Anfang November. Und das hat man ja gestern auch schon gemerkt bei seiner Rede vor der UNO-Vollversammlung. Die war in weiten Teilen eine Wahlkampfrede und dann das Publikum in den USA gerichtet. Werden ihm die Chinesen bei diesem Staatsbesuch, der jetzt beginnt am Abend, irgendetwas anbieten können, das er dann als Erfolg verkaufen kann?
14: Also es wird natürlich davon abhängen, was die chinesische Seite im Gegenzug bekommt. Tatsache ist, dass China relativ gefahrlos Dinge anbieten kann, wie zum Beispiel Agrarkäufe. Zur Erinnerung, auf dem Höhepunkt vom Handelsstreit haben ja chinesische Unternehmen kein Soja in den USA mehr gekauft und damit den US-amerikanischen Sojabauern sehr geschadet, die eine klassische Trump-Wählerschicht sind. Mittlerweile kauft man wieder Soja, aber da gibt es Luft nach oben, genauso wie bei anderen Agrarprodukten. Und wenn China hier Zusagen macht, dann ist es in einer relativ bequemen Position, weil gerade Erntesaison ist und sich tatsächlich erst in ein paar Wochen sagen lässt, ob China diese Zusagen auch einhält. Was chinesische Unternehmen auch wollen, ist, in den USA zu investieren. Das hört man immer wieder. Gut möglich, dass es da Absichtserklärungen oder Ähnliches gibt. Aber auch da gilt, wie viel davon dann eingehalten und umgesetzt wird, das lässt sich frühestens in ein paar Monaten überhaupt einmal abschätzen.
1: Im Moment ist der chinesische Staatschef Xi Jinping noch im Flieger Richtung Washington. Am Abend geht's dann los mit dem dreitägigen Staatsbesuch in Washington. Alexandra Siebenhofer war das in Peking. Vielen Dank für diese Einschätzungen.
14: Schönen Tag nach Wien.
1: Jetzt gehen wir in die spanische Exklave Ceuta in Nordafrika. Dort ist es Ende Juli zu einem massiven Flüchtlingsansturm gekommen. Auch für heute hat es wieder Warnungen gegeben, dass wieder eine große Zahl von Migrantinnen und Migranten kommen könnte. Und dazu bin ich jetzt mit unserer Korrespondentin Marin Häusermann verbunden. Hallo.
15: Hallo.
1: Marin, wie ist denn die aktuelle Situation in Ceuta?
15: Also in Ceuta sind schätzungsweise noch immer circa 10.000 Menschen, die bisher nicht zurückgekehrt sind. Und darunter schätzt man, dass 2.000 Minderjährige sind. Und das ist das große Problem, weil es ist sehr schwierig, die zurückzuführen. Dafür braucht es die Familienzusammenführung in Marokko. Dafür muss Marokko mitarbeiten, dass man die Familien ausfindig macht, schaut, dass es in den Familien den Menschen gut geht, den Kindern gut geht, weil es gibt das spanische Recht, dass man eben Minderjährige nur zurückschicken kann, wenn das der Fall ist. Und es lag aber schon vor dem 31. Juli, laut spanischem Ministerium, lagen 600 Akten unbeantwortet vor. Und das heißt, das ist jetzt gerade so ein bisschen das Problem, Bürokratie.
1: Aber vom Flüchtlingsansturm, von einem neuerlichen, merkt man jetzt gerade nichts.
15: Es ist so, dass an der Grenze ein großes Militäraufgebot ist, vor allem von Marokko, das merkt man. Aber ansonsten jetzt in der Stadt, in diesem Moment ist gerade nichts.
1: Nach dem großen Flüchtlingsansturm Ende Juli hat es jedenfalls viel Kritik an der spanischen Regierung gegeben. Die Bevölkerung in Ceuta hatte das Gefühl, mit den Problemen allein gelassen worden zu sein. Was hat sich denn seither getan oder geändert?
15: Also ich stehe hier jetzt auch gerade tatsächlich vor einer kleinen Zeltstadt, die Einwohner von Ceuta errichtet haben, vor der Vertretung der spanischen Regierung, um eben ihren Unmut kundzutun. Sie wollen damit sagen, wenn die Migranten am Strand schlafen, dann schlafen wir hier vor eurer Tür. Und ja, es hängen auch überall Spanienflaggen in dieser Stadt, um nochmal darauf hinzuweisen, dass Ceuta wirklich spanisch ist. Das heißt, die Sorge ist weiterhin da und die Kritik an der Regierung ist auch weiterhin da. Es wird jetzt dann darauf ankommen, ob die Regierung heute die Warnung richtig eingeschätzt hat, ausreichend Sicherheitskräfte nach Ceuta geschickt hat und ob auch die wirtschaftlichen Hilfen für die Stadt, ihr Übriges tun, dass die Leute sich wieder etwas beruhigen.
1: Mhm. Was weiß man denn mittlerweile, welche Rolle Marokko spielt, beziehungsweise wie sehr dort auch aktiv mitgeholfen wird, jetzt zumindest illegale Grenzübertritte nach Ceuta zu verhindern?
15: Also es war gestern das erste Mal, dass Pedro Sanchez in New York bei einem Interview ja auch ganz offen gesagt hat, dass Marokko sich erklären muss, wie das möglich war am 31. Juli, weil da so viele Menschen rübergekommen sind. Und das geht eigentlich nur, wenn die Marokkaner nicht ordentlich ihre Grenze beschützen. Es ist klar, dass Ceuta ziemlich abhängig davon ist, was die Marokkaner machen, weil in Spanien kann man eigentlich, man muss sich das so vorstellen, man kann hier sehr, sehr viele Grenzschützer aufstellen. Aber wenn die Grenze von Tausenden von Menschen gestürmt wird, haben diese Grenzschützer nur die Wahl zu schießen oder die Grenze zu öffnen. Und schießen werden sie nicht. Und das ist genau der Grund, warum das letzte Mal so viele Menschen reingekommen sind. Deshalb ist man jetzt von Marokko abhängig. Und ja, ich habe am Strand an der Grenze schon vorher gesehen, dass heute sehr viele Militäreinheiten von Marokko patrouillieren. Also es scheint so, dass sie ihr Versprechen wahrmachen, um die Grenze zu schützen. Und das wird jetzt eben darauf ankommen, ob diese Kooperation hilft.
1: Marokko scheint also jetzt mehr zu tun, um die Grenze zur spanischen Exklave Ceuta zu schützen, sagt unsere Korrespondentin Marion Häusermann direkt aus Ceuta. Vielen herzlichen Dank für diese Einschätzung.
15: Vielen Dank.
1: Jetzt kommen wir thematisch nach Österreich und da gehen wir ins Parlament in Wien, denn dort will die Regierungskoalition heute die sogenannte Aktivpension beschließen. Da geht es um einen Steuerfreibetrag für Pensionistinnen und Pensionisten, wenn die in der Pension noch weiterarbeiten. Das soll helfen, um den Fachkräftemangel etwas abzumildern. Aus dem Parlament berichtet Peter Stacher.
16: Die Aktivpension kommt schon in der Aktuellen Stunde zur Sprache, wo eigentlich über die Arbeitslosigkeit gesprochen wird. Die ist im August weiter gestiegen, wobei der Anstieg vor allem Frauen betroffen hat. Die schwache Wirtschaftsleistung begünstigt einen schwachen Arbeitsmarkt. Dem entgegen steht ein Mangel an Fachkräften. Genau bei dem soll die Aktivpension Abhilfe schaffen, wie SPÖ-Sozial- und Arbeitsministerin Corinna Schumann in ihrem Redebeitrag sagt.
17: Österreich braucht Fachkräfte auf allen Ebenen. Deshalb wollen wir ältere Fachkräfte länger im Erwerbsprozess halten. Genau hier setzt das Gesetzespaket Arbeiten im Alter und Aktivpension wichtige Impulse.
16: Die Grünen sehen darin einen gewaltigen Widerspruch. Sozialsprecher Markus Kotzer nennt die Maßnahme einen arbeitsmarktpolitischen Unfug.
18: Die Logik, die muss man mal verstehen. Da haben wir steigende Arbeitslosigkeit bei älteren Menschen. Und was macht die Regierung? Sie macht Arbeitnehmerinnen vor der Pension deutlich teurer als Arbeitnehmerinnen nach der Pension. Das, meine sehr geehrten Damen und Herren, das ist arbeitsmarktpolitischer Unfug der Sonderklasse.
16: In eine andere Richtung stößt die Kritik der FPÖ. Sozialsprecherin Dagmar Bilakovic spricht von Verrat an den Arbeitern und Arbeiterinnen.
19: Diese Aktivpension, die wird nicht den Arbeitnehmern helfen, auch nicht übrigens den Arbeitslosen. Die hilft einigen wenigen, die sich richten können. Den Unternehmern, freien Berufen, für die alle mag das gut sein. Jemand, der schon 45 Jahre gearbeitet hat. Schauen Sie, Frau Minister, sehen Sie die Nervosität in der ÖVP? Und Sie haben sich von dieser ÖVP wieder über den Tisch ziehen lassen. Die Leute, die hier wirklich arbeiten in dem Land, jener, die 45 Jahre am Buckel haben, die kommen nicht in diesen Genuss.
16: ÖVP-Sozialsprecher August Wöginger weist die Aussage zurück.
20: Die Aktivpension ist sozusagen, dass sich die Leistung belohnt, dass Leistung belohnt wird. Wer in der Pension ist, im Regelpensionsalter und weiter arbeiten will und kann, der wird hier entlastet mit 15.000 Euro Steuerfreibetrag und er zahlt keine Pensionsbeiträge mehr. Also wo das ein Verrat an Arbeitnehmern und Arbeitnehmern ist, also das ist ja Hanebüchern, was Sie hier sagen.
16: Zurück zur Sozialministerin. Um auch vor der Pension mehr ältere Menschen im Erwerbsleben zu halten, denkt sie offen über ein Bonus-Malus-System für Betriebe nach.
1: 12.25 Uhr ist es mittlerweile. Was haben wir noch geplant in diesem Mittagsjournal? Die Feuerwehren in Österreich hatten im vergangenen Sommer wegen der Hitze und der großen Trockenheit um ein Drittel mehr Einsätze als im Sommer davor. Darüber spreche ich gleich mit dem Landesfeuerwehrkommandanten von Niederösterreich. Koffeinhaltige Energydrinks gibt es jetzt zum selber mischen. Ein Trend, der laut Gesundheitsexperten durchaus problematisch sein kann. Und trotz Krieg und Handelsstreit ist die Weltwirtschaft relativ stabil, sagt die OECD in Paris. Jetzt schauen wir aber in die Wiener Innenstadt. Denn nach dem Teileinsturz eines Hauses in der Färbergasse ist in der Nacht die Leiche einer Frau gefunden worden. Die 85-Jährige ist ursprünglich an ihrem Zweitwohnsitz vermutet worden. Mit Hilfe von Suchhunden konnte die Frau aber unter den Trümmern des Hauses lokalisiert werden. Daniel Ammerhauser berichtet.
21: Da die Frau auch an ihrem Zweitwohnsitz im niederösterreichischen Tulln nicht angetroffen wird, startet die Berufsfeuerwehr Wien erneut eine Suchaktion. Wieder mit Unterstützung einer Polizeidiensthundeeinheit. Im Schuttkegel wird ihr Smartphone geortet. Auch die Suchhunde der Wiener Polizei schlagen an, sagt Pressesprecher Markus Dietrich.
22: In der Nacht ist die 85-Jährige schließlich unter den Trümmern aufgefunden worden. Für sie kam jede Hilfe zu spät.
21: Die Frau dürfte sofort tot gewesen sein. Die Suchaktion war heikel, da das Haus nach wie vor als einsturzgefährdet gilt. Weitere Verschüttete soll es aber nicht geben.
22: Wir gehen derzeit davon aus, dass sich keine weiteren Personen mehr unter den Trümmern befinden.
21: Bei dem Teileinsturz wurde eine 57-jährige Hausbewohnerin schwer, zwei weitere Bewohner, ein 60-jähriger Mann und eine 88-jährige Frau leicht verletzt. In dem Haus fanden Bauarbeiten statt.
22: Das Landeskriminalamt Wien, Außenstelle Zentrum Ost, hat die weiteren Ermittlungen übernommen. Insbesondere geht es nun darum, herauszufinden, was zum Einsturz des Hauses geführt hat.
21: Laut Anrainern wurde die Feuerwehr schon vergangene Woche zu der Baustelle gerufen. Das soll laut Feuerwehr aber nichts mit den Bauarbeiten zu tun gehabt haben.
1: Das heurige Jahr war für die heimischen Feuerwehren schon sehr herausfordernd. Es war ja extrem heiß und vor allem sehr trocken und daher mussten die Feuerwehrleute 3.500 Brände bekämpfen. Darüber spreche ich gleich mit dem Landesfeuerwehrkommandanten von Niederösterreich, davor aber noch Veronika Mauler mit einem Überblick.
23: In Niederösterreich hat sich die Zahl der Waldbrände heuer verdreifacht. Besonders fordernd die zwei Großbrände im Föhrenwald mit erstmals mehr als 10 Verletzten. In Tirol müssen Feuerwehrleute immer öfter mit dem Hubschrauber ins unwegsame Gelände eingeflogen und von der Bergrettung gesichert werden, sagt Tirols Landesfeuerwehrkommandant Jakob Unterlattstätter. Besonders fordernd war etwa der Waldbrandeinsatz in Virgen in Osttirol Anfang Juli.
24: Da haben wir sogar die Einsatzkräfte über Nacht am Berg lassen müssen, um die Ausbreitung zu verhindern. Ich meine, die Glutnester müssen wir freilegen, händisch ablöschen. Der Brand frisst sich in die Wurzel hinein. Das geht teilweise bis zu 30, 40 Zentimeter in den Boden hinein.
23: Bei der Waldbrandbekämpfung sind Hubschrauber unverzichtbar. Sie müssen schnell verfügbar sein, so die Forderung des Bundesfeuerwehrverbands. Dessen Präsident Robert Mayer appelliert an die Bundesregierung.
25: Wir müssen uns hier Gedanken machen über Ausrichtungen im technischen Equipment von Sonderlöschfahrzeugen, die halt hochgeländegängig sein müssen, beginnend, aber vor allem auch bis hin zur persönlichen Schutzausrüstung.
23: Es brauche nun Gespräche mit dem Innen-, dem Verteidigungs-, dem Umwelt- und dem Finanzministerium. Rund 200 Millionen Euro seien nötig für die Waldbrandbekämpfung. Das könne man nicht den Gemeinden aufbürden.
25: Und vor allem, es kann am allerwenigsten sein, dass die Feuerwehr noch mehr Feste und noch mehr Spendenaktionen machen müssen, um diese Dinge zu finanzieren.
23: Das sei ein absolutes No-Go, so Robert Mayer, der Präsident des Bundesfeuerwehrverbands.
1: Und dazu bin ich jetzt mit Dietmar Fahrerfellner verbunden. Er ist Landesfeuerwehrkommandant in Niederösterreich. Hallo.
26: Mahlzeit, grüß Gott.
1: Herr Fahrerfeldner, schauen wir noch einmal zurück auf den vergangenen Sommer. Wie extrem war der aus der Sicht der Feuerwehr in Niederösterreich?
26: Nur für uns hat die Waldbrandsaison ja bereits im Februar begonnen, normal erst ab April. Das heißt, hier hat sich die Trockenheit natürlich schon dementsprechend gezeigt. kann man sagen, im gesamten Bild hat sich heuer unsere Waldbrandproblematik verdreifacht. Das heißt, hier waren wir besonders gefordert und natürlich mit den zwei Großextrembränden, die wir im Föhrenwald hatten, die, glaube ich, im Ideal überall bestens bekannt waren.
1: Wenn man mit den Menschen aus der Landwirtschaft spricht, so wie gestern im Mittagsjournal mit dem Präsidenten der Landwirtschaftskammer, dann hört man, das war der trockenste Sommer seit sehr, sehr, sehr langer Zeit, eigentlich seit immer. Wie überraschend war das aus Ihrer Sicht, wie sich sozusagen der Sommer heuer dargestellt hat, die Brände, die Trockenheit, wie überraschend war das für Sie?
26: Ja, natürlich, dass diese Trockenheit in diesem Ausmaß kommt, war noch nicht absehbar. Wir haben allerdings schon die Prognosen der Klimaforscher schon vor über 10 Jahren ernst genommen. Und diese Prognosen sind auch jetzt eingetroffen. Das heißt, auch der zentraleuropäische Raum wird in den nächsten Jahren mehr betroffen sein. Das hat sich heuer ganz dramatisch natürlich in Österreich gezeigt. Und wir haben mittlerweile Waldbrände, die wir vor den letzten Jahren nur von Auslandseinsätzen wie Mazedonien oder Bordeaux, Marseille oder Montenegro gekannt haben. Das heißt, eine Flammenhöhle mit über 30 Meter Höhe, verletzte Feuerwehrleute, Feuerwehrfahrzeuge, die uns abbrennen. Es war schon eine Situation, wo wir sicher in der Zukunft gefordert sind.
1: Wenn es so trocken ist, wie es jetzt in diesem Sommer war, wir haben es im Beitrag gehört, da gehen die Glutnester tief in den Boden hinein, Wurzelstöcke brennen und können nur schwer gelöscht werden. Ist das die größte Herausforderung derzeit, dass man bei Waldbränden so schwer löschen kann?
26: Die Löscharbeiten sind natürlich am Anfang, gilt es auch mal, die Häuser zu schützen, die Anrainer zu evakuieren und hier zu schauen, dass niemand zu Schaden kommt. Das ist das Erste. Danach natürlich schauen auch, dass die Gebäude wir halten können. Das ist uns im Föhrenwald in letzter Sekunde, kann man sagen. Also da sind die Flamme bis 3 Meter vor die Häuser gekommen, ist uns das mit aller Kraft gelungen. Diese Herausforderungen natürlich der extremen Trockenheit heißt auch extreme Ausbreitungsgeschwindigkeiten, heißt extrem hohe Flammen und extreme Hitze. Das ist eine Riesenbelastung für uns, wo wir natürlich auch dementsprechende Gerätschaften und Investitionen in die Zukunft machen müssen, um dann auch noch Herr zu werden.
1: Das ist schon das Stichwort zur heutigen Forderung der Feuerwehr. Was genau brauchen Sie? Welche Spezialausrüstung fehlt denn in Österreich, um mit diesen neuen Herausforderungen fertig zu werden?
26: Also Sie dürfen es nicht vergessen, wir waren heuer in Sardinien, hier hat man 5000 berufliche Feuerwehrleute bei 1,6 Millionen Einwohner plus 11 Hubschrauber. Das heißt, hier in Österreich haben wir das System, dass man sich freiwilliger bedient und wenn man sich freiwilliger bedient, dann sind wir der Meinung, ist es zumindest erforderlich, das Werkzeug seitens der öffentlichen Hand zur Verfügung zu stellen. Das ist unsere Forderung auch an den Bund. Das betrifft von den Löschbehältern angefangen, von Wasserressortbehältern, die man mobil in den Wäldern aufstellen kann in der Waldbrandsaison, bis hin zur persönlichen Schutzausrüstung, Großtanklöschfahrzeuge im Föhrenwald, darf man vergessen, haben wir am Tag 1 Million Liter Wasser mit Tanklöschfahrzeugen führen müssen. Das ist bei 4000 Liter ungefähr 250 Fuhren. Das heißt, hier müssen wir schon reagieren, dass wir auch in der Zukunft aufgestellt sind. Und diese Großtanklöschfahrzeuge zum Beispiel helfen aber auch der Landwirtschaft, weil wir haben sehr viele Wassertransporte auch machen müssen, um den Viehbestand dementsprechend aufrechterhalten zu können. Das heißt, hier sind wir schon in der Zukunft mit diesen neuen Herausforderungen, ich sage es einmal, Bedrohungsbild Naturkatastrophen gefordert.
1: Das klingt jetzt alles sehr danach, als ob da noch ganz viel fehlen würde. Geben Sie uns eine Größenordnung. Wie viele Tanklastwagen brauchen Sie? Wie viele, keine Ahnung, zusätzliche Hubschrauber? Geben Sie uns ein bisschen ein Beispiel dafür, was denn die Feuerwehr jetzt am dringendsten braucht.
26: Also grundsätzlich geht es einmal darum, um speziell Tanklöschfahrzeuge für die Waldbrandbekämpfung. Das fängt von kleinen Fahrzeugen, die sehr hoch geländegängig sind, mit Hochdrucklöschanlagen, wo wir in den Boden tief eindringen können. Solche Fahrzeuge haben wir zur Gänze gar nicht in Österreich. Das heißt, wir müssen hier investieren. Wir haben auch Waldbrandfahrzeuge, die rein für den Waldbrand. Wir benutzen ja jetzt unsere kommunalen Fahrzeuge, die Gemeinden anschaffen und die dann tun mit diese dann Waldbrand löschen. Das ist ja europaweit einzigartig, weil dort gibt es überall Spezialfahrzeuge für das. Das heißt, hier sind wir gefragt, natürlich in jeder Größenordnung vom kleinen Segment bis zum Großtanklöschfahrzeug hier Anschaffungen zu machen. Das geht hin bis zu den Wasserbehälter, das geht über die Löschbehälter, die wir auf den Hubschraubern brauchen. Es geht hin bis zur persönlichen Schutzausrüstung, weil ein normale Branddienstuniform, wo man in eine Hausbrandbekämpfung geht, ja hier gar nicht geht, weil die so schwer ist, dass man im hochalpinen oder im alpinen Gelände gar nicht zustande kommt mit dem. Das heißt, hier sind sehr viele Investitionen notwendig, die über das normale kommunale Gefahrenbild hinausgehen.
1: Sie haben es jetzt auch schon vorher angesprochen im Gespräch, dass natürlich die österreichische Feuerwehr auf tausende Freiwillige vertraut, die dann bei solchen Einsätzen auch zum Einsatz kommen. Aber die Einsätze werden immer gefährlicher, immer schwieriger. Braucht es in Zukunft auch mehr hauptamtliche Feuerwehrleute, die vielleicht auch Spezialausbildung haben und so weiter?
26: Ja, wir haben zu meiner Zeit einige Berufsfeuerwehren auch in Österreich, die hier sich ebenfalls ausrüsten. Aber im Großen und Ganzen glauben wir schon, dass wir mit den freiwilligen Feuerwehrleuten, so wie wir es jetzt haben, extrem gut aufgestellt sind. Uns geht es nur darum, noch diesen Wert der Freiwilligkeit anzuerkennen und das allein an Kosten hier sich die Republik oder das Land erspart, ist ja schon gewaltig. Und diese Schätzung dieses Wertes nennt sich für mich die Wertschätzung der freiwilligen Feuerwehren.
1: Ein deutlicher Appell also von Dietmar Fahrerfellner, Landesfeuerwehrkommandant in Niederösterreich. Die Feuerwehr braucht deutlich mehr und bessere Ausrüstung, um mit den neuen Herausforderungen auch im nächsten und in den folgenden Sommern zu Rande zu kommen. Vielen Dank für diese Einschätzung und für das Gespräch.
26: Ich danke Ihnen fürs Gespräch.
1: Unser nächstes Thema im Mittagsjournal ist das Homeoffice, also das Arbeiten von zu Hause aus. Einen großen Schub hat es in diese Richtung während der Corona-Pandemie gegeben und eine aktuelle Umfrage von Deloitte zeigt jetzt, dass sich Homeoffice in vielen heimischen Unternehmen etabliert hat. Von den Mitarbeiterinnen und Mitarbeitern wird das oft geschätzt. Die Führungskräfte sehen das aber genauso oft kritisch. Paula Schönberger und Claudia Peintner-Schmidt berichten.
0: Der klassische Arbeitsplatz in einem Großraumbüro wird immer öfter durch das Kaffeehaus oder einen Coworking Space ersetzt. Denn für viele Beschäftigte ist es längst selbstverständlich, nicht mehr täglich in die Arbeit zu pendeln, sondern zumindest teilweise im Homeoffice zu arbeiten, sagt Katrin Hintermeier von Deloitte.
3: Das verteilt sich über alle Branchen in ganz Österreich. Wir sehen da ganz deutlich, in Branchen wie Technologie und Information ist Homeoffice weiter verbreitet als in anderen Branchen.
0: In 7 von 10 heimischen Unternehmen ist Homeoffice für mindestens die Hälfte der Belegschaft möglich. Das zeigt eine aktuelle Umfrage des Beratungsunternehmens Deloitte in Kooperation mit der Universität Graz. Dabei sind rund 500 Unternehmensvertreterinnen und Vertreter sowie Mitarbeitende befragt worden. Die Befragten arbeiten etwa in der Produktion, Industrie oder auch im Gesundheits- und Sozialwesen. Dabei sind ausschließlich Berufe berücksichtigt worden, in denen ortsunabhängig gearbeitet werden kann. Die Umfrage zeigt, dass am häufigsten an 2 bis 3 Tagen pro Woche im Homeoffice gearbeitet wird und an den übrigen Tagen im Unternehmen. Bei Mitarbeitenden ist Homeoffice jedoch etwas beliebter als bei Führungskräften, sagt Hintermeier.
3: Weil Mitarbeitende vor allem ihr unmittelbares Arbeitsumfeld im Blick haben, also wie produktiv kann ich arbeiten, wie gut geht's mir dabei.
0: Führungskräfte achten hingegen darauf, wie sich die Arbeit im Homeoffice auf die Zusammenarbeit im Team und zwischen Abteilungen auswirkt. Damit die Erwartungen auf beiden Seiten klar sind, braucht es eine schriftliche Vereinbarung. Ob und in welchem Ausmaß Homeoffice möglich ist, müssen Arbeitgeberin und Arbeitnehmer gemeinsam festlegen und zustimmen, sagt Rechtsanwalt Jakob Zöchling. Sei eine Vereinbarung einmal abgeschlossen, könne sie nicht so einfach wieder aufgehoben werden.
4: Eine Lösung gibt es zwar immer, aber eleganter ist es, wenn man eine Kündigungsmöglichkeit auf und vielleicht auch eine Befristung.
0: Zusätzlich ist die Arbeitgeberin oder der Arbeitgeber auch im Homeoffice verpflichtet, die notwendigen digitalen Arbeitsmittel bereitzustellen.
4: IT-Hardware, der Laptop, die Software, diese Kosten sind grundsätzlich vom Arbeitgeber zu tragen und man sieht das auch immer wieder. Der Arbeitnehmer stellt dann vielleicht einen Laptop, einen Monitor zur Verfügung. Dann ist dem Arbeitnehmer dafür auch ein angemessener Ersatz zu leisten.
0: Auch für weitere Kosten im Homeoffice kann ein Kostenersatz vereinbart werden, etwa für Raummiete, Strom oder Gas. Der Arbeitgeber kann diesen Anspruch allerdings ausschließen, sagt Zöchling. Daher sollte auch dieser Punkt klar in der Vereinbarung geregelt sein.
1: In Deutschland muss sich der ehemalige Verkehrsminister Andreas Scheuer vor Gericht verantworten. Scheuer war vor mittlerweile 7 Jahren für die geplante Autobahnmaut für Ausländer zuständig. Die ist ja dann vom Europäischen Gerichtshof gestoppt worden. Im Prozess geht es jetzt aber darum, ob Scheuer in einem parlamentarischen Untersuchungsausschuss zur Maut gelogen hat. Aus Berlin berichtet Maria Knips-Witting.
2: Mit ernster Miene betritt der ehemalige Verkehrsminister das Landgericht Berlin. Andreas Scheuer wird heute intensiv befragt werden. Schon beim Prozessauftakt am Montag hat Scheuers Anwalt Daniel Krause beteuert, sein Mandant würde den Vorwurf der Falschaussage entkräften.
5: Herr Scheuer hat diesem Land über 20 Jahre gedient in verschiedenen Funktionen. Und dabei hat er die Rechte des Deutschen Bundestages immer sehr ernst genommen. Und deshalb ist er auch so engagiert, diesen Vorwurf zu widerlegen.
2: Die Verteidigungslinie: Scheuer sei ein grundehrlicher Mensch.
5: Deshalb ist dieser Vorwurf, der ihm hier persönlich gemacht wird, ein Vorwurf, der ihn auch persönlich sehr betrifft.
2: Scheuer war als CSU-Verkehrsminister für die Einführung der sogenannten Ausländermaut zuständig. Deutsche Autofahrer hätten die Maut über die Kfz-Steuer zurückbekommen sollen. Nach einer Klage von Österreich hat der Europäische Gerichtshof das Vorhaben gekippt. Das Problem: Scheuer hat schon davor Verträge mit Betreiberfirmen unterschrieben. Deutschland musste ihnen nach dem Scheitern der Maut mehr als 240 Millionen Euro Schadenersatz

0: an. Doch das sei gelogen, vermutet die Staatsanwaltschaft.
1: Es handelt sich vermutlich um eine Aussage-gegen-Aussage-Konstellation. Es müssen zunächst einmal die Zeugen auch dazu gehört werden. Erst im Anschluss kann das Gericht sozusagen dazu übergehen, all diese Aussagen zu werten,
0: sagt Gerichtssprecherin Lisa Jani. Mitte Oktober sollen die Vertreter der Betreiberfirmen vor Gericht aussagen. Ein Urteil wird bis Mitte November erwartet.
2: An dieser Stelle habe ich einen Hinweis auf heute Abend für Sie mit den Auswirkungen der Landtagswahlen in Deutschland, bei denen die traditionellen Mitteparteien dramatisch verloren haben und AfD bzw. Linke gewonnen haben, beschäftigt sich heute ein Journal Panorama Klartext. 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In Österreich ist die Zahl der Mitglieder der katholischen Kirche gesunken. Und zwar sinkt sie weiterhin, aber langsamer als zuvor. Das geht aus der heute veröffentlichten Kirchenstatistik für das Jahr 2025 hervor. Hören Sie mehr von Martin Groß.
3: Knapp unter 4,5 Millionen Katholikinnen und Katholiken gab es Ende 2025 in Österreich. 2024 waren es noch fast 70.000 mehr. Das entspricht circa der Einwohnerzahl von Villach. Der Mitgliederschwund liegt nicht nur an den Austrittszahlen, die sind sogar um 6% zurückgegangen, sondern etwa auch daran, dass mehr Katholiken starben als getauft wurden. Eine Rolle spielen auch Erwachsenentaufen, Wiedereintritte sowie Zuzug und Wegzug von Gläubigen. Der Pastoraltheologe Paul Zulehner sieht eine ambivalente Entwicklung.
4: Da ist einerseits der unaufhaltsame Verfall einer Kirchengestalt, die sich in einer Zeit entwickelt hatte, da man zur Kirche schicksalshaft gehören musste. Heute hingegen können die Leute wählen. Und viele wählen sich offenbar aus. Dabei sind nicht die vielen Austritte überraschend, sondern dass es weniger waren als ein Jahr zuvor. Zugleich aber gibt es in den Zahlen Anzeichen für eine Art Religious Revival, eine neue Zuwendung zur Religion und damit zum Teil auch zu den Kirchen.
3: So sei die Zahl des sonntäglichen Messbesuchs konstant geblieben. Es gäbe auch mehr Erwachsenentaufen. Gründe dafür seien in Studien belegt.
4: Die Menschen suchen in Zeiten der Diffusion eine Position. Werte und Orientierung sind ihnen wichtig. Und in Zeiten, in denen sie sich mit ihren Sorgen alleingelassen fühlen, suchen sie Gemeinschaft.
3: Meint der Pastoraltheologe Paul Zulehner und fügt hinzu, die kirchliche Entwicklung sei instabil und unvorhersehbar geworden.
2: Sie haben bunte Verpackungen, fantasievolle Namen und in den sozialen Medien werben bekannte Influencer für Sie. Die Rede ist von koffeinhaltigen Energy Drinks in Pulverform zum Selbstanmischen. Gerade bei Kindern und Jugendlichen sind diese Pulver jetzt gerade voll im Trend und das ist durchaus problematisch, sagen dazu Gesundheitsexperten. Raphael Krapscher berichtet.
5: Vor allem in der Gaming- und Fitnessszene sind Energy Drink Pulver und hochkonzentrierte Sirupe zurzeit sehr beliebt. Dass zu diesen Gruppen auch viele Kinder und Jugendliche gehören, ist für die Hersteller offenbar kein Problem. Die oftmals bunten Verpackungen und fruchtig-süßen Geschmacksrichtungen legen sogar nahe, dass sie jüngere Menschen gezielt ansprechen sollen. Genau darin sieht Alfred Reichel, Oberarzt für Kinder- und Jugendheilkunde am Ordensklinikum Linz, aber ein großes Problem. Denn in den Pulvern und Sirupen, die man nur mit ein bisschen Wasser mischen muss, stecken oft große Mengen an Koffein und anderen aufputschenden Substanzen. Die empfohlenen Tageshöchstmengen werden dabei leicht überschritten.
6: Die mischen sich ihr eigenes Süppchen und jeder glaubt, mehr ist besser. Und das ist eigentlich das Problem dran. Und dass man dann eigentlich nicht mehr abschätzen kann, in welcher Konzentration, in welcher Höhe, in der Dosis wir uns befinden eigentlich.
5: Die Europäische Lebensmittelbehörde rät davon ab, täglich mehr als 3 Milligramm Koffein pro Kilogramm Körpergewicht zu sich zu nehmen. Bei einem heranwachsenden Jugendlichen mit 50 Kilogramm liegt die empfohlene Obergrenze also bei etwa 150 Milligramm Koffein.
6: Was wir bei diesen Booster sehen, dass die in der Normaldosis schon 200 bis 300 Milligramm haben. Und wenn der natürlich sich nicht an die Herstellungsempfehlungen hält, dann kommen die in viel, viel höhere Dosen.
5: Zu viel Koffein kann auch bei Kindern und Jugendlichen den Puls und Blutdruck deutlich in die Höhe treiben, Herzrhythmusstörungen auslösen und auch der Schlaf wird gestört. Wenn regelmäßig sehr viel Koffein konsumiert wird, kann die erhoffte Leistungssteigerung sogar ins Gegenteil umschlagen.
6: Je mehr ich nehme, desto weniger habe ich diese Pulver.

0: positiven Effekte. Das ist wie bei uns, wenn wir uns vorstellen, nach dem 4., 5., 6. Kaffee bekommen wir einfach das große Zittern und das reißt uns her. Aber wir sind auch nicht mehr so richtig denkfähig. Und dann überwiegen eigentlich die negativen Effekte.
1: Klar sei daher, dass es für den Konsum koffeinhaltiger Produkte Regeln braucht. Vor allem, wenn sie selbst angemischt werden. Reichel plädiert dafür, den Verkauf der Pulver und Sirupe unter 14 Jahren zu verbieten und sie auch aus Schulgebäuden zu verbannen. Darüber hinaus braucht es aber auch mehr Aufklärungskampagnen und noch etwas ist Reichel wichtig. Kinder lernen von ihren Eltern. Wenn die Eltern zu Hause einen bewussten Umgang mit den Pulvern vorleben, erhöht das auch bei den Kindern die Chancen, dass sie verantwortungsvoll mit den Produkten umgehen.
2: Wie nutze ich digitale Stadtpläne oder wie schreibe ich einen Termin in den digitalen Kalender? Fragen wie diese stellen sich vor allem ältere Menschen, die nicht in der digitalen Welt aufgewachsen sind. Mit dem Pilotprojekt Gemeinsam Digital liefern Oberstufenschülerinnen und Schüler jetzt österreichweit in 13 Schulen Antworten. Viktoria Waldhäusl hat sich den Auftakt in einer Schule im 19. Bezirk in Wien angesehen.
3: Und da müsste ich jetzt vom Empfänger die Telefonnummer eingeben?
4: Nein, oder? Die Nachricht.
3: Ach so. Ja. Okay,
5: weil vier junge Menschen an einem Tisch beugen sich über das Handy einer älteren Dame. Erst vor kurzem ist sie in ein Wiener Altenheim gezogen. Im Umgang mit ihrem Handy bezeichnet sie sich als
3: eine blutige Anfängerin.
5: Jetzt will sie lernen, wie sie ihrem Neffen eine Nachricht schreiben kann. Gemeinsam mit anderen Heimbewohnerinnen ist sie dazu in die höhere Lehranstalt für wirtschaftliche Berufe in der Strassergasse im 19. Bezirk gekommen. Im Rahmen des Projekts Gemeinsam Digital teilen hier junge Menschen ihr Wissen, auch über die Gefahren im Umgang mit Handy, Tablet und Co.
6: KI und Betrug, Nachrichten und Anrufe.
7: Dass sie keinen fremden SMS antworten soll oder Nummern abheben soll.
8: Unterstützen, wenn die Dame was braucht. Wenn sie zum Beispiel etwas nicht weiß, SMS schicken, Nachricht schicken, dass wir auch zusammen helfen können.
5: Es ist aber nicht so, als würden nur die Alten etwas lernen. Rahaf, Nisa, Vanya und Idil beispielsweise haben es jetzt erstmals mit einem Tastenhandy zu tun.
9: Es ist schon ein bisschen schwer, sich mit dem Tastenhandy auszukennen, weil wir sind alle mit dem Handy ausgewachsen.
10: Wir haben so die Unterschiede gelernt, wie es früher war. Zum Beispiel, dass die Dame einen Kalender hat, wo sie alles mit Hand einträgt und halt nicht am Handy.
5: Sagt Leonore, die an einem anderen Tisch beim Einrichten eines digitalen Kalenders geholfen hat. Der Schuldirektor Erich Rehberger sagt, es gehe vor allem um generationenübergreifendes Miteinander.
11: Ich glaube, viele von ihnen haben zum Teil, was wir wissen, leider keine Großeltern. Und diese Generation ist natürlich mit denen dann irgendwann in Kontakt zu treten, dass einmal diese Barriere abzubauen. Und das ist genau das soziale Element, was wir ihnen mitgeben wollen. Und
5: österreichweit nehmen bis Jänner 13 Schulen an dem Projekt teil. Möglicherweise werden es aber noch mehr, sagt Bildungsminister Christoph Wiederkehr von den NEOS.
12: Wir haben jetzt mal mit einem Pilotprojekt begonnen, mit über 10 Schulen österreichweit, um zu schauen, wie es angenommen wird, wie die Zufriedenheit ist. Die Seniorinnen und Senioren füllen heute auch einen Feedbackbogen aus und den werden wir evaluieren. Das heißt, wenn das Projekt gut angenommen wird, können wir es auch weiter ausrollen.
5: Der Staatssekretär für Digitalisierung, Alexander Poll von der ÖVP, bezeichnet Gemeinsam Digital als Win-Win-Situation.
13: Es gibt sicher auch viele Menschen, die unter Alterseinsamkeit leiden. Und ich glaube, da gibt es einfach gute Situationen, wo die Jüngeren für die Älteren da sind und wo die Älteren ihre Erfahrung weitergeben. Wie es ist, im Altersheim zu sein und die Herausforderung von den Älteren. Also ich glaube einfach, die Generationen müssen stärker zusammenhalten, zusammenwirken.
5: Zumindest in einigen Fällen hat das heute schon geklappt.
3: Ich habe meinem Neffen ein SMS übersendet und seine Antwort per SMS übernommen.
14: Das ist schon mal wunderbar. Ich habe gelernt, wie ich auch einen Kalender, da was ich meine Arzttermine reingeben kann. Also das hat mich total fasziniert.
5: Sagt Irene Gundacker. Sie will auch beim nächsten Treffen dabei sein, wenn im Oktober die Schülerinnen und Schüler sie im Altenheim besuchen.
2: Wie geht es der Weltwirtschaft? Das schaut sich in regelmäßigen Abständen die OECD an. Das ist so etwas wie ein Club der reichen Industrieländer. Und die OECD hat auch heute eine Prognose veröffentlicht. Und da kommt man zu einem einigermaßen positiven Schluss. Denn auch wenn beim Irankrieg kein Ende in Sicht ist, zeigt sich die Weltwirtschaft relativ stabil. Aus Paris berichtet Ernst Kernmeier.
15: Angesichts der großen Krisen ist die Weltwirtschaft einigermaßen widerstandsfähig. Um 2,9% dürfte sie heuer wachsen, sagt die OECD, im Euroraum um 1%, immerhin mehr als noch im Juni vorausgesagt. Die Unwägbarkeit ist dabei der Krieg am Persischen Golf und damit zusammenhängend die Entwicklung der Energiepreise, sagt Isabel Koske von der OECD.
16: Wenn der Konflikt jetzt länger anhält und damit es zu länger hohen Energiepreisen kommt oder die Energiepreise vielleicht sogar noch darüber hinaus ansteigen, dann würde sich das Wirtschaftswachstum natürlich weiter abschwächen.
15: Die OECD geht derzeit von einem weiteren Anstieg der Erdöl- und Erdgaspreise bis Jahresende aus und dann von einer Entspannung. Auf Überraschungen wäre die Welt schlecht vorbereitet, weil Reserven bereits dezimiert wurden, sagt Isabel Koske.
16: Es ist nicht ganz klar, wie viele Reserven manche Länder noch haben, insbesondere bei China zum Beispiel weiß man das nicht.
15: Europa hat um diese Jahreszeit lange nicht mehr so geringe Erdgasreserven gehabt wie derzeit.
16: Das könnte natürlich dann zu Problemen im Winter führen. Also wenn es zu einem sehr kalten Winter kommt und die Reserven tatsächlich relativ niedrig sind, dann könnten die Preise deutlich anziehen.
15: Die Kriege im Nahen Osten und in der Ukraine drücken auf die Wirtschaftsentwicklung, aber auch das Wetter. Hitze und Trockenheit haben Lebensmittelpreise bereits steigen lassen und dämpfen den Konsum. Gestärkt wurde das Wachstum zuletzt durch hohe Investitionen in künstliche Intelligenz in den USA, in China und in Europa. Doch auch dabei gibt es Unsicherheiten. Wenn die erwarteten Renditen weiter ausbleiben, dürfte es auch da zu einer Abschwächung kommen.
2: Jetzt noch Kultur im Mittagsjournal und da geht es heute um das Vienna Humanities Festival. Es beschäftigt sich mit den brennenden Fragen der Gegenwart und es bringt heuer Historiker wie Karl Schlögl und Schriftsteller wie Ian McEwan zusammen. Von heute Abend bis Sonntag geht das Festival an zahlreichen Schauplätzen über die Bühne. Wolfgang Popp mit einer Vorschau auf das Programm der folgenden Tage.
17: Die US-amerikanische Journalistin Kara Swisher kennt die Technologiebranche im Silicon Valley von innen. Sie habe Elon Musk wahrscheinlich öfter interviewt als irgendjemand sonst, erzählte sie kürzlich in einem Interview.
18: Well, actually, I talked to him a lot. You know, I interviewed him more than anybody.
17: Was die großen Player der Tech-Branche wirklich vorhaben und was wir dagegen tun können, ist das Thema von Kara Swishers Eröffnungsvortrag heute Abend. Dem folgt eine ausführliche Diskussion, was ganz zentral sei für das Format des Humanities Festivals, zur Kuratorin Desi Gavrilova. Denn genau das fehle unserer Gegenwart so häufig, der offene Austausch im analogen Raum.
19: Wir kommunizieren effizienter und schneller als je, aber unser Austausch verliert an emotionaler Bindung. Und deswegen, glaube ich, entsteht diese Sehnsucht nach persönliches Treffen.
17: Zu Gast in Wien ist auch einer der renommiertesten Schriftsteller der Gegenwart, der britische Booker-Preisträger Ian McEwan. In seinem aktuellen Roman »Was wir wissen können« blickt er aus einer fernen Zukunft auf unsere Gegenwart zurück. Damit passt er perfekt ins heurige Programm, so Kurator Ludger Hagedorn.
20: Es soll ein Festival des wohlüberlegten Tuns sein. Wir wollen, dass Leute wirklich nachdenken über diese Welt und aus dieser Reflexion ins Handeln kommen.
17: Der Historiker Karl Schlögl ist eigentlich Osteuropa-Experte. Zuletzt hat er sich aber auch der US-amerikanischen Geschichte gewidmet. Seine These, unsere Gegenwart ist vor lauter Veränderungen kaum wiederzuerkennen. Der Titel seines Vortrags, so Kurator Ludger Hagedorn, lautet deshalb:
20: Mit dem Fallschirm abspringen über einer neuen Welt. Also die Neugier, die er damit ausdrücken möchte, nicht die Verzweiflung, nicht die Hoffnungslosigkeit damit auszudrücken, sondern die Neugier, es ist eine neue Welt. Und wir kommen dort jetzt an in diese neue Welt und wir lassen uns mal schauen, wie diese neue Welt aussieht.
17: Einen sezierenden Blick auf unsere Gesellschaft, nicht aus Historiker, sondern aus Philosophinnenperspektive, wirft Maria Sibylla Lotter. Vor kurzem ist ihr Buch Opfer, Verwundbarkeit als Selbstbild erschienen, das beim Philosophicum Lech mit dem Traktatuspreis ausgezeichnet wird. Sie schreibe in ihrem Buch, so Kurator Ludger Hagedorn, dass marginalisierten Gruppen heute zwar mit einer viel größeren Rücksicht begegnet werde.
20: Aber was hat das zur Folge? Es sollte nicht zur Folge haben, und das ist das Plädoyer ihres Buches, dass fortan jeder sich in einer Opferrolle einrichtet. Das ist genau das Motto unseres Festivals, Agency to was, Versuch wieder handlungsfähig zu werden.
17: Die Zukunft braucht Weisheit, heißt ein Veranstaltungstitel im Programm des heurigen Vienna Humanities Festivals. Festivals. Weisheit tanken lässt sich da gut in den nächsten Tagen, besonders abwechslungsreich auch bei den nicht weniger als 20 Diskussionsveranstaltungen am Wochenende, die an der Akademie der Bildenden Künste bei freiem Eintritt stattfinden.
2: Und die Meldungen hat Arthur Dreinacher.
0: Vielen Dank. Israels Außenminister Saar weist die Vorwürfe von Bundespräsident Van der Bellen scharf zurück. Van der Bellen hatte Israel gestern am Rande der UNO-Vollversammlung in New York Verletzungen des Völkerrechts und Kriegsverbrechen im Gazastreifen und im Westjordanland vorgeworfen. Saar schrieb auf Ex, Van der Bellen solle sich schämen. Die Äußerungen sorgen für gemischte Reaktionen in Österreich. Während die Freiheitlichen scharfe Kritik an Van der Bellen üben, zeigen sich andere Parteien zurückhaltender. Die SPÖ zeigt Verständnis für die klare Haltung Van der Bellens, während ÖVP und Neos betonen, dass die Bewertung von Kriegsverbrechen Sache der Gerichte sei. Zustimmung gibt es von den Grünen, die Wortwahl des Präsidenten ausdrücklich begrüßen. Unterdessen geht in New York die UNO-Generalversammlung weiter. Am Nachmittag wird Irans Präsident Pezeshkian eine Rede halten, am Abend tritt dann der ukrainische Präsident Zelensky auf. Chinas Staatschef Xi wird am Abend zu einem dreitägigen Staatsbesuch in den USA erwartet. Trump und Xi hatten sich zuletzt vor 4 Monaten getroffen. Der letzte offizielle Staatsbesuch Xis liegt 11 Jahre zurück. Im Zentrum der Gespräche dürften die US-Politik gegenüber Taiwan, Rohstoffe und Zölle stehen, ebenso wie KI und der Wettstreit der beiden größten Volkswirtschaften der Welt. Die EU-Kommission will 4,2 Milliarden Euro an bisher eingefrorenen EU-Mitteln für Ungarn freigeben. Die Regierung in Budapest habe Reformen bei Rechtsstaatlichkeit, Korruptionsbekämpfung und der Vergabe öffentlicher Aufträge umgesetzt. Nun müssen die EU-Staaten dem Vorschlag innerhalb eines Monats zustimmen. Insgesamt könnten damit mehr als 16 Milliarden Euro für Ungarn freigegeben werden. Der Nationalrat beschließt heute die sogenannte Aktivpension. Wer nach dem Pensionsantrittsalter weiterarbeitet, kann künftig bis zu 1250 Euro im Monat als Steuergutschrift erhalten. Voraussetzung sind im Endausbau 40 Versicherungsjahre. Für Männer gilt diese Voraussetzung bereits ab der Einführung. Die Regierung spricht von einer Maßnahme gegen den Arbeitskräftemangel. Bei der für Einwanderung zuständigen MA35 in Wien hat es gestern eine Hausdurchsuchung gegeben. Laut Kronenzeitung geht es um das Büro einer Mitarbeiterin, deren Dienstgeräte und weitere Gegenstände beschlagnahmt worden sein sollen. Die Mitarbeiterin ist laut MA35 derzeit nicht im Dienst. Hintergrund sollen Ermittlungen wegen des Verdachts der Vorteilsannahme im Zusammenhang mit Einbürgerungen sein. Das Interesse an der künftigen Gestaltung der Eurobanknoten ist in Österreich besonders groß. Fast 470.000 Menschen haben an der EU-weiten Umfrage teilgenommen, mehr als 5% der Bevölkerung. Damit liegt Österreich beim Anteil der Teilnehmer europaweit an der Spitze. Insgesamt beteiligten sich rund 10 Millionen Menschen. Die EZB will voraussichtlich Ende des Jahres über das neue Design entscheiden.
2: Danke, Arthur. Jetzt schauen wir noch aufs Wetter mit Daniel Schlager aus unserer Wetterredaktion bei mir im Studio. Heute ist ja astronomischer Herbstbeginn. Länger dunkel als hell ist es aber noch nicht ganz. Warum genau?
21: Ja, einerseits lenkt die Atmosphäre der Erde die Sonnenstrahlen leicht ab, was den Tag schon mal ein paar Minuten länger macht. Andererseits wird es ja nicht sofort dunkel, sobald die Sonne untergeht. Erst wenn sie 6 Grad unter dem Horizont steht, endet die sogenannte bürgerliche Dämmerung, die nautische erst bei 12 Grad, und fürs Beobachten der Planeten und Sterne, da gibt es erst bei 18 Grad wirklich ideal finstere Bedingungen. Das ist heute erst kurz vor 21 Uhr der Fall.
2: Ja, und wie ist da das Wetter heute Nacht zum Sterne schauen?
21: So wie tagsüber eigentlich. Der Himmel ist größtenteils klar oder nur gering bewölkt. Auch die größeren Wolken im Osten werden weniger. Zu den Temperaturen, die reichen jetzt von 16 bis 19 Grad in den Landeshauptstädten, bis zu 23 sind im Inntal möglich. Die kommende Nacht bringt dann meist wieder einstellige Tiefstwerte, in einzelnen Tälern auch leichten Frost.
2: Geht's also frisch in den Morgen. Wie geht's denn morgen sonst weiter?
21: Ja, von Norden her zieht bald ein Wolkenband herein. Das löst die Sonne vorübergehend ab. Erste Regenschauer sind vom Innviertel bis zum Weinviertel schon vor Mittag, später dann fast überall möglich. Auch Blitz und Donner können morgen dabei sein. Trocken bleibt es aber in Vorarlberg, stellenweise auch südlich vom Alpenhauptkamm. Hinter der Front lockert dann kräftiger Nordwestwind die Wolken wieder auf. Dazu morgen 13 bis 21, im Süden mit Föhn vereinzelt 23 Grad.
2: Danke, Daniel Schlager. Das war das Mittagsjournal an diesem Mittwoch. Christine Tönicke-Frenkenberg, jetzt habe ich es richtig. Regie Rainer Bloberger, Technik unter Mikrofon Paul Schiefer. Es ist genau 13 Uhr.
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4: Herzlich willkommen bei News and Information in Between, der Sendung, die dazwischen funkt und dich mit Neuigkeiten und Informationen rund um Diversität, Integration und Verständigung versorgt. Hier spricht Isabel und im heutigen Beitrag geht es um eine international anerkannte und respektierte Ikone der Menschenrechtsbewegung.

0: Nelson, Nelson, so sag uns doch, wie gut wir deine Lektion gelernt haben. So eine Textzeile aus dem Lied A Tribute to Nelson Mandela von Greg Engel. Nelson Mandela wurde am 18. Juli 1918 in der südafrikanischen Provinz Transkei geboren. Sein eigentlicher Name lautete Rolihlahla Mandela, ein Name aus der Sprache der Xhosa, der wörtlich am Ast eines Baumes ziehen bedeutet und sinngemäß auch als Unruhestifter oder jemand, der Dinge in Bewegung bringt, verstanden werden kann. Den englischen Vornamen Nelson erhielt er an seinem ersten Schultag von seiner Lehrerin. Damals war es in Südafrika üblich, dass schwarze Kinder von ihren Lehrkräften englische Namen bekamen, da ihre afrikanischen Namen für viele Europäer als schwer auszusprechen galten. Mandela entstammte der königlichen Familie des Volkes der Tembu. Schon früh erkannte er, wie ungerecht die schwarze Bevölkerung in Südafrika behandelt wurde. Nach seiner Schulzeit studierte er zunächst an der Universität Fort Hare und später Rechtswissenschaften in Johannesburg. Dort lernte er viele Menschen kennen, die sich gegen die Unterdrückung durch die Apartheid einsetzten. Gemeinsam mit seinem Freund Oliver Tambo eröffnete er 1952 die erste Anwaltskanzlei Südafrikas, die von Schwarzen geführt wurde. Sie half vielen Menschen, die unter den diskriminierenden Gesetzen litten. 1944 trat Mandela dem African National Congress, kurz ANC, bei. Diese Organisation kämpfte für gleiche Rechte aller Menschen in Südafrika. Anfangs setzte sich Mandela für gewaltfreien Widerstand ein. Nachdem die Regierung jedoch friedliche Proteste immer wieder brutal niederschlagen ließ, unterstützte er auch Sabotageaktionen gegen staatliche Einrichtungen. Dabei sollte möglichst kein Mensch verletzt werden. 1962 wurde Mandela verhaftet. Zwei Jahre später verurteilte ihn ein Gericht im berühmten Rivonia-Prozess wegen Sabotage und Verschwörung zu lebenslanger Haft. Während des Prozesses hielt Mandela eine eindrucksvolle Rede, in der er erklärte, dass er für das Ideal einer freien und gerechten Gesellschaft lebe und notfalls auch bereit sei, dafür zu sterben. Insgesamt verbrachte Mandela 27 Jahre im Gefängnis, den größten Teil davon auf der Gefängnisinsel Robben Island. Trotz der harten Bedingungen verlor er nie seinen Glauben an Freiheit und Versöhnung. Auch in seinem Privatleben erlebte Nelson Mandela Momente des Glücks, aber auch viele Schwierigkeiten. Er war insgesamt dreimal verheiratet. Zunächst mit Evelyn Mase, später mit Winnie Madikizela Mandela und schließlich mit Graça Machel, der früheren Präsidentengattin von Mosambik. Aus seinen Ehen gingen 6 Kinder hervor. Seine erste Ehe litt unter den Belastungen seines politischen Engagements, seiner häufigen Abwesenheit und unterschiedlichen Vorstellungen vom Familienleben und endete 1958 mit der Scheidung. Auch seine zweite Ehe wurde durch Mandelas jahrzehntelange Gefängnishaft, die politischen Spannungen sowie spätere Vorwürfe gegen Winnie Madikizela Mandela schwer belastet und schließlich 1996 geschieden. Besonders schmerzlich war für Mandela, dass er während seiner langen Haft viele wichtige Momente im Leben seiner Kinder verpasste. Zudem musste er den Tod zweier seiner Söhne erleben. Am 11. Februar 1990 wurde Nelson Mandela aus der Haft entlassen. Seine Freilassung wurde weltweit gefeiert. Gemeinsam mit dem südafrikanischen Präsidenten Frederick Willem de Klerk führte er Verhandlungen, die schließlich das Ende der Apartheid ermöglichten. Beide erhielten dafür 1993 den Friedensnobelpreis. 1994 fanden in Südafrika die ersten freien und demokratischen Wahlen statt, an denen Menschen aller Hautfarben teilnehmen durften. Nelson Mandela wurde zum ersten schwarzen Präsidenten Südafrikas gewählt. Während seiner Amtszeit setzte er sich für die Versöhnung zwischen Schwarzen und Weißen ein. Er wollte nicht Rache, sondern Frieden und ein gemeinsames Zusammenleben fördern. Ein wichtiges Zeichen dafür war die Wahrheits- und Versöhnungskommission, die Verbrechen der Apartheid aufarbeiten sollte. Nach einer Amtszeit trat Mandela freiwillig zurück und engagierte sich weiterhin für Bildung, den Kampf gegen Armut und die Bekämpfung von HIV und AIDS. Nelson Mandela starb am 5. Dezember 2013 im Alter von 95 Jahren in Johannesburg. Sein Vermächtnis lebt bis heute fort. Er gilt nach wie vor als einer der bedeutendsten Staatsmänner des 20. Jahrhunderts. Jedes Jahr am 18. Juli wird weltweit der internationale Nelson Mandela Day gefeiert, so auch in Wien. Bereits zum 10. Mal veranstaltete die Organisation SADOC eine Kulturwanderung zu Ehren des großen Friedensstifters. Bei starkem Wind und bewölktem Himmel wurde dieses Event am Wiener Nelson-Mandela-Platz in Aspern von Katharina Grascher, ehrenamtliches Mitglied von SADOC, und Walter Sauer, Vorsitzender der Organisation, eröffnet.
1: Zum 10. Mal in Folge veranstaltet die SADOC die Kulturwanderung in der Seestadt zu Ehren Nelson Mandelas. Und heuer wieder direkt vom Nelson Mandela Platz aus, der ja fertiggestellt wurde zum Großteil und ein wichtiger Verkehrsknoten in der Seestadt selber ist. Und man hat versucht, den Klimafit zu gestalten mit vielen Bäumen, Sitzgelegenheiten, breiten Gehwegen, einem Wasserspiel und preisgekrönten Haltestellen, die ein grünes Dach haben. Das heurige Thema ist Vergangenheitsbewältigung. Und das bedeutet auch, dass wir uns mit der Gegenwart auseinandersetzen. Mit welcher Maßlosigkeit werden wir aktuell konfrontiert? International, in Europa und auch in Österreich. Wo müssen wir als österreichische Gesellschaft Maß nehmen? Und wie halten wir Balance, um exzessives Ausreizen der Grenzen zu vermeiden? Um diese gesellschaftlichen Fragen kulturell zu umrahmen, werden auch heuer wieder künstlerische Beiträge ein Teil unseres Programms sein.
2: Ich habe in den letzten 2-3 Jahren immer damit begonnen zu sagen, heute ist der 18. Juli, was hat Nelson Mandela vor 30 Jahren an diesem Tag gemacht? Und es war so ein Einstieg in die Vergangenheit. Ich glaube, heuer möchte ich das nicht machen. Ich möchte die Frage stellen, was würde Nelson Mandela heute tun, wenn er am Leben wäre und wenn er noch in einer wichtigen Funktion in Südafrika wäre als Staatsmann? Und ich glaube, diese Frage drängt sich auf angesichts der Weltlage, die eine Katastrophe ist von Kriegen, Rüstungshysterie, Versuche, Demokratie zu destabilisieren und so weiter und so fort. Ich brauche das jetzt gar nicht lang erklären. Also da ist Staatsmänner wie Nelson Mandela werden eigentlich sehr gefragt. Aber ich stelle diese Frage auch für Südafrika. Wir sind eine Solidaritätsorganisation für Südafrika. Das ist ein Land, eine Befreiung in einem Staat, an der wir ein bisschen mitgewirkt haben und unsere Vorgängerinnen und Vorgänger. Und so kann es nicht egal sein, was in Südafrika ist. Und ich muss sagen, wir schauen mit großer Sorge auf die heutige Situation in Südafrika. Ihr werdet das gehört haben in den Medien, diese fremdenfeindliche Mobilisierung, die seit Monaten stattfindet und die auch noch Monate anhalten soll, nämlich vor allem bis zu den nächsten Wahlen im November.
0: Francis Okpata, ein aus Nigeria stammender Schauspieler, schlüpfte in die Rolle des ersten schwarzen Präsidenten Südafrikas und vermittelte auf eindrucksvolle Weise, wie dieser die Zeit in der Haft und die Ungerechtigkeit in seinem Land erlebte. Mit starkem Wind, Verkehr und musikalischer Untermalung als Geräuschkulisse zog er die Teilnehmerinnen und Teilnehmer dieses Events in seinen Bann.
1: Francis, ich darf dich nun bitten, den ersten Programmpunkt zu eröffnen. Danke.

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Ich bin Nelson Mandela. Ein Mann, der sich weigerte, zu akzeptieren, dass ein Mensch weniger wert sein soll, wie nur wegen der Farbe seiner Haut. In meinem Land herrschte die Apartheid. Ein System der Angst. Ein System der Demütigung. Ein System, das sagte, du darfst nicht träumen. Doch habe ich geträumt. Ich träumte von einem Land, in dem ein Kind nicht gefragt wird. Welche Hautfarbe hast du? Sondern was kannst du werden?

27 Jahre. Saß ich im Gefängnis auf Robben Island. 27 Jahre hatte ich die Zeit zu denken, die Zeit zu fühlen, die Zeit zu entscheiden, ob ich mit Hass hinausgehen würde. Aber Hass ist ebenfalls ein Gefängnis. Ich wollte frei sein, also wählte ich die Verbeugung. Als ich schließlich aus dem Gefängnis trat, wartete ein Volk auf mich. Ein Volk voller Wunden, ein Volk voller Hoffnung. Ich hätte sagen können, jetzt ist unsere Zeit der Rache. Doch stattdessen sagte ich, lasst uns gemeinsam ein neues Land aufbauen. Ein Land, in dem Schwarz und Weiß keine Feinde sind. Ein Land, in dem Freiheit nicht nur ein Wort ist. Denn Mut bedeutet nicht, keine Angst zu haben. Denn Mut bedeutet, trotz der Angst aufzustehen und zu sagen, genug. Genug der Ungerechtigkeit, genug Hass, genug Angst. Meine Geschichte ist nicht nur meine. Sie gehört jedem Menschen, der daran glaubt, dass Gerechtigkeit stärker ist als Unterdrückung. Und irgendwo auf dieser Erde ein Mensch für eine Freiheit kämpft oder für die Ungerechtigkeit, lebt mein Traum weiter. Freiheit ist nicht das Ende eines Kampfes. Sie ist der Anfang einer neuen Verantwortung.

0: Danke, Francis, für diese großartige Performance. Liebe Freunde, wir gehen jetzt zum Dock Seestadt.
1: Bei Station 2 gab es gleich neben dem Aspaner Badesee eine musikalische Darbietung des afrikanischen Musikers Amido Koita. Der Künstler lebt in Österreich und verbindet verschiedene Musikrichtungen zu einem Musikstil, den er als Afro-Modern bezeichnet.
2: Musik.

0: Wir gehen jetzt zur dritten Station in den Eleanor Ostrom Park. Und zwar gehen wir ein Stück am See entlang und nach diesem Wasserverdunster einfach die Straße gerade vor. Und dort wird uns die Burgschauspielerin Safira Robbins mit ihrer Darbietung erwarten.
1: Station 3 wurde von einer deutsch-portugiesischen Schauspielerin mit angolanischen Wurzeln gestaltet. Safira Robbins las am Eleanor Ostrom Park Passagen aus Mandelas Rivonia-Rede und einen Brief an seine Tochter vor, die die Entwicklung eines Mannes vom Freiheitskämpfer zum Friedensstifter auf gefühlvolle Art vermittelten.
2: Ich habe gegen weiße Vorherrschaft gekämpft. Ich habe gegen schwarze Vorherrschaft gekämpft. Wer an Gerechtigkeit glaubt, darf nicht danach fragen, wem sie nützt. Er muss danach fragen, ob sie allen dient. Unser Ziel kann nur eine Welt sein, in der Kinder ohne Angst aufwachsen, in der niemand aufgrund seiner Herkunft zurückgelassen wird und in der die Freiheit des Einzelnen die Freiheit aller stärkt. Es ist die Hoffnung auf eine demokratische und freie Gesellschaft, die Menschen über Generationen hinweg miteinander verbindet. Eine solche Gesellschaft entsteht nicht durch Worte allein, sie entsteht durch den Mut, einander zuzuhören, durch die Bereitschaft zur Versöhnung und durch die Überzeugung, dass kein Mensch zu klein ist, um etwas zu verändern. Eine solche Gesellschaft entsteht nicht allein durch Worte, nein. Die Geschichte, sie wird uns nicht nach unserem Wohlstand beurteilen, sie wird fragen, ob wir gerecht gehandelt haben. Sie wird fragen, ob unsere Stimme erhoben wurde, als Schweigen einfacher gewesen wäre. Und sie wird fragen, ob wir den kommenden Generationen eine bessere Welt hinterlassen haben, als wir sie vorgefunden haben. Mögen wir deshalb niemals vergessen, Ideale besitzen nur dann Bedeutung, wenn Menschen bereit sind, für sie einzustehen. Nicht nur in außergewöhnlichen Zeiten, sondern an jedem einzelnen Tag unseres Lebens. Auszug aus der Rivonia-Rede von 1964.
1: Und an seine Tochter schrieb er aus der Haft:
2: Wenn du eines Tages zurückblickst, dann hoffe ich, dass du nicht die Abwesenheit deines Vaters in Erinnerung behältst, sondern die Überzeugung, dass jeder Mensch in Würde leben sollte. Bewahre dir dein Mitgefühl selbst gegenüber jenen, die es dir nicht entgegenbringen. Denn die Welt hat niemals zu viele freundliche Menschen gekannt. Lass nicht zu, dass Bitterkeit in deinem Herzen Wurzeln schlägt. Sie verspricht Stärke und hinterlässt doch nur Leere. Suche stattdessen nach Menschen, die Brücken bauen, wo andere Mauern errichten. Ich weiß nicht, welche Frau du eines Tages sein wirst, aber ich weiß, welche ich mir wünsche. Eine Frau, die den Mut hat, Fragen zu stellen, die ihre Hand denen reicht, die gefallen sind und die niemals vergisst, dass der Wert eines Menschen nicht von seinem Namen, seinem Besitz oder seiner Herkunft bestimmt wird. Sollte jemals ein Tag kommen, an dem du an mir zweifelst, so zweifle lieber an meinen Entscheidungen. Nicht an meiner Liebe zu dir, denn diese hat keine Entfernung, keine Jahre und keine Mauern jemals überwinden müssen.
1: Im Anschluss an die Darbietung der Burgschauspielerin, die mit Babybauch aus Nelson Mandelas Reden und Briefen vorlas, interviewte Katharina Grascher die junge Frau noch kurz zu ihrem Bezug zu dem Friedensstifter.
0: Ich möchte Ihnen die Safira Robbins kurz vorstellen. Sie hat deutsch-angolanische Wurzeln, ist in Deutschland und Portugal groß geworden und hat 2022 ihr Schauspielstudium am Max-Reinhardt-Seminar in Wien absolviert. Sie hat nicht nur in einigen Kino- und Fernsehfilmen mitgewirkt, sondern wurde unter Martin Kuschei an das Wiener Burgtheater geholt, wo sie seit 2021 Ensemblemitglied ist. Seitdem tritt sie regelmäßig in verschiedenen Produktionen im Akademie- und Burgtheater auf, wie zum Beispiel Schwarzwasser von Elfriede Jelinek, Das Himmelszelt von Lucy Kirkwood, Komplizen von Simon Stone, Katharsis von Olga Tokarczuk und der Fall McNeil von Ayat Akhtar. Sie hat uns erzählt, dass sie mit den afrikanischen Kindergeschichten aufwuchs, die Nelson Mandela ja gesammelt und herausgegeben hat. Und daher, Safira, möchte ich dich gern fragen, hat das deinen Grundstein für die Verbundenheit mit Mandela gelegt?
3: Absolut. Ja, absolut. Das waren für mich sehr wichtige Märchen als Kind und immer so die Gute-Nacht-Geschichten, und die haben den Namen für mich omnipräsent gemacht schon als Kind. Und es war eigentlich ein Geschenk, diese Persönlichkeit so früh kennenlernen zu dürfen, weil es ist auch eine Inspirationsquelle immer wieder, gerade wenn man Räume verändert und Institutionen. Ich glaube, wir leben in einer Zeit, in der auch viel passiert, was gut ist, auch sehr viel Schlechtes passiert, was schlecht ist, aber uns auch die Möglichkeit gibt, es besser zu tun oder dafür zu kämpfen, einzustehen, zu zeigen, wir sind da. Und ja, das war eine sehr frühe Inspiration für dich, der sehr, sehr dankbar bin.
0: Und welche Bedeutung hat Mandela für dich heute noch und für die Zukunft?
3: Ein Weggefährte irgendwo. Also, weil man braucht Vorbilder. Gerade in meinem Beruf spreche ich oft über Sichtbarkeit, Repräsentation. Man braucht Vorbilder, zu denen man aufschauen kann, in denen man sich sieht. Und das ist Mandela für mich immer gewesen. Also eine sehr vielseitige Persönlichkeit, eine unermüdliche Persönlichkeit, eine wegweisende, mutige Figur, und die mich auf jeden Fall geprägt hat. Und bis heute, man hat ja immer wieder Phasen, wo man Antworten sucht. Und ich finde, da ist die Biografie von Nelson Mandela auch sehr ein Geschenk. Ja. Ja.
0: Vielen Dank. Wir werden dich ja noch in der nächsten Station kurz auch erleben dürfen. Und wir gehen jetzt weiter geradeaus vor die Kulturgarage.
1: Station 4 befasste sich mit Gedichten der bereits verstorbenen Lindiwe Mabuza. Selbst der starke Wind und der vorbeiziehende Verkehr konnten die emotionale Botschaft der Gedichte nicht beeinträchtigen.
0: Hier vor der Kulturgarage wird es jetzt literarisch. Der Gesandte der südafrikanischen Botschaft, Lunga Bengo, wird nun zwei Gedichte bzw. ein Gedicht lesen. Und Michael Barnard, auch von der südafrikanischen Botschaft, wird auch eines lesen. Und zwar von Lungas ehemaliger Vorgesetzten in Bonn, Botschafterin Lindiwe Mabuza, aus ihrem Lyrikband Africa to Me. Die beiden werden den englischen Text lesen und Safira ist so lieb und liest die deutsche Übersetzung dazu. Lindiwe Mabuza war eine bemerkenswerte Frau, denn sie war eine Freiheitskämpferin, eine Kulturaktivistin, eine Schriftstellerin und angesehene Dichterin sowie Diplomatin. 1938 in Newcastle, KwaZulu-Natal geboren, arbeitete sie als Lehrerin für englische und Isi-Zulu-Literatur in Swasiland und erwarb 1966 ihr Masters of Art in der Stanford University in den USA. Sie war Dozentin für Soziologie in Minnesota und Professorin für Literatur und Geschichte in Ohio. Mabuza trat 1975 dem ANC bei und war Rundfunkjournalistin für den Untergrundsender Radio Freedom in Lusaka und Chefredakteurin der Zeitschrift Voice of Women der ANC Frauenliga. Zu dieser Zeit begann sie, Gedichte zu schreiben. Von 1985 bis 1994 leitete sie die ANC-Büros in Dänemark, Schweden, Finnland und den USA. Bei den Wahlen 1994 wurde sie in das südafrikanische Parlament gewählt und Nelson Mandela schickte sie dann 1995 als Botschafterin nach Bonn und Berlin, und dort hat Lunga mit ihr zusammengearbeitet. Außerdem war sie auch Südafrikas Hochkommissarin für Malaysia und den Philippinen sowie Großbritannien und Nordirland. Im Dezember 2021 starb sie im 83. Lebensjahr in Südafrika. Ich zitiere: Poetry is sort of a struggle. You use the armed struggle, you use political methods. You recite a poem, it's better than a 3-hour speech. It gets to the heart of the matter, it moves people.
3: Mein Afrika. Kein anderer Kontinent ist mir lieber als Afrika. Ein jeder hat seine Berggipfel und hügeligen Landschaften, geformt vom eigenen Schmied, gefärbt von eigenen Ozeanen, in den Farben ihres Rauschens und Ruhens. Doch kein anderer Kontinent ist mir lieber als Afrika. Riesiges Fragezeichen für Farbenbegeisterte, gesprenkelt vom Schnee des Kilimandscharo, der mit dem Schmelzwasser seine Geheimnisse tief in die unzugänglichen Schluchten gräbt, gekleidet in mediterrane Umhänge von üppiger Fülle, gekrönt von riesigen Mutterbrüsten für alle Kreaturen der Schöpfung. Ich möchte nirgendwo lieber sein als in Afrika. Heiße Wiege, Heimat der Lust, in Zwang gehalten von Zeiten, befleckt mit Schweiß und vor allem Blut. Afrika, heitere Liebe und Honig, die Fülle, lockend mit dem Glanz des Schweigens, nicht Vogelsymphonien aus Windflügeln und Worten, sondern brüllende Herden. Glänzende Rücken, davonstürmend in wilder Flucht, die Weite des Landes verletzend und eingrenzend, innerhalb des sengenden Gegenübers, der klammernden Umarmung, felsgewordene Liebe am Mittag. Und noch einmal, ich pflege keine Vorlieben, außer für jene herzförmigen Hochebenen, Arenen, wo Bronze und Braun und alle kraftvollen Schultern kämpfen. Afrika gehört der Zukunft, strahlend wie sein unentdeckter Reichtum, wo alle Köpfe den Kontinent mit eiserner Hand in die Wogen am Horizont steuernd, bejahend, noch nicht gezeugte Kinder, geöffneten Blüten gleich. Kein anderer Kontinent ist mir lieber als Afrika.
1: Nach dieser kurzen Lesung stand noch ein Punkt auf dem Programm: das Jubiläumskonzert der Wiener Band Fisherman and Friends in der Kulturgarage im 22. Wiener Gemeindebezirk. Die Kulturgarage Seestadt ist ein offener Ort für Kultur, Begegnung und Austausch im Herzen der Seestadt Aspern. Hier finden Konzerte, Lesungen, Theateraufführungen, Ausstellungen, Filmabende und Workshops ebenso Platz wie Gespräche über gesellschaftliche Themen. Das Programm verbindet Kunst, Bildung und Nachbarschaft und lädt Menschen jeden Alters dazu ein, Kultur gemeinsam zu erleben. Die Kulturgarage versteht sich als Treffpunkt für alle, die neugierig sind und sich gerne mit anderen austauschen. Vor dem Konzert machte Katharina Grascher noch auf das Nelson-Mandela-Denkmal aufmerksam, das SADOC schon seit einiger Zeit gerne auf dem Nelson-Mandela-Platz errichten möchte. Um dieses ambitionierte Projekt auch verwirklichen zu können, bittet SADOC um Hilfe in Form von Kontakten, Medienarbeit und anderer Beteiligung. Wenn du dieses Projekt und die Arbeit von SADOC generell unterstützen möchtest, dann schreibe gerne ein E-Mail an office@sadoc.at, schreibt sich SADOCC. Bevor die musikalische Darbietung der Band Fisherman and Friends begann, gab es noch die Möglichkeit, sich bei Speis und Trank der Seestadtkantine zu stärken, die auch afrikanischen Wein anbot. Auch ein Büchertisch mit Lektüre zu Themen rund um Afrika lud zur näheren Beschäftigung mit dem Thema ein, und nicht zuletzt hatte das Projekt Green Box die Gelegenheit, sich zu präsentieren. Greenbox ist ein Wiener Hilfsprojekt, das Umweltbewusstsein mit sozialem Engagement verbindet. Die Idee ist ebenso einfach wie wirkungsvoll. Gebrauchtes Speiseöl aus Gastronomiebetrieben und Privathaushalten wird gesammelt und zu Biodiesel verarbeitet. Der Erlös aus dem Verkauf fließt in Hilfsprojekte für benachteiligte Kinder und Familien in Südafrika. So wird aus einem Abfallprodukt konkrete Unterstützung und gleichzeitig ein Beitrag zum Klimaschutz geleistet. Das Projekt zeigt, wie nachhaltiges Handeln und internationale Solidarität Hand in Hand gehen können. Elke und Marcel, der in Südafrika aufgewachsen ist, sagen zu ihrem Projekt Folgendes.
4: Ursprünglich war die Idee so eine Art Zauberwürfel. Ja. Altspeisefett kommt in diesen Box rein und Spenden für Südafrika kommen raus. Das heißt, die Menschen spenden ihre Altspeisefett, statt es ins Klo oder in den Kanal zu schmeißen. Wir profitieren davon, wir bekommen dafür Geld und dieses Geld leiten wir an unseren diversen Projekten in Südafrika.
5: Welche Projekte sind das?
4: Wir haben aktuell drei Projekte in und rund um Kapstadt, die vorwiegend mit Essen oder mit Erziehung zu tun haben, aber hauptsächlich mit Essen. Also wir finanzieren eine Suppenküche, wir finanzieren eine Tagesstätte für elternlosen Kinder. Genau. Wir haben einer Behinderteneinrichtung geholfen. Genau. Ja. Und wir unterstützen diese Projekte laufend.
5: Das hört sich sehr zeitaufwendig an.
4: Nein.
5: Ist es gar nicht?
4: Nein. Es ist ein bisschen der Selbstläufer. Die Gastronomie, die Leute geben ihren Altspeisefett ab. Wir bekommen dafür einen, wie kann man das am besten erklären?
6: Am Preis pro Liter von der Firma Münzer. Das wird auf unser Konto überwiesen und das überweisen wir dann sozusagen an unsere Projekte, was der Marcel und ich auch besichtigt haben vor einigen, mehreren Jahren. Und das wird dann überwiesen.
1: Nähere Infos findest du auf www.greenbox.at. Fisherman and Friends sind eine Wiener Band, die seit dem Jahr 2000 mit viel Charme, Humor und musikalischer Qualität ihr Publikum begeistert. Ihr Markenzeichen ist Jazz mit Wiener Texten. Eine gelungene Mischung aus Eigenkompositionen, bekannten Klassikern und Wiener Dialekt. Die vier Musiker verbinden Swing, Gypsy Jazz und Wiener Lieder zu einem unverwechselbaren Sound, der ebenso unterhaltsam wie authentisch ist. Neben ihrer Musik engagieren sich Fisherman and Friends immer wieder für soziale und gemeinnützige Anliegen. Sie treten regelmäßig bei Benefizkonzerten, Kulturveranstaltungen und Nachbarschaftsfesten auf und unterstützen mit ihrer Musik Initiativen, die den Zusammenhalt fördern und Kultur für möglichst viele Menschen zugänglich machen. Damit stehen für die Band nicht nur gute Unterhaltung, sondern auch Gemeinschaft und Solidarität im Mittelpunkt. Nach einem weiteren gelungenen Event zu Ehren Nelson Mandelas bleibt noch eine Frage offen. Was macht Nelson Mandela so zeitlos? Dazu Walter Sauer, Vorstand der Organisation SADOC.
7: Ich glaube, es macht ihn zeitlos, weil er so betrachtet wird als der Übervater.

0: diese Kanten und das auch persönlich Konflikte oder schwierige Situationen in Kauf zu nehmen. Aber natürlich ist es schön, dass es weltweit der Name Mandela geschätzt wird.
1: Alexander Kupfer, ebenfalls Vorstandsmitglied von SADOC und verantwortlich für Radio Indaba.
2: Ich glaube, dass er bringt, also sehr, erstens eine sehr charismatische Persönlichkeit war und jetzt auch natürlich ein großes Vorbild ist, weil er eben als großer Versöhner und Friedensvermittler aufgetreten ist. Ich glaube, es hat auch damit zu tun, dass Mandela im Westen als Ikone quasi entdeckt worden ist, nachdem er, also das sollte man auch nicht vergessen. Er ist ja, wie er gefangen war, war er ja diese Ikone noch nicht, sondern da war ja ganz anderes Wording. Aber ich glaube jetzt im Nachhinein, es ist einfach eine Figur, eben charismatisch, verkörpert gut verständliche, gerechte Werte. Und ist aber auch jemand, auf den man sich einigen kann, irgendwo, so blöd das jetzt klingt. Weil es gab ja wesentlich radikalere Akteure in der Anti-Apartheid-Bewegung genauso. Und deren Positionen hatten genauso ihre Berechtigung, das muss man auch dazu sagen. Aber Mandela war eben das, was dann rausgekommen ist. Und ich glaube, das ist auf jeden Fall nichts Schlechtes. Und ihm da zu gedenken und dem, wofür er gestanden ist und was er gesagt hat, das ist, glaube ich, ja schon was einfach eine wichtige Institution ist. Man sollte das nicht vergessen, wofür er stand, vor allem heute im Jahr 2026. Nicht nur in Südafrika oder sonst wo, sondern überall.
1: Und eine Teilnehmerin findet:
3: Er steht als Symbol für eine friedliche und erfolgreiche Zukunft sozusagen. Und man hofft, durch die Berufung auf Mandela diese Hoffnung noch weiterzutragen.
1: Weitere Informationen zu Nelson Mandela und seinem Gedenktag findest du unter anderem auf www.nelsonmandela.org, der Stiftung Nelson Mandelas, www.un.org, der Homepage der Vereinten Nationen, www.robin-island.org.za, schreibt sich ROBBEN-ISLAND, der Homepage des ehemaligen Gefängnisses, in dem Nelson Mandela viele Jahre inhaftiert war, oder auch www.apartheidmuseum.org, das Museum in Johannesburg über Rassentrennung in Südafrika. Wenn du dich für die Arbeit der Organisation SADOC interessierst, so findest du weitere Informationen unter www.sadoc.at, schreibt sich SADOCC. Die Lieder A Tribute to Nelson Mandela von Greg Engel und Mandela Day von den Simple Minds kannst du auf YouTube hören.

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Am 15. September 1977 kam Chimamanda Ngozi Adichie in Enugu, Nigeria, zur Welt. Schon im Alter von 6 Jahren begann sie, ihre eigenen Geschichten zu schreiben. Heutzutage gilt sie als eine der einflussreichsten afrikanischen Autorinnen der Welt. Ihre Werke behandeln vor allem Themen wie Feminismus, Postkolonialismus und Intersektionalität. Zu ihrem Erfolg zählen zahlreiche Auszeichnungen, sowie beispielsweise der Women's Prize for Fiction, welchen sie im Jahr 2007 für ihren Roman Half of a Yellow Sun bekam. Die nigerianische Autorin ist sehr politisch engagiert und wird in den westlichen Medien oftmals eher zu politischen Themen befragt als zu ihrer Literatur. Sie ist Expertin für Feminismus und nigerianische Politik. Sie kämpft gegen Rassismus und versucht, ihre Botschaften in der Welt zu verteilen. Werdegang. Adichie wuchs im Südosten Nigerias auf. Ihre Eltern waren beide Akademiker und sie hat 5 Geschwister. Sie konnte schon im Alter von 4 Jahren lesen und mit 6 fing sie an, ihre eigenen Geschichten zu schreiben. Zu Beginn waren ihre Charaktere in ihren Geschichten alle weiß und blauäugig, weil sie es nur so kannte aus ihren westlichen Kinderbüchern. Erst später, als sie afrikanische Autoren wie Chinua Achebe entdeckte, begann sie, über ihr eigenes Leben und ihre Umgebung zu schreiben. Als Adichie die Schule abgeschlossen hat, fängt sie an, Medizin zu studieren, nach dem Wunsch ihrer Eltern. Aber schließlich bricht sie das Studium ab und zieht mit 19 Jahren in die USA und beginnt dort ein Studium der Kommunikations- und Politikwissenschaften. Sie schließt dieses Studium mit Summa Cum Laude ab. Danach beginnt sie ihr Masterstudium in Creative Writing und bekommt ein Stipendium an der Princeton-Universität. Im Jahr 2008 beginnt sie einen weiteren Master in Afrikanistik an der Yale-Universität. Während ihrer Studienzeit lebt sie teils in Nigeria und teils in den USA. Sie heiratet und ihr Mann lebt ebenfalls in den USA, genauer gesagt in Maryland, wo er als Arzt arbeitet. So kommt es, dass ihre Familie auf beiden Kontinenten ein Zuhause hat. Adichie verbringt ihre Zeit damit zu schreiben und Creative Writing in Nigeria zu unterrichten. Sie gründet eine Non-Profit-Organisation namens Farafina Trust, welche sich mit der Förderung von Lesen und Schreiben in Nigeria auseinandersetzt. Das Ziel ist es, junge Nigerianerinnen durch die Auseinandersetzung mit Kunst und Literatur für die gesellschaftliche Entwicklung in Nigeria zu sensibilisieren. Wir hören jetzt einen Song von einer von Adichies Lieblingskünstlerinnen aus Nigeria. Das ist Ekwe von Onyeka Onwenu.

Im Jahr 2003 veröffentlichte Adichie ihren ersten Roman unter dem Titel Purple Hibiscus. In dem Buch folgen wir der 15-jährigen Kambili, während sie erwachsen wird und die Hürden ihres Zuhauses zu überkommen versucht. Sie kommt aus einer wohlhabenden Familie, aber ihr fanatisch-religiöser Vater macht ihr das Leben schwer. Purple Hibiscus war ein sehr erfolgreiches Debüt für Adichie und gewann den Commonwealth Writers Prize im Jahr 2005 in der Kategorie Bestes erstes Buch. Die Geschichte spielt in der Stadt Enugu, welche im Süden Nigerias liegt und auch die Stadt ist, in der die Autorin selbst geboren ist. Die Protagonistin ist die 15-jährige Kambili, die in einer streng katholisch-christlichen Familie aufwächst. Sie hat einen Bruder namens Jaja. Schon zu Beginn der Geschichte lernt man Kambilis gewalttätigen Vater Eugene kennen, von dem besonders der strenge Glaube ausgeht. In der genannten Anfangsszene verliert Eugene seine Kontrolle und wirft sein Gebetsbuch nach Jaja. Meiner Meinung nach dient diese Szene gut dazu, den Ton für die bevorstehende Geschichte anzugeben. Kambilis Tante Ifeoma spielt auch eine wichtige Rolle in dem Roman, weil sie am Ende die Retterin der Protagonistin ist. Religion spielt eine bedeutende Rolle in dem Roman. Adichie beschreibt ihre eigene Familie als mittelmäßige Katholiken. Sie kannte es aus ihrem Umfeld nur so, weil jeder religiös war. Man ging einfach in die Kirche. Es war eine Selbstverständlichkeit in ihrer Kindheit. Wenn sie jetzt zurück nach Nigeria reist, ist sie anfangs immer wieder überrascht, wie normal es dort ist, Leute zu fragen, ob sie in der Kirche waren. Das Kirchengehen ist dort eine Grunderwartung. Ihre Familie ging immer sonntags in die Kirche, aber Adichie wollte schon als Kind immer mehr darüber wissen. Am liebsten wollte sie mit dem Priester nach der Messe sprechen und ihn fragen, warum er bestimmte Dinge gesagt hat. In einem Interview mit Image erzählt sie von einer Messe, auf der sie vor ein paar Jahren in Nigeria war, als ein Priester sehr misogyne Aussagen machte und sie danach eine Diskussion mit ihm führte. Sie berichtet, dass Priester in Nigeria viel Macht haben, sie es aber nicht auf sich sitzen lassen möchte, wenn etwas Abwertendes über Frauen während der Messe geäußert wird. Der ganze Vorfall wurde zu einem größeren Thema und Adichie schrieb sogar einen Artikel für eine lokale Zeitung, in dem sie unter anderem darauf aufmerksam macht, dass es nicht in Ordnung ist, wenn Männer, wie der besagte Priester, entscheiden, was Frauen tragen dürfen und was nicht. Leider bekam sie kaum positiven Zuspruch und die Mehrheit der Leserinnen stand auf der Seite des Priesters. In Gegensprüchen wurde ihr gesagt, sie habe, nur weil sie Autorin ist, nicht das Recht dazu, etwas gegen einen Priester zu sagen. Deshalb hat Adichie selbst eine komplizierte Beziehung zu der Kirche und zu der Religion. Da Religion eine große Rolle in dem Roman Purple Hibiscus spielt, sagt Adichie im Interview mit Image, dass sie niemals wollte, dass das Buch als antikatholisch interpretiert wird. Da Religion eine große Rolle im Roman Purple Hibiscus spielt, sagt Adichie im Interview mit Image, dass sie niemals wollte, dass das Buch als antikatholisch interpretiert wird. Der extrem religiöse Vater Eugene sollte nicht als Monster rüberkommen. Natürlich ist er nicht ein Charakter, den man als Leserin mag, und Adichie mag ihn auch nicht. Aber sie ist davon überzeugt, dass Eugene auf komplizierte Art und Weise um unsere Sympathie bittet. Er ist ein Charakter, der andere, so wie seine Kinder und Frau, leiden ließ und aber gleichzeitig auch selbst litt. Das Interessante an ihm, sagt Adichie, ist, dass er denkt, er macht das Richtige und tut seinen Mitmenschen mit seinem gewalttätigen Verhalten einen Gefallen. Er denkt, nur so können sie gute Katholiken sein. Außerdem sagt sie, man solle die Alternativen zu Eugene nicht übersehen, wie beispielsweise Auntie Ifeoma, Eugenes Schwester, die ebenfalls religiös ist, aber eine gesündere Beziehung zur Religion hat als Eugene. Die Autorin sagt, dass Ifeomas Charakter sie
Die Autorin sagt, dass sie Ifeomas Charakter am meisten bewundert hat, als sie das Buch schrieb. Adichie glaubt fest an einen Mittelweg in der Religion und an die Möglichkeit einer Koexistenz. Aber sie ist misstrauisch gegenüber beiden Extremen, was den Glauben angeht. Der Charakter Eugene basiert auf Geschichten aus dem Ibo-Land, die Adichie von ihrem Vater gehört hat, über andere Eltern, die teilweise Gewalt an ihren Kindern ausüben, wenn diese die Messe und die Religion nicht ernst nehmen. Das nächste Musikstück ist ein weiterer Song von Onyeka Onwenu mit dem Titel Iyogogo.

Ihren zweiten Roman Half of a Yellow Sun veröffentlichte Adichie im Jahr 2006. Die Autorin verbrachte 4 Jahre damit, dieses Buch zu schreiben und zu recherchieren. Das Hauptthema des Romans ist nämlich der Biafra-Krieg. Adichie brachte in dem Buch die Erfahrungen ihrer eigenen Eltern während des Krieges ein. Half of a Yellow Sun folgt 4 Charakteren aus der mittleren Klassenstufe, während sie ihren Alltag trotz des Krieges, in Anführungszeichen normal, weiterleben und wie sich dieser Krieg auf ihre Leben auswirkt. Auf lebhafte Art und Weise zeigt das Buch die Brutalität des Krieges auf, bei dem um die 1 Million Menschen ums Leben kamen. Der Roman wurde ein internationaler Bestseller und bekam den Orange Broadband Preis für Fiction im Jahr 2007. In der ersten Hälfte lernen die Leserinnen die 5 Hauptcharaktere kennen, und zwar Ugu, Odenigbo, Olena, Kainene und Richard. Die zweite Hälfte dreht sich dann vorrangig um den Biafra-Krieg. Die Geschichte spielt in den 1960ern in Nigeria. Und der Buchtitel ist eine Referenz zu der Biafra-Flagge, auf der eine halbe gelbe Sonne abgebildet ist. Adichie erzählt in einem Interview, dass dieses Buch einen starken persönlichen Bezug enthält, weil sie selbst während diesem Krieg geboren wurde, weil ihre Großväter während des Krieges starben und weil ihre Eltern den Krieg überlebten. Ihr Großvater väterlicherseits war in einem Flüchtlingscamp, weil er während dem Krieg seine Heimat verlassen musste. Während Adichie das Buch schrieb, musste sie oft an ihren Opa denken. Sie fragte sich, wie es ihm dabei ging, was er durchmachte und was seine Gedanken waren. Auch wenn sie an ihre Eltern denkt, die zu der Zeit des Krieges junge Erwachsene waren, bricht ihr Herz. Sie sagt, ihnen wurde so viel Hoffnung genommen durch den Krieg. Ich wuchs im Schatten von Biafra auf, erzählte Adichie im Interview. Sie verwendet eigene Geschichten von ihrer Familie und Verwandten in diesem Buch, welche als Grundbaustein des Buches gelten. Der erste Entwurf des Buches war sehr politiklastig und so entschied sie sich, das Ganze nochmal umzuschreiben und sich mehr auf die Charaktere zu fokussieren. Sie wusste, dass sie damit mehr Leserinnen erreichen kann. Sie ist außerdem davon überzeugt, dass eine Autorin oder ein Autor nicht über etwas schreiben kann, was sie oder ihn nicht kümmert. Als nächstes hören wir Try and Love von Ofeji. Neben ihrem Erfolgsroman Half of a Yellow Sun hat Adichie unter anderem auch durch einen TED-Talk auf YouTube sehr viele Menschen erreicht. Ihre Rede The Danger of a Single Story wurde über 15 Millionen Mal geklickt. In diesem TED-Talk spricht Adichie darüber, was es für die Welt bedeutet, wenn wir nur eine einzige Geschichte über Menschen, Länder oder auch historische Ereignisse kennen. Sie erzählt ein Beispiel aus ihrer Kindheit von Fide, einem Houseboy, der im Haus ihrer Familie gearbeitet hat. Ihre Mutter erzählte Adichie, dass Fide aus einer sehr armen Familie kommt. Eines Tages geht Adichie zu Fides Haus und lernt seine Eltern kennen. Dabei erfährt sie, wie handwerklich talentiert Fides Mutter ist. Sie ist überrascht, weil sie das nicht erwartet hätte. In ihrem Kopf war Fides Familie einfach nur arm und sie realisierte nicht, dass da noch mehr sein könnte. Adichie schämte sich dafür, dass ihr limitiertes Bild über Fides Familie schon eine Erwartungshaltung in ihr kreierte. Adichie erklärt uns in ihrem Talk, dass die Gefahr einer einzigen Geschichte in allen Bereichen herrscht. Jeder und jeder einzelne von uns hat wahrscheinlich schon einmal so etwas Ähnliches erlebt wie Adichie mit Fide. Die Nigerianerin selbst wurde auf eine einzige Geschichte reduziert, gleich zu Beginn ihrer Studienzeit in den USA. Sie lebte auf dem Universitätscampus und hatte eine amerikanische Mitbewohnerin, die Adichie direkt am Anfang erklären wollte, wie ein Herd funktioniert, weil sie davon ausging, dass Adichie das ja nicht wissen kann, weil sie aus Afrika kommt. Diese Mitbewohnerin zählt als Beispiel für viele Menschen aus der westlichen Welt, die ganz Afrika als das Gleiche ansieht, und zwar als armes Land. Der gesamte Kontinent voller Vielfalt an Kultur mit 54 Ländern wird auf ein Land reduziert und alle Afrikanerinnen sind gleich. Adichie betont in ihrer Rede mehrmals, dass sich das ändern muss.
wir müssen aufhören, eine einzige Geschichte über Orte zu verbreiten. Sie schließt mit folgenden Worten ihre Rede ab. When we reject the single story, when we realize that there is never a single story about any place, we regain a kind of paradise.

0: 2013 brachte Adichie ihren dritten Roman Americana auf den Markt. Durch dieses Buch erlangte sie globalen Erfolg. Kritiker meinen, dass Adichie es geschafft hat, die Annahme von afrikanischen Romanen in Europa und den Vereinigten Staaten durch Americana zu verändern. In Americana folgen wir zwei Hauptcharakteren, und zwar dem Pärchen Ifemelu und Obinze. Die beiden wuchsen zusammen in Nigeria auf und entscheiden sich beide dazu, auszuwandern. Ifemelu emigriert in die USA, während ihr Freund Obinze nach Großbritannien zieht. Dort erleben die beiden komplett unterschiedliche Realitäten zu dem, was sie aus ihrer Heimat Nigeria gewohnt waren. Zum ersten Mal müssen die beiden sich damit auseinandersetzen, was es bedeutet, schwarz zu sein. Zum ersten Mal werden Ifemelu und Obinze darauf hingewiesen, dass sie anders sind. Sie fangen an, ihre Identität zu hinterfragen. Die beiden erfahren zum ersten Mal Rassismus, etwas, das ihnen davor fremd war, weil es für sie in Nigeria kein Thema war. Der Roman beschäftigt sich vorrangig mit Themen wie Identität, Rassismus und dem Verlangen und der Sehnsucht nach Zuhause. 2025 sagte Ainehi Edoro, die Gründerin von Brittle Paper, einem Blog über afrikanische Literatur: Vor Adichie litt afrikanische Fiktion oft unter einem ethnografischen Gewicht, genauer gesagt der Last, Afrika den westlichen Zuschauerinnen zu erklären. Aber Adichie hat dabei geholfen, diese Erwartungen zu shiften, sodass die nächste Generation nicht mehr ihre Geschichten klein machen oder begründen müssen.
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0: Als nächstes folgt das Musikstück Orere El Jibo von den Lijadu Sisters.
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Das Buch We Should All Be Feminists wurde 2014 veröffentlicht und entstand aus Adichies eigenem TED-Talk aus dem Jahr 2012. In ihrer Rede definiert sie den Begriff Feminist als eine Person, die an soziale, politische und ökonomische Gerechtigkeit der Geschlechter glaubt. Danach wird das Ganze etwas persönlicher. Adichie scheut sich nicht davor, ihre eigenen Erfahrungen mit Diskriminierung und Othering aus ihrer Kindheit zu erzählen. Sie findet es wichtig, diese Geschichten mit den Zuschauerinnen zu teilen, denn sie glaubt stark daran, dadurch eine Veränderung der Situation ins Rollen zu bringen. So erzählt sie zum Beispiel von einem ihrer Kindheitsfreunde, der sie einmal eine Feministin nannte. Dabei war sein Ton aber sehr abwertend und sie wusste sofort, dass er das nicht als Kompliment meinte. Im Laufe ihres Lebens wurde Adichie oft von Freunden oder sogar Fremden gewarnt, davor, sich als Feministin auszugeben. Sie hinterfragte das Ganze und es führte sie dazu, sich genauer mit diesem Thema zu beschäftigen und eine Veränderung zu bewirken. Weg von der negativ behafteten Meinung über Feministinnen als wütende, verbitterte Frauen oder sogar Männerhasser. Um die Welt zu retten, müssen wir zuerst Frauen retten. Das ist die besondere und wichtige Idee, die Adichie in ihrem Buch aufbringt. In Afrika und auf der ganzen Welt werden ungerechte Erwartungen auf Frauen projiziert und sie werden schnell verurteilt, wenn sie etwas falsch machen. Deshalb ist es umso wichtiger, Frauen zu retten und zu emanzipieren, sagt Adichie. Obwohl es mehr Frauen auf der Welt gibt, haben Männer meistens die Macht. In Nigeria werden Frauen oft nur als Verlängerung ihres Mannes angesehen und nicht als eigene Person, erzählt die Autorin. Etwas, das noch auf der alten Denkweise der physikalischen Überlegenheit der Männer gegenüber der Frauen beruht. Sie betont, wie wichtig es ist, damit aufzuhören, junge Mädchen sexistisch zu behandeln und mehr Wert auf die feministische Erziehung von jungen Buben zu legen. Ebenfalls betont sie die Wichtigkeit der Entmannung. Ihr Ziel mit dieser Rede war es, die stereotypischen Normen des Feminismus herauszufordern. Ein paar nennenswerte Werke von Adichie sind zum Beispiel Dear Ijeaveli or a Feminist Manifesto in 15 Suggestions, welches 2017 veröffentlicht wurde und als Ratgeber strukturiert ist darüber, wie man seine Töchter zu starken und unabhängigen Feministinnen erziehen kann. Das Buch Notes on Grief kam 2021 nach dem Tod von Adichies Vater auf den Markt. In diesem Buch trauert sie und feiert sein Leben. Das ist African Woman von Onyeka Onwenu.

Ich habe mich immer danach gesehnt, von einem anderen Menschen erkannt zu werden. Wirklich erkannt. So beginnt Adichies aktueller Roman Dream Count, der 2025 erschien und sich zum ersten Mal in ihrer literarischen Laufbahn auf vier Frauen fokussiert, welche auch sehr unterschiedlich zueinander sind. Die Protagonistin ist Chia Maka, kurz Chia, eine Reiseschriftstellerin, die in den USA lebt und sich nach romantischer Liebe sehnt. Hier fällt es schwer, nicht die Ähnlichkeit zu der Autorin selbst zu erspähen, vor allem aufgrund ihres Namens und ihres Berufs. Ein weiterer Charakter ist Sikora, eine gute Freundin von Chia, die als erfolgreiche Anwältin in Washington arbeitet und ebenfalls auf der Suche nach der Ehe ist. Omelogor ist Chias Cousine, die in Lagos lebt und sehr fokussiert auf ihren Beruf als Finanzexpertin ist, sodass sie manch andere wichtige Dinge aus den Augen verliert. Die letzte der vier Frauen ist Kadiatu, oder kurz Kadi, Chias Haushälterin, die aus Guinea kommt und bereits viele tragische Schicksalsschläge durchmachen musste. Der Roman beschäftigt sich mit ähnlichen Themen wie die meisten Werke von Adichie, und zwar Identität, Liebe, Sexismus und natürlich Feminismus. Woher wissen wir, ob uns jemand wirklich kennt? Diese Frage wird in einer Online-Bewertung als zentrale Frage des Buches interpretiert. Darauf wurde bereits in dem ersten Satz des Romans angespielt und es repräsentiert die Sehnsucht, die alle vier Frauen verspüren. Der Titel ist eine Anspielung zu dem umgangssprachlichen Wort Body Count und soll sich auf die Traumzählung von vergangenen Liebschaften beziehen. Die vier Frauen lernen im Laufe ihrer Geschichte, dass ihre Identitäten als afrikanische Frauen in der westlichen Welt anders wahrgenommen werden. Adichie schafft es wieder mal, eine Geschichte in Leichtigkeit zu verweben, ohne dabei die schweren Themen wie Fehlgeburten, Abtreibungen, häusliche Gewalt und Genitalverstümmelung zu verharmlosen. Adichie selbst sagt, dieses Buch ist ihr erwachsenstes Buch und es fühlt sich am meisten nach ihr selbst an. Sie will, dass dieses Werk etwas bedeutet für die Leserinnen und dass sie sich in ihren vier Frauen wiedererkennen. Als nächstes hören Sie One Nation von Onyeka Onwenu.

Adichie lebt mit ihrer Familie teils in Nigeria und teils in den USA. 2016 brachte sie ihre Tochter zur Welt und 2024 bekam sie durch eine Leihmutter Zwillingssöhne, von denen einer Anfang 2026 auf tragische Art und Weise nach einer Infektion in einer Privatklinik in Lagos starb. Adichie klagte daraufhin die Klinik an, auf Vernachlässigung der richtigen medizinischen Behandlung ihres Sohnes. In ihrem aktuellsten Projekt arbeitete sie an einem Kinderbuch unter dem Titel Chino's Treasure Hunt, welches im Juni 2026 veröffentlicht wurde und in dem es sich vor allem um Themen wie Liebe und familiäre Verbindung dreht. Alles in allem hat Chimamanda Ngozi Adichie es geschafft, die literarische, aber auch politische Landschaft der Welt immens mit ihren Werken zu bereichern, indem sie wichtige Themen verarbeitet, die Aufmerksamkeit verdienen. Damit hat sie weltweit unzählige Menschen erreicht und berührt. Und ihr Vermächtnis wird auf die Ewigkeit anhalten.

Ja, meine lieben Damen und Herren, bitte Zeit nehmen und ganz ruhig bleiben. Jetzt, wir sind echt mitten der Weisheiten.

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Hier sind die Märchen aus Afrika, meine liebe Damen und Herren, nehmen wir Zeit. Holen Sie Kinder, und damit Sie alle mithören, aber nicht nur Kinder, auch Erwachsene. Also viel Spaß in Afrika.

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1: Eine Bescherung beim König, dem Löwen. Aus dem Buch Meine afrikanischen Lieblingsmärchen von Nelson Mandela.

0: König Löwe gab ein großes Fest. Und jedes Tier musste hingehen. Denn eine Einladung vom König durfte niemand ausschlagen. Nur die Antilopenweibchen erhoben Protest.
1: Oh nein, sagte Frau Kudu. Löwe wartet nur darauf, sich an den Angehörigen unserer Familie gütlich zu tun. Woher sollen wir wissen, dass er uns nicht auffrisst, wenn wir zu seinem Fest gehen? Ja, ja, ja, stimmte eine ganze Gruppe von Antilopenweibchen zu.
0: Dann gehe ich eben allein, sagte Herr Kudu. Wenn ich nicht gehe, könnte es Ärger geben. Ja, gehen wir, sagten die anderen Antilopenmännchen.
1: Die Antilopenweibchen schnaubten zornig und bewegten keinen einzigen Huf. Nur eine alte Ziege konnte einer Einladung, bei der es etwas zu fressen gab, nicht widerstehen, selbst auf die Gefahr hin, dass sie selbst am Ende von den anderen gefressen würde.
0: Und so trafen die Tiere eins nach dem anderen bei Hofe ein. Leopard und Kaninchen, Zebra und Maulwurf, Elefant und Schlange und Iltis. Und auch der Pavian war zu neugierig, um wegzubleiben. Und der Esel war zu dumm. Auch Pfeifhase und Hippopotamus und die Spitzkopfeidechse waren da, ebenso wie die Hyäne und der Schakal. Oh ja, ja, es war das beste Fest aller Zeiten.
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0: Zuerst wurde ein wenig getanzt, wobei der Pavian die Führung übernahm. Dann wurde ein wenig gesungen und der Schakal war besonders gut bei Stimme. Danach aßen sie Honig und tranken Milch. Sogar Löwe und Leopard und Luchs und auch die Hyäne aßen mit den anderen, als hätten sie nie Blut gekostet. Denn der Löwe hatte befunden, dass man bei einem gemeinsamen Fest wohl kaum die Familienangehörigen der Gäste auftischen könnte.
1: Hört her, meine Tiere, sagte der Löwe, als er den Honigtopf sauber geschleckt hatte, denn ein König isst immer als Erster und als Letzter und dazwischen auch noch eine ganze Menge und die anderen müssen einfach nehmen, was sie kriegen. Hört, meine Tiere, sagte er also noch einmal, ich möchte jedem von euch etwas schenken, damit ihr seht, was für ein guter König ich bin.
0: Danke, danke, danke, schrien die Tiere und rangelten um den besten Platz, denn jedes hatte Angst, das andere könnte das beste Geschenk bekommen, ehe es selbst an der Reihe wäre.
1: Langsam, langsam, brüllte der Löwe. Wer sich vordrängelt, kriegt gar nichts und die Raffgierigen kommen als Letzte dran.
0: Damit kehrte etwas Ruhe ein.
1: Wer von euch Hörner haben will, sagt der Löwe, stelle sich auf eine Seite.
0: Hörner? Kudu schaute seine Freunde fragend an. Meint ihr nicht, Hörner würden uns gut zu Gesicht stehen? Ja, ja, ja, schrien die Antilopen und stellten sich auf eine Seite.
1: Hier,
0: sagte Löwe und sie legten sich die Hörner an. Aber die Antilopenweibchen, die weggeblieben sind, bekommen nichts.
2: Der Elefant sah die Antilopen einherstolzieren und schob sich mit der ganzen Wucht seiner Masse an König Löwe heran.
1: Ich will auch Hörner,
0: sagte er und packte sich mit dem Maul ein hübsches weißes Paar.
1: Du Gierschlund, knurrte Löwe, weil du so gierig warst, werden dir die Hörner im Maul stecken bleiben und du wirst sie nie oben auf dem Kopf tragen können, wie die Antilopen.
3: Ach du meine Güte, keuchte Elefant. Jetzt ist meine Nase viel zu kurz. Ich kriege keine Luft.
0: Nun, sagte der Löwe und zog den Elefanten an der Nase, bis sie fast am Boden schlappte.
1: Ist das besser?
0: Danke, brummelte Elefant und schlurfte mit seinen Hornzähnen und seiner Baumelnase davon. Aber schon gab es einen anderen Wirbel bei der Hörnergruppe. Diesmal war es ein Rhinoceros, das herumschnüffelte.
1: Also gut, sagte der Löwe. Da du überall deine Nase reinstecken willst, sollen dir die Hörner auf der Nase kleben.
0: Oh nein, nicht mit mir, sagte Rhinoceros und ging sofort auf seinen König los und versuchte, ihn auf seine Nashörner zu nehmen. Aber der Löwe versetzte ihm einen solchen Schlag, dass die Spitze eines seiner Hörner abbrach und ihm die Augen fast zuschwollen. Und so kommt es, dass das Rhinoceros bis heute so schlecht sieht und ein ungleiches Paar Hörner hat.

Der Löwe ging zur nächsten Gruppe. Hier gibt's schöne Ohren, sagte er. Tiere sind aber genau wie Kinder. Sie haben keine Ohren für das, was man ihnen sagt und wollen auch keine. Schon hielt der Löwe zwei lange Ohrenpaare in den Tatzen. Die wollte er nicht einfach wieder weglegen, denn schließlich war er der König. Oh, nehmt die hier, sagte er und legte sie den ersten beiden Tieren an, die ihm in die Quere kamen. Das waren Esel und Kaninchen. Denen blieb gar nichts anderes übrig, als sich zu bedanken. Und jetzt die, die schöne Kleider haben wollen, rief König Löwe. Da war die Aufregung groß. Der Löwe musste einen klaren Kopf behalten, denn die Tiere waren ganz versessen darauf, ein wenig anzugeben. Jedes wollte besser aussehen als sein Nachbar. Der Leopard bekam einen getüpfelten Anzug, das Zebra eine gestreifte Jacke. Bei Pferd und Kuh war die Sache gar nicht so einfach. Wir arbeiten auf dem Hof, sagte Pferd. Und wir müssen uns jeden Tag adrett anziehen, sagte Kuh. Ein Kostüm allein reicht nicht aus, sagte wiederum das Pferd. Wir wollen doch nicht, dass der Bauer uns Tiere auslacht, sagte die Kuh. Schon gut, sagte der Löwe, denn er mochte den stolzen Gang des Pferdes. Und die Kuh wiederum hatte eine Stimme, die war so sanft, dass sie sogar das Herz eines Königs erweichte. Kommt her. Das Pferd war zuerst dran. Oh, hübsch ist gar kein Ausdruck. Pferd bekam mehrere Anzüge, die waren grau getüpfelt und kastanienbraun, dunkelbraun und schneeweiß und einer sogar schwarz wie die finstere Nacht. Vielen Dank, sagte Pferd und trabte davon. Nach einer Weile hatte er das ständige An- und Auskleiden satt und teilte die Garderobe unter seinen Kindern auf. Und so kommt es, dass bis heute jedes Pferd nur einen Anzug hat, aber jedes Pferd anders aussieht. Die Kuh bekam ein buntes

eine Stimme aus der Menge. Hey, und ich verschenk nicht die schönsten Sachen alle an Pferd und Kuh. Das war die Giraffe. Wie unverschämt, rief Löwe aus. Wie kannst du es wagen, deinen König anzuschreien? Zur Strafe wirst du nie wieder sprechen. Und so kam es, dass die Giraffe ihre Stimme verlor. Um den Tieren zu zeigen, dass er sich nicht drängen ließ, schlenderte der König in aller Ruhe noch einmal zu dem Haufen mit Hörnern und suchte ein Paar für die Kuh aus, das zu jedem ihrer Kostüme passte. Vielen Dank, sagte die Kuh und trottete mit ihren Geschenken von dannen. Die Giraffe schaute nun so unglücklich drein, dass sogar der Löwe Mitleid mit ihr bekam, obwohl sie ja kein einziges Wort sagen konnte. Hier habe ich ein ganz besonderes Kostüm für dich, sagte der König. Und dazu ein passendes Paar Hörner. Die Giraffe zog ihr Kleid an und setzte die Hörner auf und war gleich viel hübscher anzusehen. Der Löwe musterte sie eingehend von oben bis unten. Und außerdem schenk ich dir einen langen Hals, damit du deine Feinde schon von Weitem sehen kannst, sagte er. Und dazu noch lange Beine, damit du schnell weglaufen kannst. Da war die Giraffe hoch erfreut und trabte zufrieden davon.

Gerade als Löwe sich wieder umdrehen wollte, bewegte sich etwas zwischen seinen Tatzen. Hey, brüllte er und sprang in die Luft. Und ehe der Missetäter sich aus dem Staub machen konnte, hatte Löwe ihn unter seinen Pranken zerquetscht. Es war die Spitzkopfeidechse, die mit schwarz und blau geschlagenem Kopf zwischen den Tatzen des Löwen hervorkroch. Da bist du selber schuld, sagte der König. Jetzt wirst du wohl für immer einen blauen Kopf haben.

Allmählich wurde Löwe ungeduldig, denn die Sonne stand schon tief und der Magen fing ihm an zu knurren. Milch und Honig sind wirklich nicht das Fressen, das dem König der Tiere zusteht. Jetzt mussten also die übrigen Tiere nehmen, was sie kriegen konnten. Der Pavian bekam einen Schwanz, der wie eine Sichel aussah. Pfeifhase und Maulwurf erhielten einen langen, dünnen, den sie aber nicht wollten, weshalb sie ihn insgeheim vergruben. Da hatten sie nun gar nichts. Der Ziegenbock bekam einen Bart und ehe die Ziege sich's versah, hatte sie auch einen. Die Tiere glucksten und kicherten untereinander, aber der König drängte zur Eile. Der Nächste, rief er. Hippopotamus bekam 4 riesige Zähne verpasst und die Schlange erhielt aus Versehen Löwes Kalebasse mit Kräutermedizin, die er einem Jäger gestohlen hatte. Die Schlange würgte das Gebräu auf einen Zug hinunter. Es begann zu gären und Schlange wollte es wieder ausspeien. Es verwandelte sich in Gift und sie wollte einfach nur zubeißen. Hackt ihr die Beine ab! Schrie König Löwe, aber das nutzte nichts. Die Schlange war bereits so wahnsinnig, dass sie einfach auf dem Bauch davon glitt und noch heute beißt sie all.

was sie sieht. Und ihr Gift ist gefährlicher denn je. Der Iltis wiederum bekam Frau Löwes kleinen Dufttopf in die Pfoten und kippte den ganzen Inhalt über sich aus. Ach, war das ein Gestank! Die Tiere hielten sich die Nase zu und packten rasch ein, was immer sie konnten. Hörner, Hufe und Wedelschwänze. Und dann rannten sie Hals über Kopf davon. Und was ist mit uns? Winselten die Hyäne und der Schakal, die noch immer nichts hatten, weil sie bis jetzt zu wählerisch waren. Der Löwe, den das alles sehr angestrengt hatte, schaute in die Runde, aber es war nur noch ein Wimmern und ein Lachen übrig. Nehmt, was ihr wollt, sagte er, und seht zu, dass ihr weiterkommt. Die beiden mussten also nehmen, was noch da war. Und so kommt es, dass die Hyäne noch heute das lauteste Lachen unter allen Tieren hat. Und dass es kein Tier gibt, das den Schakal in Wimmern übertrifft.

Als die alte Schildkröte schließlich zu der Stelle kam, wo der Löwe die Geschenke überreicht hatte, war von den Tieren und von all den Geschenken weit und breit nichts mehr zu sehen. So kommt es, dass sie noch heute in dem Hornpanzer herumtrudelt, den das Krokodil für sie gemacht hat. Und der Frosch lebt ganz nackt im Wasser. Beim langen Warten war ihm so heiß geworden, dass er ein schnelles Bad genommen hatte. Aber irgendjemand hatte ihm seine Kleider gestohlen. Und jetzt ist er zu schüchtern, um sich vor den anderen Tieren zu zeigen. Wenn er sich ein wenig sonnt und hört, wie sich etwas bewegt, hüpft er sofort ins Wasser. Aber nachts, wenn es dunkel ist, kommen er und seine

Wow, jammert einer. Kleider, Kleider, jammern die anderen.

Sie hörten eine Bescherung beim König, dem Löwen. Aus dem Buch Meine afrikanischen Lieblingsmärchen von Nelson Mandela.

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Wäre ich Feuer, erwärmte ich die Herzen. Am Himmel funkeln so viele Sterne, keiner kann sie mehr zählen.

ein feines Gespräch zwischen Oud und Akkordeon. Und sie hörten eine Sprache, die kaum noch gesprochen wird, nämlich das Griko. Eine Mischung aus Altgriechisch, Byzantinisch-Griechisch und Italienisch. Das salentinische Griko wird nur mehr in 8 Gemeinden dort gesprochen. Sprachinseln der Griko-Kultur im Salento, dem Stiefelabsatz Italiens. Eine Kultur, die die beiden heutigen Protagonisten dieser Spielräume mit neuem Leben erfüllen. Denn sie stammen beide von dort, aus der Grecia Salentina. Da ist der Multi-Instrumentalist, Autor und Komponist Samuel Mele, den wir gerade auf seiner Oud gehört haben. Er hat auch gesungen. Und Mattia Manco, Akkordeonist und Griko-Spezialist, mit dem Eröffnungslied ihres Debütalbums als Duo Amaryllis, haben sie sich genannt. Und das Album heißt O Fiuro to Scrifo. Übersetzt bedeutet das die Blume der Geheimnisse. Geheimnisvoll, fremd, archaisch und intensiv klingt auch das Stück Chimerose, in dem gleich das gesamte griechisch-italienische Ensemble zu hören ist. Zusammengefunden haben sie auf der Insel Kreta und es klingt, als ob sowohl die kretische als auch die salentinische Landschaft Eingang in diese Musik gefunden hätten. Beides keine lieblichen Landschaften, sondern eher herbe Schönheiten.

Dieses Streichinstrument, das wir hier gehört haben, das war die kretische Lyra, die aufrecht steht, so wie ein Cello, aber so klein ist, dass sie am Schoß auf den Knien gespielt wird, also auf den Knien gehalten. Sie zählt zu den besten und gefragtesten Spielerinnen dieser kretischen Lyra, Kelly Thoma. Und außerdem hörten wir wieder

ungewöhnliche Album des neuen Duos Amaryllis vor, das bei zwei Live-Sessions aufgenommen worden ist, einer in Italien, der anderen auf Kreta, wo auch die musikalischen Erkundungen zu diesem Projekt begonnen haben. Samuel Mele und Mattia Manco sind aus der Grazia Salentina aufgebrochen, um auf Kreta zusammen mit griechischen Musikerinnen und Musikern die musikalischen Verbindungen zwischen ihnen freizulegen, also die italienischen, griechischen und byzantinischen Spuren, und um diese Sprache zu feiern, das Griko, das ja genau diese drei Kulturen in sich vereint. Anio Ticardia heißt zum Beispiel, ich öffne mein Herz. Wenn ich noch einmal geboren würde, wäre ich gerne ein Säulengang, um freudig dort den Wind einzufangen, der wie 10 Pferde hereinfegt. Ich öffne mein Herz. Pferde, die hier drinnen galoppieren. Und wenn ich sie gezähmt und aufgezogen habe, dann verschwinden wir gemeinsam in die Leere der Zeit.

Evgenia Tolli hat gesungen. Musik und Texte stammen vom salentinisch-grekanischen Duo Amaryllis, das sich auf Kreta mit Musikschaffenden aus der renommierten Musikwerkstatt Labyrinth zusammengetan hat, das 1982 vom berühmten Lyraspieler, kretischen Lyraspieler Ross Daly gegründet wurde. Eine Ausbildung

Werkstätte, die aber auch die größte Musikinstrumentensammlung Griechenlands unterhält, dann ein Kunstlaboratorium, ein Musikzentrum, das seinesgleichen sucht. Aus diesem Geist ist auch dieses Album Of Eurotos Grifo gestrickt. Es scheint fast aus der Zeit gefallen. Einfach nur mal dasitzen und der Musik zuhören und dabei vielleicht aus dem Fenster schauen.

Musik wie der Fluss der Zeit, was auch an der Ruhe liegt, mit der hier musiziert wird. Inno hieß dieses Stück des Duos Amaryllis. Und da dieses regelmäßige Auf und Ab im letzten Stück schon an Wellen erinnert hat, mich jedenfalls, gibt's als Epilog jetzt noch eine stille Hymne an das Meer, das immer schon da war, lange bevor es irgendwas anderes gab. Bei Rilke heißt das uraltes Wehen vom Meer, welches weht, nur wie für Urgestein.

0: Das Meer. Italasa. Das war Evgenia Toli mit dem Duo Amaryllis und weiteren Musikerinnen und Musikern des Labyrinth-Projekts von Ross Daly auf Kreta, das sich mit modaler Musik beschäftigt. Das waren die Spielräume. Ich verabschiede mich, Miriam Jessa. Adieu.
1: Till Köppel und Julia Gintl beschäftigen sich diese Woche mit künstlicher Intelligenz bei unseren Jobs. Heute Artificial Intelligence in der Notfallambulanz.
2: Digital leben. Künstliche Intelligenz verändert unsere Arbeitswelt. Ersetzt die KI uns oder müssen wir alle umlernen?
3: Wir fragen uns in der Serie, wer arbeitet morgen, was Kollegin KI tatsächlich schon kann, welche Fehler KI-Systeme machen und was wir Menschen besser können.
2: Heute sind wir am Kepler Universitätsklinikum in Linz. Dort haben Mediziner eine KI getestet, die in der Notaufnahme unterstützen soll.
3: In der Notfallmedizin zählen oft Sekunden. Welche Versorgung brauchen Patienten und wie dringend? Ärzte müssen diese Fragen rasch beantworten. Künftig könnte sie dabei eine KI unterstützen. Wie zuverlässig KI Daten aus der Notaufnahme auswertet, haben Professor Jens Meyer, der Vorstand der Universitätsklinik für Anästhesiologie und operative Intensivmedizin, und Martin Dünser, Leiter der klinischen Forschung am Kepler Klinikum, in einer Studie untersucht. Sie haben dafür die KI mit Daten aus der Notaufnahme gefüttert und dann die Einschätzungen der KI mit den tatsächlich getroffenen Entscheidungen im Klinikalltag verglichen.
4: Da sind wir auf eine doch sehr hohe Treffsicherheit gekommen, also die ist über 90% gelegen, dass die KI uns in dieser Studie sagen konnte, welche Behandlungsverläufe der Patient dann schlussendlich braucht.
3: Für die Studie haben Martin Dünser und Jens Meyer 58.000 Patientendaten analysiert. Es sind Vitalwerte, die in den ersten 10 Minuten nach dem Eintreffen der Patienten in der Notaufnahme erhoben wurden. Obwohl die Maschine nicht wie der Mensch bei der Diagnose auf ihre Sinne zurückgreifen kann, sind ihre Vorhersagen bereits sehr gut, erklärt Martin Dünser.
4: Wenn ein Patient hereinkommt, der einen niedrigen Blutdruck und eine hohe Herzfrequenz hat, dann würde das KI-System praktisch diesen Patienten als vital bedroht darstellen und hätte dem, weil er gesagt, dieser Patient wird sehr wahrscheinlich eine intensivmedizinische Versorgung benötigen.
3: Die Methoden sind prinzipiell nicht neu, sagt Professor Jens Meyer. Bei einer 2022 publizierten Studie konnte eine KI vorhersagen, wie hoch das Risiko ist, dass jemand den Krankenhausaufenthalt nicht überlebt. Und das nur mit Daten, die in der Notaufnahme erhoben wurden.
5: Das ist ja gewissermaßen eine erschreckende Vorstellung. Bevor überhaupt was gemacht worden ist, weiß man schon fast, wie es ausgeht. Und das sind natürlich Dinge, wo man sich überlegen muss, wie geht man damit um, was macht man aus solchen Informationen.
3: Ein vergleichbares Modell käme in Österreich zwar nicht zum Einsatz, die Erkenntnisse zeigen jedoch, wie KI Entscheidungen in der Intensivmedizin unterstützen kann. Die endgültige Entscheidung liegt stets beim behandelnden Ärzteteam. KI kann außerdem helfen, begrenzte Ressourcen möglichst sicher und gezielt einzusetzen.
5: Theoretisch könnte ich ja jeden Patienten immer auf die Intensivstation aufnehmen. Dann würde ich das System komplett überlasten. Auf der anderen Seite könnte ich natürlich gar keinen aufnehmen. Das ist das Effizienteste, dann brauche ich keine Intensivstation. Und diesen Sweet Spot zu treffen, dass man sagt, ich mache das so, dass es für die meisten Patientinnen und Patienten sicher ist und auf der anderen Seite aber noch so tragbar ist, dass es in den Kapazitäten geht. Das ist das, wofür diese Modelle hervorragend geeignet sind.
3: Bisher würden die Modelle nur für Forschungszwecke verwendet, so Notfallmediziner Martin Dünser. Im Alltag nützt er die KI des Krankenhauses vor allem, um Informationen zu Therapiemöglichkeiten zu bekommen.
4: Also zum Beispiel denkt man das durch und denkt man, mir kommt diese Erkrankung als Verdachtsdiagnose in Frage, denke aber noch an Erkrankung XYZ. Und wenn ich mir das gemacht habe und immer nicht ganz sicher bin, dann gehe ich öfters mal in solche Systeme und sage, habe ich was übersehen? Und dann kommt vielleicht die vierte oder fünfte Erkrankung, die ich vielleicht nicht bedacht habe. Und dann geht es darum, in der Klinik die Verdachtsdiagnose zu behandeln und die anderen, wir nennen es Differentialdiagnosen, systematisch auszuschließen.
3: Ärztinnen und Ärzte dürften letztendlich nicht zu bloßen Erfüllungsgehilfen von KI-Empfehlungen werden, sind sich Jens Meyer und Martin Dünser vom Kepler-Klinikum einig. Umso wichtiger sei es, angehende Mediziner auf einen reflektierten, verantwortungsvollen Umgang mit diesen Werkzeugen vorzubereiten.
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1: 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Und vor dem Abendjournal habe ich noch einen musikalischen Tipp für Sie für später auf diesem Sender.

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2: Einen schönen Abend wünscht Ihnen Thomas Langpaul im Studio. Die Regierung hat sich auf eine Spritpreisbremse geeinigt. Ab Oktober werden Benzin und Diesel um 12 Cent je Liter billiger. Alexander Van der Bellens Kritik an Israels Vorgehen löst Reaktionen aus im In- und Ausland. Der iranische Außenminister spricht vor der UNO in New York. Der chinesische Präsident Xi ist auf dem Weg zu Donald Trump in Washington. Die FPÖ macht den Fall Gunkel zum Thema im Parlament. Die Feuerwehren in Österreich haben aufgrund des Klimawandels immer mehr zu tun und sie fordern daher mehr Geld. Frankreich hat im Zusammenhang mit den Sanktionen gegen Russland offenbar einen Deal vereinbart. Die OECD sieht die Weltwirtschaft weitgehend stabil, wenn auch Unwägbarkeiten bestehen. Und Mitarbeiter schätzen Homeoffice offenbar mehr als ihre Chefs. Das Wetter wird morgen wechselhaft und nass. Die Bundesregierung hat sich am Nachmittag auf eine neue Spritpreisbremse für die Monate Oktober und November geeinigt. Die Entlastung wird insgesamt 12 Cent pro Liter betragen und kommt durch eine Steuersenkung und eine neuerliche Begrenzung der Gewinnmargen der Ölkonzerne zustande. Stefan Kappacher berichtet.
3: Mit der neuen Spritpreisbremse greift die Regierung wieder in die Krisengewinne der Ölkonzerne ein. Die Margen werden um 3,5 Cent pro Liter reduziert. Parallel dazu wird die Mineralölsteuer um 6,7 Cent je Liter gesenkt und weil dadurch auch die Mehrwertsteuerbelastung zurückgeht, wird der Liter Treibstoff durch diese Preisbremse ab Oktober um insgesamt 12 Cent billiger. Diese Regelung gilt für 2 Monate bis Ende November. Die Regierung spricht davon, dass der Kampf gegen die Inflation eine ihrer obersten Prioritäten sei. Eine niedrige Inflation sei sowohl für die Menschen als auch für den Wirtschaftsstandort zentral. Die Preisspitzen zu dämpfen, ohne den Wettbewerb und die Versorgungssicherheit zu gefährden, sei das Gebot der Stunde.
2: Bundespräsident Alexander Van der Bellen hat Israel am Rande der UNO-Vollversammlung Kriegsverbrechen und eine Verletzung des Völkerrechts vorgeworfen. Es geht um das Vorgehen Israels im Gazastreifen und im Westjordanland. Die Wortwahl ist für Österreichs Spitzenpolitik ungewöhnlich scharf. Bisher war Österreich gegenüber Israel stets zurückhaltend. Für Empörung sorgen die Aussagen des Bundespräsidenten bei den Freiheitlichen. Bei den anderen Parteien dagegen herrscht keine große Aufregung, berichtet Peter Daser.
4: Das Existenzrecht Israels stehe außer Frage, hat Bundespräsident Alexander Van der Bellen gestern in New York gesagt. Dann sprach er von Gaza und der Westbank.
5: Das sind Verletzungen des Völkerrechts. Das ist Gewalt gegen die ansässigen Palästinenser. Erzwungene Absiedlung. Das läuft unter Kriegsverbrechen, das muss man offen aussprechen.
4: Bei diesen Aussagen war Bundeskanzler Christian Stocker von der ÖVP dabei. Von einer Sprecherin des Kanzlers heißt es zu den Worten des Bundespräsidenten, das Existenzrecht Israels stehe außer Frage. Genauso außer Frage stehe auch die Verbindlichkeit des Völkerrechts. Die Feststellung einer Rechtsverletzung sei Aufgabe der Gerichte. Auch Außenministerin Beate Meindl-Reisinger von den NEOS war in New York dabei. Von einer Sprecherin heißt es heute, man stehe für das Existenzrecht und die Sicherheit Israels und verurteile den Terror der Hamas. Gleichzeitig gelte für alle Seiten das Völkerrecht, insbesondere der Schutz der Zivilbevölkerung und die Einhaltung des humanitären Völkerrechts. Bei den Sozialdemokraten sieht Europaparlamentarier Andreas Schieder die Aussagen des Bundespräsidenten als gerechtfertigt an.
6: Ich denke mir, das ist auch legitim für einen Bundespräsidenten, dass man das Völkerrecht so hoch haltet, dass man auch gegenüber einem Land, dem man sich an sich stark verbunden fühlt, auch diese Fragen so offen anspricht.
4: Zustimmung kommt auch von der grünen Abgeordneten Meredith Sorski.
7: Wir haben sehr klar benannt, dass hier die israelische Regierung gegen das Völkerrecht verstoßen hat, dass hier auch Verbrechen stattgefunden haben, Menschenrechtsverletzungen stattgefunden haben. Deswegen begrüße ich persönlich sehr, dass der Präsident hier klare Worte gefunden hat.
4: Ganz anders sieht das der freiheitliche Europaabgeordnete Harald Wilimski.
8: Ich erachte das als eine absolut untragbare Art und Weise, wie er sich da vor allem auch noch auf internationalen Terror in New York zu Wort meldet. Ich kann nur sagen, Schande über ihn.
4: Emil Brick Rex, der langjährige Leiter der Diplomatischen Akademie, nennt die Wortwahl des Bundespräsidenten jedenfalls heikel.
9: Der Bundespräsident hat hier doch einen deutlichen Schwenk gemacht. Und diese Entwicklung der österreichischen Haltung gegenüber Israel hat sich aber schon angedeutet im Vorjahr bei Abstimmungen in den Vereinten Nationen. Die Außenministerin hat auch eine deutlich kritischere Haltung zu Israel eingenommen.
4: Es sei eine Entwicklung in Richtung Kritik an Israel zu merken, so Brix.
2: Die Aussagen vom Bundespräsidenten haben auch zu Reaktionen in Israel geführt. Die Regierung in Jerusalem weist die Aussagen van der Bellens scharf zurück, berichtet aus Israel David Kriegleder.
10: Dass ein österreichisches Staatsoberhaupt diesen Vorwurf gegenüber Israel erhebt, ist eine diplomatische Zäsur.
5: Erzwungene Absiedlung, das läuft unter Kriegsverbrechen, das muss man offen aussprechen.
10: Israels Außenminister Gideon Saar verurteilt die Aussage auf der Plattform X. Österreichs Präsident solle sich schämen, jemand, der ein Land repräsentiert, dessen Vergangenheit mit den schwerwiegendsten Verbrechen gegen die Menschlichkeit und das jüdische Volk verknüpft ist, wagt es, eine falsche Anschuldigung gegen den jüdischen Staat zu erheben, der noch immer gegen eine dschihadistische Achse kämpft, die unermüdlich versucht, ihn auszulöschen, schreibt Saar. Kein Österreicher dürfe für diesen abscheulichen Unsinn des Präsidenten verantwortlich gemacht werden. Interessant wird, ob Außenministerin Beate Meindl-Reisinger bei ihrer morgigen Rede vor der UN den Kriegsverbrechenbegriff ebenfalls verwendet.
2: Die USA und der Iran sind wieder in Kontakt. Inhaltlich näher gekommen sind sich die Regierungen bisher aber nicht. Der iranische Präsident Masoud Pezeshkian nutzte seine Rede vor der UNO, um sein Land als Terroropfer hinzustellen. Angegriffen hätten die USA und Israel, sagte der Präsident. Der Iran verteidige sich und werde sich niemals beugen. US-Präsident Donald Trump hatte dem Iran gestern, ebenfalls vor der UNO, mit der Auslöschung gedroht. Hartmut Fiedler berichtet.
11: Gleich zu Beginn seiner Rede präsentiert der iranische Präsident Bilder. Eines zeigt Ayatollah Ali Khamenei, das frühere Oberhaupt des Iran, getötet zu Beginn der israelisch-amerikanischen Angriffe. Ein weiteres, das von Schulmädchen, getötet von amerikanischen Bomben. Sein Land, sagt Masoud Pezeshkian, sei Opfer von Terrorismus. Wir verteidigen uns, wir sind keine Terroristen. Amerika und Israel haben uns angegriffen. Auf Verhandlungen zu einer Beendigung des Krieges geht der iranische Präsident nicht ein. Doch Gespräche finden seit gestern in New York statt. Die USA werden vertreten von Jared Kushner und Steve Witkoff. Katar fungiert als Vermittler. Präsident Trump hat dem Iran gestern damit gedroht, das Land auszulöschen. Kurz nach dem Auftritt sprach er zuversichtlich über Verhandlungen. Im Mittelpunkt steht immer noch die Kontrolle über die Straße von Hormuz im Persischen Golf, daneben US-Sanktionen und das iranische Atomprogramm.
2: Also noch kein Ende des Krieges am Persischen Golf in Sicht und trotzdem zeigt sich die Weltwirtschaft relativ stabil. Das sagt zumindest die OECD, die Organisation für wirtschaftliche Zusammenarbeit und Entwicklung, in ihrer Wirtschaftsprognose. In dem heute in Paris vorgestellten Ausblick gibt es allerdings auch eine Reihe von Unsicherheiten, berichtet aus Paris Ernst Kernmeier.
12: Um 2,9% dürfte die Weltwirtschaft heuer wachsen, die Länder des Euroraums gemeinsam immerhin um 1%, sagt die OECD. Also stärker noch als im Juni angenommen und das trotz des Kriegs am Persischen Golf und der hohen Energiepreise. Die dürften bis Ende des Jahres noch steigen und dann nachgeben. Das ist allerdings eine Prognose mit Vorbehalt, sagt Isabel Koske von der OECD.
13: Wenn der Konflikt jetzt länger anhält und damit es zu länger hohen Energiepreisen kommt, dann würde sich das Wirtschaftswachstum natürlich weiter abschwächen.
12: Gestärkt wurde das weltweite Wachstum zuletzt durch hohe Investitionen in künstliche Intelligenz in den USA, in China und in Europa. Und auch dabei gibt es Unsicherheiten, wenn die erwarteten Renditen weiter ausbleiben, dürfte es auch da zu einer Abschwächung kommen.
2: Und auch das Verhältnis der USA zu China hat wohl wirtschaftliche Auswirkungen und dazu gibt es, auch abseits der UNO-Vollversammlung, ein brisantes Treffen. Der chinesische Präsident Xi Jinping trifft am Abend zu einem dreitägigen Staatsbesuch in der US-amerikanischen Hauptstadt Washington ein. Strittige Themen gibt es zwischen den beiden Ländern mehr als genug, berichtet Markus Müller.
14: Wie wichtig US-Präsident Donald Trump den Besuch nimmt, sieht man gleich zu Beginn. Trump wird Xi Jinping, Präsident und Vorsitzenden der chinesischen Kommunistischen Partei, persönlich bei der Landung am Flughafen begrüßen. Ein Bruch des Protokolls, das bei solchen Besuchen normalerweise gilt. Denn die USA wollen von China deutlich mehr als umgekehrt. Das beginnt bei den Zoll- und Handelsstreitigkeiten, also amerikanische Einfuhrzölle für chinesische Güter, Exportverbote für amerikanische Hochleistungschips nach China und umgekehrt Einschränkungen beim Export von seltenen Erden aus China in die USA. Dann direkte und indirekte chinesische Unterstützung für den Iran und für Russland im Krieg mit der Ukraine. Und auch der Umgang bei der Entwicklung von künstlicher Intelligenz dürfte ein Thema sein. Erster Höhepunkt ist der Besuch im Weißen Haus am Donnerstag.
2: 10 Minuten nach 18 Uhr, wir kommen nach Österreich. In einem dringlichen Antrag an die Justizministerin macht die FPÖ den jüngsten Fall von Kindesmissbrauch zum Thema im Nationalrat. Der Kabarettist Günter Pahl alias Gunkel hat ja zugegeben, ein Kind sexuell missbraucht zu haben. Die FPÖ fordert höhere Strafen und den Ausbau von Kinderschutz. Justizministerin Anna Sporrer von der SPÖ wirft der FPÖ vor, politisches Kleingeld zu wechseln, würde doch die freiheitliche Landesregierung in der Steiermark gerade die Förderungen für Gewaltschutz zurücknehmen. Peter Stacher aus dem Parlament.
15: Die freiheitliche Familiensprecherin Ricarda Berger spricht in ihrer von Angriffen gespickten Rede von einer linken Schikaria, in der der Täter geschützt werde und nicht das Opfer. Das derzeit mögliche Strafmaß sei zu niedrig, sagt sie.
16: Für die von Pahl vorgeworfenen Delikte drohen laut Staatsanwaltschaft 6 Monate bis 5 Jahre Haft. Für uns ein Strafrahmen, der in keinem Verhältnis zur Schwere solcher Taten steht.
15: Justizministerin Anna Sparrer von der SPÖ betont, dass es vor dem Gesetz keinen Unterschied mache, welchen Status, Beruf oder gesellschaftliche Stellung ein Täter hätte.
17: Ich halte es hier nicht für den geeigneten Moment, aus Anlass eines konkreten Falles politisches Kleingeld zu wechseln.
15: Weitere Verbesserungen im Schutz von Kindern in Form einer EU-Richtlinie seien in Umsetzung.
17: Das bedeutet in Kürze EU-weite Höchststrafen für gravierende Missbrauchsdelikte, das Schließen digitaler Schlupflöcher sowie deutlich längere Verjährungsfristen, damit sich Täter ihrer Strafe nicht entziehen können.
15: ÖVP-Abgeordnete Juliane Bogner-Strauß nennt die Zahl von 18 Millionen unter 18-Jährigen, die von sexueller Gewalt betroffen wären.
18: Kinderschutz darf nicht davon abhängen, ob gerade ein Fall in der Öffentlichkeit diskutiert wird.
15: Für die NEOS bedeutet Kinderschutz auch Warnzeichen zu erkennen und hinzuschauen, diese Warnsignale nicht zu ignorieren. Darauf weisen auch die Grünen hin und kritisieren wie die FPÖ, dass Täter immer noch viel zu sehr geschützt würden. Man solle den Kindern glauben, nicht den Erwachsenen.
2: Für die heimischen Feuerwehren war das heurige Jahr aufgrund der Hitze und der Trockenheit bisher sehr herausfordernd. Bei rund 3.500 Wald- und Vegetationsbränden waren insgesamt 55.000 Feuerwehrleute im Einsatz, um ein Drittel mehr als in den vergangenen Jahren. Und weil das in Zukunft möglicherweise nicht mehr viel anders wird, wollen die Feuerwehren jetzt mehr Geld für Ausrüstung und Ausbildung von der Bundesregierung, Veronika Mauler berichtet.
19: In Niederösterreich hat sich die Zahl der Waldbrände heuer verdreifacht, sagt Landesfeuerwehrkommandant Dietmar Pfarrer-Fellner. Besonders fordernd die 2 Großbrände im Föhrenwald mit erstmals mehr als 10 Verletzten.
20: Hier in Österreich haben wir das System, dass man sich freiwilliger bedient. Und wenn man sich freiwilliger bedient, dann sind wir der Meinung, ist es zumindest erforderlich, das Werkzeug seitens der öffentlichen Hand zur Verfügung zu stellen. Das ist unsere Forderung auch an den Bund. Das betrifft von den Löschbehältern angefangen, von Wasserressortbehältern, die man mobil in den Wäldern aufstellen kann in der Waldbrandsaison bis hin zur persönlichen Schutzausrüstung, Großtanklöschfahrzeuge.
19: In Tirol müssen Feuerwehrleute immer öfter mit dem Hubschrauber ins unwegsame Gelände eingeflogen und von der Bergrettung gesichert werden, sagt Tirols Landesfeuerwehrkommandant Jakob Unterlattstätter. Besonders fordernd war etwa der Waldbrandeinsatz in Virgen in Osttirol Anfang Juli.
21: Da haben wir sogar die Einsatzkräfte über Nacht am Berg lassen müssen, um die Ausbreitung zu verhindern.
19: Bei der Waldbrandbekämpfung sind Hubschrauber unverzichtbar. Sie müssen schnell verfügbar sein, so die Forderung des Bundesfeuerwehrverbands. Dessen Präsident Robert Mayer appelliert an die Bundesregierung.
22: Wir müssen uns hier Gedanken machen über Ausrichtungen im technischen Equipment von
0: Sonderlöschfahrzeugen, die halt hochgeländegängig sein müssen, bis hin zur persönlichen Schutzausrüstung.
19: Es brauche nun Gespräche mit dem Innen-, dem Verteidigungs-, dem Umwelt- und dem Finanzministerium. Rund 200 Millionen Euro seien nötig für die Waldbrandbekämpfung. Das könne man nicht den Gemeinden aufbürden.
2: In der Ukraine sind bei russischen Angriffen im ganzen Land mehrere Menschen getötet und 22 verletzt worden, der Großteil von ihnen Zivilisten. Im Visier hatte Russland auch einen Frachter im Schwarzen Meer. Erst gestern hatte der türkische Präsident Erdogan solche Angriffe bei der UNO-Vollversammlung verurteilt. Und auch heute wird der Krieg wichtiges Thema in New York sein, mit einigen diplomatischen Treffen, berichtet Teresa Kulowitsch.
1: Heute Vormittag in Kiew. Die ukrainische Hauptstadt steht wieder einmal unter Beschuss. In der ganzen Stadt steigen Rauchwolken auf. Russland spricht davon, Lager und Unternehmen im Visier gehabt zu haben, die im Zusammenhang mit der ukrainischen Drohnenherstellung stehen. Auf Videos ist aber auch zu sehen, wie etwa ein Einkaufszentrum schwer beschädigt ist. Auch Bahnnetz und Tankstellen wurden beschossen. Die russischen Angriffe erfolgen wenige Stunden nach einem Treffen zwischen dem ukrainischen Präsidenten Zelensky und US-Präsident Trump am Rande der UNO-Generalversammlung in New York. Die Ukraine braucht weiterhin dringend Raketenabwehrsysteme. Thema seien auch Friedensverhandlungen gewesen. Eines der wichtigsten Dinge, die Trump tun könne, sei ein Treffen zwischen ihnen beiden und Putin zu organisieren, sagt Zelensky. Er wisse aber nicht, ob Russland dazu bereit sei. Aus Russland heißt es heute dazu wieder einmal, dass Zelensky nach Moskau kommen könne, wenn er reden möchte. Zum Vorschlag Zelenskys, gegenseitige Angriffe auf den Energiesektor zu beenden, gibt es keine Reaktion aus dem Kreml. Thema könnte das aber auch heute wieder in New York sein. Der ukrainische Präsident wird nämlich an der Sitzung des UNO-Sicherheitsrats teilnehmen, wo Russland ja eines der fünf ständigen Mitglieder ist, ebenso wie die USA.
2: Die EU-Länder haben sich gestern darauf geeinigt, ihre Russland-Sanktionen gegen rund 3000 Personen und auch gegen Organisationen um weitere 3 Jahre zu verlängern. Mit wenigen Ausnahmen. Zwei russische Oligarchen wurden auf Drängen Frankreichs von der Sanktionsliste gestrichen. Im Gegenzug für einen der beiden hat Aserbaidschan jetzt einen inhaftierten Franzosen begnadigt. Barbara Tschandl berichtet.
22: Der französisch-britische Staatsbürger Martin Ryan ist im Dezember 2023 festgenommen und im vergangenen März von einem Gericht in Aserbaidschan wegen Spionage zu 10 Jahren Haft verurteilt worden. Ihm wurde vorgeworfen, geheime Informationen über die militärische Zusammenarbeit Bakus mit der Türkei und Pakistan gesammelt zu haben. Das französische Außenministerium hat vergeblich seine Freilassung gefordert und das Vorgehen als willkürlich bezeichnet. Ryan selbst hat alle Vorwürfe zurückgewiesen. Heute ist er vom Präsidenten Aserbaidschans Ilham Aliyev begnadigt worden. Ihm werde der noch nicht verbüßte Teil seiner Strafe damit erlassen, heißt es. Und das passiert just einen Tag, nachdem die EU eine wichtige Entscheidung in dem Fall getroffen hat. Erst gestern wurden nämlich die beiden russischen Oligarchen Alisher Usmanov und Michael Friedmann von der EU-Sanktionsliste gestrichen. Frankreich hatte zuvor darauf gedrängt, dass die EU die Sanktionen gegen den russisch-usbekischen Milliardär Usmanov im Gegenzug für die Freilassung von Ryan aufhebt. Zu der Begnadigung heißt es vor kurzem in einer Erklärung des französischen Außenministeriums, dass Frankreich die Entscheidung mit Erleichterung zur Kenntnis nehme. Es sei eine humanitäre Geste und ein Schritt in Richtung einer Normalisierung der Beziehungen mit Aserbaidschan.
2: Homeoffice und flexibles Arbeiten ist in den vergangenen Jahren immer wichtiger geworden, vor allem seit der Corona-Pandemie. Viele Menschen arbeiten seitdem zumindest teilweise von zu Hause aus, sofern es der Job eben zulässt. Eine Umfrage von Deloitte und der Universität Graz zeigt, während Arbeitnehmer die zusätzliche Flexibilität schätzen, beurteilen Führungskräfte das Arbeiten von zu Hause mitunter kritischer, berichten Paula Schönberger und Julian Kern.
23: Der Arbeitsplatz in einem Großraumbüro wird immer öfter durch den Schreibtisch in den eigenen 4 Wänden ersetzt. Statt also täglich in die Arbeit zu pendeln, arbeiten viele von daheim aus, sagt Katrin Hintermeier von Deloitte.
24: Das verteilt sich über alle Branchen in ganz Österreich. Wir sehen da ganz deutlich, in Branchen wie Technologie und Information ist Homeoffice weiter verbreitet als in anderen Branchen.
23: In 7 von 10 befragten Unternehmen ist Homeoffice für jede 2. Mitarbeitende möglich. Das zeigt eine aktuelle Umfrage des Beratungsunternehmens Deloitte und der Universität Graz. Bei der Umfrage sind ausschließlich Berufe berücksichtigt worden, in denen ortsunabhängig gearbeitet werden kann. Die rund 500 Befragten arbeiten etwa in der Produktion, Industrie oder auch im Gesundheits- und Sozialwesen. Die Umfrage zeigt, in größeren Unternehmen sind die Mitarbeitenden meist an 2 bis 3 Tagen pro Woche im Homeoffice. An den übrigen Tagen arbeiten sie im Büro. Dieses Modell funktioniere aus der Sicht der Beschäftigten gut, sagt Hintermeier.
24: Das liegt daran, dass Homeoffice Vorteile mit sich bringt, etwa bei der Produktivität, Gesundheit, aber auch Arbeitgeberattraktivität, aber auch Herausforderungen rückgemeldet werden, etwa beim informellen Austausch, bei der bereichsübergreifenden Zusammenarbeit und beim persönlichen Kontakt.
23: Deshalb sehen Führungskräfte Homeoffice etwas kritischer. Hingegen wünscht sich jeder dritte Mitarbeitende sogar, an noch mehr Tagen von daheim aus arbeiten zu können.
2: Wie nutze ich Online-Banking oder Messenger-Dienste? Fragen wie diese stellen sich vor allem viele ältere Menschen. Mit dem Pilotprojekt Gemeinsam Digital liefern Oberstufenschülerinnen und Schüler in Zusammenarbeit mit Altenheimen jetzt Antworten, initiiert vom Bildungsministerium und vom Staatssekretariat für Digitalisierung. Viktoria Waldhäusel hat sich das in einer Schule in Wien angesehen.
3: Und da müsste ich jetzt vom Empfänger die Telefonnummer eingeben?
6: Nein, oder? Die Nachricht.
3: Ach so. Ja.
7: Vier junge Menschen beugen sich über das Handy einer älteren Dame, die sich im Umgang mit ihrem Handy bezeichnet als
3: eine blutige Anfängerin.
7: Jetzt will sie lernen, wie man Nachrichten schreibt. Dazu ist sie in die Höhere Lehranstalt für wirtschaftliche Berufe in der Wiener Strassergasse gekommen. Im Rahmen des Projekts Gemeinsam Digital teilen hier junge Menschen ihr Wissen. Und auch sie lernen dazu.
6: Wir haben so die Unterschiede gelernt, wie es früher war. Zum Beispiel, dass die Dame einen Kalender hat, wo sie alles mit Hand einträgt und halt nicht am Handy.
7: Die Pilotphase geht bis Jänner und wird evaluiert. Derzeit findet das Projekt an 13 Schulen in ganz Österreich statt. Ist es ein Erfolg, soll es über einen längeren Zeitraum auch auf andere Schulen ausgeweitet werden.
2: Seit dem Abgang von Real Madrid mit Ende der letzten Saison hatte Österreichs Fußballstar David Alaba keinen Verein und damit auch keine Spielpraxis. Jetzt steht er offenbar kurz vor einer Unterschrift beim italienischen Serie A-Verein Udinese. Der mögliche Wechsel von Alaba zu Udinese war heute auch bei der Abschlusspressekonferenz des ÖFB-Teams Thema, berichtet Daniel Kulowitz.
8: Ein Wechsel von David Alaba zu Udinese wird immer wahrscheinlicher. Derzeit soll sogar schon der Medizincheck absolviert werden. Fix ist der Transfer aber noch nicht. Und deshalb gibt sich auch Teamchef Ralf Rangnick noch zugeknöpft.
9: Ich war mit David in den letzten 2-3 Wochen in regelmäßigem Austausch. Ich weiß auch, in welche Richtungen Überlegungen von ihm gehen und wie die Situation aussieht. Aber ich bitte Sie um Verständnis. Solange von offizieller Seite nichts bestätigt ist, werde ich mich dazu auch nicht äußern.
8: Auch Michi Gregoritsch hat schon Kontakt mit Alaba aufgenommen.
25: Also wir wissen eher, wenn er irgendwo spielt und fit ist, ist es schön und hoffentlich wird er einen guten Schritt machen.
8: Bis dahin muss das Team aber noch ohne David Alaba auskommen. Gregoritsch ist der neue Kapitän morgen und WM-Held Alexander Schlager wird im Tor stehen. Das sind die einzigen Fixpunkte, die Ralf Rangnick vor dem Nations League-Start gegen Israel verraten hat.
2: Und was heute sonst noch wichtig war, erfahren Sie von Arthur Treinacher.
14: Die USA haben den russischen Präsidenten Putin zum G20-Gipfel im Dezember in Miami eingeladen. Außenminister Rubio begründete das mit der Notwendigkeit, auch mit Staaten zu sprechen, mit denen es Konflikte gibt. Der ukrainische Präsident Zelensky wäre zu einem Treffen mit Putin bereit. Der Kreml lehnt ein solches Treffen ab. Der frühere Hollywood-Produzent Harvey Weinstein ist vor kurzem in New York zu 15 Jahren Haft verurteilt worden. Ein Gericht sprach den 74-Jährigen schuldig, eine Produktionsassistentin im Jahr 2006 sexuell missbraucht zu haben. Das Urteil folgte auf einen neu aufgerollten Prozess. Die Staatsanwaltschaft hatte 20 Jahre Haft gefordert. Der Nationalrat hat die sogenannte Aktivpension beschlossen. Wer nach dem 65. Geburtstag weiterarbeitet, soll künftig bis zu 1250 Euro im Monat als Steuergutschrift bekommen. Voraussetzung sind 40 Versicherungsjahre. FPÖ und Grüne kritisieren die Regelung. Schwierige Verhandlungen um den neuen Handelskollektivvertrag erwartet Handelsobmann Rainer Trevelig. Für die rund 430.000 Beschäftigten starten die Gespräche in einem Monat. Als Basis gelten 3,2% Inflation. Trevelig spricht von einer Krise im Handel und weit auseinanderliegenden Positionen. Die Gewerkschaft widerspricht und verweist auf zuletzt gestiegene Umsätze. Bei der für Einwanderung zuständigen MA35 in Wien hat es eine Hausdurchsuchung gegeben. Laut Kronenzeitung ging es um das Büro einer Mitarbeiterin, deren Dienstgeräte und weitere Gegenstände beschlagnahmt worden sein sollen. Die Mitarbeiterin ist laut MA35 derzeit nicht im Dienst. Hintergrund sollen Ermittlungen wegen des Verdachts der Vorteilsannahme sein.
2: Und die Wetteraussichten jetzt von Daniel Zeinlinger.
4: Mit Sonnenschein geht der Tag in vielen Regionen zu Ende. Einzig in Ostösterreich gibt's neben der Sonne immer noch Wolkenfelder. Morgen, der Donnerstag, wird ein generell ein wechselhafter Tag. Die Sonne sehen wir morgen eher nur vorübergehend. Von Norden her ziehen Wolken auf. Die bringen zwischen Salzburg und Eisenstadt schon am Vormittag Regenschauer. Am Nachmittag sind dann auch weiter im Westen und im Süden Schauer möglich. Es wird windig im Tagesverlauf und die Höchstwerte bewegen sich zwischen 13 Grad im oberen Waldviertel und 23 Grad in Südkärnten.
2: Das war's von Ihrem Abendteam, Christine Tönicke-Frenkenberger, Anna Kunzio und Thomas Langpaul. Und jetzt gebe ich weiter nach Berlin zu einer Debatte über Deutschland nach den letzten Wahlen.
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10: Herzlich willkommen zu einer Debatte über Deutschland, aus dessen Hauptstadt Berlin Sie Andreas Pfeiffer begrüßt. Eigentlich, das wäre eine sehr nüchterne Lesart der aktuellen Lage in diesem Land. Eigentlich läuft hier alles nach dem Fahrplan einer routinierten Demokratie. Am Sonntag fanden in Mecklenburg-Vorpommern und Berlin reguläre Landtagswahlen statt. Die Menschen haben zahlreich gewählt. Es gibt Sieger und Verlierer. Die regionale Macht wird neu verteilt. Tatsächlich aber wird das Ergebnis dieser Wahlen mit dem Vokabular des Außergewöhnlichen beschrieben, ja des historisch Einmaligen. Von Zäsur ist da die Rede, von einer Erschütterung des politischen Systems, vom Ende der Volksparteien in diesem Land. Einmalig ist mit Sicherheit, dass die CDU erstmals in ihrer Geschichte aus einem Landtag fliegt, aus jenem von Mecklenburg-Vorpommern, und erschütternd ist für manche Beobachter der Lage, nicht für alle. Vor allem aber für die schwarz-rote Bundesregierung, dass mit der AfD ein rechtsextremer Verdachtsfall zur stärksten Partei wird und mehr an Boden in Deutschland gewinnt. Und dass in Berlin die Linkspartei gesiegt hat, in deren Reihen Sympathisanten von Kriminellen und auch Antisemiten vermutet werden. Und nun bin ich sehr gespannt, welche Lesart meine Gäste wählen, die das Land engmaschig beobachten und sehr gut kennen. Ich begrüße Diana Zimmermann, die Leiterin des ZDF-Hauptstadtstudios hier in Berlin. Ich begrüße Thorsten Faas, Politikwissenschaftler an der Freien Universität Berlin, und Stefan Braun, Redaktionsleiter des Berlin Table von Table Media. Ihnen allen vielen Dank fürs Kommen. Ja, Frau Zimmermann, ein Desaster, ein schwerer Schlag. Das ist ein Zitat des Bundeskanzlers zu dieser Wahl, dem ja auch einiger Wind ins Gesicht bläst. Rütteln diese Wahlen tatsächlich am Fundament dieser Republik?
11: Also Sie haben eben gesagt, eine routinierte Demokratie. Ich würde sagen, die Demokratie oder die Routine ist ziemlich aus dem Tritt geraten. Wir merken doch eine Verunsicherung und Verstörung momentan gerade in der CDU, aber natürlich eigentlich im gesamten Mitte-Spektrum. Ich würde sagen, das hat man eigentlich kommen sehen. Das hat eigentlich diese Wahl nicht unbedingt dazu gebraucht. Aber es ist ja immer häufiger so, dass Politiker sagen, sie hätten den Schuss gehört. Und man hat weiterhin das Gefühl, sie haben den Schuss nicht so richtig gehört. Und die Sorge ist jetzt, dass das so bleibt, dass die Mitte sich nicht zusammenfindet, sondern wir nach diesem erstaunlichen Sonntag zwar sehr viel mehr Druck auf die Regierung sehen, aber der Druck offensichtlich nicht gleichmäßig von allen Seiten kommt, denn dann würde das ja die Regierung irgendwie zusammenschweißen und die Koalition, sondern die, wenn man es sehr freundlich sagt, Haarrisse, die es in dieser Koalition schon vorher gegeben hat, werden jetzt größer und offensichtlicher. Und die Frage ist, wie Sie es zusammenkitten wollen, können wir ja gleich nochmal schauen.
10: Werden wir noch sehen. Ein Weiter-so vermuten Sie trotz der brandheißen Lage gewissermaßen. Stefan Braun, Sie messen ja täglich den Puls der Berliner Szene, der Berliner Blase. Wie groß ist die Nervosität, wie groß ist vielleicht auch die Ratlosigkeit im Binnenbezirk des Berliner Politikgeschehens?
12: Nervosität ist das bessere Stichwort und auch die Unruhe. Was wir jetzt seit ein paar Jahren beobachten, ist, dass das, was früher mal noch Stabilität gegeben hat, gerade in Volksparteien, also der Mittelbau in den Bundesländern, die Leute an der Basis, die waren früher, wenn in Berlin irgendwie die Aufregung wieder ganz groß war, diejenigen, die eigentlich stabilisiert haben, die dann immer wieder gesagt haben, jetzt kommt mal runter. Und also ich meine, ihr seid jetzt nicht so wichtig, so schlimm ist es nicht. Das hat sich im Prinzip umgedreht. Durch die sozialen Medien, durch die immer kürzeren Wahrnehmungen, also sozusagen der Konsum hat sich extrem verringert und zerstückelt. Es gibt das Bonmot einer früheren Parteivorsitzenden, die mal gesagt hat, in der CDU-Fraktion nur noch die Hälfte haben ungefähr die Aufmerksamkeitsspanne für einen längeren SZ-Artikel. Das ist natürlich zugespitzt, aber in gewisser Weise beschreibt es was. Und das führt schon seit geraumer Zeit zu einer allgemeinen Unruhe, die dauernd befeuert wird.
10: Fragen wir den Politikwissenschaftler, der einen längeren Artikel gerade in der Zeit veröffentlicht hat. Da reden Sie, Herr Professor, vom Ende der Selbstverständlichkeiten. Ist das, was geschieht, tatsächlich eine systemische Erschütterung?
13: Sie ist zumindest Ausdruck längerer Trends, die wir in der Tat schon länger beobachten können. Was ich mit diesen Selbstverständlichkeiten meinte, ist in der Tat, dass wir früher weniger Ausschläge bei der Wahlbeteiligung gesehen haben, dass wir einfach auch von Wahl zu Wahl weniger Ausschläge gesehen haben. Die Gewinne und Verluste, die Balken, die wir dann auch symbolisch natürlich sehr sichtbar an Wahlabenden sehen, die sind einfach sehr, sehr groß geworden. Und da ist wenig Trägheitsmoment drin. Wenn man das ein bisschen genauer anschaut, dann kommen die Volksparteien, die darunter besonders leiden, eigentlich aus zwei Richtungen unter Druck. Nämlich aus Ostdeutschland, wo sie nie so stark waren wie in Westdeutschland. Und von jungen Menschen, wo wir auch die Bindung an Volksparteien so nicht mehr sehen. Das ist eigentlich die Gruppe, wo wir wirklich das vielfältigste Wahlverhalten in sehr, sehr verschiedene Richtungen sehen. Und dann bleibt, wenn man so will und es zuspitzt, bleiben westdeutsche ältere Wählerinnen und Wähler, die noch so ein wenig Trägheitsmoment in das System bringen. Aber das ist natürlich ein absehbares Phänomen, wenn man so will.
10: Ja, Frau Zimmermann, die Personifikation dieser Destabilisierung ist vielleicht der Bundeskanzler selbst, Friedrich Merz. Er ist gleich nach dieser Wahl, Minuten nach Bekanntgabe der ersten Ergebnisse, an die Öffentlichkeit getreten, um klarzustellen, dass er bei seinen Reformen bleibt und dass auch er bleibt. War das ein kluger Schachzug, ein Befreiungsschlag oder nur die Flucht nach vorne eines angezählten Regierungschefs?
11: Also es wurde sehr unterschiedlich bewertet, würde ich sagen. Ich muss sagen, ich selbst war sehr erstaunt darüber, dass er noch nicht mal die Hochrechnungen abwartet, sondern nach der Prognose rausgeht. Es war natürlich wirklich die Sendezeit, zu der alle guckten. Und man hatte die Prognose noch kaum verdaut. Da stand der Kanzler schon da und sagte, wir machen weiter. Er hat natürlich schon auch klargemacht, dadurch, dass das ein historischer Moment ist, dass es da eine Zäsur gibt. Er hat nochmal klargemacht, warum er glaubt, dass er im Amt bleiben muss, aufgrund der vielen Krisen, aufgrund der Reformbedürftigkeit des Landes, die jetzt nicht in dieser Personaldebatte untergehen oder verschleppt werden darf. Kritiker haben gesagt, es war irgendwie tatsächlich eine reine Weiter-so-Rede. Und im Grunde genommen ist die CDU abgestiegen, aber hat den Trainer behalten.
10: Der Bundeskanzler hat gesagt, Stefan Braun, Rückgrat, Standhaftigkeit, Geduld brauchen wir jetzt. Er schreibt sich diese Tugenden auch selber zu. Er will ja bleiben, aber ist die Geduld noch da? Vor allem die Geduld seiner eigenen Partei.
12: Ja, das ist eine total spannende Frage. Ich würde sagen, die Geduld ist eigentlich nicht mehr da, aber es gibt keinen Weg raus. Und was ich noch zu dem Auftritt von Merz am Sonntagabend sagen wollte, das Verrückte ist, man hatte immer wieder so die Hoffnung, Vermutung, Erwartung, dass er irgendwie versteht, woran es eigentlich bei ihm selber krankt. Und dann hatte man am Sonntagabend den Eindruck, er hat es nicht verstanden. Das war eine Ich-Rede. Das war keine Wir-Rede. Es war keine Rede, in der er sagte, Mensch, ich habe jetzt auch verstanden, wir als CDU und ich mit dem Ministerpräsidenten oder die Ministerpräsidentin mit mir, wir müssen das alle jetzt gemeinsam wuppen. Es war so ein Ding, ich bleib stehen, ich mach weiter, das muss jetzt sein. Und das halte ich wahrscheinlich fürs größte Problem, weil das den Eindruck nur verlängert hat, dass er das nicht sieht, was in seiner Partei los ist und dass er auch keine Antwort darauf hat. Das finde ich am allerschwierigsten.
10: Dabei haben Sie ihm einen guten Rat gegeben. Er möge in die Schule gehen bei Jürgen Klopp, dem neuen Bundestrainer. Er möge den Umgang mit Menschen lernen. Wie sehr spielt in dieser Lage, die ja komplex und systemisch auch vertrackt ist, eine Rolle, dass dieser Bundeskanzler offenbar kommunikative und handwerkliche Schwächen hat?
12: Jürgen Klopp war letzte Woche in Deutschland eben auch Thema, nicht nur der Bundeskanzler, auch der Bundestrainer. Aber das Interessante ist an diesem Bundestrainer, er kann Bindungen herstellen. Das heißt, er kann mit Menschen reden. Er kann sie empfinden, er kann sich selber zeigen, er kann nachempfinden und sich in die anderen hineinversetzen. Also kleines Beispiel, Merz hat den Minister entlassen und hat dem Minister nicht wirklich erklärt, warum. Klopp nominiert bestimmte Fußballer nicht und mit denen spricht er aber viel länger und erklärt ihnen, warum und was für eine Perspektive sie haben. Das ist eine Schlüsselkompetenz, mehr denn je. Und gleichzeitig hat man immer gedacht, wenn er mal im Amt ist, wird er das verstehen. Und tatsächlich gibt es auch in seinem engsten Umfeld nur Leute, die sagen, ja, nüchtern, freundlich und so weiter. Aber eine Bindung herstellen, also eine Beziehung, die hält, die dann auch Loyalität erzeugt, die dann auch mal zulässt, dass einer ihm sagt, Mensch, Friedrich, das war Mist. Die gibt's halt nicht. Mhm. Und das ist, je größer und je länger es dauert, das immer größere Problem.
10: Wir werden sehen, wie dann auf dem Fußballfeld und in der Politik weitergespielt wird. Aber ich will jetzt mal den Advocatus Diaboli machen, Herr Faas. Friedrich Merz hat sich bitter beschwert gegenüber einem Journalisten, dass sich jede Debatte in diesem Land auf eine Personaldebatte verengt. Und nun könnte man sagen, Friedrich Merz, das ist doch der Kanzler, der wahnsinnig viel Geld mobilisiert hat für die Sanierung dieser Republik, die Infrastruktur. Das ist doch der Mann, der als Außenkanzler ein gewisses Profil erreicht hat. Das ist doch der Mann, der die Migrationspolitik verändert hat, um sie der AfD zu entreißen. Mit anderen Worten, geschieht Friedrich Merz Unrecht?
13: Die Situation ist so, wie sie ist und aus seiner Sicht ist sie wirklich außergewöhnlich und der Druck ist immens. Und das hat, glaube ich, zwei Gründe. Das eine ist, dass das Vertrauen in ihn als Person von Anfang an sehr niedrig war. Wir hatten noch nie einen Bundeskanzler, der mit so schlechten Werten ins Amt gekommen ist. Ich rede nicht von den Werten, die er jetzt hat, die wirklich historisch niedrig sind, aber auch die Werte vor anderthalb Jahren waren extrem niedrig. Und insofern ist einfach die Vertrauensbasis, der Vertrauensvorschuss, den frühere Kanzlerinnen und Kanzler zumindest zu Beginn hatten, der war so nie da. Und Stefan Braun hat es gerade angesprochen und Sie auch in Ihrer Frage, diese handwerklichen Fehler, die natürlich auch brutal ausgeleuchtet werden von medialer Seite, von Seiten der politischen Gegner, die vielleicht härter denn je mit ihm ins Gericht gehen, aber die Zeiten sind eben polarisiert. Aber die darf er sich einfach nicht leisten. Wenn ich einen Koalitionsvertrag habe, der heißt Verantwortung für Deutschland und der irgendwie auch transportieren sollte, wir haben Streitigkeiten, aber diese Bundesregierung, die wird zumindest die Kompetenz und das Handwerk haben, das handwerkliche Geschick, um Dinge zu lösen. Und dann passiert eigentlich genau das Gegenteil. Dann kommen sie da einfach nicht in ein positives, ruhiges Fahrwasser, sondern das genaue Gegenteil ist eigentlich der Fall. Und das ist das, was wir gerade erleben.
11: Wir haben ja gestern auch gesehen, dass dieses Impulsive, das er ja von Anfang an hatte und was, glaube ich, viele nach Olaf Scholz als sehr befreiend empfunden haben. Also da ist einer emotional und leidenschaftlich und endlich sagt mal einer was und endlich passiert mal was und so. Aber das ist natürlich wirklich auch genau seine Kehrseite. Wir haben es vorgestern wieder erlebt, kommt eine Frage nach Gerechtigkeit. Und er versucht, die Frage nach der abschlagsfreien Rente nach 45 Beitragsjahren wegzuwischen mit der Bemerkung, die Leute empfänden die Tatsache, dass es eine private und eine gesetzliche Krankenversicherung nebeneinander gebe, als Riesenungerechtigkeit. Und da müsse etwas geändert werden. Also ich saß vom Fernseher und habe gedacht, mich rührt der Schlag. Was macht er denn jetzt auf?
10: Schon wieder eine Zäsur.
11: Schon wieder eine Zäsur. Seit wann möchte der CDU-Kanzler die private Krankenversicherung abschaffen? Und drei Stunden später kommt das Dementi von einem Regierungssprecher, der offensichtlich nicht genannt werden wollte, weil das nämlich eine ziemlich peinliche Aktion war, dass ihm das dann nochmal passiert. War so, dass es in der Fraktion, habe ich mit einigen Leuten gesprochen, wirklich einfach Fassungslosigkeit gab.
10: Gut, ich stelle fest, die einmal so gut geölte Maschinerie des deutschen Politikbetriebes funktioniert nicht mehr so ganz. Es gibt Aspekte von Dysfunktionalität. Ich möchte aber jetzt ein Phänomen ansprechen, das ich nicht mehr als außergewöhnlich wahrnehme, nämlich das Vorrücken der AfD. Nach vielen Landtagswahlen, Sachsen-Anhalt zuletzt 43,8, Mecklenburg-Vorpommern 38,2. Es ist ein Phänomen, das sich zu normalisieren scheint. Und Alice Weidel, die Chefin der AfD, hat ja schon gemeint, sie sei die Repräsentantin einer neuen Volkspartei. Die CDU habe eigentlich ihre Daseinsberechtigung verloren. Thorsten Faas, ist die AfD die neue Volkspartei in diesem Land?
13: Soweit würde ich nicht gehen an der Stelle. Und wir können jetzt sehr lange darüber reden, aber ich fürchte, die Zeit haben wir nicht. Wie kann man eigentlich eine Volkspartei definieren? Sicherlich eine gewisse Größe gehört dazu. Sicherlich auch die Ansprache in viele Bevölkerungsschichten. Und bei diesen ostdeutschen Landtagswahlen, die wir gesehen haben, Mecklenburg-Vorpommern, Sachsen-Anhalt, ist es für die AfD auch beides der Fall gewesen. Und durchaus bemerkenswert. Beispielsweise auch auch bei Menschen mit Hochschulabschluss war sie mitunter die stärkste Kraft. Und das muss man schon einfach mal zur Kenntnis nehmen, dass sie wirklich in Schichten vordringt, was vielleicht so dem klischeehaften Bild, was wir von AfD-Wählerinnen und Wählern haben, nicht immer entspricht. Das ist aber in anderen Bundesländern anders, das ist in Berlin gänzlich anders. Und ich würde auch aus konzeptioneller Sicht noch einen Punkt ergänzen, weil eine Volkspartei schon auch eigentlich eine Integrationsmaschine ist, die Dinge zusammenführt, die quasi Dinge intern schon mal vorsondiert und dann auch bereit ist, Dinge gegenüber der Öffentlichkeit breit durchzusetzen. Das hat die AfD bisher nicht getan und ich bin auch nicht sicher, ob sie in kurzer Sicht in eine Position kommt, das zu tun.
11: Aber haben wir, das wäre tatsächlich eine Frage von mir, wenn wir sagen, Volkspartei muss eine möglichst breite Aufstellung haben und möglichst viele Gruppierungen in der Bevölkerung treffen, dann der Kanzler hat ja selber in Frage gestellt, ob die CDU noch eine Volkspartei ist. Aber weder die AfD noch die CDU greifen in den Bevölkerungsteil rein, der zu 25% einen migrantischen Hintergrund hat zum Beispiel. Ich meine, das ist ja auch was man bedenken muss.
15: Ein anderes Fallbeispiel für integrative Kraft wäre ja der Erfolg der Linkspartei in Berlin. Ein Thema, das sehr viele Menschen betrifft, die Wohnungsnot. Das war ja das Programm von Elif Eralp und sie hat es geschafft, diese multikulturelle Stadt wirklich anzusprechen. Viele sind auch erstmals zur Wahl gegangen, ob sie nun Migrationshintergrund haben oder nicht. Stefan Braun, wie sehen Sie das? Entstehen hier vielleicht zwei neue Volksparteien, eine linke und eine ganz rechts?
16: Also, was du vielleicht wie noch nie dieses Mal gesehen hast, die hatten beide eine sehr, sehr gute Erzählung von sich selbst. Die hatten eine wahnsinnig, ich sage das total ungern, aber eine sehr, sehr gute Kampagne in Sachsen-Anhalt. Das muss man einfach sehen. Die waren komplett professionell. Sie sind den anderen weit voraus und sie haben es natürlich einfach. Sie versprechen das Blaue vom Himmel in einer wunderschönen Welt. Sie müssen nichts gegenrechnen. Wir haben immer bei allen anderen Parteien in der Mitte gesagt, ja, wenn ihr jetzt hier ein Versprechen macht zur Bundestagswahl, wie rechnet ihr denn das gegen? Diese Frage kommt gar nicht bei der AfD. Die Konsequenzen dessen, was sie verspricht, werden überhaupt nicht thematisiert. Und bei der Linkspartei, die haben es geschafft, rund um die Spitzenkandidatin eine echt starke Identität zu schaffen für diese Stadt. Die sogenannten Parteien der Mitte, also wir reden im Prinzip von CDU und SPD, ein bisschen von den Grünen und leider von der toten FDP, die kämpfen sich ab an 20 Jahren oder 25 Jahren, die wir davor erlebt haben, wo natürlich die Dinge nicht zu Ende beschlossen und verändert wurden. Links ist die Erzählung ziemlich einfach. Ach, dann verstaatlichen wir die Wohnungen, ohne darüber zu reden. Jedenfalls nicht wirklich, was das an Entschädigungskosten bedeutet. Wahrscheinlich ein ganzer Jahreshaushalt in Berlin. Das können die gar nicht, aber okay. Und was die AfD macht, haben wir eh schon besprochen.
11: Ja. Bevor wir jetzt sagen, die Linke und die AfD sind die neuen Volksparteien, muss man ja sagen, nächstes Jahr sieht das ganz anders aus. Nächstes Jahr kommen so die sehr stabilen westdeutschen Bundesländer, stabil im Sinne von den Volksparteien, eher stabil. Und ich glaube, dass da eine Chance besteht, dass dieses Gefühl, was wir jetzt haben, sich noch mal ein bisschen relativiert.
15: Ja, Nordrhein-Westfalen, Saarland, Schleswig-Holstein im April nächsten Jahres. Aber ich möchte eine Frage stellen, die sowohl uns Journalisten als auch die Politikwissenschaft betrifft. Wir stehen in der Tradition der Aufklärung. Wir weisen nach, dass das, was die AfD in Sachsen-Anhalt verspricht, eine Landesregierung gar nicht einlösen kann. Wir erklären, dass das Wirtschaftsmodell der AfD eigentlich kontraproduktiv ist für die Wählerschaft, die sie hat. Also wir decken die Paradoxien der Parteien auch auf. Der Linkspartei, Stefan Braun, Sie haben es erwähnt, wie soll Vergesellschaftung von Immobilienkonzernen gehen? Also eine paradoxale Situation. Aber wir stellen fest, die Wählerschaft ist von der Aufdeckung dieser Paradoxien völlig unbeeindruckt. Und man hat das Gefühl, die Politik verabschiedet sich aus dem Rationalitätsprinzip. Ist das nicht eine große Herausforderung, die die Demokratie insgesamt, würde nicht sagen in Frage stellt, aber doch betrifft?
13: Ich wäre so ein bisschen vorsichtig, die Vergangenheit nicht zu sehr zu verklären an der Stelle. Es gibt einen berühmten Artikel eines amerikanischen Politikwissenschaftlers, wo er über das politische Wissen von Bürgerinnen und Bürgern spricht und dann sagt er im Prinzip, the mean is low and the variance is high. Der Mittelwert ist niedrig, aber die Varianz ist groß. Also viele wissen auch einfach sehr, sehr wenig. Dann haben wir natürlich, muss ich hier niemand erzählen, Veränderungen im Mediensystem, wo auch die Frage ist, was kommt überhaupt an? bei Menschen eine ist, über die wir viel mehr noch sprechen müssten. Ich glaube, dass wir gerade auch in Ostdeutschland Teile der Bevölkerung haben, wo traditionelle Medien praktisch nicht mehr präsent sind, wo dann wirklich nur noch soziale Netzwerkplattformen mit all ihren algorithmischen Funktionsweisen ankommen. Und das führt in Summe einfach dazu, dass dieses Rationale, jenseits dessen, wie man Informationen aufbereitet, einfach nicht mehr ankommt mitunter. Mein Punkt aber, den ich trotzdem noch

0: verabschieden, die mir nützen werden, idealerweise. Und dieses Grundvertrauen ist einfach weg. Dann schlagen situative Dinge stärker durch und dann sind wir eben bei diesen sehr zersplitterten, diversen, auch von Fake News durchsetzten Informationsumgebungen. Das ist eine riesige Herausforderung, aber ich nenne es mal groß, kritische Infrastruktur der Demokratie, Grundversorgung mit Informationen, sprechen wir eigentlich viel zu wenig und haben da auch ein Stück weit aufgegeben, habe ich teilweise das Gefühl.
1: Ich möchte den Horizont noch ein wenig ausdehnen und Europa mit ins Spiel bringen, das mit einigen Befremden auf die Vorgänge hier in Deutschland blickt. Was bedeutet das für das Selbstverständnis Deutschlands, dass wir nun mit solchen Phänomenen zu tun haben? Also ein rechtsextremer Verdachtsfall gewinnt hier an Boden und Einfluss. Es gibt auch einen antisemitischen Verdachtsfall, zumindest bei der Linkspartei. Das stellt doch das Selbstverständnis Deutschlands der letzten 80 Jahre in Frage. Und das könnte ja auch eine Auswirkung haben auf die Position dieser so mächtigen, so wichtigen Bundesrepublik im europäischen Kontext. Herr Braun.
2: Tut es. Absolut richtig. Es trifft, glaube ich, vor allem, also blöd, aber ich muss es, glaube ich, unterscheiden, den westdeutschen Selbstverständniskern. Bestimmte Dinge wollten wir nie wieder. Und was mich an der Stelle sehr bekümmert ist, und das ist auch tatsächlich große Portion Selbstkritik, ich glaube, dass die Medien ganz lang und völlig zu Recht und sich selbst beschreibend von der vierten Gewalt sprachen. Das haben sie sehr gerne gemacht in den 60er, 70er, 80er Jahren. Und das war dann völlig zu Recht in dieser Phase mit Spiegelskandal und allem drum und dran auch aufklärerisch extrem wichtig. Aber inzwischen gibt es, finde ich, manchmal mediale Berichterstattung, die völlig außer Acht lässt, in welcher historischen Situation wir sind. Und die Leute sagen, nee, Verantwortung, ich habe keine Verantwortung. Konstruktiver Journalismus, nee, also damit habe ich gar nichts zu tun. Ich sag eh nur, was ist. Und tatsächlich ist es genau andersrum. Sehr, sehr viele Medien sind immer stärker in eine Situation geraten, auch in dem sozusagen direkten Duell mit den sozialen Medien, dauernd Meinung zu transportieren, dauernd zu sagen, ich finde aber das gut und das schlecht und der ist doof. Da kommt die Personalisierung dazu und bei der Personalisierung ist es ganz, ganz schnell zu sagen, der hat es jetzt aber auch nicht geschafft. Wenn wir mal gucken, was zum Beispiel der Springer Verlag mit Robert Habeck, mit Olaf Scholz und jetzt mit Friedrich Merz macht. Jedes Mal senken die den Daumen und versenken ihn und sind unzufrieden und sagen, der kann es nicht. Und sie machen es nicht einmal die Woche oder sie machen es nicht, zweimal im Monat, sie machen es jeden Tag.
1: Noch einmal ins Ausland. Der Bundeskanzler ist nicht zu den Vereinten Nationen gereist, weil er innenpolitisch offenbar hier viel zu tun hat. Und das muss man noch mal erwähnen. Deutschland ist eine berechenbare Größe in der Unterstützung der Ukraine. Deutschland ist ein wichtiger Faktor im europäischen Konzert natürlich. Also entsteht durch das, was hier gerade passiert, eine Leerstelle in der internationalen Positionierung Deutschlands.
3: Also noch entsteht sie ja nicht, weil er ist ja noch da und das ist ja einer der Gründe, die er anführt, um unbedingt da bleiben zu müssen. Er bekommt auch aus dem Kreis ziemlich viel Zuspruch. Ich glaube, dass insgesamt seine Außenpolitik eher als Plus betrachtet wird. Also ich glaube schon, dass das im europäischen Ausland mit größter Sorge beobachtet wird, was hier stattfindet. Aber Tatsache ist natürlich auch, dass es in anderen Ländern schon länger so aussieht. Also ich war ja lange in London und da hatten wir einen Brexit, wir hatten einen Nigel Farage, der mit rechtspopulistischen Positionen es geschafft hat, Großbritannien aus der EU rauszuholen. In Frankreich haben wir Le Pen und Mélenchon. Also das sind ja Dinge, die tatsächlich in vielen europäischen Staaten schon länger vorhanden sind. Dass die Deutschen daraus und aus ihrer Geschichte insgesamt so wenig gelernt haben, kann man als besonders frustrierend und alarmierend begreifen. Wir sind keine Ausnahme, leider.
1: Ja, also ein Nachholprozess für etwas, was in anderen Ländern längst unterwegs ist. Aber, Thorsten Faas, Deutschland, das war doch immer die Richtgröße für Maß und Mitte. Müssen wir uns auch von dieser Selbstverständlichkeit verabschieden?
0: Ja, es ist ein Stück weit offen, so würde ich es mal formulieren. Aber es scheint mir auch nicht sozusagen gesetzt, dass wir uns in eine ganz bestimmte Richtung weiterentwickeln. Wir sprachen ja schon darüber, auch die Gruppen anschauen, in denen AfD und Linke jetzt stark waren. Dann sehen wir eben, dass bei den Linken wir sehr, sehr viele sehr junge Mitglieder haben, dass wir auch eine Wählerschaft haben, die sich wirklich dramatisch verändert hat in den letzten 10, 15 Jahren. Auch sehr, sehr jung. Ich will das in keiner Weise entschuldigen, aber natürlich sehen sie auch weltweit, dass junge Menschen dieser Konflikt Israel-Palästina in anderer Weise umtreibt, auch vielleicht in Ermangelung von

0: eine historische Dimension an der Stelle, aber dort sind die Präferenzen einfach anders verteilt. Das kann man schrecklich finden, aber man muss es empirisch erstmal, glaube ich, so zur Kenntnis nehmen. Gleichwohl würde ich sagen, was Stabilität betrifft, um auch ein bisschen Zuversicht hier vielleicht zu vermitteln, noch ist es fast überall gelungen, Mehrheiten zu bilden in sehr unterschiedlichen Konstellationen. Ja, wir sehen hier und da Minderheitsregierungen, kannten wir auch kaum in Deutschland zuvor. Also insofern, die Kompromissfindung, die Entscheidungsfindung ist schwieriger geworden. Aber noch gelingt sie eigentlich immer. Und insofern, wir sollten jetzt auch nicht zu sehr davon ausgehen, dass es wirklich das Ende ist. Ich würde sagen, es ist offen, wo die Reise hingeht. Auch das ist bemerkenswert, keine Frage, weil Stabilität und Verlässlichkeit natürlich heißt, dass es genau nicht offen sein sollte. Aber wir sollten auch nicht so tun, als sei klar, wo wir in 2-3 Jahren stehen. Das ist einfach nicht so.
1: Mit dieser Erkenntnis, dass wir in einem Zeitalter der Gefühlspolitik offenbar leben, biegen wir in die Schlussrunde ein. Sie haben, Frau Zimmermann, den Fahrplan schon erwähnt. Es kommen vielleicht ruhigere Zeiten auf die Bundesrepublik zu, wenn nächstes Jahr im Westen gewählt wird, wo noch ganz andere politische Konstellationen sesshaft sind gewissermaßen. Ich gehe noch einen Schritt weiter und denke an das Jahr 2029. Da wird ein neuer Bundestag gewählt. Manche sagen, nein, das wird schon früher sein, weil Merz nicht durchhält. Was glauben Sie, wohin geht die Reise?
2: Also es müsste ein Wunder geschehen, damit Friedrich Merz der Kandidat der CDU 2029 ist. Das halte ich für, weil ich nicht an Wunder glaube, ausgeschlossen. Ich hatte ganz lang die Position, dass die Probleme so groß und so schwer sind, dass sie am Kanzler nicht hängen und mit dem Weggang des Kanzlers auch überhaupt nicht besser werden. Ich bin mir inzwischen ehrlich gesagt nicht mehr so sicher, wie lange er das durchhält und wie lange seine Partei das mitmacht. Ich glaube eben, dass diese ganz harten Gesetze, die jetzt kommen werden, darüber entscheiden, wie lange er sich im Amt halten kann. Aber 2029, bin ich bereit zu wetten, haben wir keinen Kandidaten mehr.
1: Wissenschaftler machen ungern Prophezeiungen, aber trotzdem, Herr Faas, was sagen Sie?
0: Ach, manchmal machen wir auch gerne Prognosen, so ist es ja gar nicht, weil wenn wir Dinge erklären können, können wir sie im Prinzip auch in die Zukunft fortschreiten. Also Sie haben das so leicht gesagt, das wäre natürlich eine sehr, sehr spannende Situation mit einem Kanzler, der dann nicht der neue Kandidat ist, ins Rennen zu gehen. Das ist dann auch für die Union eine Herausforderung. Ansonsten bin ich ganz bei Ihnen. Man hört sehr, sehr oft tatsächlich, man muss auch gar nicht so hart nachfragen, massivste Zweifel in der CDU, ob das nochmal was wird. Ich glaube nicht, dass wir vorgezogene Neuwahlen haben werden. Ich glaube, dafür sind dann Union und SPD, da reicht ja auch ein einfacher Blick auf Umfragen, klug genug, um zu sagen, das bringt nichts, das könnte unser Ende sein. Aber das stimmt, offenkundig gibt es Momente, die dann vom Ende her gedacht dazu führen, dass man sagt, naja, vielleicht ist es jetzt das kleinere Übel. Ich meine, am Ende haben wir ein halbes Jahr vor dem regulären Wahltermin gewählt. Auch das ist natürlich spannend. Ne? Wann fängt der Perspektivwechsel an, dass man jetzt müssen wir nach vorne schauen und überlegen, wie wir in die nächste Wahl gehen. Also insofern, fair point an der Stelle. Trotzdem würde ich es nicht sehen, dass diese GroKo mit allem, was sie versucht hat, diesen Weg geht. Ich wüsste nicht, wer von den beiden Kräften sozusagen sagen soll, wir sind jetzt raus, weil die Bestrafung immens wäre. Aber es sind keine einfachen Zeiten, die uns bevorstehen. Und auch mit Blick auf diese Westwahlen, damit wird es, jetzt habe ich eben Zuversicht verbreitet, jetzt mache ich, wie es sich für einen Wissenschaftler gehört, das Gegenteil. Natürlich sehen wir in ländlichen Räumen, auch in Westdeutschland, inzwischen dramatische Entwicklungen, was AfD-Unterstützung betrifft. Wenn wir in das Ruhrgebiet schauen, ist es sehr spannend, dort zu sehen, wie sich Dinge verschieben. Also auch das würde ich, um dann doch ein bisschen konsistent zu bleiben, für offen halten.
1: Schlusswort von Stefan Braun. Das sehr situationselastische Österreich unterstellt Deutschland manchmal eine apokalyptische Neigung. Was erkennen Sie am Horizont?
3: Das ist jetzt eine ganz große Frage. Nee, also ich würde sagen, es gibt leider viele Leute hier wie anderswo in Europa, die inzwischen so das Gefühl, so ein dystopisches Gefühl haben, so eine dystopische Lust haben. Irgendwie ist das alles so irrsinnig mühsam. Natürlich sind die ökonomischen Bedingungen der Welt, die kriegerischen Bedingungen der Welt so schwierig und komplex, dass die Leute keinen Bock drauf haben. Auch das ist natürlich ein Grund, warum sie Richtung einfache Lösungen gehen. Also kurz gesagt, ich glaube, was jetzt irgendwie nochmal zurück zu Friedrich Merz anbetrifft, ich glaube, er hat eine Schonfrist bis Weihnachten. Und danach wird der größte Landesverband, nämlich Nordrhein-Westfalen, entscheiden müssen, ob es tatsächlich mit einem Bundeskanzler Merz in die Landtagswahl geht. Klingt komisch, ist aber alles entscheidend. In dem Augenblick, wo das sich bis dahin nicht verändert hat, muss ausgerechnet NRW ganz dringend entscheiden, was machen wir jetzt? Und das ist ein großes Dilemma. Ich glaube, er hat noch 3 Monate gewonnen. Länger wird die CDU nicht warten, wenn es nicht besser wird.
1: Wir werden das alle verifizierend miterleben. Ja, meine Damen und Herren, der Fahrplan unserer Sendung sagt mir, dass wir an der Endstation unserer Debatte angelangt sind. Gleichwohl werden meine Gäste und auch ich weiterverfolgen, wohin die Reise tatsächlich geht. Damit sage ich vielen Dank an Diana Zimmermann, an Stefan Braun und an Thorsten Faas. Das war ein Journal Panorama Klartext über den Umbruch der Parteienlandschaft in Deutschland. Morgen hören Sie an dieser Stelle unser Wirtschaftsmagazin Saldo. Da geht es um eine Branche, in der Österreich an der Weltspitze steht, die Seilbahnindustrie. Für heute sagt Andreas Pfeiffer, danke fürs Zuhören.
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5: Die großen Sozialorganisationen Caritas, Diakonie und Volkshilfe kritisieren heute den Entwurf des Sozialhilfegesetzes scharf. Sie vermissen etwa, dass das Ziel, Armut zu bekämpfen, gesetzlich verankert wird. Und sie warnen vor Verschlechterungen für besonders vulnerable Gruppen. Andreas Mittendorfer.
6: Man sei besorgt, weil die Bundesregierung mit dem vorgelegten Entwurf zur neuen Sozialhilfe keinen ausreichenden Beitrag zur Armutsbekämpfung leistet, kritisiert Caritas Österreich-Präsidentin Nora Töttling-Musenbichler. Und vor dem Hintergrund, dass die volle Sozialhilfe von monatlich 1230 Euro künftig nur bekommen soll, wie er vereinfacht gesagt Arbeits- und Integrationsbereitschaft zeigt, sonst um rund 400 Euro weniger, spricht die Caritas-Präsidentin von einem nicht existenzsichernden Grundbetrag und hält dazu fest:
7: Ich möchte unterstreichen, wir teilen das Ziel, dass arbeitsfähige Menschen nachhaltig in Beschäftigung kommen sollen. Aber wir wissen auch eines, das sehr grundlegend ist: Armut bringt niemanden in die Arbeit.
6: Und Volkshilfedirektor Erich Fenninger kritisiert, dass beim Entwurf für die neue Sozialhilfe entgegen der Koalitionsvereinbarung keine Kindergrundsicherung vorkomme und warnt, falls das so komme, dass
8: die Situation von Kindern in armutsbetroffenen Haushalten definitiv verschärfen wird.
6: Und für Maria-Katharina Moser, die Direktorin der Diakonie, ist die gesamte Debatte um die Sozialhilfe, wie sie sagt, ideologiegetrieben und stigmatisierend.
9: Man redet davon oder glaubt zu meinen, dass Armutsbetroffene faul sind, nichts leisten wollen.
6: Was es hingegen brauche, sei eine von Wertschätzung getragene Debatte, in der es um Fragen gehe, was gegen Armut wirkt und was nötig sei, dass Menschen ein selbstständiges und eigenverantwortliches Leben führen können.
5: Jedes Jahr wieder kommen die Kirchenaustrittszahlen und nicht nur die katholische Kirche verfolgt sie zumindest mit gemischten Gefühlen. Auch im vergangenen Jahr sind wieder viele Österreicherinnen und Österreicher aus der katholischen Kirche ausgetreten. Ungefähr so viele, wie St. Pölten EinwohnerInnen hat. Das sind allerdings weniger als im Jahr davor. Martin Groß.
10: Auch wenn die Zahl der Austritte im Jahresvergleich um 6% gesunken ist, die katholische Kirche in Österreich hatte Ende 2025 fast 70.000 Mitglieder weniger als ein Jahr zuvor. Knapp unter 4,5 Millionen Katholikinnen und Katholiken gibt es noch in Österreich. Der Mitgliederschwund liegt nicht nur an den Austrittszahlen, sondern etwa auch daran, dass mehr Katholiken starben als getauft wurden. Eine Rolle spielen auch Wiedereintritte, Erwachsenentaufen sowie Zuzug und Wegzug von Gläubigen. Der Pastoraltheologe Paul Zuliner sieht eine ambivalente Entwicklung. Einerseits ist es nicht mehr quasi selbstverständlich, zur Kirche zu gehören. Daher die Austritte und die sinkenden Säuglingstaufen.
11: Zugleich aber gibt es in den Zahlen Anzeichen für eine Art Religious Revival, eine neue Zuwendung zur Religion und damit zum Teil auch zu den Kirchen. So blieb die Zahl der Menschen, die sonntags zur Kirche gehen, stabil. Die Zahl derer, die als Erwachsene in die Kirche eintreten, nahm auf einem freilich niedrigen Niveau deutlich zu.
10: Die Gründe dafür seien in Studien belegt.
11: Die Menschen suchen in Zeiten der Diffusion eine Position. Werte und Orientierung sind ihnen wichtig. Und in Zeiten, in denen sie sich mit ihren Sorgen alleingelassen fühlen, suchen sie Gemeinschaft.
10: Meint der Pastoraltheologe Paul Zulehner und fügt hinzu, die kirchliche Entwicklung ist instabil und unvorhersehbar geworden.
5: Beim Einsturz eines Wohnhauses in der Wiener Innenstadt ist die ehemalige Superintendentialkuratorin Inge Troch ums Leben gekommen. Die 85-Jährige war unter anderem Mitglied in verschiedenen Kommissionen in der evangelisch-lutherischen Kirche. Ein Gericht in Sri Lanka hat den Hauptangeklagten im Prozess um die Osterattentate 2019 zu 260 Jahren Haft verurteilt, 14 weitere zu Haftstrafen um die 200 Jahre. Bei den islamistischen Anschlägen auf 3 Kirchen und 3 Hotels während der Osterfeierlichkeiten waren mehr als 260 Menschen getötet und rund 500 verletzt worden. Das war Religion aktuell, Ausgabe Mittwoch, 23. September, Moderation Susanne Krischke.
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1: Theresia Karas, von ihrer Familie Resal genannt, wurde am 13. Mai 1928 in Salzburg Pasch geboren. Sie war eines von vier Kindern. Theresias Neffe Roland Rettenbacher, der heute in Mondsee lebt, erinnert sich an die Geschwister der Theresia Karas zurück.
2: Der Onkel Sepp, der war Soldat bei der Wehrmacht. Dann meine Mutter, die war bei der Eisenbahn, die haben es einzogen. Die sind auch mit der Reichsbahn damals gefahren, als Schaffnerin. Der Horst, das war ein Nachzügler, der ist 44 geboren, der hat seine Schwester nie gesehen. Die ist 41 verstorben, gell.
3: Theresia erkrankte im Kleinkindalter an Kinderlähmung. Als Folge der Krankheit war ihre linke Hand verkrümmt und sie litt an epileptischen Anfällen. Dank ihrer Geschwister konnte sie dennoch die Volksschule bis zur 3. Klasse besuchen. Als die Anfälle stärker wurden, wurde sie mit 11 Jahren zur Erholung und Therapie in das Diakoniewerk Gallneukirchen gebracht. Geistig und körperlich ging es ihr gut. In ihren Briefen schrieb Theresia, dass sie jeden Tag in die Werkstatt ging.
2: Die hat so schön gehabt, schöne Handarbeiten gemacht, obwohl es mit der linken Hand behindert war. Gell? Also kein Grund, dass man so ein Mädel umbringt. Gell? Also das ist extrem. Ich habe die Deckelana, die sie gehäkelt hat, die hat mir meine Großmutter übergeben. Und die hält ja gut auf.
4: 2 Jahre später bekamen ihre Eltern in einem Brief mitgeteilt, dass Theresia überraschend in die Heilanstalt Sonnenstein bei Pirna verlegt worden wäre. In Wirklichkeit war Theresia nach Hartheim verlegt worden. Dort wurde sie im Zuge der Aktion T4 ermordet. Bei dieser Geheimaktion wurden Menschen mit körperlicher oder geistiger Behinderung systematisch getötet.
2: Ja, unser Resal war 13, musst du dir das einmal vorstellen, gell? Was die mitgemacht hat. Und wir wissen ja nicht, ob sie nicht Versuche auch noch gemacht haben vorher. Das weiß man auch nicht, gell? Ich war ja ein paar Mal in Hartheim und habe mir das dann angeguckt auch. Und da ist schon geredet worden davon, gell, dass da Versuche gemacht worden sind auch vorher. Hoffentlich nicht, aber gell, Dirndl hat sicher viele Sachen mitgemacht.
3: Davon erfuhren Theresias Eltern nichts. In dem Schreiben, das sie von der Heilanstalt Sonnenstein bekamen, heißt es nur,
1: dass Theresia am 26. Januar 1941 unerwartet an den Folgen einer Blutvergiftung, die in Auswirkung einer Wundrose-Eintrag, verstorben ist. Aufgrund von behördlichen Anordnungen, die mit Kriegsmaßnahmen in Verbindung stehen, wurde seitens der hiesigen Ortspolizeibehörde gemäß § 22 der Verordnung zur Bekämpfung übertragbarer Krankheiten die sofortige Einäscherung sowie Desinfektion des Nachlasses verfügt, um eine Verschleppung und den Ausbruch übertragbarer Krankheiten zu verhindern. Der Einverständniserklärung der Angehörigen bedarf es in diesem Falle nicht. Der Nachlass der Verstorbenen wird, soweit nach der Desinfektion noch brauchbar, hier zurückgelegt. Er dient in erster Linie als Pfand für den Kostenträger der Anstaltsunterbringung.
4: Verzweifelt versuchten die Eltern herauszufinden, wie es dazu gekommen war. Theresias Mutter nahm Kontakt zu einer Pflegerin auf, die Theresia noch in Gallneukirchen betreut hatte.
2: Ich habe da den Brief sogar drauf. Gell? Und meine Großmutter, die glaubt, das ist eh der Brief. Ja, also unter den nichts, wenn du denkst, wie das. Bitte zieren Sie mich nicht. In meiner Verzweiflung suche ich mir bei Ihnen Aufklärung und Trost. Das sind Ihre Briefe, die Sie hin und her geschickt haben. Die Schwester Berner hat sie ersucht, mit der hat sie aber korrespondiert. Damals war eine schlechte Zeit, die haben nicht einmal das Geld gehabt, meine Großeltern, dass sie nach Gallneukirchen fahren. Ja, die sind nur einmal im Jahr oder zu Ostern ist im Briefverkehr. Ersichtlich wollten sie Ostern hinfahren und selbst da ist nicht gegangen. Gell? Weil es einfach kein Glück hat. Das waren 5 Kinder, 6 Kinder eigentlich, weil der eine ist bald gestorben. Das ist beinhart.
3: In der Korrespondenz zwischen der Schwester Anna Perner und Theresias Mutter ist die Verzweiflung offensichtlich.
5: Liebe Schwester Anna, verzeihen Sie, liebe Schwester, wenn ich nochmals in meiner Lage bei Ihnen Auskunft erfahren will. Bitte, schreiben Sie mir noch, wieso das unsere Kind in so schneller Weise in eine andere Anstalt gebracht worden ist, ohne vorherige Verständigung. Ist sie denn noch in Gallneukirchen erkrankt? Wie ist da bitte die Überweisung erfolgt? Wir haben Knall auf Fall am 28. Jänner Auskunft erhalten, dass unser Kind am 26. Jänner um 3 Uhr früh verstorben ist. Daher bitte ich Sie, liebe Schwester Anna, bitte, schreiben Sie mir von meinem Kind, so viel Sie können. und dass sie schon eingeäschert worden ist, das kann ich nicht glauben. Es kann nicht möglich sein. Bitte, zürnen Sie mir nicht. In meiner Verzweiflung suche ich mir bei Ihnen Aufklärung und Trost.
1: Trotz dieser Versuche, die Wahrheit zu erfahren, erfuhren Theresias Eltern nie, was wirklich mit ihrer Tochter geschehen war. Das Einzige, was sie von ihrer Tochter bekamen, war eine Urne. Theresias persönliche Sachen blieben verschollen.
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6: Fahr weg von hier sofort. Das ist, was ich ihm sagen hätte. Fahr sofort weg von hier.
7: Walter Schwarz lebte mit seiner Frau Dora und seinen drei Söhnen in Salzburg und hatte dort ein jüdisches Warenhaus am Alten Markt 6. In der Zwischenkriegszeit wurde das Kaufhaus Schwarz Ziel antisemitischer Aggressionen. Dieser Vorfall wurde von einem Zeitzeugen in einem Artikel zum Thema Nationalsozialismus in Salzburg, Zeitzeugen erinnern sich, erwähnt.
8: Ich kann mich aber erinnern, dass das beliebte Kaufhaus Schwarz von einigen Salzburgern teilweise beschädigt wurde, weil er Jude war. In den Jahren zuvor haben allerdings viele arme Leute vom Kaufhaus Schwarz so manches geschenkt bekommen.
7: Neben dem Kaufhaus besaß Walter Schwarz auch eine Kunstgalerie, in der Werke von Künstlern wie Egon Schiele, Felix Albrecht oder Gustav Klimt ausgestellt waren. Er hatte auch gute Kontakte zu Stefan Zweig, dem er unter anderem half, den wesentlichen Teil seiner Korrespondenz nach Palästina zu bringen. Sein Enkel Roni Schwarz aus Zichron Jakob in der Nähe von Tel Aviv erzählt.
6: Und reiche Leute, die Kunst gerne gehabt haben, haben die Leute viel geholfen. Ja, ich weiß, er hat ihm geholfen, seine Papiere nach Palästina zu schicken.
9: Nach der Machtübernahme der Nazis ermöglichte Walter Schwarz seiner Familie die Ausreise nach Palästina. Er selbst wollte später nachkommen.
6: Und dann, als der Anschluss kam, hat er versucht, er hat einen Zug nach Prag genommen und auf dem Weg war etwas los mit dem Zug und er ist auf die Grenze, vielleicht eine Stunde nach die Grenzen eigentlich für Österreicher gesperrt waren. Und da konnte er nicht raus, ist er zurückgekommen nach Wien und dort in die Wohnung von seiner Schwester in Wien war er verhaftet vom Gestapo. Die Gestapo zu dieser Zeit haben alle die reichen Juden von Österreich verhaftet und der Hauptzweck von der Verhaftung war, Geld zu kriegen.
8: Roni Schwarz' Onkel besuchte seinen Vater Walter Schwarz im Gefängnis.
6: Und er erzählt mir so, er kommt rein in so eine kleine Zelle und mein Großvater hat vielleicht 65 Kilo oder 70 Kilo gewogen. Er war damals so 58 oder so. Er hat wie ein 70 oder 80er alter Mann ausgesehen. Das war die Haft bei den Nazis war nicht ein Urlaub in ein schönes Hotel. Aber das war alles nichts, weil er sagt, er hat kein einziges Wort mit ihm gesprochen. Nur zwei Worte hat er den ganzen Besuch gesagt. Er hat gesagt, fahr sofort zu Mutti, fahr sofort zu Mutti. Und er hat ihm gesagt, aber Papi, ich warte, du wirst jetzt in ein paar Wochen freigelassen. Und ich warte und wir fahren zusammen nach Palästina. Sagt er, fahr heute zu Mutti, bleib nicht heute Nacht in Wien. Fahr heute zu Mutti, sofort, sofort, bitte, sofort.
9: 5 Monate später wurde Walter Schwarz freigelassen. Sein Kaufhaus und seine Galerie waren bereits enteignet worden. Erneut versuchte er zu seiner Familie nach Palästina zu fliehen. Seine Kontaktperson in München, die ihm bei der Ausreise helfen sollte, wurde jedoch kurz davor selbst von der Gestapo verhaftet. Walter Schwarz versuchte alleine das Land zu verlassen, dieses Mal mit dem Flugzeug, wurde aber am 31. August 1938 erneut gefangen genommen und inhaftiert. Im Attest des Polizeiarztes heißt es, dass Walter Schwarz mit Schnittwunden an beiden Handgelenken ins Polizeikrankenhaus eingeliefert worden sei. In der darauffolgenden Nacht habe er sich mit seinen Verbänden erhängt. Eine Bescheinigung, die nicht unbedingt der Wahrheit entsprechen muss. Seine Familie erfuhr folgendermaßen von Walter Schwarz' Tod.
6: Mein Vater und meine Mutter haben ein Telegramm gekriegt von der Gestapo. Die haben seine Aschus. Das haben die dann an die Familien von irakischen Juden verkauft. Und mein Vater hat in heutiges Geld vielleicht 10.000 Euro gezahlt, um das zu kriegen. Und wahrscheinlich war es drinnen Zigarettenasch oder sowas, weil die haben sich nicht gemüht, um das wirkliche Aschen von denen mal zu schicken. Also ich habe nie, es ist mir nie gelungen zu verstehen, wie Menschen und doch ganz kultivierte Leute und so solche Sachen machen.
8: Walter Schwarz, Frau Dora und seine drei Söhne Benjamin, Raphael und Ronis Vater Hugo überlebten das Nazi-Regime.
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5: Die Familie Wolf gehörte zur Gruppe der Sinti und Roma und zog im Jahr 1936 nach Salzburg. Der Vater bekam eine Beschäftigung beim Magistrat als Straßenarbeiter. Wahrscheinlich war es dem Beruf des Vaters zu verdanken, dass die Familie in einem der Behelfsheime am Kräutlerweg 2 unterkam. Die Behelfsheime befanden sich links der Glan in Leopoldskron-Moos, gleich gegenüber vom Zigeunerlager auf der rechten Glanseite. Dort waren Verwandte der Familie Wolf interniert. Die Behelfsheime selbst waren für Obdachlose gedacht und glichen Baracken. Albert Wolf war das älteste der 10 Kinder der Familie. Im Interview zum Dokudrama Zigeunerlager Max Klan aus dem Jahr 2010 erinnert er sich an die Behelfsheime zurück.
10: Da waren mehrere Wohnungen in einer Baracke so hintereinander und das waren sie so abgeteilt. Da war da Eingang und da war auch Eingang, das kann ich mir nicht erinnern. Aber es war bloß so ein kleiner Kachelofen drin und im Winter waren in den Wänden solche Eisschichten drinnen, im Winter. Richtige Eis, wie wenn man so Eiszapfen sieht, die waren an den Wänden dran. Weil Feuchtigkeit so viel, der kleine Ofen hat es nicht geheizt. Und da hat man sich nur rund um den Ofen hingelegt auf Strohsack. Man hat ja froh sein können, wenn man überhaupt heizen konnte, weil Holz und Zeit, wir waren immer abhängig, was wir gekriegt haben. Ne? Und dann zum Essen und Zeug hat es ja fast nichts gegeben, ganz wenig. Wir haben immer Hunger gehabt. Wir haben zwei Wecken Brot gehabt, weil ich ja selbst Brotholger bin, nach Moos. Zwei Wecken für 10 Kinder.
5: Die Situation der Familie Wolf spitzte sich zu, als der Vater zum Kriegsdienst einberufen wurde.
10: Mein Vater hatte Asthma, der war immer schwer krank. Und trotzdem haben sie ihn dann später noch eingezogen zum Krieg. Das war das Schlimmste für uns, weil wir gewusst haben, wenn mein Vater ins Krieg rein muss, das hält er nicht durch. Es war auch so, dass nach 8 Wochen die Nachricht kam, wir sollten ins Krankenhaus reingehen. Ich bin mit meiner Mutter, weil ich der Älteste war damals in der Familie, bin ich reingelaufen bis ins Krankenhaus und bis wir da waren, war er schon verstorben. So spät haben wir die Nachricht erfahren.
5: Die Mutter war von nun an mit ihren 10 Kindern auf sich alleine gestellt. Unter den Kindern war auch die Viertgeborene Aloysia Wolf. Über das Leben der Aloysia Wolf ist nicht mehr viel bekannt. Was man weiß, ist, dass sie aus unbekannten Gründen ihrer Familie weggenommen wurde. Der Historiker Gerd Kerschbaumer konnte die Geschichte der Aloysia Wolf anhand von Dokumenten rekonstruieren.
11: Erst jetzt habe ich ja Dokumente gefunden, dass die Kriminalpolizei schon im März 1944 die Aloysi in ein Zigeunerlager eingewiesen hat. Dann ist das Kind offensichtlich

0: Ende Mai über Wien nach Auschwitz-Birkenau gekommen.
1: Im Hauptbuch von Auschwitz-Birkenau wurde Aloysias Einlieferung auf den 10. Mai 1944 datiert. In den Niederschriften finden sich keine Angaben zu den Todesdaten der KZ-Häftlinge. Dennoch kann man mutmaßen, wie Aloysias Schicksal in Auschwitz ausgesehen hat.
0: In der Regel war das so, dass diese jungen Menschen und Kinder und so weiter alsbald tot waren, vergast wurden. Also das kann natürlich sein, dass sie bis Juni oder Juli 1944 lebte, ist aber sehr unwahrscheinlich. Also im Juni, Juli herum hat man dann alle noch lebenden Roma und Sinti ermordet.
1: Sicher ist nur, dass Aloysia Wolf im Alter von 14 Jahren ihren Tod im KZ Auschwitz-Birkenau fand. Ähnlich erging es vielen anderen Sinti und Roma. Der SS-Obersturmführer erklärte 1943 den Gau Salzburg als nunmehr zigeunerfrei. Der Rest der Familie Wolf hatte mehr Glück. Die Mutter entging mit ihren 9 verbleibenden Kindern der Deportation. Aloysias Bruder erinnert sich.
2: Und dann sind wir praktisch abgehauen. Meine Mutter und 5 kleine Kinder. Der Zaun war circa 2 Meter hoch und durch den sind wir auch geschlüpft, wie wir abgehauen sind. Weil der von hinten haut, da war Moosgegend, da konnten wir praktisch besser weg wie von vorne. Da hätten sie uns ja gleich gesucht, wenn sie es gleich gemerkt hätten damals. Ne? Weil das war ja kurz 1,5 Jahre vor Kriegsende war das. Und die anderen Brüder, meine älteren Brüder, die wo gearbeitet haben mit den Kriegsgefangenen, die hatten schon Freundinnen vom Salzburg, Österreicherinnen, Freundinnen, die sind bei denen geblieben, haben sie dort versteckt. Und das haben die anderen nicht gewusst, wo die sind. Und wir sind dann in die Almen rein, nach Salzburger Land, das war noch bei Werfen, Bongau, da rein auf die Almen. Da waren wir oben, da haben wir sie versteckt. Und überall war 1, 2 Geschwister, so dass wir nicht auffallen konnten. Und meine Mutter war mit den 2 ganz Kleinen. Wir sind erst wieder zurück, wo dann Mai, kann mich erinnern, 5. Mai, wo der Krieg aus war.
1: Auch nach dem Zweiten Weltkrieg wurden die Sinti und Roma weiterhin diskriminiert. Historiker Gerd Kerschbaumer verdeutlicht die Situation der Sinti und Roma nach 1945.
0: Das wissen die wenigsten bitte, dass die österreichische Polizei bereits wieder im Jahre 48 herum den Auftrag erhalten hat vom Innenministerium, wie das auch vor 38 war, sogenannte Zigeuner zu registrieren. Speziell Sinti-Familien, Tschechien, Tschechoslowakei damals noch, die in Salzburg gestrandet sind, mit ihren Wegen herumgezogen sind und die Bevölkerung sich wieder, wie schon vor 38, gar nicht von der Nazizeit, irgendwie bedroht gefühlt haben. Es sind zwar keine Vorfälle, irgendwelche Übergriffe und Diebstähle gemeldet worden, aber sie haben sich bedroht gefühlt von diesen Herumziehenden da, worauf man diese Familien in einem ehemaligen DP-Lager, Displaced Persons, Anfang der 50er Jahre im Puch, Berlin interniert hat. Und kaum sind die interniert, hat sich die Bevölkerung vom Buch wieder erregt, dass in ihrer Nähe Zigeuner einquartiert sind. Jetzt hat man sie verdurrt wieder vertrieben. Wohin? Man hat geschaut, dass sie ins Ausland gehen.
1: Zu den registrierten Sinti und Roma nach 1945 zählte auch die Familie Wolf. Viel ist über die einzelnen Familienmitglieder nicht mehr bekannt. Eine Schwester der Aloysia Wolf verstarb ebenfalls sehr jung, kurz nach Kriegsende. Der Rest der Geschwister verließ Salzburg in den 50er oder 60er Jahren. Die Mutter blieb alleine in Salzburg zurück.
0: Die Mutter dürfte etwas Probleme gehabt haben, psychischer Art, und ist auf der Autobahn verunglückt. Ja, es ist ja wirklich eine traurige Familiengeschichte.
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4: Die Familie Bonihadi wohnte am Mirabellplatz, im sogenannten Faberhaus in der Rainerstraße 4. Im Gehsteig vor dem Haus liegen heute 7 Stolpersteine, die vor dem letzten selbstgewählten Wohnort von Opfern des Nationalsozialismus verlegt werden. Wir haben dort Passanten befragt, was sie von den Stolpersteinen halten.

0: halten?
1: Ja, ich denke, wenn man so aufmerksam machen will, ist das schon okay.
2: Ich finde es sehr gut, insofern, dass man über den ganzen Wahnsinn des Krieges nachdenkt und dann sämtliche Opfer.
3: Ich finde es ganz gut, ja, ist eine nette Idee.
0: Daniel, Edgar, Ludwig und Gertrude Bonihadi wohnten bis zur Vertreibung aus Salzburg 1938 in der Rainerstraße 4. Der Familienvater Daniel Bonihadi, 1836 in Ungarn geboren, war Lederhändler und später Versicherungsinspektor. Außerdem Obmann des jüdischen Kranken- und Beerdigungsvereines sowie Tempelvorsteher und Vorstandsmitglied der israelitischen Kultusgemeinde Salzburg. Erwin Bonihadi, einer von 7 Söhnen Daniels, erzählt in einem Interview 1994:
4: Wir lebten zwar nach unserer jüdischen Tradition, aber wir waren nicht so religiös wie so manch andere Juden in anderen Gegenden, denn in Salzburg war es sehr schwer, religiös zu sein. Unsere Familie war wohl die religiöseste in Salzburg. Oft bekamen wir zu hören, wir haben nur Koscher für Sie, wir brauchen das nicht, aber wir machen das Ihnen zuliebe. Außer unserer Familie gab es vielleicht noch 3 oder 4 andere Familien, die Koscher gegessen haben. Natürlich der Rabbiner und der Kantor Kohn.
0: Daniel Bonihadis Ehefrau Sarah starb 1931. Die erwachsenen Söhne hatten da bereits das Elternhaus verlassen. 2 davon, Edgar und Ludwig, kehrten aber Mitte der 30er Jahre aus Wien in die Rainerstraße 4 zu ihrem Vater zurück. Beide hatten angesichts der Wirtschaftskrise und des virulenten Antisemitismus Schwierigkeiten, Arbeit zu finden. Ludwig hatte in Wien Gertrude Löwit geheiratet und brachte auch die gemeinsame Tochter Ruth mit nach Salzburg. Ludwigs Neffe Ernest Bonihadi, der 1938 als 15-Jähriger mit seinen Eltern in die USA flüchten konnte.
4: Mein Vater hat mehr vom Antisemitismus gespürt wie ich als Bub, glaube ich. Mein Vater kommt aus einer großen Familie. 7 Brüder waren da. Viele von diesen Brüdern haben nur 1 oder höchstens 2 Kinder gehabt hier, weil sie nicht mehr Kinder in die Welt setzen wollten, wo so viel Antisemitismus war. Unser Sozialleben spielte sich fast nur in der jüdischen Gemeinde ab. Da war eine Gemeinschaft, eine kleine Gemeinde. Wir haben alle verhältnismäßig nah gewohnt. Also es waren viele in der Franz-Josef-Straße, Auersbergstraße, da waren große Wohnungen.
0: Während der Vater gut in die Gemeinde integriert war, gelang es Ludwig wohl auch in Salzburg nicht mehr recht Fuß zu fassen. Aus den mehrmaligen An- und Abmeldungen ist darauf zu schließen, dass er in den kritischen Jahren bis 1938 auf Arbeitssuche war, sogar in Wiener Neustadt und Krems.
4: Er hatte sehr viel Pech im Leben,
0: sagte sein Bruder Erwin 1994 über ihn. Ludwig, seine Frau Gertrude und Tochter Ruth, sein Vater Daniel und sein Bruder Edgar wurden kurz nach dem Anschluss Österreichs an NS-Deutschland Anfang Juni 1938 aus Salzburg vertrieben, ihr Besitz arisiert.
4: Binnen vielleicht 2, 3 Wochen mussten alle Juden von Salzburg raus und nach Wien kommen. Da waren wir in Wien. Alle im 2. Bezirk. Das war ein modernes Ghetto. Nun, man konnte schon in die Stadt gehen, da waren keine Mauern, aber man durfte nur einzeln gehen. Wir haben ein Zimmer gemietet, im 2. Bezirk. Die jüdische Gemeinde hat gesagt, dass alle Juden, die im 2. Bezirk wohnen und große Wohnungen haben oder Häuser, sich auf ein Zimmer beschränken müssen. Und wir haben ein Zimmer bekommen, meine Eltern und ich.
0: Ernest Bonihadi und seine Eltern konnten schließlich eine Schiffspassage nach New York bekommen und haben Österreich am 30. Oktober 1938 verlassen. Der 75-jährige Daniel Bonihadi kam bei einem seiner Söhne in Wien unter, wo er am 5. November 1939 an Krebs starb und am Wiener Zentralfriedhof beerdigt wurde. Daniel Bonihadis 41-jähriger Sohn Ludwig wurde 16 Tage vor dem Tod seines Vaters im ersten Transport mit 912 Juden nach Nisko im besetzten Polen deportiert und dort ermordet. Ludwig Bonihadis 35-jährige Witwe Gertrude und ihre 13-jährige Tochter Ruth wurden 1941 nach Lodz, von dort nach Bergen-Belsen deportiert und am 15. April 1945 von britischen Truppen befreit.
4: Ich war in Deutschland, Frankreich zuerst, Frankreich und Deutschland.
0: Ernest Bonihardi kam 1945 mit der US-Armee zurück nach Europa.
4: Ich war auch mit den Engländern dann in Bergen-Belsen und habe meine Tante und meine Cousine rausgeholt. Das war die Ruth Bonihardi. Das war ziemlich arg in Bergen-Belsen. Meine Tante ist an Typhus gestorben, ein paar Tage nachdem die Engländer das Camp befreit haben. Und meine Cousine hat es überlebt. Sie war 15 Jahre alt und völlig unterentwickelt und fast verhungert. Ich bin erst nach Österreich gekommen, Mitte 45. Vielleicht 2 Monate, nachdem der Krieg aus war, musste ich nach Salzburg gehen. Und da bin ich hierher gekommen. Das war also 45. Und wie ich hergekommen bin, bin ich ins Café Bazar gegangen und der Oberfritz hat gesagt, ja, der kleine Ernstl, ich geb dir vom Großpapa den Stammtisch.
0: Und heute? Wie reagieren die Salzburgerinnen und Salzburger auf die über 300 Messingpflastersteine in Gehsteigen und auf Straßen, die mit Namen und Lebensdaten an die Familie Bonihardi und andere NS-Opfer erinnern sollen? Interessieren Sie sich dafür?
1: Manchmal bleibe ich stehen, aber nicht immer.
2: Ich bleibe oft stehen, ja. Dann schauen wir das an und dann denke ich auch nach, nicht?
5: Ja. Ja, manchmal bleibe ich schon stehen, wenn ich gerade Zeit habe, aber ich kann natürlich nicht bei jedem stehen bleiben. Aber es interessiert mich schon, prinzipiell.
0: In den letzten Jahren gab es aber auch mehrere Beschmierungen von Stolpersteinen und leider wird nicht immer aus der Geschichte gelernt.
6: Die Stolpersteine sind die Bettler. Die Bettler ist für mich ein Problem. An alle Ecken und Enden sind die und bei unserer Gesellschaft, Festspiele, die Touristen, das sind die Bettler Stolpersteine.
7: Hörstolpersteine.net

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2: Réunion, Insel der kulturellen Vielfalt.

Die Vulkaninsel Réunion erschien erstmals 1502 auf einer Karte. Sie liegt 800 Kilometer östlich von Madagaskar im Indischen Ozean. Seit 1946 ist die ehemalige französische Kolonie ein sogenanntes Département d'Outre-mer, ein Überseedepartement Frankreichs, das mit den anderen Verwaltungsbezirken der Republik gleichgestellt ist. Die Insel Réunion ist schon allein aufgrund ihrer vulkanischen Entstehung eine Besonderheit. Der noch aktive Vulkan, Piton de la Fournaise, bringt die Insel regelmäßig in die internationale Presse. Doch das ist bei weitem nicht alles, was Réunion zu bieten hat. Die Insel zeichnet sich durch eine Vielfalt an Kulturen, Religionen und Hautfarben aus, die sich im Laufe der Jahrhunderte in allen Abstufungen vermischt haben. Europäische Siedler, afrikanische Sklaven, indische und chinesische Vertragsarbeiter, sie alle haben sich miteinander vermengt. Bis jetzt hat wohl niemand diese außergewöhnliche Insel so treffend beschrieben wie Jacqueline Farirol. Mit Monil, meine Insel, zieht die Sängerin vor ihrer Heimat den Hut.

Die mischfreudigsten Bevölkerungsgruppen auf Réunion waren die Schwarzen und die Weißen. Die Vermischung oder le métissage, wie man auf Französisch dazu sagt, setzte mit der Befreiung der Sklaven 1848 ein und ist heute das Ideal jedes überzeugten Réunionesen. Die Insel dient oft als Vorbild, denn Rassismus ist in dieser bunt gemischten Gesellschaft tabu. Auf Réunion leben verschiedene ethnische Gruppen vollkommen harmonisch miteinander. Die Weißen, Nachfahren der europäischen Siedler, werden auf 18% der Bevölkerung geschätzt und stellen eine verschwindende Minderheit dar. Die schwarzen Kreolen machen hingegen ungefähr 36% der Bevölkerung aus. Sie sind Nachfahren der Sklaven, die 150 Jahre lang aus Madagaskar und Ostafrika verschleppt wurden. Sie werden als Malgasch oder Kafre bzw. Kafrin bezeichnet, wobei die genaue Herkunft natürlich immer schwieriger zu ermitteln ist.

Außerdem gibt es auf Réunion noch die sogenannten Malabar. Sie stellen ein Viertel der Inselbevölkerung dar und sind Nachfahren der Inder, die nach 1848 jährlich zu Tausenden auf die neu entstandenen Zuckerrohrplantagen kamen. Ihr Name erinnert an die Herkunft dieser Vertragsarbeiter, die größtenteils von der Malabarküste im Südwesten Indiens stammten. Daneben gibt es eine zweite, wesentlich hellhäutigere und kleinere Gruppe indischen Ursprungs, die Sarab. Sie stammen aus dem Gujarat im Nordwesten Indiens und ließen sich nach 1870 als Schneider und Händler in den Städten nieder. Ihren Namen erhielten sie wegen ihrer islamischen Religionszugehörigkeit. Die kleinste Gruppe mit nur 4% des Bevölkerungsanteils bilden jedoch die Chinesen. Ihre Vorfahren kamen ab 1860 aus der konfliktreichen Provinz Guangdong in Südchina und machten auf Réunion ihr Glück als Kleinunternehmer. Schließlich gibt es noch jene Gruppe, die die Réunionesen scherzhaft als Soreille, die Ohren, bezeichnen. Dabei handelt es sich um Festlandfranzosen, die berufsbedingt auf der Insel leben oder diese als Touristen entdecken. Woher die Bezeichnung wirklich kommt, ist nicht ganz klar. Die Inselbewohner haben dafür mehrere Erklärungen. Sie nennen die Franzosen aus dem Mutterland Soreille, weil diese unter der tropischen Sonne rote Ohren bekommen. Aber auch, weil sie die Hand hinter das Ohr legen, um zu zeigen, dass sie das Kreolische nicht verstehen.

Die Mehrheit der Reunionesen sind Katholiken. Das liegt daran, dass die afrikanischen Sklaven die christliche Religion der französischen Siedler annehmen mussten. Nichtsdestotrotz sind aber auch animistische Vorstellungen und magische Praktiken aus Afrika in den christlichen Glauben eingeflossen. So gibt es auf der ganzen Insel knallrote Opferstöcke für Saint Expedit, der mehr praktische Hilfe verspricht als jeder andere Heilige. Außerdem behielten die Inder, falls sie nicht konvertierten, ihre hinduistischen Bräuche. Die bunten, kunstvoll gestalteten Tempel, die überall auf der Insel zu finden sind, belegen das. Auch die Inder verehren Saint Expedit und verbinden die traditionellen Tieropfer mit modernem Aberglauben. Und obwohl auch die Chinesen meist christianisiert sind, sind in der religiösen Landschaft der Insel auch Relikte aus der konfuzianisch-taoistisch-buddhistischen Volksreligion vorhanden. Der Geburtstag des Kriegergottes Guandi ist für die Chinesen ein großer Feiertag, an dem sie alljährlich Feste organisieren, zu denen die anderen Bevölkerungsgruppen natürlich herzlich eingeladen sind.

0: Neben dem Französischen, der offiziellen Landessprache, hat sich auch das Kreolische durchgesetzt, das vor allem auf dem Land und in traditionsbewussten Familien gesprochen wird. Das Kreolische entstand zu Beginn der Kolonialzeit, als die Sklaven die französischen Befehle und Anweisungen der Siedler als Kommunikationsmittel aufgriffen und mit ihrem Wortschatz anreicherten. Das reunionesische Kreolisch setzt sich somit aus afrikanischen, madagassischen, tamilischen und Hindi-Elementen zusammen. Es enthält darüber hinaus auch portugiesische, persische und englische Idiome, die auf die verschiedenen Seefahrerkontakte zurückzuführen sind. Außerdem ermöglicht das Kreolische den Reunionesen, mit den Bewohnern der Nachbarinseln, also mit den Einwohnern von Mauritius oder den Seychellen, zu kommunizieren. Da die Grammatik des Kreolischen sehr einfach ist, es wird weder zwischen Maskulin und Feminin unterschieden, noch gibt es konjugierte Verben, wurde die Sprache lange Zeit als Dialekt abgetan und als verdorbenes Französisch angesehen. Erst in den letzten Jahren haben Forscher auf den Reichtum der Bilder und Redewendungen dieser Sprachen hingewiesen. Das Kreolische strotzt nämlich geradezu vor Kreativität. Die komischen Umschreibungen, die zahlreichen Sexualmetaphern sowie die Flüche und Drohungen machen aus ihr eine durchaus wertvolle Sprache.
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Das Ensemble besteht überwiegend aus Frauen, denn bei den Tuareg sind es seit jeher die Frauen, die volkstümliche Traditionen pflegen. Sie sind zuständig für die Überlieferung des Kulturguts ihres Volkes in Form von Liedern, in denen siegreiche Schlachten, Heldentaten und Liebesnöte besungen werden. Die zwei männlichen Instrumentalisten Amanu Issa und Aboubakrine Ak Mohammed ergänzen die federnden Rhythmen dieser Frauenband mit dem Dehardent, einer Urform der Gitarre. Die Frauen singen zum Klang der Imsat-Geige, einer einseitigen Violine, und spielen ganz in der Tradition der Tuareg die Tinde. Das ist ein mit Ziegenhaut bespannter Mörser, der als Trommel dient. Die Trommelmusik Tinde wird von den Frauen üblicherweise bei Reiterspielen gespielt. Es handelt sich dabei um kollektiv ausgeführte Gesänge, die nicht getanzt werden und bei denen ein Chor, der zur rhythmischen Unterstützung in die Hände klatscht, um eine Vorsängerin bzw. Trommlerin sitzt. Solistin und Trommlerin sind manchmal identisch. Mittlerweile fungieren aber auch Männer als Vorsänger oder Trommler. Tinde begleitet Festtage im Ramadan, Hochzeiten und Scheidungen oder wird einfach nur aus Freude am Zusammensein gespielt. 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

Das Lied, das wir gerade hören, Jahenia, erzählt die Geschichte eines verheirateten Mannes, der sich in eine andere Frau verliebt. Die Frauen singen, wir wollen euch nur erklären, aus Liebe wird oft eine böse Geschichte. Die Mitglieder von Tartit kommen fast alle aus derselben Familie und sind gemeinsam in der Wüste, in der Gegend um Timbuktu aufgewachsen. Nachdem mehrere Tuareg-Gruppen einen Aufstand gegen die Regierung von Mali wagten, mussten zahlreiche Angehörige der Tuareg fliehen. So auch Fadimata Walet Umar, die den Entschluss, eine Frauengruppe zu gründen, in einem Flüchtlingslager in Burkina Faso gefasst hat. Sie kontaktierte ihren Griot, den Geschichtenerzähler Amanu, sowie ihre in Belgien sesshaft gewordene Cousine Valetta Mumin. Kurze Zeit später kam es zur Gründung von Tartit. Der erste Auftritt der Gruppe fand beim Festival Stimmen der Frauen in Liège statt. Tartit versteht sich als engagiertes Ensemble. Neben der Komposition politischer Chansons zu Themen wie Frieden und Exil widmen sie sich auch dem Einsatz für die Verbesserung der Lage der Frauen. O Fus di Fus ist ein solches Lied für den Frieden in einer Welt der Gleichberechtigung und Gerechtigkeit. Lasst uns eine gesunde und lebenswerte Umwelt schaffen, damit der Sahel seine Söhne ernähren kann.

Die aufgeschlossene Art der Tuareg-Frauen steht ganz im Gegensatz zu jener der arabischen Beduinenfrauen. In der sozialen Rangordnung der Tuareg genießen die Frauen hohes Ansehen, beträchtliche Macht und Freiheiten, die in den meisten muslimischen Gemeinschaften undenkbar wären. So ist die Frau nicht nur Herrin des Zeltes oder des Hauses, sondern auch Trägerin von Bildung und Adel. Die Erbfolge erfolgt in mütterlicher Linie und die Stammesführung geht jeweils an den Sohn der ältesten Schwester des Oberhauptes über. Außerdem besteht für die Frau freie Gattenwahl. Die Tuareg leben überdies in Monogamie und kennen die Scheidung. Bemerkenswert ist auch, dass ausschließlich Männer den Gesichtsschleier tragen. Der Ursprung des indigoblauen Schleiers ist unbekannt. Zwar verhüllen alle Sahara-Nomaden ihr Gesicht gegen Sonne und Wind, doch bei den Tuareg gilt es geradezu als unehrenhaft, sich in Anwesenheit anderer unverschleiert zu zeigen. Die Männer nehmen das Tuch nicht einmal zum Essen ab.

Chichila ist ein Appell an die Menschen von Lehre, den Kampf gegen Unterentwicklung aufzunehmen. Die Tuareg, die eigentlich Kel Tamashek oder Kel Tigelmust, die Verschleierten heißen, und in Algerien, Libyen, Mali, Niger und Burkina Faso leben, sprechen eine dem Arabischen entfernt verwandte Berbersprache. Sie wird Tamashek genannt und enthält Arabisch, Schlö und Kabilisch. Die dazugehörige Schrift, Tifinak genannt, ist vom punischen Alphabet der alten Karthager abgeleitet. Aber hören wir doch einmal genauer hin. Aitma ist ein Lied für den Frieden und die Rückkehr der Söhne in ihre Heimat. Unsere Erde hat Durst nach ihren Wurzeln, wiederholen die Sänger hier immer wieder.

Doch die Tuareg-Gesellschaft hat nicht nur eine eigene Sprache, sondern verfügt auch über ein komplexes Kastenwesen, welches heute jedoch kaum mehr zur Anwendung kommt. Lange Zeit stand der Adel an erster Stelle. Er durfte als einziger Waffen tragen und hatte das alleinige Vorrecht auf Zucht und Haltung von Kamelen. Danach folgten die Imrat, die tributpflichtigen Vasallen, die die Herden des Adels weideten. Gerechtfertigt wurde diese Einteilung durch die Legende von der Königin Tin Hinan, die im 5. Jahrhundert nach Christus zusammen mit ihrer dunkelhäutigen Dienerin Takama in die Zentralsahara kam. Die Adligen bezeichnen sich als direkte Nachkommen von Tin Hinan, während ihre Vasallen angeblich von Takama abstammen. Die unterste Kaste der Freien waren die schwarzen Landarbeiter, die Itzegarn, die die Oasengärten und Palmenhaine des Adels bewirtschafteten und ein Fünftel des Ertrags behalten durften. Die Basis der Tuareg-Hierarchie aber bildeten die Sklaven oder Iklan. Sie waren für Hausarbeiten wie Kochen, Putzen, Wasser holen oder Brennholz sammeln zuständig. Sklaven galten zwar als Ware und konnten beliebig geh- bzw. verkauft werden, sie hatten jedoch das Recht, sich bei schlechter Behandlung einen neuen Herrn zu wählen. Heute sind die meisten Adligen sesshaft geworden und nur die einstigen Vasallenstämme schlagen ihre Zelte noch in den Gebirgsschluchten der Sahara auf.

0: Dann haben wir das gut vielleicht verstanden und gehört. Mit diesen Klängen von den Nomaden fangen wir unsere Sendung heute an mit Adama, Diko Adama. Hallo. Gut, aber du bist hier eingeladen worden, weil wir wollten über die Nomaden reden, besonders in dieser Situation, wo es überall Umwelt und der Klimachange die Rede ist. Adama, du bist bei uns bekannt als Musiker. Ist das Ngoni oder was ist das?
1: Das ist Kamelingoni, ja.
0: Das ist Ngoni und du bist sehr berühmt, aber heute, wir sind hier wegen dir. Und heute wollen wir dich besser kennenlernen. Du kommst aus Burkina, oder?
1: Aus Burkina Faso, ja.
0: Und in Burkina gibt es Nomaden, oder?
1: Ja, richtig, ja.
0: Erzähl uns über diesen Bevölkerungsgruppen in Burkina.
1: Ja, so gibt verschiedene Gruppen von Nomaden in Burkina Faso. Gibt es die Fulas, in Englisch die Fulanis. Und gibt es auch die Tuaregs. So, und auch, ja, die sind die zwei großen Teile, die Nomaden in Burkina Faso.
0: Und sind Sie ein großer Teil der Bevölkerung oder Minderheiten?
1: So, die Fulas sind groß, weil ist die größte zweite Sprache in Burkina Faso. Man hat die Moré und erste Platz und dann die zweite große Sprache ist Fula.
0: Wie kann eine große Gruppe Nomade sein?
1: So, jetzt im Moment ist es schwer als früher, natürlich, weil wenn ich meine ältere Großeltern hören, wenn die reden über die alten Zeiten, die reden, dass damals war frei. Man könnte von Mali nach Burkina, nach Benin, nach Togo ohne Schwierigkeit, ja. Damals. Und jetzt natürlich gibt es mit der Situation, mit den Grenzen, ja, das gibt es Länder und so, ja. So, das ist ein Teil von den Schwierigkeiten, ja, natürlich. Auch gibt es jetzt auch verschiedene Situationen, wo man kann nicht einfach so weg mit die Kühe von einem Land nach andere Land. Ohne dass man Papiere und solche Sachen von dem Ministerium und so, man
0: Das
1: muss.
0: heißt, ihr seid Nomaden innerhalb der Grenzen, innerhalb von Burkina Faso.
1: Ja, natürlich gibt es Zeiten, wo, ja, jetzt ist anders, aber wenn alles normal ist, man könnte von Burkina nach Beispiel Togo, man konnte von Burkina nach Niger, man konnte von Burkina nach Mali. Reisen mit die Kühe und so weiter.
0: Okay, dann erklärst du uns ganz genau, wie sollen wir Nomaden verstehen?
1: So, natürlich mit den vielen verschiedenen Zeiten hat viel geändert, ja, weil früher die Fulanis, die Nomaden Fulanis, die sind von Futajalo und Futajalo, man findet diese Platz in Guinea-Conakry. So, am Anfang, die haben von Futajalo nach Futatoro, nach Massina. Und die Fulanis, die Hauptstadt, wo die Fulanis mehr sind, ist im Norden von Burkina Faso. Wie die Stadt Bundesland Soum und Stadt Djibo und auch Dori, wie Seba und Gorom. Dort findet man viel Fulanis in Burkina Faso. Und natürlich, die Fulas sind überall in Burkina Faso. Aber die großen Teile, wo wir unsere Königin und so haben, das ist im Norden.
0: Burkina Faso hat mehr als 20 Millionen Einwohner.
1: Ja, richtig, ja.
0: Und mit diesen 20 Millionen Einwohnern mit unterschiedlichen Volksgruppen, oder?
1: Ja,
0: Und
1: richtig.
0: zwar.
1: So gibt es verschiedene Volksgruppen, wie die Mores, die Fulas, die Gurmanche, die Bambara. Und so weiter, die Dagara, die Lobis und die Gurunsi und die Bissa und so weiter und weiter, ja. Und wir haben zwei Hauptreligionen, die Christen und die Muslime. Und auch wir haben die richtige afrikanische Glaubnis, die das Glauben in die afrikanische Rituell.
0: Und alle diese Gruppierungen sind auf eine Fläche von 274 Quadratmeter.
1: Ja, richtig, ja.
0: Das heißt, deswegen ist sehr groß als Österreich.
1: Ja, ist groß, ja.
0: Gut, dann uns interessiert zu wissen, deine Kindheit, du bist ein Nomad,
1: ja.
0: Geboren.
1: Ja, ein Teil, ja. Aber ich bin in einem kleinen Dorf geboren und dort gewachsen. Aber ich bin als Nomadkind, ja.
0: Was bedeutet Nomad?
1: Nomad bedeutet, dass man immer den Platz wechselt. Man wohnt einen Teil der Zeit in einem Platz und einen Teil der Zeit woanders. Ich sehe das so. Und meine Erfolgerungen, die Fulanis, war immer so.
0: Und jetzt auch?
1: Hm?
0: Jetzt auch?
1: Ja, jetzt auch habe ich Nomad gemacht von Burkina nach Österreich.
0: Und die Fulanis sind immer noch unterwegs?
1: Ja, gibt es einen Teil, da sind immer noch Nomaden, ja. Und gibt es einen Teil auch, da sind immer zu Hause in dem Städter oder im Dorf und die anderen gehen und kommen und wir wechseln.
0: Echt?
1: Ja, weil wann regnet, man kann nicht mit dem, weil unser System funktioniert wo gut für unsere Tiere, für unsere Kühe und Schafen und Ziegen.
0: Also Nomaden sind die Viehzüchter, ja?
1: Ja, so unterwegs viel.
0: Und in deiner Familie habt ihr welche, Kuh oder Schafe?
1: Ja, wir haben Kühe und Schafe und Ziege.
0: Und du warst so mit denen unterwegs?
1: Ja, ich war am Anfang, ich war mit die Ziegen und Schafen. Und dann später war ich mit den kleinen Kühen unterwegs und später war ich mit den großen, ganzen Tag. Und dann komme ich am Spätnachmittag und dann später habe ich auch in der Nacht, Beispiel im ungefähr 3 oder 2 in der Nacht, man steht auf, öffnet, weil die schlafen in einem schlossenen Platz. Ja. Mhm. Und dann man geht mit denen bis ungefähr 6 Uhr und man kommt zu Hause.
0: So mit den Tieren oder ohne?
1: Mit den Tieren, weil man soll denen nicht lassen, weil gibt's Bauern, ja. Wenn du die Tieren lässt und die fressen einem Bauern, dann Bauernfelder,
0: dann können sie revanchieren und alles.
1: Dann gibt's Probleme, ja. So man muss auf die Tieren gut aufpassen, ja.
0: Also das sind dann die Tieren, die Nomaden sind, aber nicht die Menschen oder so?
1: Nein, die Menschen auch, weil man geht wo gut für die Tiere.
0: Also das heißt, die Nomaden leben mit dem Wetter, oder?
1: Ja, richtig, ja. So wann die Regenzeit, das ist die Zeit, wo man viel muss aufpassen. Unter dem Tag muss eine Person mit den Tieren unterwegs, in der Nacht, ein Teil der Nacht. Um 6 Uhr, wir kommen zu Hause und wir nehmen die Milch natürlich. Und dann ungefähr 8 gehen wir den ganzen Tag auch. Aber die wechseln. So Jüngere am unter dem Tag und ein bisschen ältere unter dem in der Nacht.

0: Adama, wenn du unterwegs warst, das heißt, da solltet ihr oder mit euren Eltern einmal weg von zum Beispiel von Wien und dann wandelt ihr nach Graz oder seid ihr nur mit den Tieren unterwegs nach Kronenburg und am Abend zurück nach Wien. Wie leben die
1: So,
0: Nomaden?
1: Damals war ich mit natürlich mit meine ich war viel unterwegs mit meinem Onkel, dem Bruder von meinem Vater. Er hat mich alles gezeigt, auf die traditionellen Sachen, für unsere Gruppen. So, ich war mit ihm. So war so. Die Regenzeit, die Kühe sind zu Hause. Aber wann keine Regen gibt, so die Sohn von ihm, die mehr älter als ich natürlich, dann er geht mit die Kühe weg. So er mit der Frau von ihm natürlich, die gehen ganz weit weg neben die Grenzen von Mali. So dort gibt es eine reserviert Platz. Gibt es einen Platz, ist nur für Tiere. Man soll dort nicht dort keinen Platz für Bauern, ja. Man soll nicht etwas plantieren. Dort ist nur für die Tiere. So gibt es keine Probleme. Und dann die trockene Zeit, die gehen dort. Und dann dort war ich nicht, weil ich war natürlich sehr jung. Aber ich war zu Hause und wann die kommen, dann ich passe auf.
0: Also das ist kein normales Leben, wenn
1: Na,
0: nur bestimmte Zeit nur Tiere gebracht werden, wo sie.
1: na, wann ich sage Nomaden, so man kann nicht jetzt in der Zeit, wo wir sind jetzt, man kann nicht leben wie früher, weil früher war keine diese Land oder diese Land. Jetzt gibt Ländersystem, gibt es Regierungssystem. So, jetzt, ich bin Fula, ich bin eine Nomade, aber es gehört ein Land. Ich bin von Burkina Faso. So, ich kann nicht einfach ausstehen und sagen, heute wohne ich Beispiel in Kongo, ja? Gibt es Papiere zu machen?
0: Aber innerhalb von Burkina
1: Ja,
0: konntet ihr.
1: Burkina, überall ist könnte. So gibt es Fulas auch, die kommen von dem Norden bis zum Süden. Beispiel von Djibo nach Po mit den Tieren und die bleiben
0: Gibt
1: dort.
0: es Plätze, die in Burkina Faso frei sind, die niemandem gehören?
1: Ja. Oh, gehört die Land.
0: Und ja, und wieso? Und dann die Nomaden gehen und dann wollen
1: Ah,
0: dort ganz
1: so
0: locker,
1: nicht,
0: oder was?
1: weil, nein, so nicht.
0: Der
1: Alles
0: Republik.
1: gehört die Republik und dann drinnen der Republik gibt Könige und Königin, ja?
0: Ja.
1: So ein Land gehört zuerst die Könige oder die Königin.
0: Ja.
1: Und dann, wann man dort bleiben will, was wir früher gemacht und ob heute, wir machen das weiter. Wir gehen und wir reden mit dem König oder der Königin und wir sagen, ah, wir sind von hier, wir sind da mit unseren Tieren. So ist gut auch für die Erde dort. Und dann, wir bitten Ihnen, dass du uns einen kleinen Platz gibst, wo wir wohnen und wo wir unsere Tiere kümmern und ohne Probleme. Und dann die König oder die Königin sagt, okay, von diesem Baum bis dieser Baum gehört dir und deine Familie. Und das heutzutage bringen Probleme manchmal, weil, Beispiel, der König oder die Königin stirbt. Und dann die Kinder von denen kommen und sagen, oh, du musst weg. Beispiel, ja. Und dann sagen, nein, ich soll nicht weg, weil dein Papa oder deine Mama hat mir diese Grundstück gegeben. Und vielleicht, wir haben auch Deal gemacht. Vielleicht gibt mir dem Land, es gibt dir eine Kühe oder zwei, oder es gibt dir was mehr wert. Eine Sekret oder wie heißt Sekret?
0: Milch.
1: Nicht nur Milch, Geheimnis.
0: Geheimnis.
1: Weißt du, etwas, was wichtig, ja?
0: Ja.
1: Weißt du, weil wenn man Nomade, dann man weiß, wie funktioniert
0: Das Leben.
1: das Leben und das System, ja, weil die wissen etwas, ja. Natürlich, man kann nicht einfach so nomad sein in der Wüste, wenn man über die Tuaregen, die haben viel Kenntnis über die Natur
0: Und
1: und.
0: wenn er Nein sagt, wenn er sagt, dafür hier schläft hier in der Natur oder was passiert? Wenn er der König sagt Nein.
1: Sowieso, wir schlafen, die Nomaden schlafen immer auf die Natur.
0: Mit den Kuh oder mit
1: Ja,
0: den.
1: wir haben Nomadenhäusen, ist nur mit Holz und Matten. So, wir haben keine, so damals, ja, wenn ich, jetzt gibt es ein anderes System, aber wenn man unterwegs mit den Kühen, natürlich man schläft im Frei. Ich habe das auch gemacht. Ich habe immer Mitte der Kühe habe ich dort geschlafen.
0: Und wenn es geregnet hat?
1: Wenn es regnet, ich suche einen Baum. Und ich lege mich neben den Baum.
0: Was habt ihr gegessen?
1: So, wenn man ein paar Tage unterwegs, wir haben Millet. Und unsere Eltern haben diese Millet vorbereitet. Die haben
0: ist das Essen oder vom
1: so, ja, Millet ist Essen.
0: Schinken oder Käse oder was?
1: Nein. Wir essen diese Millet mit Milch. So, wir haben Kühe und in Milch gibt es alles drinnen.
0: Aha, das sind die Milchproduktion.
1: Der Millet ist wie ist von Mehl, Mais oder
0: so. Ah ja.
1: Ja. Aber mit Milch und Millet, man kann viel verschiedene Sachen machen. Und mit Milch auch, man kann viele Tage leben, ohne etwas anderes.
0: Ohne Kartoffel, ohne...
1: Ohne nichts, nur Milch. Weil im
0: so hast du auch mal gelebt ohne...
1: Ich habe auch, ja. Das ist kein Witz, ist richtig, ja. Ich habe ungefähr 3 Tage nur mit Milch, nur Milch getrunken.
0: Kein Alkohol, kein Bier, kein
1: Milch. Ja, sowieso, wir haben keinen Alkohol dort. Und ist auch dazu, ist verboten. Wenn du Alkohol trinkst, dann die Tiere gehen sicher weg. Dann hast du andere Probleme.
0: Also, naja, es ist ein bisschen spannend. Noch kommen wir auf zurück. Also das heißt, man ist unterwegs mit den Tieren und du schläfst, wo die Tiere schlafen, oder?
1: In der Mitte. So, meine Onkel hat mir so gesagt. Weißt du, in Afrika, wir glauben in Spirits und Geist oder Geist, ja. Viele Sachen. Und er hat mir erzählt, wenn du in der Nacht unterwegs mit den Kühen, versuchst du, dass du in der Mitte bist.
0: Warum?
1: In der Mitte, weil dann die Kühe haben mehr spirituell Stärke. Die sind wie eine Soldaten unterwegs.
0: Und sie können nicht weglaufen von dir?
1: Nein, die Kühe kann mich schon. Natürlich.
0: Aber sie können nicht in der Nacht, wenn du schläfst, weggehen?
1: Nein, die legen auch.
0: Wirklich?
1: Weil wenn die essen, wenn die sind voll, die will auch Pause machen. Und natürlich, ich schlafe nicht, wie ich bin in 5-Star-Hotel, ja. Ich merke mich auch mit Bewegen. Und die Kühe, sie machen immer...
0: Aber du redest von Kühe, gibt es kein Schafe, kein Ziegen?
1: Nein, Schafe, man ist nicht unterwegs in der Nacht. Die Schafe nicht, die sind zu Hause. Schafe nicht in der Nacht, nur unter dem Tag.
0: Heißt es, dass irgendwann kommt, irgendwann man zurück zur originalen Familie oder wenn man Nomaden ist, geht immer weg für immer oder kommt immer irgendwann zurück?
1: So, wenn man 100% richtig Nomad leben will, man ist immer unterwegs. Und dann man macht Familie und geht weiter. Und dann, wenn du Familie hast, dann ein Teil die Familie geht andere Weg. So, die sind die Grund, wo wir die Fulas, wir haben verschiedene Stadtbürgerschaft in Afrika. Wenn man uns ist, man weiß, er oder sie ist eine Fula, aber man kann nicht sagen, woher kommen wir. Wie soll sagen, okay, ich bin eine Burkinabe oder ich bin von Guinea-Conakry oder ich bin von Mali, ja.
0: Könnt ihr reich sein und Auto kaufen, Villas bauen?
1: Na, so? Gibt es viele, ja. Gibt es viele, sind in Politik, die machen Politik. Gibt's,
0: aber die sind keine Nomaden mehr, die?
1: Die sind nicht Nomaden in Bewegung, aber die sind Nomaden im Kopf.
0: Die sind voller Nomaden.
1: Und auch im Herz.
0: Ah, also erzählst du mir, wie kann man Nomaden im Kopf oder im Herz sein?
1: Na, natürlich.
0: Das erzähl mir.
1: So, Beispiel jetzt, ich wohne hier in Österreich. Ja. Ich kann nicht jeden Tag von Wien nach
0: Salzburg.
1: Ja, aber ich muss immer denken und die Musik, die ich höre, ja, das macht die Reise. Das ist, wann ist Beispiel zu Hause? Meine Kinder wissen das schon, das ist höre Ali Farka Touré Beispiel. Ja. Die wissen, heute Papa ist irgendwo im Sahel, ja. Ich höre Ali Farka oder die Tenerewin oder die Bambino. Dann die wissen, okay, Papa heute ist ein bisschen in dem Nomadenleben unterwegs. sowas.
0: Was ist der Unterschied? Ich höre zum Beispiel Dombolo von Kongo und Coupé de Carré von Côte d'Ivoire.
1: Nein, es gibt so Unterschied. Wenn man Dombolo oder Coupé de Carré, das ist Musik von dem Städter, vom Stadt und auch vom Wald, weil Kongo ist grün. Aber wenn man Ali Farka Touré hört oder die Tenerowin, man denkt auf Sahara, man denkt auf Sahel. So, wenn man klassisch österreichische Musik hört, man denkt natürlich, die leben hier in Österreich.
0: Hast du Erfahrung mit Sahel?
1: Ja, ich bin in Sahel geboren und abgewachsen.
0: Oh, wie ist das Leben dort?
1: So, man muss denken, viel schnell denken. Und Sahel, kann sehr schwer sein, weil mit der Klimawanderung gibt es viel Schwierigkeiten im Sahel. Moment. Weil regnet einmal im Jahr. Manchmal regnet viel, manchmal wenig. Aber Leben im Sahel ist super in der Nacht.
0: Wieso?
1: Weil es cool, ruhig, man sieht alle Sterne und wirklich.
0: Aber der Sand?
1: Der Sand. Unter dem Tag ist sehr heiß, ja. Und gibt es keine Sandpomade oder so, wie heißt das? Sandcreme.
0: Und im Sahara, wie kriegt man Wasser?
1: So, im Sahel, wir haben Brunnen, ja. Und wir haben Pumpen auch.
0: Bei bestimmten Orten?
1: Ja, bestimmte Plätzen, ja.
0: Aber das sind weit weg für...
1: Nein, nicht immer. Weil zum Beispiel in meinem Dorf, die von der Stadt Djibo, die haben viele Brunnen gemacht und ja, so.
0: Aber das heißt, kann man niemand das Wasser in der Wohnung haben, oder was?
1: Nein, im Stadt, ja.
0: Aber in Sahel nicht?
1: Im Sahel gibt es Pumpen und alle gehen dort und Wasser holen.
0: Ist es sauber, das Wasser?
1: Sehr sauber, ja, von den Pumpen, ja.
0: Von der Forage oder so?
1: Forage, ja, weil es ganz tief und man pumpt das auch. Gibt es ein paar mit Wind? Und gibt es, wo man manuell machen. Und gibt es auch die Mechanik mit Fuß. Man muss mit Fuß, ja.
0: Gut, aber jetzt, Adama, die Rede zurzeit ist Umwelt und Klima, Wanderung etc. Also das heißt, die Fulani müssen das Klima und Wetter beherrschen, oder?
1: Ja.
0: Da konnt ihr schon lesen, wann wird geredet.
1: Ja.
0: Und wie du auch?
1: Ja, ich würde sagen, hier in Österreich ist schwer, weil, weißt du, hier das Klima ist immer, ja, manchmal auch hier im letzten Jahren war ein bisschen schwer. Manchmal regnet nicht viel, wie letzte Sommer jetzt im letzten Sommer war ein paar Mal war sehr heiß. Für mich nicht heiß, aber war schade für die Wiese. Man sieht, das ist wirklich, und ich kann mich denken, auch für die Bauern hier in Österreich, das ist nicht gut, wenn nicht regnet. Aber in Weißbiel, was habe ich auch von meinem Onkel gelernt, mit Wind. So, er hat mir gesagt, von wo, wann der Wind von dieser Seite nach dieser Seite dann Regen kommt. Und wann der Wind von dieser Seite, wann der Regen ist vorbereitet zu kommen. Und plötzlich kommt Wind von dieser Seite, dann du sollst wissen, dass dieser Regen kommt nicht, ist vorbei.
0: Und jetzt gerade spürt ihr die Erwärmung von der Erde?
1: Ja.
0: Und wie? Wenn ihr mit der Wärme gewohnt seid?
1: Ja, Beispiel, man kann auch so, in der Sahel Beispiel, ja. In der Früh, wenn es warm, sehr warm in der Früh, ist nicht gut. Etwas stimmt nicht. So in der Nacht bis, sagen wir, 8, 9 Uhr soll ganz chillig sein, nicht heiß. Aber wann von 6 Uhr ist heiß, dann stimmt nicht was.
0: Und wie beschützt ihr euch wegen der Hitze?
1: Wegen der Hitze. Wir gehen unter unsere Nomadenhausen. Wir haben die Hausen gemacht mit dem System, Ökosystem. Wann heiß draußen, drinnen ist cool. Wann kalt draußen, drinnen ist warm.
0: Und was ist mit den Tieren? Was sind die Änderungen, die du bemerkst, besonders wenn es Umwelt verändert sich, wie bemerkt ihr das?
1: Man bemerkt, weil normalerweise, wir haben ein paar Monate im Jahr, wissen wir, okay, hier gibt es Wasser immer, braucht man keine Brunnen. Gibt die Fluss und so weiter, die Teigen, ja. Aber wenn die sind früh trocknet, dann wissen wir, dieses Jahr wäre wirklich schwer. Dann muss man früher anfangen, mit den Brunnen zu vorbereiten.
0: Aber Sahel wächst oder stabil?
1: Na, wächst. Jetzt im Moment, wenn ich über 20 Jahre jetzt denke, viel wechselt. Früher war mehr, das System war mehr korrekt. Regnet, gibt es diese Zeit und jetzt ist wirklich so. Jetzt ist nicht wie früher. Wechselt viel und auch viele Leute gehen weg von dort. Und das gibt es auch Schwierigkeiten, ja.
0: Und was macht ihr mit den Tieren?
1: Ja, man muss, wenn man viele Tiere hat, man muss denen viel verkaufen und billig. Weil wenn die Leute die Tiere kaufen, wenn die sehen, die haben Schwierigkeiten auch, dann die kaufen das billig. Ja.
0: Das sind sie nicht.
1: Und das ist schade, ja.
0: Gut, also für die Zuhörer, Zuhörerinnen, die uns jetzt hören, was glaubst du, es ist wichtig für das Leben zwischen einem Nomade und die Nicht-Nomade-Menschen?
1: Für mich, Nomadleben ist auch schwer, weil bist du von überall und du gehörst nie irgendwo. Das ist auch schwer, weißt du. Leben für die Nomaden auch nicht. Man werde gezeigt immer, dass du nicht von hier bist, ja. Das ist nicht schön, immer zu hören, ja.
0: Warum hören sie nicht auf?
1: Was? Normal zu sein?
0: Ja.
1: No, das System hat natürlich aufgehört, weil jetzt wir gehören ein Land. Mhm. Aber obwohl, weil die Leute wissen, dass wir sind Originalnomaden, die machen manchmal Witze, weißt du, wie Spaß. Aber das macht manchmal nicht okay, ja. Weil heute, ja, ich bin im Dorf abgewachsen als Kind, aber später ich wohne in einem Stadt. Und diesem Stadt ist Ouagadougou und ich bin eine Burkinabe. Beispiel, andere Nomaden ist von Mali, wohnt in Bamako. Aber wenn man die sieht, man weiß schon, wer ist.
0: Genau, jetzt ist nur eine Beschreibung. Ja. Aber eines ist interessant. Ich war auch damals als Kind gesehen, dass viele Leute, die Tiere und Kuh haben, haben immer gesungen für den Tieren. Und deswegen bist du Musiker?
1: Na, mit Musik normalerweise. Meine Familie, wir machen keine Musik.
0: Aber du machst normale Musik?
1: Ich mache meine Komposition für Richtung Nomaden, ja. Richtung Nomaden ist meine Musik ist konnektiert mit Nomaden.
0: Du bist Progressist.
1: So ist
0: mache meine oder du passt dich an mit uns, damit wir deine Musikgeschmack bekommen.
1: Nein, ich mache meine Musik wie mir trennen. Wenn ich Komposition mache, ich denke auf meine Heimat nicht in die Wüste, aber in der Sahel. Dann die Musik auch kommt so. Ich bin nicht von einer Musikfamilie, ja. Ich habe Musik später gelernt.
0: Und was singst du?
1: Ja, ich singe natürlich über die Nomaden oft, meine Musik. Und auch ich singe auch über die System in verschiedenen Ländern in Afrika.
0: Aber wenn
1: und
0: du
1: auch Goni, für wenn, die Afrikaner.
0: Wenn du deinen Goni hast, du hättest eine Gitarre nehmen. Warum?
1: Gitarre, ich habe die Goni gefällt mir mehr.
0: Warum?
1: Weil es ist ein afrikanisches Instrument. Das ist und natürlich mit dem Goni, ich sehe mich. Ja.
0: Hast du das als Kind berührt? Oder?
1: Ich habe das später gelernt. Mit Griot-Freunden. Ich habe unterwegs und ich habe Griot getroffen. Die Griots, die spielen das und ich habe auch gelernt.
0: Spüren die Tiere die Musik?
1: Ja, natürlich. Weil die Nomaden, wir haben Flüte. Wir sind unterwegs mit Flüten, ja. So natürlich, ein Tier ist wie ein Mensch, ja. Der Unterschied, wir reden und die reden nicht. Die denken auch und die hören, was wir sagen. Und die Tiere unterstützen uns. für mich zu sagen, wenn man eine Tiere als beste Freunde haben, ich glaube, ist viel wert, weil Tiere sind immer mit dir, egal welche, in welcher Situation du bist. Tiere sagen nicht, ah, okay, jetzt bist du arm, jetzt bist du dumm, jetzt bist du so, ich gehe weg. Na. So die Tiere, alle Tiere, ja, die Kühe especially, die sind für uns heilig, ja. So vor Islam, wir haben auf Kühe geglaubt, ja. Und heute und daran auch. Eine Fula ohne Kuh, du musst Millionen Mal überlegen, warum hast du keine Kuh?
0: Und die Kühe, wenn ihr habt ihr Musik für Schlafen oder die Musik für Aufstehen oder so?
1: Nur die Musik, dass die beruhigen sich.
0: Und da können sie die Tiere schlafen?
1: Die kann beruhigen.
0: Schlafen sie?
1: Ja, natürlich schlafen, aber es ist schwer, eine Kühe zu sehen, das ist schlafen, ja. Ich weiß nicht, die Kühe hier in Österreich ist wirklich ein anderes System. Vielleicht hier, die schlafen echt, aber ich kann sagen, ich habe nie gesehen, dass eine Kuh schlafen, ja. Aber natürlich, die schlafen irgendwo, irgendwie.
0: Trotzdem will ich deine Musik nochmal hören.
1: Ja, Mann.

0: Vielen Dank, Adama, Diko, meine liebe Damen und Herren. Ich hoffe, es war für euch, wie genau wie bei mir, spannend. Und Adama, es freut mich wirklich, deine andere Seite zu entdecken. Dann habe ich ja wirklich noch nicht... Also das heißt, vielen Dank. Und was ist denn dein nächstes Konzert überhaupt?
1: So, nächstes Konzert ist...
0: Nächstes Jahr oder bei Buch?
1: 10. Dezember, so 26. Dezember im Graz, ja.
0: Und okay, und auch in Anlässlich des Burkina Faso
1: Event,
0: Events,
1: so,
0: dann
1: ja, in Burkina Faso Events.
0: Das ist am 18.
1: Ja, ja. Am 18. November. Ja, und 10. Dezember auch haben wir eine Burkina-based Event.
0: Gut, dann sehen wir uns. Und immer willkommen.
1: Dankeschön.
0: Ciao, ciao.
1: Ciao, ciao.

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2: Ich darf Sie herzlich begrüßen zu dieser Österreich-Premiere von Wax and Gold, dem neuen Film von Ruth Beckermann. Und jetzt viel Freude mit dem Film.
3: Im Stadtkino Wien. Holzvertiefelte Wände umrahmen die Leinwand. Links und rechts von der Projektionsfläche hängen Masken. Fein geschnitzt zeigen sie Gesichter mit unterschiedlichsten Emotionen. Der Saal ist bis auf den letzten Platz gefüllt. An diesem Tag, es ist der 9. September 2026, feiert Ruth Beckermanns Dokumentarfilm Wax and Gold seine Premiere. In dem Film bekommen ZuschauerInnen einen interessanten Einblick in das renommierte Hilton Hotel in Addis Abeba, der äthiopischen Hauptstadt. Beckermann selbst hat über 2 Jahre hinweg in Äthiopien vor Ort verbracht und Aufnahmen gemacht. Aber warum hat sie sich genau dieses Hotel, das Hilton Hotel in Addis Abeba, als Schauplatz für diesen Film ausgesucht, für dieses tiefe Eintauchen in die Geschichte und Gegenwart Äthiopiens?
4: Beckermanns Idee war es, einen Film über Addis Abebas Hilton Hotel zu machen, weil dieses eine weitläufige Geschichte darbietet. Das besagte Hotel wurde nämlich von Haile Selassie, dem ehemaligen Kaiser Äthiopiens, während dem 20. Jahrhundert erbaut. Gemeinsam mit den Hotelmitarbeiterinnen blickt Beckermann zurück in Äthiopiens Vergangenheit. Für die Regisseurin symbolisiert Selassie eine spannende Persönlichkeit, für die sie eine besondere Faszination empfindet. Schon als Kind sah Beckermann Bilder aus Afrika und von Haile Selassie, welche sie nun mit der Wirklichkeit abgleichen wollte. Beckermann beschreibt Selassie als ersten exotischen Kaiser, der eine tiefe Trauer in seinen Augen trägt.
3: In ihrem Film trifft Beckermann eine Vielfalt an Menschen im Hilton Hotel, die alle gemeinsam etwas über Äthiopiens Gesellschaft, Vergangenheit, Gegenwart und auch Zukunft zu sagen haben. Dabei wird deutlich, dass das Hilton Hotel neben seiner Funktion als komfortable und geschichtsträchtige Unterkunft für Touristen und Touristinnen ebenso als Treffpunkt für die Einheimischen der Mittelschicht gilt. Man trifft sich dort zum Beispiel, um einen traditionell zubereiteten Kaffee zu trinken und etwa über die Arbeit zu quatschen.
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3: Mein Name ist Joshua.
4: Ich bin Johanna. Und wir waren für Radio Afrika bei der Österreich-Premiere im Stadtkino und hatten die Chance, mit Ruth Beckermann persönlich zu sprechen und dir ein paar Fragen über den Film zu stellen.
5: Ja, es ist ein blitzlichthafter Einblick, den du uns gewährst mit deinem Film. Mich hat auch der Titel sehr fasziniert, überrascht. Wird ja auch im Film erklärt, Wax and Gold. Magst du kurz darauf eingehen, warum du diesen Titel gewählt hast und was er über den Film aussagt?
6: Naja, das ist wirklich eine sehr alte Kulturtechnik, aber es ist auch wirklich eine Technik, Goldfiguren oder Goldschmuck zu machen. Also man füllt das Gold in das Wachs ein. Und dann lässt man das Wachs wegschmilzen und das Wachs schmilzt natürlich schneller als Gold. Und dann hat man die schöne Form. Und es ist aber im übertragenen Sinn eben so, dass wenn man genau zuhört oder versteht, was der andere meint, dass es vielleicht auch mit Mimik und Blicken andeutet, dann ist es oft so, dass die Menschen eben ihre Probleme auf eine Art formuliert haben, dass sie den Oberen zumutbar sind. Ja? Viele Leute haben den Priestern ihre Probleme geschildert und der Priester hat es dann in diese Form gebracht, die er den Ministern oder dem Kaiser oder sonst irgendjemanden da oben zumuten konnte. Und die Bänkelsänger, die dort auch sehr wichtig waren und zum Teil noch sind, haben oft Liebeslieder gemacht, die aber eigentlich einen politischen Inhalt hatten.
5: Also eine Form diplomatischen Protests auch damals.
6: Genau, aber auch eine Form, die wir eigentlich in Wien auch kennen, bei Nestroy oder auch so im Alltag, dass man oft das Gegenteil von dem sagt, was man sich denkt, aber so mit so einem Schlenker, dass der andere schon versteht.
5: Ganz zu Beginn des Films hast du ein Zitat von Bourdieu eingeblendet. Wie hat dich dieser Satz bei dem Filmschaffensprozess begleitet?
6: Ja, es heißt, über andere Dinge berichten, heißt anders berichten. Und ich berichte eben über Menschen in einem Hotel. Und das war für mich etwas anderes als die meisten Bilder, die ich im Fernsehen oder in den Internet oder Medien halt so sehe, aus afrikanischen Ländern, wo man immer oder sehr oft vor allem die Armut sieht. Die es natürlich gibt. Ich glaube, das ist das Orchant, das ist, sollte eigentlich jedem klar sein, dass es die gibt. Das muss ich jetzt nicht noch wieder zeigen, wenn ich einen Kinofilm mache. Aber es gibt eben dort auch sehr viel anderes. Und das hat mich interessiert.
5: Ja, ich glaube, das ist auch das, was den Film anders macht als viele andere Spielfilme, Dokumentarfilme, die sonst so von österreichischen Filmemachern auch vom Kontinent gemacht werden. Es gibt eine Szene, wo du auch einen Angestellten vom Hotel zeigst und eben deinen inneren Monolog teilst, wo du dich fragst, wie sieht er mich als weiße, reisende Europäerin? Denkt er überhaupt in diesen Kategorien? Und da interessiert mich, ob es eigene Bilder gab, die du mit im Gepäck hattest, die dich begleitet haben in diesem Filmschaffensprozess, ob die sich verändert haben. Wie sind die dir begegnet?
6: Für mich ist der ganze Film eine Reflexion über meinen Blick. Also ich stelle diese Frage, aber ich frage mich immer wieder im Film, wie sehe ich die anderen und wie sehen die anderen mich? Und das ist eine Thematik, die mich bei allen Filmen beschäftigt. Und das ist aber auch das Spannendste überhaupt im Leben, aber auch im Dokumentarfilm, einen Menschen, auch wenn es nur ganz kurz ist, einen Menschen plötzlich kennenzulernen, einen Menschen ins Gesicht zu schauen, mit einem Menschen gerade in so einer konzentrierten Situation wie bei laufender Kamera zu reden. Aber ein Film kann eben mehr als Ton. Die Mimik, die Gestik, die Art und Weise, wie sich jemand präsentiert, festhalten zu können. Das ist das, was mich sowohl im Leben wie beim Filmen am meisten interessiert.
5: Gibt es ein Gefühl oder eine Erkenntnis, vielleicht auch Fragen, von denen du dir wünschst oder wo du dich freuen würdest, wenn die Menschen damit heute nach Hause gehen?
6: Ja, mit vielem, gerade was die jungen Leute in dem Film sagen, ja, dass wie sehr man, also ich finde, dass es wunderbar ausdrückt, der Ebenezer, der sagt, die Reichen oder die Mächtigen ändern das Narrativ. Sie wollen uns spalten in weiße, schwarze, braune, in verschiedene Ethnien und eigentlich geht es um Arm und Reich. Ja? Und dieses Narrativ wollen sie ja nicht, dass wir das verstehen, denn sonst gibt es vielleicht doch noch wieder mal eine Revolution, sondern es ist viel praktischer für sie, uns zu spalten. Also wenn die Menschen das mitnehmen, das ist, glaube ich, eine internationale Geschichte, dann freut es mich schon. Aber auch wenn sie, nicht nur das, sie sollen auch schöne Bilder mitnehmen.
4: Die Art und Weise, in der Beckermann beschließt, den Film abzuschließen, regt einen sehr zum Nachdenken an. Wie geht die junge Generation mit den Folgen des ehemaligen autokratisch regierenden Kaisers um?
3: Nach Ruth Beckermann haben wir noch Samuel Jirga interviewt. Er kommt aus Äthiopien und ist Musiker. In Wax and Gold konnten ZuschauerInnen nicht nur seine Perspektiven auf das Äthiopien der Gegenwart hören, sondern auch einen Einblick in seine musikalischen Klavierstücke bekommen. Weiter zum Interview.
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7: First of all, I watched the film just like you today. 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So my experience or my review is that it showed a bit of beauty and a bit of story about Haile Selassie, but it doesn't show the whole new Ethiopia or new Addis Ababa, but it tells a bit of story about the famous Haile Selassie. The Jamaicans call him Rastafari. And a bit of ideas how some people loved him and some disagreed with what he did in the past. So that's what I watched today in the film.
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4: Do you have a favorite place in the city?
7: 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So that's one of the places I recommend. The church in Ethiopia, you have to visit the church. There are beautiful churches in Addis Ababa outside, like Lalibela. Is a beautiful old church. You won't believe what kind of structure they made long time ago. Church, mosques, one of the oldest mosques are found in Ethiopia. Maybe one of the first. 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It looks like it's something on a different planet. 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I love Ethiopia, and for sure when you come to Ethiopia, you'll love it. 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
1: All right, thank you very much. 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
0: Thank you so much for having me. 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
2: Um ein bisschen mehr darüber zu verstehen, wer dieser Kaiser namens Haile Selassie überhaupt war und warum so viele Äthiopier und Äthiopierinnen eine komplizierte Beziehung zu ihm haben, wollen wir den Kaiser in den nächsten paar Minuten ein wenig vorstellen. Also wer war eigentlich Haile Selassie? Am 23. Juli 1892 wurde Haile Selassie in eine jahrtausendealte Dynastie Äthiopiens hineingeboren. Er stammt vom alttestamentarischen König Salomon ab. Dies galt als einer der Gründe, warum er es an die Position des äthiopischen Kaisers schaffte. Sein Name Haile Selassie bedeutet auf Amharisch Macht der Dreifaltigkeit.
1: Im Jahr 1930 wurde Haile Selassie selbst gekrönter Kaiser. Seine wichtigsten Anliegen waren die Unabhängigkeit Äthiopiens und der Kampf gegen eine drohende Kolonialisierung. Der letzte Negusa Nagast, wie der monarchisch regierende Kaiser Selassie auf Amharisch auch genannt wird, war schon immer ein Symbol für Freiheit und Antiimperialismus. So begann er, Äthiopien zu modernisieren, um mit einem europäischen Fortschritt mithalten zu können. Selassie schaffte es im Jahr 1931, die erste äthiopische Verfassung in Kraft zu setzen, welche die Verfassung für das äthiopische Kaiserreich, das Kaiserreich Abessinien, war und vor allem zur Absicherung des Kaisers existierte. Er reformierte unter anderem den Bildungssektor und setzte sich für das Verbot der Sklaverei ein. Jedoch marschierte Italien im Jahr 1935 nach Äthiopien ein und beherrschte das Land für die darauf folgenden 6 Jahre. Selassie verbrachte diese Zeit im englischen Exil und begab sich auch nach der italienischen Belagerung vorrangig auf Reisen. Er besuchte Länder wie Deutschland, England und die USA. Das Land, welches Selassie jedoch am euphorischsten empfing, war Jamaika.
2: Viele der Einheimischen dort bewunderten den äthiopischen Kaiser so sehr, dass sogar eine Glaubensgemeinschaft um ihn herum entstand, und zwar die Rastafari Community. Die Anhänger dieser Gemeinschaft sehen Selassie als den im Alten Testament angekündigten Messias, welcher als Retter im Kampf für die Gleichberechtigung schwarzer Menschen gilt. Als Geste schenkte Selassie den Rastafaris ein Stück Land in Äthiopien. Dabei handelt es sich um die heutige Stadt Shashamene. Bis heute lebt dort eine Rastafari-Community, aber das Zusammenleben mit den Äthiopierinnen ist nicht einfach. Das äthiopische Volk fühlte sich von Selassie im Stich gelassen. Und zwar genau dann, als das Land ihn am meisten brauchte, als die Italiener einmarschierten. Die Rastafaris jedoch verehren den Kaiser immer noch als Gottheit. Im Jahr 1972 war der Norden Äthiopiens einer extremen Dürre ausgesetzt, die lebensbedrohlich für die Menschen war. Trotzdem exportierte Selassie riesige Mengen an Getreide, um sich selbst abzusichern. Dies gilt als entscheidender Punkt, an dem sich die ÄthiopierInnen endgültig gegen den Kaiser wendeten. Schlussendlich wurde Haile Selassie nach 44 Jahren als Kaiser vom Militär entmachtet. Er starb 1975 im Zuge seiner Gefangenschaft.

In Ruth Beckermanns neuem Film Wax and Gold lernen Zuschauerinnen, dass doch etwas Schönes aus einer beschwerten Zeit in Äthiopien entstehen konnte. Ein Hotel, welches für Gemeinschaft sorgt und den Menschen einen Raum gibt, sich auszudrücken und zu entfalten. Egal, wer man ist und woher man kommt.

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1: Er stammt aus einer berühmten Gastronomiefamilie. Er hat mit 19 Jahren zum ersten Mal illegale Drogen konsumiert. Er ist heute seit einem halben Jahr clean und spricht in einem Podcast offen über seine Sucht. Und heute ist er mein Gast bei Hinter den Schlagzeilen. Der Mittwochnachmittag. Herzlich willkommen bei Hinter den Schlagzeilen. Schön, dass Sie heute wieder mit dabei sind und die nächste halbe Stunde gemeinsam mit uns verbringen. Ja, sie hat lange Zeit als die Droge der Schönen und Reichen gegolten. Doch mittlerweile ist Kokain, muss man sagen, leider in der Mitte der Gesellschaft angekommen. In Österreich ist der Konsum stark angestiegen, in Wien sogar um bis zu 60%. Wie schnell man von diesem weißen Pulver abhängig werden kann und wie sehr sich das eigene Leben danach ändert, das bespreche ich mit einem jungen Mann, der das am eigenen Leib erfahren hat. Er ist aus Salzburg zu uns gekommen. Max Obauer, einen schönen Nachmittag, schön, dass du da bist. Hallo.
2: Hallo, freut mich.
1: Sehr gerne. Kokainkonsum in Österreich steigt weiter an, ist unsere Schlagzeile heute. Ist ganz aktuell, vor zwei Wochen rausgekommen. Hat dich das überrascht eigentlich, diese Schlagzeile?
2: Nicht wirklich. Na. Es ist natürlich nicht schön zu hören, dass es immer weiter wächst oder dass es immer mehr wird, aber es ist ja doch sehr, sehr weitläufig verbreitet. Deswegen ist es jetzt nicht wirklich überraschend gekommen für mich.
1: Du sprichst ja ganz offen über deine Sucht, über den Weg aus der Sucht und du hast dich quasi geoutet als kokainsüchtig im Internet, auf Social Media mit einem Video und da schauen wir vielleicht kurz gemeinsam hinein.
3: Mhm. Guten Morgen, ich bin der Max, bin aus Salzburg und bin süchtig. Ich habe zwei Entzüge, Kreuzentzüge hinter mir von Kokain und wollte jetzt eigentlich nur kurz teilen, dass ich finde, die Sonntage haben immer so ganz was Spezielles für mich, vor allem in der Früh, weil es halt immer so gewohnt war oder dass ich durchkonsumiert habe oder von Mittwoch weg konsumiert habe oder die ganze Woche. Und dann am Sonntag geht ich immer besonders depressiv oder und traurig war. Und deswegen wollte ich nur mal alle mitteilen, wenn es dir gerade so geht, sei nicht zu hart mit dir selbst und es ist nie zu spät aufzuhören. Happy Sunday!
1: Ja, offene Worte. Ich bin süchtig. Wie schwer war es, diesen Satz öffentlich auszusprechen?
2: Brutal schwierig. Brutal schwierig. Und ich habe das eigentlich auch erst nach meinem Klinikaufenthalt, wie ich zurückgekommen bin von Zürich, habe ich an so einem Online-AA-Treffen teilgenommen und die haben das immer am Anfang gesagt. Die haben immer gesagt, hallo, ich bin der und der und bin süchtig.
1: AA ist was?
2: Anonyme Alkoholiker. Okay. Mhm. Da haben wir aber Drogenabhängige mitmachen können. Mhm. Und mich hat das jeden Tag aufs Neue irgendwie so getriggert, weil man gedacht hat, ich will das jetzt sagen, ich will mich nicht selbst als Süchtiger quasi betiteln. Und dann irgendwann habe ich halt einfach damit angefangen, weil man gedacht habe, naja, aber es ist halt irgendwie, es ist so, wie es ist. Ich muss es akzeptieren und ich muss es auch facen und nicht davon weglaufen.
1: Wie war das Gefühl, wie du es dann zum ersten Mal ausgesprochen hast?
2: Wüt. Wüt, weil da natürlich viel durch den Kopf geht und weil man sich denkt, wow, jetzt ist das wirklich das, was du bist. Also du bist nicht deine Sucht, aber es ist halt ein Teil von dir.
1: Alkohol, Zigaretten, das sind so sozial akzeptierte, auch legale Drogen in Österreich. Jetzt ist der Kokainkonsum offenbar massiv gestiegen in Österreich. Hast du das Gefühl, dass die Hemmschwelle immer weiter sinkt, dazu zu greifen?
2: Glaube ich schon. Glaube ich schon. Das ist einfach, ich glaube, dass ein großer Punkt da ist, dass es wie cool ist oder wie eine Dazugehörigkeit ist, dass es zu einer Routine schon fast wird, dass man trinkt gemeinsam oder dass man ausgeht oder dass man sich trifft und gemeinsam konsumiert. Und deswegen diese Hemmschwelle halt enorm sinkt, weil es ja quasi nichts Schlimmes mehr ist. Es ist jetzt nicht, man probiert es dann ja ein bisschen zu rechtfertigen und zu sagen, ja okay, aber weiß nicht, ich bin zum Glück kein Heroinabhängiger.
1: Also es geht immer noch schlimmer sozusagen.
2: Ja, genau.
1: Hast du eine Erklärung für dich, warum gerade jetzt offenbar so viele Menschen zu Kokain greifen?
2: Na, das weiß ich überhaupt nicht. Weil man würde sich ja denken, die Menschen haben eigentlich weniger Geld zur Verfügung. Also wo kommt das Geld her für den Kokainkonsum? Weil der ist ja extrem teuer. Aber vielleicht auch, weil es immer heißt, dass es die Leistungsfähigkeit steigert. was jetzt beim einen, ja, bei mir hat es jetzt nie zutroffen, aber ich konnte mir vorstellen, dass das vielleicht was mit dem zum tun hat, aber ansonsten keine Ahnung.
1: Du hast ja mit 12, 13 zum ersten Mal Alkohol probiert, wie wahrscheinlich viele Jugendlichen in Österreich, und mit 19 bist du zum ersten Mal in Kontakt gekommen mit illegalen Drogen. Nimm uns mal mit zurück in die Zeit, wie war das damals?
2: Mit 19? Ja, das war, ich war ja prinzipiell in der Schule immer eher sehr anti-Drogen und habe das immer sehr asozial gefunden. Und dann von einem Tag auf den anderen ist irgendwie dazu gekommen, dass ich halt, dass ich mal geraucht habe, also Gras. Und das hat mir nachher schon sehr gefallen und dann habe ich eigentlich sehr viel Gras konsumiert. Und dann war das wie so ein Herantasten, so ein Abarbeiten von verschiedenen Drogen, um zu, herauszufinden, wie reagiert mein Körper drauf, was macht es mit mir.
1: Würdest du sagen, du hast irgendwas kompensiert vielleicht damit, was in deinem Leben gefehlt hat? Oder was war der Beweggrund oder was nur die Neugierde?
2: Ich glaube, in dem Zeitpunkt oder zu dem Zeitpunkt habe ich mir gedacht, das ist eine Neugierde, es ist einfach ein Austesten. Im Nachhinein bin ich mir, oder weiß ich auch von meinem Psychiater, dass es einfach wie ein Handlanger ist von einer Depression und man einfach damit probiert, Emotionen oder Gefühle zu unterdrücken und zu umgehen.
1: Wann bist du dann das erste Mal wirklich mit Kokain in Berührung gekommen? Wo und wann war das?
2: Ich kann mich an den Zeitpunkt ehrlich gesagt nicht erinnern. Aber ich glaube, es war irgendwann mit 19 oder 20.
1: Und weißt du noch die Situation? Also wird einem das angeboten in der Disco oder ein Freund, der sagt, hey, probieren wir das mal. Wie war das bei dir?
2: Ja, ich kann mich wirklich nicht dran erinnern.
1: Okay.
2: Also ich kann mich ans erste Mal wirklich nicht erinnern. Ich glaube, es war irgendwo bei einer Party. Ich habe das ja immer ein bisschen ausgestreut, ist mir vorgekommen. Zu mir sind immer die Menschen gekommen und haben mich gefragt, ob ich was brauche.
1: Okay. Und wie ist es dann zur Sucht geworden? Das ist ja immer ein schleichender Prozess, sowas. Wie hast du das jetzt im Nachhinein, du wirst das ja in der Therapie auch aufarbeiten, beobachtet bei dir selber, wie ist diese Sucht, diese Kokainsucht bei dir entstanden?
2: Dieses extrem Gefährliche an so einer Sucht oder an so einer Kokainsucht ist auch, dass man es einfach selbst nicht merkt. Es ist wie, man entwickelt, es wird immer mehr, es steigert sich. Man fängt an bei einer Party, nachher ist es halt bei mir zum Wochenendkonsum im späteren Sinne übergeschwappt und dann denkt man sich immer, okay, ja, aber ich konsumiere ja nicht allein. Dann ist ja keine Abhängigkeit und dann habe ich irgendwann angefangen zum alleine konsumieren und dann merkt man schon, ah, okay, da könnte was nicht passen, aber ich habe mir halt immer gedacht, dass ich es unter Kontrolle habe.
1: Ist auch so, dass man dann immer mehr braucht? Also ist das quasi dann...
2: Ja, schon.
1: Ja? Ja. Wie war das zu deinen Spitzenzeiten?
2: Zu meinen Spitzenzeiten habe ich so ein Gramm braucht am Tag, was wahrscheinlich, ja...
1: Kann man jetzt wenig darunter vorstellen, was, wie viel ist das?
2: Ein Hunderter.
1: Okay.
2: 100 Euro.
1: Am Tag?
2: Ja. Das ist ein Sackerl, ja... kann man jetzt schwer vergleichen mit irgendwas.
1: Und du hast uns im Vorgespräch erzählt, du hast in Clubs auch miterlebt, wie Menschen infolge des Konsums gestorben sind. Auch.
2: Ja.
1: Wie nimmt man solche Situationen wahr, wenn man selber süchtig ist?
2: Das war extremst arg. Also es war wirklich, ich habe es fast nicht glauben können, ich habe extreme Angst davor gehabt, weil es war doch wie... ein Spiegel nochmal, okay, schau mal, das kann mit dir passieren, weil wer weiß, wohin das weitergeht, wenn du jetzt eben schon das Koks so brauchst. Und dann war aber für mich immer wieder das Schockierende, dass es so ein offener Konsum ist, gerade in einer Stadt. Also in Zürich war das zumindest sehr offen und in England auch.
1: Dort hast du gelebt und studiert, ne?
2: Ja, genau. Und das ist so erschreckend, wenn du die Leute offen auf der Straße siehst, wie sie konsumieren oder sie spritzen.
1: Aber ist dann in so einer Situation, ist einem dann klar, das könnte mit mir auch passieren?
2: Ja.
1: Oder grenzt man sich da komplett ab und sagt, so arg ist ja bei mir gar nicht?
2: Nein, also bei mir war es so, dass ich mir gedacht habe, das könnte mit mir auch passieren.
1: Und was hat das gemacht mit dir?
2: Angst ausgelöst. Angst. Ich bin dann einfach weniger in Clubs gegangen wieder und habe mich halt noch mehr zurückgezogen. Aber Isolation ist ja oft auch so ein, ja, wie ein Futter für Sucht, weil dann bist du nur noch mit dir allein, du bist mit deinen Ängsten und mit deinen Gefühlen und Emotionen allein und probierst das halt zu unterdrücken oder damit klar zu kommen auf der eigenen Art und Weise.
1: Der Fall Christopher Seiler hat ja für viele Schlagzeilen gesorgt in den letzten Wochen, wo es ja auch um Kokain gegangen ist. Er selber soll konsumiert haben, dann einem Opfer das um den Mund geschmiert haben. Das heißt ja immer, Kokain verändert auch die Persönlichkeit, verändert das Verhalten von Menschen. Wie hast du das bei dir selber beobachtet?
2: Mich hat es noch ängstlicher gemacht. Also üblicherweise kennt man ja Kokain oder ist es ja eigentlich bekannt dafür, dass man sehr stark und sehr, ja, sehr offen wird. Aber bei mir war das, es hat mich eher beruhigt und es hat mich so steif gemacht. Also ich habe mich nachher fast nicht mehr bewegen können. Also ich habe immer gedacht, dass mich alle anschauen, dass wir alle was Schlechtes wollen. So ein bisschen paranoid.
1: Also ein bisschen Verfolgungswahn.
2: Ja, voll. Okay. Dann am Schluss ganz, ganz arg.
1: Oft einhergeht ja mit so einer Kokainsucht auch ein gestörtes Essverhalten. Wie hat sich das bei dir geäußert?
2: Ja, ich habe immer Probleme gehabt mit meinem Körper. Und bei mir war das dann irgendwie so noch, ich habe mir das gut geredet, weil man dachte, okay, jetzt ist das nur so ein Pro von
1: dieser Droge. Dass man abnimmt auch noch quasi, oder
2: genau,
1: was?
2: Dass man halt wenig isst auch noch oder gar nicht isst. Also zwei Fliegen mit einer Klatsche. Und das ist, ja, schwierig. Weil dann bist du halt tagelang wach, isst nichts, bist unterwegs.
1: Also extremer Raubbau am Körper in Wahrheit, ne?
2: Voll.
1: Du hast das Geld schon angesprochen, ein Hunderter am Tag. Ich meine, das ist wahnsinnig viel, viel Geld. Wie ist sich das finanziell ausgegangen?
2: Gar nicht.
1: Als junger Mensch?
2: Ich habe es mir eigentlich überhaupt nicht leisten können. Und habe halt immer Kreditkarten ausgemaxt. Und das dann zum Leid meiner Mutter. Aber meine Mutter hat sich halt immer gedacht, weil ich halt auch nicht daheim war, dass ich halt einfach komplett delusional bin und halt für einkaufen gehe oder halt das fürs Leben brauche. Ich habe mich ja immer rechtfertigen können für alles. Also ich habe gerade als Suchtmensch lernt man es ja so sehr schnell, wie man Menschen manipulieren kann und wie man sich, ja, wie man Ausreden findet. Und das habe ich extrem gut machen können und auch gut gewusst, wo ich da drucken muss, damit mich die Mama halt nicht blockt. Aber wie sie nachher mitgekriegt hat, eben, dass es wegen Drogen war oder ich das kommuniziert gehabt habe und kurz vor diesem Supercrash war, war es für sie extremst schwierig, weil sie gewusst hat, dass ich an so einem Punkt bin, wo die Droge alles ist für mich und sie mich quasi nur noch mit den finanziellen Mitteln in der Hand hat, weil sie mich nachher ein bisschen, dann möchte ich mich zumindest, wenn mal das Geld nicht mehr da ist. Oder sie hat sich gedacht, was tut er, wenn ich mir jetzt die Kreditkarten sperre, wird er sich die Drogen irgendwie anders beschaffen. Angst, sie hat extreme Angst gehabt. Um mich und um die Familie, weil ich einfach nicht unter Kontrolle war. Sie hat ja, einfach nicht gewusst, was da.
1: Du hast gerade jetzt lange nicht gemerkt und dein Umfeld hat es auch lange nicht gemerkt. Du hast ja schon berichtet, du hast in der Schweiz und in London gelebt, gearbeitet, hast quasi viel studiert, gelernt, Prüfungen gemacht. Parallel dazu diese Sucht, wie sind sich diese zwei Leben nebeneinander ausgegangen?
2: Ja, ich war schon immer funktionierender Süchtiger. Ich habe das irgendwie gut pendeln können. Ich habe das gut, ja, ich habe gut meine Rollen verteilen können und gewusst, wann ich wann es geht und wann nicht.
1: Irgendwann hast du dir dann quasi ein Herz gefasst, Mut gefasst und deinem Bruder dich anvertraut. Wie war dieser Schritt für dich?
2: Ja, der Schritt war ein Hilfeschrei, weil ich gewusst habe, ich habe selber nicht mehr unter Kontrolle. Und ich habe gewusst, dass mein Bruder...
1: Ja. Sehen dich da jetzt mit deinen Brüdern?
2: Der, also das links ist mein Bruder und rechts ist sein Partner.
1: Okay.
2: Ich wusste, dass ich mir eher anvertrauen kann und er mich eben nicht judged, sondern mich unterstützt. Und er war, ja, für ihn war es halt der absolute Wahnsinn, weil er sich nicht gedacht hat, dass es so, also dass ich, an dem Punkt bin.
1: Wie hat er reagiert drauf, wie du dich ihm anvertraut hast?
2: Der Berti ist eine Person, die was, das ist so ein typischer, so ein Macher. Mhm. Und der hat halt, ich bin sein kleiner Liebling und der hat dann die Hände in die Füße genommen,
1: Die Füße in die Hände genommen.
2: Ja. Und hat dann probiert, wir haben dann Kliniken gesucht, gemeinsam mit seinem Partner in der Schweiz, in Österreich. Mhm. Wir haben probiert, Hilfe zu bekommen, aber da sind wir sehr oft vertröstet worden.
1: Du hast dann, habe ich gelesen, 2 kalte Entzüge gemacht, was man eigentlich gar nicht machen sollte, also komplett von jetzt auf gleich verzichtet. Gefährliches Unterfangen, muss man sagen. Wie hast du das erlebt, diese Zeit?
2: Naja, ich habe mir gedacht, erstens habe ich mich überhaupt nicht auskennt, was gerade passiert, also was mit meinem Körper passiert, und ich habe es nicht wahrhaben wollen, dass die Droge so eine Kontrolle hat über mein Leben, und mir war es auch nicht bewusst, was für ihre körperlichen und psychischen Auswirkungen das hat auf mich. Mhm. Und habe mir dann gedacht, das schaffe ich selber. Und habe dann das gemacht und habe quasi die Droge ein bisschen mit Sport oder mit Rennen und Fitness ersetzt, und das ist dann eigentlich gut gegangen für ein paar Wochen. Und umso länger ich von diesem, oder umso mehr weiter in diesem Entzug drinnen war, umso schlimmer ist es halt einfach alles geworden, weil halt dann alles einmal hochkommt. Mhm.
1: Gegipfelt ist das Ganze ja dann in einem Selbstmordversuch. Du bist dann in die Psychiatrie gekommen. Wie war diese Zeit für dich damals dort?
2: Ja, ich habe extremst viel Angst gehabt, weil gerade Psychiatrie, eine geschlossene Psychiatrie, hat man von Filmen und von Erzählungen oder von früher einfach ganz anders im Kopf, und man denkt sich, jetzt wird man niedergeschnallt und niedergespritzt und man wird nie wieder rauskommen. Und dann zu dem Zeitpunkt hat man natürlich auch gedacht, dass eh alle gegen mich sind. Und deswegen einfach viel Angst. Mhm. Es war wie in einem Film.
1: Für alle betroffenen Menschen, denen es ähnlich geht, in Situationen, wie denen du warst, haben wir die Hilfsangebote laufend eingeblendet. Kommen wir jetzt quasi zu dem Lichtblick. Du hast es dann geschafft, daraus aus dieser Sucht. Du hast jetzt feste Routinen, die Ernährung im Griff, und du hast dir auch einen Hund angeschafft, hast du uns erzählt. Wie sehr hilft der dir beim Leben als ehemals süchtig oder als Cleaner, Max?
2: Der Hansi hilft mir extrem, weil er mir Halt gibt. Mhm. Erstens habe ich mit dem Hansi gelernt, einmal auf den anderen Rücksicht zu nehmen und nicht nur auf mich selbst, und dieses egoistische Denken ein bisschen abzuwenden. Er braucht die Aufmerksamkeit und er spürt auch, wenn es mir schlecht geht, und ist einfach da. Und ich merke, dass ich, wenn ich nicht bei mir habe, dass mir einfach was fehlt. Mhm. Also, und er hilft mir bei Routinen.
1: Zum Beispiel?
2: Aus dem Bett zu kommen, rauszugehen, wenn es regnet, rauszugehen, mich mit einem auseinanderzusetzen und nicht in mein Loch zu versinken.
1: Schön.
2: So Gedankenbrüche. Mhm.
1: Bevor du uns erzählst, wie du anderen Menschen Mut machen möchtest, die in ähnlichen Situationen waren wie du oder sind wie du, wollen wir jetzt auf deinen Werdegang ein bisschen schauen. Und das beginnen wir immer mit einem privaten Foto, das uns unsere Gäste mitbringen. Du hast uns das hier mitgebracht. Du bist hineingeboren in eine sehr bekannte Salzburger Gastronomiefamilie, Obauer. Wie war denn deine Kindheit, würdest du sagen?
2: Ich habe eine sehr schöne Kindheit gehabt, mit sehr viel. Wir waren sehr viel unterwegs, wir haben sehr viel gemacht, gemeinsam als Familie, gemeinsam auch mit, also da waren nur 2 andere Familien immer dabei. Das hat sich schon immer sehr ausgerichtet darauf, dass wir beschäftigt sind und viel in der Natur sind. Mhm. Meine Mutter hat mit mir auch zum Arbeiten aufgehört und war dann eigentlich immer da für mich und hat immer mir den Rücken freigehalten.
1: Und man sieht es auch am Foto, du wirkst sehr, sehr fröhlich, warst nach außen hin ein sehr fröhliches Kind. Innerlich hast du uns erzählt, hast du viel Traurigkeit gespürt, schon früh als Kind. Hast du eine Erklärung für dich gefunden, wo die hergekommen ist?
2: Noch nicht so wirklich. Das ist auch in der Therapie ein bisschen schwieriger herauszufinden, aber es ist, kann auch mit einer Depression zusammenhängen von damals schon oder einfach mit einem Unwohlfühlen, mit einem Wissen, dass man irgendwie was in sich hat, was anders ist.
1: Mhm. Würdest du sagen, du warst als Kind schon depressiv, so mit 10, 12, 13?
2: An das könnte ich mich nicht erinnern. Ich kann es mir leider erst so wirklich ab 14, 15 erinnern.
1: Aber wie schwierig war das sozusagen, dieses Happy Face, dieses glückliche Gesicht aufzusetzen, wenn man sich innerlich offensichtlich so unwohl fühlt? Wie hast du das gemacht damals?
2: Wahnsinnig anstrengend. Mhm. Ich habe das auch bis heute noch, dass wenn ich zum Beispiel irgendwie zu treffen muss oder viel andere Leute treffe an einem Tag, dass dann noch wirklich wie so ein, ja, wie wenn es mir einen Stecker ziehen hat. Und das habe ich halt einfach gelernt. Wahrscheinlich hat das schon irgendwie was mit Gastronomie und Hotellerie zum tun, weil man halt immer quasi fröhlich sein muss, wenn Gäste da sind, weil da hat auch keiner Bock drauf, dass man jetzt einen Feind hat. Und dann war das halt immer schon so, ja, das habe ich irgendwie so mir angeeignet. Hat mir sehr viel geholfen und...
1: Wie war es eigentlich für dich, in so eine prominente Salzburger Familie hineingeboren zu werden? Ich meine, man kennt die Obauers über die Grenzen von Werfen hinaus, wo das berühmte Lokal ist. Ist das Vorteil oder hat das auch einen gewissen Druck auf dich ausgeübt, dass du sagst, da muss man funktionieren, wenn man zu so einem Clan dazugehört?
2: Natürlich muss man funktionieren auch. Das ist, glaube ich, ein Teil von jedem Familienbild. Und ich würde sagen, es kommt mit viel Vorteilen genauso wie Nachteilen. Nachteile, was bei mir einfach gehabt hat, waren hauptsächlich in der Schulzeit mit den Lehrern und mit Personen, die was dann auf das losgehen und du halt das als Kind einfach nicht selbst.
1: Inwiefern losgehen?
2: Bloßstellen immer vor der Klasse oder einfach immer auf diese auf den familiären Background sich zu stützen und quasi du gar keine wirkliche Zeit hast oder keinen Raum hast für deine eigene Entwicklung von deiner Person, weil du immer nur in Verbindung gebracht wirst mit dem.
1: Aber was musstest du dir da anhören? So Dinge wie, weiß ich nicht, glaubst du, bist was Besseres oder warum ist da gegangen?
2: Naja, einfach so immer wieder vor den Klassen, ja, der Obauer kriegt eh nur Scheiß zum Fressen daheim oder so banale Dinge, was einfach einem Kind sehr viel Angst machen.
1: War das ein Druck, würdest du sagen, den du dir selber gemacht hast oder ist der auch von der Familie gekommen?
2: Von der Familie ist natürlich schon ein Druck gekommen, weil immer, das war halt zu der Zeit vielleicht auch noch ein bisschen anders, aber natürlich schaut man auch, wie oder probiert ein Familienbild aufrechtzuerhalten, was ich ja sehr gut nachvollziehen kann. Und ich war halt dann irgendwie ein Kind oder habe mich so entwickelt, dass ich einfach immer mein Goschen aufgemacht habe und nicht mehr leise sein habe können. Und das ist nachher natürlich, glaube ich, da schon ein bisschen gegen die Vorstellungen gegangen. Aber ich muss sagen, mittlerweile ist es eigentlich sehr schön, weil sie es akzeptiert haben und sie jetzt nicht und total hinter mir stehen.
1: War eigentlich die Tatsache, dass du schwul bist, irgendwann mal ein Problem am Land, in Werfen sozusagen, als Jugendlicher so aufzuwachsen in einer so berühmten Familie?
2: Ja, also es ist halt viel drüber gesprochen worden und es ist halt dann viel Mobbing passiert und eh davor auch schon. Und ja, das Schwulsein am Land ist halt einfach kein Spaß, würde ich jetzt mal sagen. Aber irgendwann habe ich dann angefangen, einfach nicht mehr hinzuhören und diese Sachen zu ignorieren. Das ist vielleicht auch eine dieser Rollen vom Happy Face und von meiner wirklichen Persönlichkeit und dann noch die was halt alles... Ist mir eh egal.
1: Lieber Max, du wirst heute noch unseren Hinter den Schlagzeilen Fragebogen beantworten. Bin ich schon sehr gespannt darauf. Davor kommen wir zu deinem aktuellen Leben. Vielleicht die wichtigste Frage, die man dir stellen kann. Wie geht's dir heute?
2: Mir geht's gut. Ich habe immer wieder schwierige Phasen, was mich daran erinnert, dass ich einfach weitermachen muss, so wie ich es bis jetzt gemacht habe. Aber ich bin aufs sehr, sehr guten Weg, würde ich sagen.
1: Du teilst deine Erfahrungen ja auf Social Media, auch in einem Podcast. Was möchtest du denn, was die Hörerinnen und Hörer mitnehmen von deiner Geschichte?
2: Finger weg von Drogen.
1: Das ist das ganz Wichtige. Aber was wäre das sozusagen ein Anliegen?
2: Für mich in schwierigen Situationen nicht den Kopf in den Sand zu stecken und weiterzumachen, nicht aufzugeben, sich selbst gut zuzureden und weg von der Isolation und wieder unter Menschen und mit Familienmitgliedern und Angehörigen offen über Probleme sprechen.
1: Und sich jemandem anvertrauen auch
2: und
1: wahrscheinlich.
2: Sich jemandem anvertrauen, ja.
1: Siehst du das als Möglichkeit eigentlich, das Vollzeit auch einmal zu machen? Diese Social-Media-Geschichte, die wird ja immer erfolgreicher. Ihr habt immer mehr Hörer, immer mehr Zugriffe. Ist das was, wo du dir vorstellen könntest, damit auch nochmal dein Geld zu verdienen?
2: Puh, das ist so schwer zum Sorgen, ja. Also wenn es sich so ergibt oder wenn es passt, ja. Im Vordergrund steht für mich auf jeden Fall jetzt nicht das Geld, sondern dass ich nur einer Person damit helfen kann oder Angehörigen helfen kann, dass sie denen irgendwas, dass sie nicht diesen selben Scheiß durchmachen müssen, was ich mitgemacht habe. Oder ihnen zumindest diesen Weg ein bisschen zu erleichtern. Mhm. Aber das Geld ist ehrlich gesagt für mich nebensächlich.
1: Ist nebensächlich. Du bist ja nicht eingestiegen in den Betrieb deiner Eltern. Du hast es deinem Bruder überlassen. War da nie sozusagen der Gedanke da, du möchtest dieses Erbe mal antreten, dieses gastronomische?
2: Nein. Das ist nichts für mich.
1: Warum?
2: Sollte es mein Bruder jemals machen, dann würde ich ihn unterstützen dabei.
1: Naja.
2: Aber in der Konstellation auf gar keinen Fall.
1: Warum nicht?
2: Weil ich das einfach nicht mehr bin. Mhm. Weil ich das einfach next generation, ja. Aber jetzt nicht so, wie es jetzt gerade ist.
1: Also du hilfst auch nie aus einmal oder so, wenn Not am Mann ist, dass man dich anruft und sagt, du Max, und ist mir ausgefallen.
2: Na.
1: Aber die Beziehung zu deinem Bruder, über den haben wir ja schon gesprochen, ja. Die war ja immer schon eine besondere,
2: voll,
1: oder?
2: Ja.
1: Wie hat sich die noch einmal gefestigt jetzt nach dieser Geschichte, nachdem du dich ihm anvertraut hast?
2: Ja, also der Berti war ja nachher wirklich, der ist sofort hat er seine Sachen packt, wie ich ins Krankenhaus eingeliefert worden bin und ist in derselben Nacht nur mit meiner Tante in Zürich gestanden. Und war dann 6 Wochen an meiner Seite und hat mir jeden Tag mit seinem Partner in die Klinik gekommen, mehrmals, hat mir immer frisches Essen gemacht und war immer da für mich, auch wenn ich richtig, richtig scheiße war zu ihm.
1: Schön.
2: Und sowas vergisst man natürlich nicht.
1: So einen Bruder kann man sich nur wünschen.
2: Was
1: würdest du denn jemandem raten, der uns jetzt vielleicht zuschaut, der genau an dem Punkt steht, wo er mit sich ringt, ob er sich jemandem anvertrauen kann oder will? Was würdest du dem oder derjenigen sagen?
2: Es ist ein wahnsinnig schwieriger Schritt. Es braucht viel Vertrauen und sehr viel Stärke, dass man sowas wem anvertraut. Aber im Nachhinein wird man auf jeden Fall froh drüber sein. Mhm. Und Hilfe annehmen ist sau, sau schwer. Aber allein da rauszukommen, ist noch viel schwerer. Mhm.
1: Vielleicht, um noch einmal die Klammer zu kriegen zu unserer Schlagzeile, dass der Drogen- bzw. der Kokainkonsum so stark gestiegen ist in Österreich. Kommt man in Österreich, würdest du sagen, zu leicht an Kokain?
2: Ich glaube, auf der ganzen Welt. Mhm. Die Drogen gehen herum, egal wo, egal in welchem Dorf, egal in welcher Gesellschaftsschicht. Mhm.
1: Gibt es denn eine Forderung an die Politik, wo du sagst, das müsste passieren, damit Schicksale wie deins nicht mehr so leicht passieren?
2: Forderung an die Politik? Mir kommt vor, die sind jetzt schon überfordert, aber ich würde sagen, mehr Hilfsangebote, mehr. Das Schwierigste ist ja tatsächlich in so einer Situation, dass man Hilfe bekommt, weil die Therapieplätze zum Beispiel alle belegt sind, weil man nicht in der Klinik reinkommt. Das höre ich immer wieder, das habe ich selber auch gehabt. Und deswegen wäre es schön, wenn man da einen Platz oder eine Bühne baut für Betroffene und für Angehörige.
1: Schönes Schlusswort für unser Interview. Max Oppauer, vielen Dank für den Besuch heute bei uns.
2: Danke dir.
1: Bist du bereit für unseren kurzen Fragebogen?
2: Ja.
1: Ja. Diese Schlagzeile würde ich gerne über mich lesen.
2: Dass ich mindestens einer Person geholfen habe mit meinem Content.
1: Das ist schön. Ich bin mir ziemlich sicher, dass du das schon getan hast. Was macht mir Hoffnung?
2: Meine Familie.
1: Und jetzt haben wir es kurz vor 17 Uhr. Das mache ich normalerweise um kurz vor 17 Uhr.
2: Ah, jetzt. bin in der Arbeit.
1: In der Arbeit. Ja. Oder mit dem Hund spazieren vielleicht am Wochenende. Max, vielen Dank für dieses sehr offene Gespräch. Ich glaube, du hast sehr, sehr vielen Menschen heute Mut gemacht. Danke dir vielmals.
2: Super, danke sehr.
1: Danke Ihnen zu Hause fürs Zuschauen. Das war's auch schon mit Hinter den Schlagzeilen am Mittwoch. Morgen freue ich mich an dieser Stelle auf den Musiker Josh. Sie kennen ihn alle, seinen Ohrwurm Cordula Grün. Wie er es aus dem Burnout geschafft hat, das verrät er uns morgen bei Hinter den Schlagzeilen. 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Hier geht es jetzt weiter mit Kurznachrichten aus Ihrem Bundesland. Danach übernimmt die ZIP um 17 Uhr und ich wünsche Ihnen jetzt noch einen feinen Nachmittag. Bis morgen.

0: Die Regierung täuschte die jungen Männer.
1: Wir verlängern das Bundesheer und natürlich müssen wir dazu auch entsprechend den Zivildienst gleichzeitig verlängern. Das wäre ein ehrlicher Zugang. Das ist auch das, was wir fordern.
0: Die Grünen wiederum sehen in der vorgelegten Koalitionseinigung eine Schlechterstellung des Zivildienstes. Die werde es mit den Grünen sicher nicht geben, sagt Verhandler David Stöckmüller. Die Regierung müsse sich da bewegen. Die Grünen wollen unter anderem eine bessere Bezahlung für Zivildiener.
2: Außenministerin Beate Meinl-Reisinger versteht die Aufregung um die Israel-Kritik des Bundespräsidenten nicht. Österreich habe eine klare Haltung, sagte Meinl-Reisinger am Rande der UNO-Vollversammlung in New York. Man stehe an der Seite Israels, müsse aber auch sagen, wo rote Linien überschritten werden. Alexander van der Bellen hat Israel Kriegsverbrechen in den Palästinensergebieten vorgeworfen. Auch heute ist der Nahostkonflikt Thema bei der UNO. Reden von Israels Premier Benjamin Netanyahu und Palästinenserpräsident Mahmoud Abbas stehen auf dem Programm. In Deutschland muss sich ein ehemaliger Minister vor Gericht verantworten. Verkehrsminister Andreas Scheuer war vor 7 Jahren für die gescheiterte Autobahnmaut nur für Ausländer zuständig. Im Prozess geht es darum, ob er in einem parlamentarischen Untersuchungsausschuss zur Maut gelogen hat. Aus Berlin Maria Knips-Witting.
3: Mit ernster Miene betritt der ehemalige Verkehrsminister Andreas Scheuer das Landgericht Berlin. Sein Anwalt beteuert seine Unschuld.
4: Herr Scheuer hat diesem Land über 20 Jahre gedient in verschiedenen Funktionen. Und dabei hat er die Rechte des Deutschen Bundestages immer sehr ernst genommen. Und deshalb ist er auch so engagiert, diesen Vorwurf zu widerlegen.
3: Scheuer war als Verkehrsminister für die Einführung der sogenannten Ausländermaut zuständig. Nach einer Klage von Österreich hat der Europäische Gerichtshof die Maut gekippt. Scheuer hat aber schon davor Verträge mit den Betreiberfirmen unterschrieben. Deutschland musste deshalb 240 Millionen Euro Schadenersatz zahlen. Im Untersuchungsausschuss haben die Betreiber ausgesagt, sie hätten Scheuer angeboten, das Urteil abzuwarten. Scheuer hat aber ausgesagt, er könne sich daran nicht erinnern.
2: Homeoffice boomt weiter. Viele heimische Unternehmen bieten ihrer Belegschaft die Möglichkeit, von zu Hause zu arbeiten. Das zeigt eine Umfrage in Kooperation mit der Uni Graz. Jeder dritte Arbeitnehmer wünscht sich sogar mehr Tage im Homeoffice. Claudia Peintner-Schmidt berichtet.
5: Statt in die Arbeit zu pendeln, arbeiten viele Menschen von zu Hause aus. Vor allem seit der Corona-Pandemie haben flexible Arbeitsmodelle zugenommen. Mittlerweile ist Homeoffice in 7 von 10 heimischen Unternehmen für mindestens die Hälfte der Belegschaft möglich. Das zeigt eine aktuelle Umfrage von Deloitte. Homeoffice ist vor allem bei Mitarbeitenden beliebt, sagt Katrin Hintermeier von Deloitte.
6: Weil Mitarbeitende vor allem ihr unmittelbares Arbeitsumfeld im Blick haben, also wie produktiv kann ich arbeiten, wie gut geht's mir dabei.
5: Führungskräfte achten hingegen vor allem darauf, wie sich die Arbeit im Homeoffice auf die Zusammenarbeit im Team und zwischen unterschiedlichen Abteilungen auswirkt.
2: Wegen einer Drohnensichtung am Flughafen Berlin ist der Betrieb am Abend vorübergehend eingestellt worden. Für 45 Minuten gab es keine Starts und Landungen, Verspätungen und Umleitungen waren die Folge. Um 21 Uhr wurde die Sperre wieder aufgehoben. Die Polizei hatte keine Drohne finden können. Heuer wurden im Bereich des Berliner Airports bereits 28 Mal Drohnen registriert. Das waren die Nachrichten. Und jetzt zum Wetter.
7: Unbeständiges Wetter begleitet uns heute durch den Donnerstag. Noch ist es überall trocken, in der Früh starten wir oft noch mit Sonne. Von Deutschland und Tschechien her treffen aber nach und nach Wolken und Regenschauer ein. Am Vormittag bereits zwischen Salzburg und Eisenstadt, am Nachmittag dann auch weiter im Westen und im Süden. Auch Gewitter sind heute möglich. Es wird sehr windig im Tagesverlauf und die Höchsttemperaturen bewegen sich zwischen 13 Grad im oberen Waldviertel und 23 Grad im Süden der Steiermark. Die kommenden Tage werden dann schrittweise sonniger und wärmer. So viel zum Wetter von Daniel Zein.

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3: Als ich begonnen habe, über diese neue Folge nachzudenken, war ich der völlig, wie ich heute weiß, irrigen Meinung, der Krieg in der Ukraine könnte bald ein Ende finden und in einem Waffenstillstand münden. Zumindest heuer noch. Da war wohl viel Wunsch Vater des Gedanken. Lucian Kim ist Senior Ukraine Analyst der International Crisis Group.
4: Ich war jetzt gerade wieder in Kiew, also daran glaubt auch keiner in Kiew. Das ist natürlich der Wunsch der Menschen. Also das muss man irgendwie schon klar machen, dass die Ukrainer kriegsmüde sind und wirklich sich nach einem Frieden sehnen. Aber wie das konkret mit Russland, wie ein dauerhafter Frieden aussehen sollte, ist momentan sehr schwierig. Genau weil die Ukrainer verstehen, dass für Putin die Ukraine wirklich eine Obsession ist. Er ist jetzt über 70 Jahre alt und er denkt schon an die Geschichtsbücher. Und für ihn ist es wichtig, als Herrscher gesehen zu werden, der die Ukraine zurückerobert hat und nicht der russische Herrscher, der die Ukraine sozusagen verloren hat.
3: Wenn Lucian Kim für die Crisis Group, eine Nichtregierungsorganisation, die Analysen und Empfehlungen für die Politik bereitstellt, um Konflikte zu verhindern oder zu lösen, in der Ukraine ist, dann trifft er sich mit Vertreterinnen und Vertretern des Militärs, der Regierung, der Opposition, NGOs und Diplomatinnen und Diplomaten. Länger als der Erste Weltkrieg dauert der Krieg jetzt schon, 4 Jahre und 4 Monate, genau am 24. Juni 2026. Über US-Präsident Donald Trumps Wahlkampfversprechen, den Krieg innerhalb von 24 Stunden zu beenden, spricht eh keiner mehr. Und der war ja jetzt mit einem ganz anderen Krieg beschäftigt. Die Anläufe heuer in Abu Dhabi und in Genf im Jänner und im Februar haben keinen Durchbruch gebracht. Die Feuerpause um den 9. Mai zum Weltkriegsgedenken in Moskau war von gegenseitigen Vorwürfen überschattet, die Waffenruhe gebrochen zu haben. So weit so normal mittlerweile, so deprimierend.

0: Ich bin Susanne Krischke, ORF-Journalistin. Ich gehöre zu jener Kriegsenkelgeneration, die mit transgenerationalen Traumata lebt, die bewusst oder unbewusst weitergegeben wurden und möglicherweise all die Familientraumata noch an ihre Kinder weitergegeben hat. Tod, Todesangst, Verlust. 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In dieser Folge wollen wir wissen, wie der Wiederaufbau der Ukraine nach dem Ende des Kriegs aussehen könnte, und wir suchen Antworten auf ethische Fragen. Zum Beispiel nach der Integration von Schuld, der Auseinandersetzung mit Kriegsverbrechen, auch den eigenen, und wie demokratische Prozesse zwischen Krieg und Frieden gelingen könnten.
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0: Bevor wir über die Ukraine von morgen nachdenken, müssen wir auf die Ukraine von heute schauen. Geplagt von einem Abnutzungskrieg, der eine unvorstellbare Zahl an Opfern gefordert hat, bis jetzt auf beiden Seiten. Die Positionen der Kriegsparteien weit auseinander. Die Ukraine will einen Waffenstillstand, dann Verhandlungen, kann sich ein Einfrieren der Frontlinie vorstellen. Russland will, dass die Ukraine die Gebiete im Osten aufgibt, selbst die, die es noch nicht erobert hat. Russlands Präsident Wladimir Putin will eigentlich, dass die Ukraine kapituliert, um russische Geschichte schreiben oder wieder umschreiben zu können, sagt Lucian Kim, Senior Ukraine Analyst der International Crisis Group. Und dazwischen immer wieder einmal US-Präsident Donald Trump.
2: Das ist eigentlich das Hauptproblem in diesen Verhandlungen, dass Donald Trump einfach annimmt, dass die Russen tatsächlich, oder ich denke, wir sollten da genauer sagen, Putin, dass Putin daran interessiert ist, eine friedliche Lösung zu finden. Daran zweifle ich. Ich denke, für ihn ist wirklich wichtig, die Ukraine zu dominieren als Land. Und darum geht es jetzt nicht nur um Territorium, also jetzt um noch eine Region oder noch ein paar Bezirke in der Donetsk-Region. Es geht darum, dass Moskau eine Moskau-treue Marionettenregierung in Kiew hat.
0: Inakzeptabel für die Ukraine. Dagegen haben die Ukrainerinnen und Ukrainer 4 Jahre lang hart gekämpft und jeden Tag ihr Leben riskiert. Wie also herauskommen aus dieser Pattstellung? Wie die unüberwindbaren Hürden überwinden? Der ukrainische Präsident Volodymyr Zelensky hat es Anfang Juni mit einem offenen Brief an Putin versucht, in dem er ihm vorgeschlagen hat, sich persönlich mit ihm zu treffen und über das Ende des Kriegs zu reden. Hat ihm die erwartbare Ablehnung eingebracht. Enthält Elemente der Unhöflichkeit, hat Putin dazu gesagt, weil Zelensky geschrieben hatte, dass die Mehrheit der Russen der ukrainischen Raketen- und Drohnenangriffe, der Inflation und der Treibstoffknappheit überdrüssig sei. Zelensky, der zu Beginn des Krieges nicht, wie Putin wahrscheinlich vermutet hat, aus Kiew geflohen ist, den Putin als illegitimen Präsidenten bezeichnet, weil seine Amtszeit in Friedenszeiten 2024 geendet hätte. Anton Shekhovtsov, ukrainischer Politologe an der CEU, an der Central European University, meint, dass vor allem Druck aus der Wirtschaft Putin zum Einlenken bewegen könnte.
3: I think it's only the economic pressure, like real economic pressure.
4: Ich denke, es ist nur wirtschaftlicher Druck, echter wirtschaftlicher Druck, der das Ende dieses Krieges bewirken kann. Ich glaube, dass dieser Krieg zu einem gewissen Grad in großem Maße das Ergebnis von Putins eigener Entscheidungsfindung ist. Und ich denke, dass es ohne ihn einfacher sein wird, den Krieg zu beenden, weil er viel von seinem eigenen Vermächtnis in diesen Krieg investiert hat. Er kann ihn nicht einfach aus eigenem Antrieb beenden. Er muss gezwungen werden, ihn zu beenden. Entweder kommt das aus seinem eigenen Regime heraus, oder es gibt einen großen Druck aus der Wirtschaft. Aber aus eigenem Antrieb wird er ihn nicht beenden.
0: Nehmen wir trotzdem einmal an, es ist soweit. Die Waffen schweigen, verhandelt wurde vorher oder nachher über die Bedingungen. Dann die nächste Hürde. Irgendjemand muss den Waffenstillstand überwachen. By the way, die Ukraine warnt davor, dass Russland Waffenpausen bisher immer dazu genützt hat, um Kräfte zu sammeln und wieder anzugreifen. ziehe Kiew nach dem 9. Mai. Wer also kann und wird künftige Waffenstillstandsvereinbarungen zwischen Russland und der Ukraine überwachen und durchsetzen? Erika de Wet leitet das Institut für Völkerrecht und internationale Beziehungen an der Universität Graz. Sie sagt, auch wenn das Völkerrecht eine Reihe von Optionen bietet, so gibt es in diesem Fall keine guten Optionen, nur wenige schlechte.
5: Ist es mir nicht vorstellbar, dass Russland NATO-Truppen leicht akzeptieren würde. Und trotz aller politischer Rhetorik muss man auch realistisch bleiben, denn kein europäischer Staat wird seine Soldaten freiwillig in eine Lage bringen, die zu einer direkten Konfrontation mit einer Nuklearmacht führen könnte. Eine mögliche Option, es gibt keine richtig gute Option, aber eine Option wäre ein Szenario ähnlich dem auf Zypern, wo Friedenstruppen abgesichert in eine Resolution des Sicherheitsrats in einer Art Pufferzone sich befinden zwischen den Konfliktparteien. Und die besetzten Gebiete würden völkerrechtlich nicht als russisches Staatsgebiet anerkannt werden, aber das würde bedeuten, dass der Konflikt eingefroren wurde. Und die Frage des endgültigen Status bliebe späteren Verhandlungen vorbehalten. Das ist keine gute Lösung aus ukrainischer Sicht, aber eine der realistischeren.
0: Für höchst unrealistisch hält es Erika de Wet, dass der Sicherheitsrat diesen Friedenstruppen ein Gewaltmandat erteilt. Das bedeutet, dass sich die Soldatinnen und Soldaten nur selbst verteidigen dürften. Entscheidend ist für die Völkerrechtsexpertin in all den denkmöglichen Szenarien die Rolle Chinas und dessen Einflussmöglichkeiten.
5: Und Europa darf dabei nicht vergessen, dass es sich nicht leisten kann, Russland noch weiter in die Arme Chinas zu treiben. Und das ist etwas, worüber ungern offen geredet wird, aber worüber wir nachzudenken haben. Die Machtverhältnisse haben sich dramatisch verändert. Auch im Nahen Osten ist es ein anderes Thema, aber auch da haben die Amerikaner die Ordnungsmacht schon verloren. Es wird dort auch schon mit Yuan bezahlt in dieser Meeresenge von Hormuz und das wird auch in Zukunft weiter in diese Richtung gehen. Das zeigt einfach, was für einen enormen Einfluss auch China hat und es hat auch einen wirtschaftlichen Einfluss auf Russland. Aber was wir uns mal auch überlegen wollen, bei allen extrem großen Schwierigkeiten, die wir mit Russland haben, es können wir uns überlauben als Europäer, dass die Russen und die Chinesen sich noch fester umarmen, als jetzt schon der Fall ist. Daran hätten wir auch nichts. Und das sind so Dinge, über die vielleicht nicht in der Öffentlichkeit laut gesprochen werden, aber die zu berücksichtigen sind und auch auf die Art des Waffenstillstandes sich auswirken werden.
0: Realistisch, pragmatisch. Das sind zwei Wörter, die Erika de Wet immer wieder verwendet, wenn sie über die Zukunft und die Sicherheit der Ukraine spricht. Aus diesem Blickwinkel geht sie auch mit dem militärischen und politischen Europa hart ins Gericht. Mit Ausnahme Polens, auch nur möglicherweise, könne in Europa kein einziges Land sein eigenes Territorium wirksam verteidigen, geschweige denn das der Ukraine, meint sie. Die USA hätten ihre Raketenabwehrsysteme im Nahen Osten aufgebraucht. Frankreich sei vor wenigen Jahren aus der Sahelzone gedrängt worden.
5: Wir sind militärisch so schwach wie noch nie und dann geben wir da Dinge von uns. Und wissen Sie, wir erwecken auch Erwartungen bei den Ukrainerinnen und Ukrainern. Das finde ich auch verantwortungslos und das ist eine schwierige Situation. Man muss Stärke zeigen, das verstehe ich. Aber das ist teilweise von einem Hybris geprägt, von Präsidenten, die in kürzester Zeit ausscheiden werden oder keine internen Mehrheiten haben, wirtschaftlich extrem schwach dastehen und dann solche Dinge von sich geben, was ich dann auch denke, in der Wahrnehmung kommt das weder nach innen noch nach außen glaubwürdig über. Und man erweckt Erwartungen bei der Ukraine, die ich für einfach nicht realistisch halte. Und ich finde, das muss endlich mal auch offen gesagt werden.
0: Doch was bedeutet das alles? Kann dann der Krieg nur am Schlachtfeld entschieden werden?
3: That's a good question. And I don't have an answer to this question.
4: Das ist eine gute Frage und ich habe keine Antwort darauf. Ich denke, es ist eine Kombination aus verschiedenen Faktoren. Es geht nicht nur um den Kriegseinsatz, sondern auch um die Fähigkeit beider Länder, diesen Abnutzungskrieg fortzusetzen. Denn jetzt ist es ein Abnutzungskrieg. Die konventionelle Weisheit besagt, dass es um die Ressourcen geht, dass der Abnutzungskrieg wirklich von den Ressourcen abhängt, die zwei Länder haben. Ich denke nicht, dass das ganz richtig ist. Während Ressourcen sehr wichtig sind, sind auch technologische Fortschritte von enormer Bedeutung.
0: Und da hat die Ukraine große Fortschritte gemacht. Stichwort Drohnenproduktion. Abgesehen davon, dass ihre Armee als die kampferprobteste in Europa gilt.
1: Zwischen Kriegshilfe und Wiederaufbau.
0: Ohne ausländische Geldgeber könnte die Ukraine weder den Krieg noch den Wiederaufbau stemmen. Das Statista Research Department listet die Geldgeber auf. Knapp 120 Milliarden sind von den USA gekommen. Die EU als Staatenbund hat knapp 200 Milliarden bereitgestellt. Dazu kommen dann auch noch die bilateralen Hilfen einzelner Länder. Die Unterstützung umfasst drei Kategorien: militärisch, humanitär und finanziell, in Form von Krediten und Beihilfen. Doris Widra ist Executive Director of the Salzburg Center of European Union Studies. Eine Wiederaufbauhilfe nach dem Ende der Kämpfe wird es geben müssen, sagt sie. Der Vergleich jedoch mit dem Marshallplan, der Wiederaufbauhilfe der USA für Europa nach dem Zweiten Weltkrieg, greife da aber zu kurz.
6: Wir werden für die Ukraine wesentlich mehr Geld brauchen und deswegen ist das auch nicht mit einem Geldgeber getan, der sozusagen dann auch die Kontrolle darüber hat, sondern es wird Geldgeber auf zahlreichen Ebenen geben müssen, die oft sehr unterschiedliche Interessen wahrscheinlich auch verfolgen werden und deswegen wird es dann auch darum gehen, wie kann man dann die Verwendung von Geldern überprüfen, wie komplex wird das sein, welche Institutionen wird es dazu geben.
0: Das Ziel müsse es sein, dass die Ukraine wieder wettbewerbsfähig wird, sagt Doris Widra.
6: Man redet ja zurzeit bereits über annähernd 600 Milliarden Euro, die man brauchen wird, um wirklich sozusagen die völlige Wiederinstandsetzung der Ukraine managen zu können. Und das wird die EU alleine nicht stemmen können. Und ich glaube, es ist sozusagen auch wesentlich, dass die Europäische Union da internationale Partner an Bord bekommt, um einerseits auch Legitimation zu erhalten für das, was da ja durchaus auch mit europäischen Steuergeldern passiert, aber auch um starke Partner zu haben, die eben auf ganz vielen Ebenen die Ukraine darin unterstützen, wieder auch ein wettbewerbsfähiges Land zu sein.
0: Schon seit dem ersten Kriegstag wird in der Ukraine wieder aufgebaut. Die Ukrainerin Oksana Stavro ist Juristin und Publizistin. Sie lebt seit 20 Jahren in Österreich.
7: Da sind zwei Schienen. Einmal die Reparaturen, die dringend notwendig sind, um die Funktionsfähigkeit des ukrainischen Staates und, sag mal, das normale Überleben der ukrainischen Gesellschaft und Wirtschaft zu garantieren. Und der Wiederaufbau, der erst nach dem Kriegsende möglich und notwendig sein wird.
0: Erinnern Sie sich noch an die Bilder aus diesem bisher härtesten Kriegswinter? Von Menschen, die in Zelten in ihren Wohnungen in Großstädten wie Kiew ausgeharrt haben, ohne Strom, ohne Wasser, ohne Heizung, bei einstelligen Plusgraden in der Wohnung und minus 20 Grad draußen. Das wird wohl einer der ersten Schritte sein, wenn es keine Bomben mehr hagelt, die Energieversorgung wieder so herzustellen, dass ein normales Leben möglich ist, dann Häuser und Infrastruktur. Entminung der Gebiete wird wesentlich sein, denn kein Land ist so stark vermint wie die Ukraine.
6: Und dann geht es eben nach und nach wirklich darum, das ist ja auch ein Motto, das sich die Europäische Union gegeben hat, Build Back Better, also sozusagen den Wiederaufbau im Hinblick darauf zu starten, das Land wirklich zu modernisieren.
0: Build Back Better, das BBB-Prinzip. Nach einer Krise oder Katastrophe wird nicht nur der vorherige Zustand hergestellt, sondern ein besserer. Bei der Energieversorgung in der Ukraine würde das bedeuten, dass sie nach dem Krieg nachhaltiger und effizienter wird, resilienter, risikoärmer. Heißt also,
7: dass man diesen Chance nutzt und wirklich die modernen, zukunftsträchtigen, klimaschonenden, also Green-Technologien auch angewandt werden.
1: Die Milliardenfrage. Wer bezahlt den Wiederaufbau?
0: Große und entscheidende Frage. Wer wird das alles finanzieren? Barbara Stelzel-Marx ist Historikerin und leitet das Ludwig-Boltzmann-Institut für Kriegsfolgenforschung.
8: Der Knackpunkt, glaube ich, die wahrscheinlich heikelste Frage ist, wie geht man um mit den eingefrorenen russischen Staatsvermögen? Die einen sagen, das ist etwas, was man als Form der Wiedergutmachung, der Entschädigung in diesem Aggressionskrieg heranziehen kann. Andere sagen, das ist rechtlich, völkerrechtlich nicht so ganz eindeutig. Also ich glaube, da wird es noch viele Diskussionen um diesen Punkt gehen. Aber insgesamt wird es so eine Mischung aus unterschiedlichen Töpfen sein, um diese große Summe aufbringen zu können.
0: Russisches Vermögen von rund 300 Milliarden Euro, mehr als 200 Milliarden von der russischen Zentralbank, von russischen Organisationen und Privatpersonen liegen in der EU plus Zinsen. Das Geld könnte als Reparationszahlungen oder als Garantie für Reparationszahlungen genützt werden. Oder ganz anderer Gedanke, die EU könnte es Russland anbieten. Quasi als Teil einer Verhandlungsmasse, genauso wie die Aufhebung der Sanktionen, sagt Lucian Kim von der Crisis Group, sollte sie in Verhandlungen eingebunden werden. Und das sollte sie. Geht es doch ganz wesentlich um die Sicherheit von ganz Europa.
9: Also die Sanktionen gegen Russland sind sehr hart. Also das wäre schon etwas, womit die Europäer zu einem Verhandlungstisch gehen könnten. Und natürlich wissen wir auch, dass ungefähr 300 Milliarden Euro in europäischen Banken liegt. Also das ist auch noch eine zusätzliche Motivation. Es ist nicht so, dass die Europäer keine Karten haben in der Zukunft. Ich meine, Russland ist auch daran interessiert, in der Zukunft, also nach einem Konflikt mit Europa, Handel zu führen. Und das geht nur, wenn sie irgendwie zu einer friedlichen Lösung kommen könnten.
1: Putins Plan für Europa und die Suche nach Sicherheitsgarantien.
0: Russlands Präsident Putin will sich die Zukunft der Sicherheit Europas mit den USA ausmachen. Die EU, euphemistisch gesprochen, interessiere ihn nicht, meint der ukrainische Politologe Anton Chekhovtsov von der CEU. Umso wesentlicher sind für die Ukraine Sicherheitsgarantien. Lange hat die Ukraine auf die NATO-Mitgliedschaft gepocht. Mitte Juni haben die EU-Mitgliedsverhandlungen begonnen. Für Anton Chekhovtsov gibt es vorerst einmal zwei Möglichkeiten. Erstens, die Ukraine wird Teil einer westlichen Sicherheitsallianz. Oder zweitens, die Ukraine ist so stark bewaffnet, dass Russland nicht mehr versucht, sie zu überfallen.
4: In gewisser Weise können diese beiden Perspektiven irgendwie kombiniert werden. Aber normalerweise sprechen Beobachter oder Experten von der zweiten Perspektive. Sie sprechen über ein Modell nach dem Vorbild Israels für die Ukraine. Ich glaube nicht, dass das auf lange Sicht wirklich Sicherheit für die Ukraine bietet, weil es immer noch untergraben werden kann. Und wissen Sie, Israel befindet sich in einer völlig anderen geopolitischen Situation im Vergleich zur Ukraine. Daher ist die Mitgliedschaft in einer Sicherheitsallianz die wichtigste Garantie für die Ukraine.
0: Und umgekehrt braucht auch Russland Sicherheitsgarantien.
4: Und Russland könnte Garantien erhalten, dass Europa, sagen wir, die Ukraine nicht unterstützen wird, um zu versuchen, die von Russland besetzten Gebiete in der Zukunft nach einem Friedensabkommen militärisch zurückzuerobern. Etwas wird benötigt. Ich denke, Russland wird trotzdem etwas fordern. Daher muss diese größere Diskussion stattfinden.
0: In Zeiten, in denen das Gewaltverbot der Vereinten Nationen höchstens ein Vorschlag zu sein scheint, in denen Verhandlungen durch Deals ersetzt werden und die Stärke des Rechts durch das Recht des Stärkeren ersetzt wurde, könnten auch Sicherheitsgarantien wertlos werden. Sicherheit war immer schon fragil, sagt Erika De Wet, Leiterin des Instituts für Völkerrecht an der Universität Graz, abhängig vom politischen Willen und der wirtschaftlichen und militärischen Stärke.
10: In Südostasien haben die Leute jetzt auch eine solche Angst, dass die Amerikaner sie im Stich lassen. Nachdem das auch jahrzehntelang unvorstellbar war und nachdem diese Leute sich eine solche Mühe gegeben haben, auch schlagkräftig zu werden. Das war auch während des Kalten Krieges auch nicht anders gewesen. Was für uns in Europa ein Schock ist, vor allem die jüngere Generation. Ich bin Jahrgang 67, so jung bin ich also nicht mehr. Und ich bin auch erst 1990 nach Europa gekommen. Ich bin südafrikanischer Herkunft. Aber die Europäerinnen und Europäer, die nach 1990 aufgewachsen sind, hat nur eine Welt gekannt, in der der Westen, wie gesagt, mit amerikanischer Unterstützung in allen Hinsichten dominant waren. Und einfach das alles als selbstverständlich wahrgenommen. Das ist unsere Wahrnehmung, dass das Problem ist. Das muss jeden Tag erarbeitet werden.
1: Das Geschäft mit dem Wiederaufbau. Kriegsgewinnler in den Startlöchern.
0: Viel Arbeit wartet auch auf alle Ukrainerinnen und Ukrainer, die ihr Land wieder aufbauen werden. In jedem Bereich. Sei es politisch, gesellschaftlich, juristisch, wirtschaftlich. Der Wiederaufbau wird viele private Investoren anlocken oder hat es bereits? Eine große Spielwiese für Kriegsgewinnler?
6: Also diese Gefahr besteht natürlich immer und es gibt ja schon diverse Gerüchte darüber, dass es da auch Scheinfirmen gibt, die bereits auch in besetzten Gebieten schon gebäudekomplexe Strukturen aufkaufen, weil man sich eben damit auch erhofft, dann auch davon profitieren zu können von diesem Wiederaufbau.
0: Korruption ist schließlich ein Thema in der Ukraine. Siehe der jüngste und größte Korruptionsskandal in der Geschichte – im direkten Umfeld des Präsidenten. Bestechungsgeld soll da in den Bau von Villen geflossen sein. Und wie weit ist Zelensky darin involviert? Was wusste er davon? Korruption, ein Thema also vor, im und nach dem Krieg.
6: Vor dem Krieg war ja die Entoligarchisierung in der Ukraine ein großes Thema für die Europäische Union. Also wie man sozusagen auch diese enge Verknüpfung von Finanzkraft und politischer Macht auflösen kann. Und es besteht natürlich durchaus die Gefahr, dass es so etwas nach dem Krieg wieder geben könnte. Das ist natürlich etwas, wo die Europäische Union und durchaus eben auch mit dieser Zivilgesellschaft sehr aufmerksam sein muss oder die internationale Gebergemeinschaft aufmerksam sein muss und mit der Ukraine auch ausarbeiten muss, wie kann man solche Gefährdungen der Demokratie, die sich auch über die erneute Konsolidierung von Finanzkraft in wenigen Händen durch die Effekte des Krieges oder durch die Investitionen, die nach dem Krieg getätigt werden, ergeben könnte, wie man das unter Kontrolle halten kann und aktiv dagegen vorgehen kann.
8: Hier wird es auf jeden Fall im Idealfall unabhängige Kontrollinstanzen geben müssen, möglichst transparente Verfahren, idealerweise auch eine Beteiligung von außen von internationalen Organisationen, die diesen Prozess begleiten, um die Korruption möglichst gering zu halten. Das führt dann auch dazu, dass ein Auseinanderklaffen der Gesellschaft in einige sehr, sehr Reiche, die vielleicht sich zu Kriegsgewinnlern entwickeln könnten und der Masse der Bevölkerung, dass diese Schere nicht so sehr auseinandergeht. Also das wird sicherlich eine Herausforderung für die Zukunft auch sein.
0: Sagt Barbara Stelzel-Marx vom Ludwig-Boltzmann-Institut für Kriegsfolgenforschung in Graz über mögliche Stolpersteine des Wiederaufbaus.
1: Vom Kriegsrecht zum Rechtsstaat.
0: Die Ukraine ist eine Demokratie mit staatlichen Strukturen auf allen Ebenen. Derzeit gilt Kriegsrecht. Wahlen sind ausgesetzt, so auch die Wahl eines Präsidenten. Volodymyr Selenskys Amtszeit hätte grundsätzlich 2024 geendet.
9: Aber wie ein sehr kluger ukrainischer Botschafter mir vor kurzem gesagt hat, Selenskyj ist wieder Kapitän eines Flugzeuges und da hat man keine große Wahl, mitten in einem Flug diesen Kapitän auszuwechseln. Die meisten Ukrainer sind momentan immer noch bereit, die Innenpolitik auf Eis zu legen. Aber sicher, sobald es zu irgendeiner Friedenslösung kommen wird, wird das die Frage Nummer eins sein.
0: Meint Lucian Kim. Gut möglich, dass Wahlen Selenskyjs politisches Ende bedeuten.
9: Ich denke, die Zukunft von Selenskyj wird sehr davon abhängen, was für eine Friedenslösung gefunden werden wird. Ja, also zu welchen Bedingungen wird er als Verräter gesehen oder werden die Menschen ihm tatsächlich dankbar sein, dass dieser schreckliche Krieg endlich zu Ende ist?
6: der politische Wiederaufbau bedeutet auch Wiederherstellung eines politischen Wettbewerbs. Und da ist natürlich die Frage, was bedeutet das für Selenskyj? Selenskyj hat ja durchaus auch schon während des Krieges anklingen lassen,

0: einer Wahl, die auch nach fairen Bedingungen abläuft.
1: Nach dem Krieg gilt es, die Balance zu halten zwischen demokratischen Standards und der Stabilität des Landes. Aber darin sind sich alle einig, das Land braucht nach dem Ende des Kriegs dringend Wahlen, die in Zeiten des Kriegs nicht einmal Selenskys Gegner fordern, könnten sie doch das Land spalten und Putin in die Hände spielen. Die letzten Parlamentswahlen in der Ukraine waren vor 7 Jahren.
2: Ganz wesentlich ist hier der Rechtsstaat, dass dieser Bereich gestärkt wird, dass es hier zu einer Transparenz kommt. Das ist insofern wichtig, da das ein Faktor ist, der in der Bevölkerung das Vertrauen in die Politik stärken soll und sukzessive auch an europäische Standards heranführen soll.
1: Transparenz, das gilt vor allem auch für lokale Behörden, sagt Barbara Stelzel-Marx. Und Doris Widra vom Salzburg Center of European Union Studies betont, wie verknüpft Politik, Rechtsstaat und Aufarbeitung des Krieges sein werden.
0: Manche sagen, Selenskyj ist nicht dafür bekannt, dass er ein Institutionalist ist, in dem Sinne, dass er Institutionen anerkennt, dass er Institutionen eigentlich als wesentlich für die Festigung auch von politischem Erreichten sieht. Er ist ein Mann der Tat, des politischen Willens, der sehr stark über persönliche Kanäle auch arbeitet. Aber das ist natürlich etwas, wo die Europäische Union vielleicht dann auch andere Vorstellungen hat. Aber ich glaube, was ganz wesentlich ist, ist eben diese Stärkung der demokratischen Kräfte in der Ukraine voranzutreiben. Und das wird natürlich auch ein Prozess sein, der gerade auch, wenn es dann um die Aufarbeitung des Konfliktes, des Krieges auch in der Ukraine, auch der politischen Entscheidungen, die während des Krieges getroffen wurden, geht, natürlich durchaus ein Prozess ist, der sehr sensibel ist und wo man auch von außen sehr darauf achten muss.
1: Apropos Aufarbeitung des Kriegs. Die Ukrainerin Oksana Stavro hofft, dass sich die Ukraine nach dem Krieg mit sich selbst beschäftigen kann. Und sie denkt dabei auch an russische Kollaborateure.
3: Wir wissen, wie viele eingeschleuste pro-russische Politikerinnen oder Kollaborateure es innerhalb der Ukraine gab. Und wir wissen, dass die feindlichen, aber unterschwellig nicht wahrnehmbaren Aktionen die letzten Jahrzehnte seit 1991 geprägt haben, bis sie in einem offenen Krieg gegipfelt haben. Und die ukrainische politische Realität wird auf jeden Fall von der ukrainischen Gesellschaft bestimmt und geprägt.
1: Wichtig sei aber auch, dass Russland, dass die russische Gesellschaft die Entscheidungen ihrer Führung hinterfragt.
3: Natürlich muss auch dieses Konzept des sogenannten Russki Mir, russische Welt, hinterfragt werden. Das ist die Idee der Außerweltheit und der Straflosigkeit. Und Erhabenheit über dem Recht, über der internationalen Ordnung, selbst über moralische oder ethische Werte. Also während wir in Europa, allgemein im Westen, über die vergangenen Kriege, vor allem über den Zweiten Weltkrieg sagen, nie wieder, ist das Motto in Russland, можем повторить, wir können es wiederholen.
4: Der lange Schatten des Kriegs.
1: Der Krieg wird, jedenfalls aber sollte er ein juristisches Nachspiel haben. Wobei Nachspiel ziemlich harmlos klingt, geht es doch um Kriegsverbrechen und Verbrechen gegen die Menschlichkeit. Der Internationale Strafgerichtshof hat Verfahren eingeleitet. Gegen Wladimir Putin gibt es einen aufrechten Haftbefehl, weil er für die Deportation ukrainischer Kinder nach Russland verantwortlich sein soll. Für das Verbrechen der Aggression hat der Europarat ein Sondertribunal geplant. Erika de Wet warnt davor, sich von diesem Tribunal zu viel zu erwarten.
5: Russland ist kein Mitglied des Europarats mehr und ist an dessen Haftbefehle und Zuständigkeit überhaupt nicht gebunden. Und der Sicherheitsrat wird das alles auch nicht absägen, weil dann hätte ein solches Tribunal auch mehr Power. Das wird alles nicht passieren. Deswegen hat auch der Europarat das jetzt an sich gezogen. Im besten Fall nach ausgesprochen kostspieliger Verfahren, die von den Mitgliedstaaten des Europarats finanziert werden.

0: könnte eventuell nach vielen Jahren Verurteilungen in Abwesenheit ausgesprochen werden, in Absentia-Verfahren. Denn dass Russland seinen Präsidenten und andere Führungskräfte an dieses Tribunal ausliefern würde, halte ich nicht für extrem realistisch. Die Welt kann einen überraschen und ich würde mich so freuen, wenn ich Unrecht habe, aber das sofort auch zu geben, aber ich sehe das so nicht passieren.
1: Aber auch die gesellschaftlichen und wirtschaftlichen Konsequenzen des Kriegs werden die Ukrainerinnen und Ukrainer noch lange beschäftigen. Denn weil viele ins Ausland geflüchtet sind, werden Fachkräfte fehlen für den Wiederaufbau, wird der demografische Wandel als Problem verstärkt auf die Ukraine zukommen, sagt die Kriegsfolgenforscherin Barbara Stelzel-Marx.
2: Wer sind die Menschen, die zurückgeblieben sind? Also vor allem die Männer, die nicht ausreisen durften, da sie wehrpflichtig sind. Oder auch die alten Menschen, die nicht ausreisen, flüchten konnten aufgrund ihres Gesundheitszustandes. Das heißt, viele Junge sind jetzt nicht mehr im Land. Wenn die nicht zurückkehren, hat das eine große Folge für die demografische Zusammensetzung, für das Sozialwesen, für das Gesundheitssystem. Es geht aber auch darum, wenn die Geflüchteten zurückkehren sollten, wie finden sie zurück in dieses vom Krieg jetzt über mehrere Jahre hinweg schon zerstörte und geprägte Land? Also wie kann hier auch ein Zusammenwachsen in der Gesellschaft stattfinden? Wie geht man generell mit diesen traumatischen Kriegserfahrungen um?
1: Werden die Zurückgebliebenen den Geflohenen vorwerfen, dass sie sich vor dem Krieg gedrückt haben?
2: Ich glaube, das kann man so pauschal wahrscheinlich nicht sehen, aber generell wird es eine Herausforderung darstellen, wie geht die Gesellschaft insgesamt mit diesen dramatischen Erfahrungen um, mit den Zerstörungen. Ja, viele haben ihre Wohnungen, ihr gesamtes Hab und Gut verloren oder zurückgelassen. Wir führen jetzt zum Beispiel an der Universität Graz ein Forschungsprojekt durch, das heißt mitgenommen ukrainische Flüchtlinge im Spiegel mobiler Dinge. Da geht es darum, dass Menschen, die jetzt in Österreich leben, anhand von einem Gegenstand, den sie mitgenommen haben, wie sie nach Österreich geflohen sind, erzählen, wie war das, wie der Krieg ausgebrochen ist, wie haben sie sich auf die Reise gemacht und wie haben sie sich inzwischen auch integriert in die österreichische Gesellschaft.
1: Völkerrechtsexpertin Erika de Wet hält es für notwendig, dass sich die Ukraine nach dem Krieg auch mit den ukrainischen Kriegsverbrechen beschäftigt, ebenso wie mit dem Umgang mit den Minderheiten im Land, mit der russischen, aber auch der ungarischen.
0: Das ist unter dem sehr problematischen Regime von Herrn Orban natürlich auch ein bisschen verdrängt worden, weil man sich auf andere Dinge konzentriert haben. Aber Gespräche laufen jetzt und da scheint sich was wirklich in die richtige Richtung zu bewegen. Aber da muss noch einiges passieren. Und die haben eine russische Minderheit, mit der sie auch entsprechend der Prinzipien der Rechtsstaatlichkeit werden umgehen müssen. Das sind sehr, sehr schwierige Situationen. Bei allen Verwundungen, man verlangt diesem Land jetzt extrem viel ab. Aber wenn es einen EU-Beitritt geben sollte, und zwar eine Glaubwürdigkeit, die nicht der Zusammenhalt in der EU sehr stark unterminiert, wird es das geben müssen.
3: Die Hoffnung unter den Trümmern und Europas Weckruf.
1: Krieg ist immer eine absolute Katastrophe, betonen alle. Krieg kennt nur Verliererinnen und Verlierer. Doch das eine oder andere Positive lässt sich finden. Lucian Kim von der International Crisis Group kann sich vorstellen, dass der Krieg als Befreiungskrieg der Ukraine in die Geschichte eingehen wird.
4: Ich denke, eines Tages werden die Ukrainer auf diesen Krieg als Unabhängigkeitskrieg zurückblicken. Aber leider wissen wir noch nicht, wie er ausgehen wird.
0: Mein Vater, der Zahnarzt war, hat immer zu mir gesagt, so schlimm der Zweite Weltkrieg war, darf man nicht vergessen, dass auch die moderne Wissenschaft, die Medizin, unglaubliche Fortschritte gemacht haben. Antibiotika wurde erstmals im großen Maßstab im Zweiten Weltkrieg eingesetzt. Der Erste Weltkrieg hat der Frauenemanzipation einen enormen Schub gegeben.
2: Das, was man jetzt schon sieht, ist, dass das ukrainische Zusammengehörigkeitsgefühl, die ukrainische Identität durch die Aggression von außen gestärkt worden ist.
1: Der Krieg hat Dynamiken ausgelöst, sagt Doris Widra. Zum Beispiel, dass die Ukraine schneller den EU-Kandidatenstatus bekommen hat.
5: Und ich glaube, es hat für Europa viel geändert. Also man ist sich in Europa bewusst geworden, das hoffe ich zumindest, wie vulnerabel die europäische Sicherheit eigentlich ist, dass Demokratie und die gefestigten Institutionen, mit denen wir leben, nichts ist, das uns einfach gegeben wird, sondern zu dem man sich immer wieder bekennen muss, dass man auch immer wieder bereit sein muss zu verteidigen.
0: Wir dürfen auch nicht vergessen, dass das Konstrukt der EU unmittelbar aus den Trümmern des Zweiten Weltkriegs entstanden ist. Und bei allen Problemen ist es so eine unglaubliche Errungenschaft. Unglaubliche Errungenschaft. Auch die EMRK, man kann über einiges streiten, das gehört auch zur Demokratie, man muss über die Auslegung dieser Dinge streiten. Aber diese Errungenschaften, was es uns gebracht haben, und vielleicht bringt es uns wieder Staatspersonen hervor, dass das richtige Verständnis von politischer Verantwortung besitzen. Und Menschen, die trotz all ihrer persönlichen Schwächen, die die natürlich auch alle hatten, verstanden haben, dass das Wohl des Landes über das eigene gestellt werden muss, dass man wirklich für gesellschaftlichen Zusammenhalt eintreten muss, einiges aushalten müssen, Rückgrat zeigen müssen, bereit sein müssen, eine Wahl zu verlieren, wenn es wirklich um entscheidende Dinge geht. Und das vermisse ich im heutigen Europa auf der ganzen Linie komplett und wir brauchen es dringend.
1: Noch fallen Bomben, noch wird gekämpft. Doch die Fragen für den Tag danach sind längst gestellt. Sie hörten eine Folge der Ö1-Podcast-Reihe Krieg und Frieden der ORF-Abteilung Religion und Ethik. Mein Name ist Susanne Krischke. Mitgearbeitet haben Kerstin Tretiner, Redaktion, Sascha Schienold, Technik, Ulrich Dallinger, Sounddesign. Gelesen haben Stefan Bocorni und Raphael Sass. Gesamtleitung Barbara Krenn.
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7: Heute startet der steirische Herbst 2026. Von 24. September bis 18. Oktober widmet sich das Festival in Graz und Umgebung wie jeden Herbst zeitgenössischer Kunst. Ö1 begleitet den steirischen Herbst in seinem Podcast Hört, hört, Festivals mit Ö1. Wir berichten aus Graz von Performances und Ausstellungen, sprechen mit teilnehmenden Kulturschaffenden und reflektieren über das Festivalthema. Mein Name ist Uli Leitner und ich habe mir für den Auftakt einen Überblick über das Eröffnungswochenende verschafft. Die 59. Ausgabe des steirischen Herbst steht unter dem Motto Red Flags. Die rote Fahne gilt seit jeher als Symbol für drohende Gefahr. Heute wird der Begriff häufig verwendet, um Verhaltensweisen von Personen in Hinblick auf mögliche Risiken für andere zu prüfen. Skepsis als gesellschaftliches Phänomen steht diesmal im Zentrum der Aufmerksamkeit des steirischen Herbst. Festivalintendantin Ekaterina Degott erläutert.
8: Man fühlt, dass die ganze Gesellschaft ist jetzt auf rote Ampeln gestellt. Wir sind sehr vorsichtig, wir sind sehr misstrauisch, wir sind, kann man auch sagen, experimentfeindlich, by default sozusagen. Das ist die erste Reaktion von uns, weil wirklich es gibt viele schlechte Sachen in diesem Welt und die erste Reaktion ist, das nicht zu machen, nicht zu sagen, nicht zu denken sogar. Eine Art Denkverbot existiert in unserer demokratischen Gesellschaft. Das kann man nicht verleugnen. Und das ist für mich das Schlimmste, weil diese eine Art Denkvorsichtigkeit, kann man sagen. Wir zensurieren uns selbst und wir blockieren uns selbst sehr oft.
7: Mit seinem Motto fordert das Festival dazu auf, sich mit den aktuellen Red Flags, die in Gesellschaft, Politik und Kultur gesetzt werden, auseinanderzusetzen. Und die Wahl des Ortes für die zentrale Gruppenausstellung ist der erste Ankerpunkt in dieser Hinsicht. Mitten im ideell und politisch umkämpften Arbeiter- und Migrantenviertel Gries ist sie angesiedelt. Auch heuer bespielt der steirische Herbst einen Leerstand. Diesmal ist es ein Haus aus dem 17. Jahrhundert, das als Wohn- und Backhaus erbaut wurde und zuletzt als Schnitzelrestaurant in Betrieb war. In den Räumen verbinden sich unterschiedliche künstlerische Erzählungen zu einem vielschichtigen Gesamtbild.
8: Unsere kuratorische Assoziation mit diesem Haus war eine Art Puppenhaus, weil das ist klein, es gibt viele kleine Räume, in jedem Raum sein eigenes Leben. Jedes Raum ist dann unterschiedliche Künstler gegeben. Aber Puppenhaus natürlich hat eine Assoziation mit Ibsens Drama. Puppenhaus ist über die Drama, Tragödie und Komödie von patriarchales Leben von 19. Jahrhundert. Zumindest hier hat sich nicht drastisch verändert. So in diesem patriarchalischen Kontext existieren unterschiedliche Geschichten, die Künstler hier erzählen.
7: Für die Eröffnung des Festivals hat der deutsche Künstler und Kurator Julian Warner eine spartenübergreifende Show konzipiert. Auf dem Karmeliterplatz treffen Blasmusik, Cheerleading, Chorgesang und österreichische Wrestler in einem überhitzten Wettkampf aufeinander. In der Performance geht es um Gegensätze wie Stadt und Land, Weltoffenheit und Nationalgefühl. Und um die Frage, wer nach welchen Kriterien über Zugehörigkeit entscheidet. Auch im Herbstkabarett wird dieses Thema aufgegriffen, unter anderem von der aus Teheran stammenden und in Berlin lebenden Künstlerin Hanik Soleimani. Sie verarbeitet in der Rolle einer zeitgenössischen Scheherazade ihre Fluchterfahrungen.
9: It's about an immigrant woman who is in the process of extending her Aufenthaltstitel, like a residence permit. She's facing some problems and she tries to save herself through storytelling, actually survival storytelling. Like the whole show is about how you have to just keep coming up with any kinds of stories, excuses, anything to just like save your.
7: Auch in der Gruppenausstellung wird der Ball der Red Flags aufgenommen. Und das auch durchaus in unterhaltsamer Form. In Josephine Arnells Videoinstallation Edge of Empire geistert die österreichische Künstlerin Florentina Holzinger als moderne steirische Vampirin durch die Szenerie. Holzinger verkörpert die queere Camilla, deren Bisse für die nach ewigem Leben gierenden Menschen begehrte Ware sind und aus der Vampirin ein Opfer des Konsumtourismus machen.
10: My name is Camilla and I'm the first lesbian vampire of all times. Yeah, hell yeah, that was me. I wanna party tonight.
7: In The Dandelion School verwandelt die US-amerikanische Künstlerin Leila Heckmatt einen Ausstellungsraum in das Rekrutierungszentrum einer fiktiven Zurück-zur-Natur-Sekte. Mit psychedelischer Ästhetik, Ritualen und Versprechungen von Heilung zeigt sie, wie verführerisch und zugleich bedrohlich utopische Bewegungen sein können. Heckmatt verbindet Installation, Performance, Film und Musik zu detailreichen Szenarien, in denen sich die einstige Gegenkultur in Dogma und Abhängigkeit verwandelt.
11: Imagine yourself as a fable. Imagine yourself the healer. Imagine yourself as part of a twisted mutiny. To attain a state of levitation or freedom, you have to earn it. Self-sacrifice.
12: I'm thinking of today and the many tomorrows that follow.
13: I am thinking of today and the many tomorrows that follow.
14: I am thinking of today and the many tomorrows that follow.
15: I'm thinking of today and the many tomorrows that follow.
16: Beware of false prophets.
7: Der aus der Slowakei stammende und in Prag ansässige Künstler und Kurator Jaro Varga ersetzt in seiner Installation In Somebody Else's Library die Buchumschläge seiner Sammlung durch Slogans und Ausrufe aus dem öffentlichen Raum. Die Bibliothek erzählt vom geistigen Wandel osteuropäischer Intellektueller seit den 1990er Jahren, von der Begeisterung für den Poststrukturalismus bis zur radikalen politischen Theorie. Das einstige Arbeitszimmer wird so zum offenen Schauplatz, an dem die Stimmen der Straße in die Welt der Bücher eindringen.
17: I am interested in what is missing in the library, as I believe that what is missing defines library more than what is there, because library is a constructed space. And more specifically, I'm interested in this marginalized knowledge, which almost never become part of the library system. So the library which will be here maybe will appeal as historical library, but in fact it will be library of the future.
7: Heute und morgen ist auch die erste große Performance in der Helmut-List-Halle zu sehen. Der britische Choreograf Alex Baczynski-Jenkins erkundet in Angelic Conversations die politische und die sinnliche Kraft der Figur des Engels. Baczynski-Jenkins arbeitet mit Bewegungsmustern verschiedener Epochen und untersucht in dieser Performance die Möglichkeiten der Begegnung von Körperlichem und Unkörperlichem, von Hingabe, Rausch und Barmherzigkeit. Das und vieles mehr präsentiert der Steirische Herbst vom 24. September bis zum 18. Oktober. Das Festival wird wie immer von einem umfangreichen Rahmenprogramm begleitet. Mit dabei das ORF-Musikprotokoll, das Schauspielhaus Graz und viele weitere Institutionen. Und wir berichten regelmäßig vom Steirischen Herbst aus Graz in unserem Podcast
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